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Meine Damen und Herren, wenn ich den nächsten Künstler ansagen darf, dann darf ich zugleich einen Weltbürger ansagen. Jemand, der etwas, finde ich, für die Musik Großartiges geleistet hat. Freue mich, dass ich ihn jetzt ansagen darf zum vierten Mal hier vorm Kloster Banz. Giora Veitmann und Gitan Blond.

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2: Es ist 7 Uhr am Morgen und ich darf euch alle ganz herzlich begrüßen zum Morgenmagazin. Heute am Freitag, den 17.06. Wenn ihr über Radio Korax zugeschaltet seid, dann habt ihr gerade die Sendung Higher Beats gehört. Inhaltlich geht es da um alles, was elektronische Musik betrifft. Und ihr hört jetzt das Morgenmagazin hier gesendet aus dem Studio von Radio Korax, zu hören auf der 95,9 bei Radio Blau in Leipzig, beim Coloradio in Dresden, für ganz Sachsen online beim Rundfunkkombinat, bei Radio Swupfort in Frankfurt oder auf DAB Plus und bei Radio Unerhört in Marburg auf der 90,1 und auf DAB Plus oder auch im Livestream. Mein Name ist Anni und ich begleite euch und auch ein bisschen mich durch diesen ein wenig verregneten Morgen in Halle. Bin trotzdem trocken hergekommen, aber so wie das Wetter aussieht, erwartet uns dann doch noch ganz schön was von oben heute. Aber bevor es zu regnen beginnt, können wir uns auch erstmal von tollen Inhalten berieseln lassen, denn das heutige Morgenmagazin

spannende Themen mit dabei. Vor allem die erste Stunde ist vollgepackt. Es geht los mit einem, naja, Rückblick oder einer einem Spotlight sozusagen auf den spanischen Bürgerkrieg, wo heute der Jahrestag ist. Danach hören wir ein paar Nachrichten aus der Ukraine. Anschließend gibt es einen Beitrag zu dem Don Rosa e.V. Hier aus Halle. Und wie immer im Morgenmagazin gibt es auch ein paar Veranstaltungshinweise und Termine. Außerdem haben wir heute zwei Live-Themen hier im Studio. Einmal zu der Rolle der Kunsthochschule Burg Giebichtenstein im Nationalsozialismus und auch noch zum Kunst- und Kulturfestival Unterm Radar, was nächste Woche hier in Halle stattfinden wird. Außerdem wollen wir auch noch in der letzten Stunde einen Blick auf Halberstadt richten. Also volles Programm, abwechslungsreiches Programm. Bevor wir aber inhaltlich reingehen, möchte ich musikalisch noch so ein bisschen die Nacht ausklingen lassen. Ich mag es immer ganz gerne, wenn es ein bisschen ruhiger in den Tag startet. Deswegen habe ich Nightcall mitgebracht von Kavinsky.

Night Call von Kavinsky, ein Song, der durch den Film Drive bekannt geworden ist. Kavinsky, ein französischer Elektro-DJ und Produzent. Und wir springen jetzt ein wenig über den Globus und hören einen Song von einer australischen Band aus Melbourne, nämlich Glass Beams, und der Song heißt Orb.

0: Das war Orb von den Glass Beams. Heute vor 90 Jahren begann der spanische Bürgerkrieg, der fast 3 Jahre andauerte. Die demokratischen Kräfte verloren gegen den Faschismus. Die spanische Diktatur endete erst im Jahr 1977 mit den ersten freien Wahlen nach dem Tod von Diktator Francisco Franco. Der deutsch-spanische Historiker und Autor Carlos Collado Seidel lehrt an der Universität Marburg und hielt am 10. Oktober 2011 einen Vortrag zum spanischen Bürgerkrieg in Offenburg. Radio Dreieckland war damals vor Ort.
1: Kreuzzug, in Anführungszeichen gesetzt, gegen den gottlosen Bolschewismus. Zur religiösen Legitimation von Gewalt und Herrschaft Francos im spanischen Bürgerkrieg.
2: Professor Carlos Collado Seidel ist Historiker und lebt in München. Am 10. Oktober 2011 hielt er im Bildungszentrum Offenburg einen Vortrag zu seinem Schwerpunktgebiet, Spanien im 20. Jahrhundert mit Fokus auf der Religionsgeschichte. Die Demokratie in den Zwischenkriegszeiten wird in Spanien allgemeinhin die Zweite Republik genannt. Sie nahm ihren Beginn 1931, sollte aber nur 5 Jahre andauern, denn dann begann der Bürgerkrieg mit einem Putschversuch des General Francisco Franco, welcher mit seinen Putschisten nach 3 Jahren über die Republikaner siegte. Was folgte, war eine Diktatur über 35 Jahre hinweg.
1: Zunächst einmal spielte die Religion beim Putsch keine zentrale Rolle. Vielmehr war, bei vielen Putschisten waren durchaus Sympathien für ein säkulares Staatswesen zu erkennen.
2: Anfangs hätte es also in den Reihen der Putschisten nur ein sehr diffuses Weltbild gegeben. Die konspirierenden Offiziere hätten keinerlei übergreifendes Konzept gehabt. Das einzig Gemeinsame war wohl ihre Verbindung zum Kolonialkrieg in Nordafrika, welcher bereits 10 Jahre zuvor, 1927, geendet hatte. Die Attribute, welche man vorher den Fremden zugeordnet hatte,
1: Fremdheit, Wildheit, Unzivilisiertheit,
2: wurden nun auf den innerspanischen Feind projiziert.
1: Damit wurden die Kennzeichen, die im Kolonialkrieg den sogenannten marokkanischen Horden zugeschrieben worden waren, die wurden nun auf den sogenannten roten Kriegsgegner übertragen.
2: Das Ancien Regime, die alte Ordnung, wie Seidel es nennt, dauerte in Spanien sehr viel länger an als in anderen westeuropäischen Ländern, bis in die 30er Jahre des 20. Jahrhunderts hinein. Dementsprechend wuchsen soziale Spannungen, die zur Ablehnung von Monarchie und Klerus führten. 2 Instanzen, die in Spanien seit jeher sehr eng verbunden waren. Diese Ablehnung gipfelte in den ersten Kriegswochen 1936 in Gewalt.
1: Knapp 7000 Kleriker sind in den ersten Wochen des Bürgerkrieges auf republikanischem Gebiet ermordet worden. Also in bestimmten Bistümern, insbesondere Kataloniens, da sind 88% des Klerus ermordet worden.
2: Vor diesem Hintergrund wurde die Gewalt von Seiten des nationalistischen Lagers unter der Führung Francos legitimiert, ja sogar heilig. Papst Pius XI. Erklärte den spanischen Bürgerkrieg zum gerechten Krieg. Der Bischof von Salamanca, Enrique Pla y Daniel, bemerkte Ende 1936 in einem Schreiben:
1: Die Kommunisten und Anarchisten sind die Söhne Kains, Brudermörder und Neider all jenen gegenüber, die der Tugend huldigen. Daher morden und martern sie, und nachdem sie weder Gott noch Christus bezwingen können, entladen sie ihren Hass an deren Abbildern, Tempeln und Priestern. Sie suhlen sich in Mordtaten, Plünderungen, Zerstörung und Brandschatzung.
2: In einem Bericht für den Vatikan schreibt der Kardinal Gomar, Erzbischof von Toledo:
1: Es kann ohne weiteres festgestellt werden, dass sich gegenwärtig Spanien und Antispanien, die Religion und der Atheismus, die christliche Zivilisation und die Barbarei im Krieg gegeneinander befinden.
2: Später wurde der Krieg mit der Fastenzeit verglichen. Erzbischof von Burgos predigte 1937:
1: Genauso wie die liturgische Fastenzeit eine Bußübung ist, handelt es sich bei der Fastenzeit des Krieges, wie wir gegenwärtig erleben und in der derart viel Blut vergossen wird, ohne jeden Zweifel um die gerechte Strafmaßnahme des höchsten und göttlichen Richters dieser Nation.
2: Der Marxismus sei ein Bacillus, wer von ihm befallen sei, werde schwachsinnig. Spanien solle, das war Konsens in den Reihen der nationalistischen Offiziere, von der Plage, welche die Arbeiterschaft verbreiten würde, befreit werden. Dafür ergriffen sogar Kleriker die Waffen und beteiligten sich aktiv an den sogenannten Säuberungsmaßnahmen.
1: Allein eben in dieser Zeit die Mitgliedschaft in einer Arbeiterorganisation führte für gewöhnlich zur Exekution der Betroffenen. Das Belastungsmaterial stammte dabei üblicherweise, sofern sie noch lebten, von den örtlichen Pfarrern oder ortsansässigen Anhängern der Nationalisten.
2: Ein faschistischer Hauptmann kommentierte die willkürlichen Massenmorde an der Zivilbevölkerung in einem Zeitungsinterview.
1: Unser Programm ist die Tötung eines Drittels der männlichen Bevölkerung. Damit wird das Land sauber werden.
2: Während des spanischen Bürgerkriegs wurden nicht nur rassistische Denkmuster aus der Zeit des Kolonialkrieges reproduziert. Es sind auch Parallelen zur Reconquista erkennbar, der Wiedereroberung Spaniens nach arabischer Besetzung im Mittelalter. So bemerkte General Francisco Franco 1954, tausende Märtyrer seien Beweis genug, dass sein Krieg ein heiliger Krieg war. Er hätte ihn nur mit göttlicher Hilfe gewinnen können.
1: Unser Krieg erfüllte die Merkmale eines Kreuzzugs.
2: Hilfe hätte er beispielsweise vom heiligen Jakob bekommen, der seit der Reconquista schlicht Santiago Matamoros, Jakob der Maurentöter, genannt wird. Zahlreiche Allegorien entstanden auf dieser Grundlage. Ein Bild porträtiert den Caudillo als Ritter. Über ihm das weiße Pferd des heiligen Jakob.
1: Innerhalb natürlich eines gesamten Weltbildes passt das in sich zusammen. Und hier wird angeknüpft an eine Zeit. Und hier wird eben versucht, eine Zeit zu reproduzieren. Und das ist natürlich von entscheidender Bedeutung, diese Symbole, die hier verkörpert, die hier dargestellt sind.
2: Und was kam nach dem Krieg?
1: Der Bürgerkrieg war im Jahr 1939 allerdings noch lange nicht zu Ende. Der sogenannte Tag des Sieges, der 1. April 1939, war kein Tag des Friedens oder gar ein Tag, von dem ein Signal der Versöhnung ausgehen sollte. Nach dem militärischen Sieg begann der Krieg im Inneren.
2: Mehr als 300.000 Personen wurden in der Folgezeit inhaftiert oder in Arbeitslager interniert. Selbige dienten zur Verkürzung der Haftzeit und zur Läuterung.
1: Entsprechend bestand die Möglichkeit, festgestellte Schuld durch Arbeit abzutragen, aber eben nicht nur das. Marxistische Überzeugungen sollten wiederum mittels intensiver Missionierung aufgegeben werden und dem christlich-katholischen Glaubensbekenntnis weichen.
2: Aber auch nach ihrer Entlassung hatte das Elend noch kein Ende. Sie litten unter der Unterdrückung durch die Diktatur, wurden enteignet und waren sozial isoliert. Und damit nicht genug. Es wird geschätzt, dass sich im Jahr 1943 etwa 12.000 Kinder, deren Eltern inhaftiert waren, in christlichen Erziehungsheimen befanden oder zur Adoption freigegeben wurden. Es waren auch Zwangsarbeiter, die 20 Jahre lang, von 1939 bis 1959, das Mausoleum für die sogenannten Helden und Märtyrer des Kreuzzugs bauten. An einem entlegenen Ort steht das monumentale Denkmal, im Tal der Gefallenen. Dort liegt auch Franco, in einem riesigen katholischen Tempel am Fuß des Altars begraben, neben José Antonio Primo de Rivera, dem Begründer der faschistischen Partei Falange.
1: Nationalismus und Katholizismus verschmolzen. Und da steckt ja genauso auch schon drin in dem Begriff Nationalkatholizismus.
2: Nichtsdestotrotz wurden 16 baskische Priester von den Nationalisten erschossen, weil sie auf der anderen, der republikanischen Seite gekämpft hatten.
3: Und heute, 80 Jahre nach Beginn des spanischen Bürgerkriegs und 41 Jahre nach dem Tod des Generalissimo, des Caudillo Francisco Franco.
1: 2008 wurde erst das Reiterstandbild in Santander entfernt. 2005 in Madrid. Da stand bis 2005 ein Reiterstandbild von Franco. In Melilla, da steht der Franco noch.
0: Einige Eindrücke und Hintergründe zu einem Vortrag aus dem Jahr 2011, gehalten vom deutsch-spanischen Historiker und Autor Carlos Collado Seidel. Er sprach über den spanischen Bürgerkrieg. Radio Dreieckland war damals vor Ort. Heute, vor 90 Jahren, war der Beginn des spanischen Bürgerkriegs. Und Da der spanische Bürgerkrieg vorbei ist, habe ich einen Song mitgebracht, It's All Over Now, was natürlich nicht heißt, dass Faschismus vorbei ist, wie wir sicherlich auch alle täglich mitbekommen. Trotzdem der Song von der Dirty Dozen Brass Band.

0: It's All Over Now von der Dirty Dozen Brass Band. Ein bisschen ein schwungvollerer Track. Thematisch gehen wir tatsächlich ein bisschen trauriger Vormittag, aber zum nächsten Krieg über, nämlich zu Nachrichten aus der Ukraine.
1: Hallo, ich heiße Anastasia und ich bin wieder da, um die Nachrichten aus der ukrainischen Welt für euch zu berichten. Ein in der EU agierendes russisches Netzwerk für Cyberspionage und Angriffe wurde entdeckt. Verschiedene Gruppen haben Cyberangriffe auf kritische Infrastruktur in mehreren EU-Ländern ausgeübt. Dabei sind sie in Behördennetzwerke eingedrungen und haben versucht, dieses zu sabotieren. Betroffen sind unter anderem Deutschland, Polen und Österreich. In Frankreich fanden die frühesten Angriffe schon in 2010 statt. Die Gruppen wurden von dem 16. Zentrum des Inlandsgeheimdienstes der Russischen Föderation, dem FSB, kontrolliert. In Reaktion auf die Angriffe haben Frankreich, Deutschland und Finnland jeweils den russischen Botschafter einbestellt. Außerdem hat die EU wegen der Angriffe gegen 4 Organisationen und 9 Personen sanktioniert erlassen. Der Europäische Rat berichtet, dass in Deutschland staatliche Stellen ins Visier genommen wurden. In Polen wurde kritische Infrastrukturen, darunter Blockheizkraftwerke, attackiert. In den Niederlanden und weiteren EU-Ländern erlangten die Angriffe Zugang zu Kameras, um mögliche militärische Transporte zur Unterstützung der ukrainischen Militärs zu beobachten. Außerdem wurde in Italien eine militärische Spionengruppe aufgedeckt. Ein ehemaliger Mitarbeiter des italienischen Geheimdienstes hat Informationen über die militärische Unterstützung der Ukraine an die russische Botschaft in Rom weitergeleitet, um den russischen Geheimdienst zu gearbeitet. Dabei ging es vor allem in Luftabwehrsysteme sowie Herstellung von Langstreckenraketen. Zur Endzeit greift das russische Militär gezielt Bauern und Felder in Ukraine an. Zwischen dem 10. und 12. Juli hat das russische Militär erneut den Hafen in Odessa Oblast am Schwarzen Meer angegriffen und dabei 45.000 Getreide und 9.000 Tonnen Sonnenblumenöl zerstört, welche dort für den Export gelagert wurden. Durch den Angriff sind alle Terminals im Hafen derzeit außer Betrieb, wodurch keine Exporte möglich sind. Der Getreideexport aus der Ukraine sichert die Versorgung von vielen europäischen und afrikanischen Staaten. Derzeit beginnt die Getreideernte in der Ukraine. In Odessa Oblast wurden 1 Million Tonnen Weizen schon geerntet, so Oleg Kipper, Leiter der Militärverwaltung der Oblast. Die Landwirtschaft findet in der Region trotz regelmäßigen Angriffen durch Raketen und Drohnen statt. Immer wieder werden in Feldern auch noch Landminen gefunden. Zum Beispiel wurde in 2025 in Chersonska Oblast, auch in der Südukraine, ein Bauer während der Feldarbeit von einer Mine schwer verletzt. UkrainerInnen üben ihre Rechte für friedliche Demonstrationen wieder aus. Diesen Donnerstag, 16. Juli, ab 9 Uhr sammelten sich Menschen auf die Hauptplätze in fast allen Oblasten, vor allem in Hauptstädten der administrativen Regionen. Die UkrainerInnen sind unzufrieden, dass der Präsident entschieden hat, den Verteidigungsminister Fedorov zu kündigen. Die BürgerInnen fordern unter anderem, dass der Minister wieder zurückkehrt, weil sie glauben, dass seine Arbeit effektiv war. Aus der Perspektive der Protestierenden habe Fedorovs Ministerium in diesem Krieg für die Ukraine viele Erfolge erzielt. Deshalb seien Tausende von ZivilistInnen, Militärs und VeteranInnen mit Slogans wie "Tausch den Gefangenen aus, nicht Fedorov, Fedorov ist unsere Hoffnung" auf die Straße gegangen. Auch dabei war der Slogan "Die Quelle der Macht sind Menschen mit dem Karton" in Anspielung auf den Auszug der Verfassung der Ukraine, in dem es heißt, die Quelle der Macht in der Ukraine ist das Volk. Die OrganisatorInnen berichten, dass die Kundgebungen weitergehen werden, bis die Abstimmungsergebnisse in der Verkhovna Rada, dem ukrainischen Parlament, bekannt gegeben werden. Laut ukrainischen Medien wurden wegen der Proteste die Abgeordneten keinen großen Wille zeigen, für Fedorows Rücktritt zu stimmen. Ein vermutlicher Grund für Zelenskys Entscheidung ist ein Konflikt zwischen Verteidigungsminister Fedorow und dem Oberkommandierenden der Streitkräfte der Ukraine, Syrsky. Fedorow selbst glaubt, dass die Menschen nicht für ihn als Minister, sondern für sie selbst, für das Land auf die Straße gehen. Er sagte, dass er kein Interesse hat, ein Minister zu sein, nur um dieses Amt zu bekleiden, sondern auch für die Ukraine. Das ist schon die zweite große Protestwelle in der Ukraine nach dem Beginn des vollständigen Kriegs in Russland. Das war vor einem Jahr, als die ukrainische Regierung versuchte, die Unabhängigkeit des Nationalen Antikorruptionsbüro der Ukraine und der spezialisierten Antikorruptionsstadtverwaltschaft einzuschränken. Die damaligen Proteste waren erfolgreich und heißen seit dem Karton-Maidan. Kurz danach veröffentlichte das Antikorruptionsbüro die Ergebnisse ihrer Operation Midas, wodurch Korruption bei der Verteidigung von Infrastruktur für die Energieversorgung bekannt wurde. Nach diesem Skandal wurde Zelenskys Regierungskreis gewechselt, seit dem Anfang dieses Jahres. Eine der neu gewählten Personen war Fedorow als Verteidigungsminister. 130 Schiffe der russischen Schattenflotten wurden in 10 Tagen zerstört. Dafür verantwortlich sind die Kräfte und bemannte Systeme der ukrainischen Armee, welche auf Drohnen und Militärroboter spezialisiert sind. Der Leiter der Kräfte und bemannte Systeme, Robert Brody, kommentierte den Einsatz mit der Feststellung: Die Schattenflotten muss als Phänomen verschwinden. Währenddessen wird seit dem 6. Juli die Kampagne Molotschka durchgeführt. Molotschka steht im übertragenen Sinn für den Satz: Moskau wird durch die Krim untergehen. Diese soll es den russischen Streitkräften unmöglich machen, sich auf dem Territorium auf der Krim aufzuhalten. Dabei ist bisher kein einziger ukrainischer Soldat ums Leben gekommen, berichtet Brody. Wie das Institute Study of War ausführt, wurden verschiedene Ziele auf von Russland besetzte Halbinsel Krim angegriffen. Darunter seien Brücken, Öl- und Gasinfrastruktur und Luftabwehrsysteme. Dies sollte zu einem Zusammenbruch der russischen Militärlogistik führen. In Reaktion dafür würden russische Ultranationalisten nun wegen dem fehlenden Schutz der Krim sich kritisch gegenüber Putin äußern. Baby, eine von Aussterben bedrohte Modeart, gerettet von der Frontlinie. Vor 2 Wochen wurde ein tigerältes Baby aus der Frontlinie in Saporischer Gebiet gerettet. Von dieser Art Made gibt es nur noch 100 Tiere in der Ukraine. Das Baby ist nur 3 Monate alt, heißt Prinzessin und lebt gerade bei einer Tierpflegerin in Saporischer Stadt. Prinzessin isst derzeit tiefgekühlte Mäuse und wartet darauf, ein Tierheim für bedrohte Arten in Odessa gebracht zu werden. Wegen des Krieges wurden Wohngebiete von mehreren Tierarten zerstört. Oft treffen die russischen Angriffe auch Naturschutzgebiete und Infrastruktur und zerstören dabei die Natur. Eines der bekanntesten Beispiele ist die Zerstörung des Kachowka-Staudamms im Juni 2023. Damals wurden 600 Quadratkilometer überschwemmt. 80% der Tiere starben wegen der Überschwemmung. Es gab zudem ohne den Stausee die Müffel nicht mehr, die das Wasser filterten, und etwa 1,5 Kubikkilometer freiliegender Schlamm war mit Schwermetallen belastet. Weitere 300 Tonnen Erdöl befanden sich noch in der Kraftwerksanlage und wurden ebenfalls ausgeschwemmt. Die ukrainische Regierung deklarierte die Zerstörung als ein Kriegsverbrechen und Akt des Ökozides. Danke fürs Zuhören. Die waren Nachrichten aus der ukrainischen Welt und ich bin Anastasia. Zum Schluss stelle ich ein Lied von Gruppe Fleet, heißt Moja Planeta, meine Planete. Es geht um die Zerstörung der Planete durch die Kriege.

0: Das waren die Nachrichten aus der Ukraine, zusammengestellt von Anastasia von Common Voices von Radio Korax.
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0: Wir springen nun von der Ukraine einmal über den Ozean zum amerikanischen Kontinent, genau gesagt zum nordamerikanischen Kontinent, ins Mississippi Delta. Von dort kommt nämlich Kirby, eine Musikerin, und von ihr hören wir jetzt den Song Black Lace in der Gospel-Version.

0: Black Leaves von Kirby hier in der Gospel-Version und wir gehen jetzt wieder zurück nach Halle. Der Don Rosa e.V. setzt sich seit über 30 Jahren für die Stärkung von Frauen ein. Seit circa 20 Jahren sitzt der Verein in der Karl-Liebknecht-Straße 34 hier in Halle. Im Mai wurden dem Verein die Räumlichkeiten gekündigt. Deshalb zieht der Verein am Ende des Jahres um. Um zu erfahren, was das für den Verein bedeutet, hat Radio Korax mit Elke Prinz vom Vorstand des Don Rosa e.V. gesprochen. Aber zuerst, was ist eigentlich der Don Rosa e.V.?
1: Ja, der Don Rosa e.V. ist ein Wendekind und mittlerweile als einziges von ehemals drei Frauenzentren in Halle übrig geblieben. In 1990er Jahren war der große rote Sparbleistift am Werke und dann sind wir als einzige übrig geblieben. Wir haben angefangen als Frauen-Selbsthilfe-Verein, als Frauen-Selbsthilfe-Zentrum. Das Projekt Weiberwirtschaft war ursprünglich und weil dann wirklich viele Menschen sich engagiert haben und auch diese ABM, wie es damals in den 90ern hieß, 21 Frauen bei uns beschäftigt waren, war es natürlich notwendig, dass dieses Zentrum einen Verein kriegte, um die Gelder, Fördergelder und alles zu verwalten. Und dann kam es eben im September 1990 zur Gründung des Don Rosa e.V. Wir waren anfangs in einem besetzten Haus in der Nähe der Hauptpost an der Ecke, wer in Halle aufgewachsen ist, das frühere DFD-Haus da an der Ecke. Und sind dann, als der Eigentümer zurückkam und alle raus mussten aus dem Haus, zum Harz 1 gezogen. Dort hatten wir bis 1996 dann Räumlichkeiten. Mhm. Aus verschiedenen Gründen mussten wir dort auch weg. Unter anderem, weil es da keine Heizung gab und weil die schönen Scheiben immer mal zerdeppert wurden. Und sind dann über 10 Jahre am Robert-Franz-Ring gewesen, hatten da einen Sitz direkt an der Saale dort und manche vermuten uns immer noch dort. Aber seit August 2007 sind wir dann am jetzigen Ort im Mühlwegviertel in der Karl-Liebknecht-Straße 34, das Eckgebäude zur Blumenstraße, zu finden. Haben uns räumlich etwas verkleinert, einige Veränderungen, aber im Wesentlichen die wichtigsten Angebote, mit denen es schon da im besetzten Haus los ging, eine Mädchen- und Frauenbibliothek, das Galeriecafé, die verschiedenen Gruppen, die sich bei uns treffen. Unter anderem jeden Donnerstag trifft sich der Frauenchor Missklang bei uns, die Proben da. Aber auch verschiedene andere Gruppen, auch sehr viel queeres Leben. Also das ist eine der vier Säulen unserer Arbeit, queer. Bei uns nennen wir es LWLW, liebenswerte Lebensweisen. Auch noch aus der Wendezeit haben wir einfach beibehalten.
2: Das klingt auch sehr schön, muss ich sagen.
1: Na? Und das ist vor allem meine Verantwortung im Viererteam des Vorstandes. Mit mir sind ja noch Jutta Jahn mit im Vorstand, dazu Frieda Nottrott und Nicole Thies. Wir sind der derzeitige aktuelle Vorstand und wir haben natürlich zusammen mit unserer Projektkoordinatorin hauptsächlich mit diesen Problematiken drohender Umzug und wie das zu managen ist, zu tun.
2: Mhm. Du hast es gerade schon angesprochen, die drohende Kündigung bzw. der drohende Umzug. Was bedeutet das für eure Arbeit?
1: Natürlich eine Einschränkung. Erstens mal hat die Klärung der ganzen Geschichte mit dem Eigentümer in Berlin sehr viel Zeit und Nervenressourcen gefressen, natürlich zulasten auch der Arbeitsabläufe. Das ist inzwischen alles geklärt. Vorgestern kam die Mail, dass er, wenn auch zähneknirschend, entsprechend lapidar waren die zwei Zeilen in der E-Mail, einverstanden ist, dass wir bis Jahresende noch drin wohnen, drin sitzen und arbeiten, mhm, und erst zum Jahresende umziehen, weil wir konnten ihm nachweisen, plausibel machen, dass eine neue Heimat für den Verein zu finden innerhalb von ein paar Wochen einfach nicht zu machen ist. Und nachdem wir dann eine Möglichkeit gefunden haben, sind dort auch Bauarbeiten notwendig und die sind frühestens Ende Oktober, wenn es denn terminlich so realisiert wird, abgeschlossen, sodass wir dann eben in den letzten Wochen des Jahres den Umzug über die Bühne gehen lassen können. Also Suche nach einer neuen Bleibe, die Klärung, dass wir eventuell länger drin bleiben können als bis zum 30.09. Dann natürlich auch den Spendenaufruf, den wir zeitgleich ziemlich am Anfang mit veranlasst haben und der innerhalb kürzester Zeit wirklich bombastischen Erfolg hatte. Also auch an dieser Stelle ganz, ganz großen Dank an alle, die uns mit Geld schon mal ausgeholfen haben und auch an alle, die mehrfach Unterstützung angeboten haben beim Umzug. Vom Fahrzeugstellen, vom Zupacken. Also in der Hinsicht ist uns überhaupt nicht bange, dass das gut über die Bühne geht und dass wir da sehr gut in dem neuen Objekt Geiststraße 11 ankommen werden.
2: Das klingt doch eigentlich auch trotz des Stress ja doch irgendwie nach einer positiven Note, die dann da dann doch ja ein bisschen mitschwingt.
1: Ja, meine, uns war ja nicht so sehr vor dem Umzug an sich bange. Meine, nach knapp 20 Jahren kann man da schon mal, aber die Begleitumstände und der Zeitpunkt war äußerst ungünstig. Es ist das zweite Projekt ja von unserem wirklich großen Projekt über die ostdeutschen Künstlerinnen. Und da ist der Zeitplan so eng gestrickt, auch mit diesen ganzen Kooperationspartnern, Mitteldeutscher Verlag, Moritzburg und so weiter, die da mit dranhängen und die ganzen Künstlerinnen, die da mit drin stecken. Und Helene ist ja zum Beispiel auch dabei. Heute habe ich erfahren, Daniel hat da auch schon mit was Kunst Ostfrau gemacht. Das würde etliche Wochen mit diesem Umzugsstress und auch für meine dritte Wanderausstellung, die Mitte Dezember präsentiert werden soll, vorgestellt werden soll, zur Lesbengeschichte. Wenn ich da wochenlang jetzt in der Endphase dieser Ausstellung, wochenlang mich mit Umzugsstress, das war mir persönlich ein ganz, ganz großer Graul. Manchmal hätte ich einfach den Kopf in den Sand gesteckt und von nichts was gewusst und von nichts was gehört. Also das ist schon mal auf jeden Fall eine Entlastung, dass trotz aller schon laufenden Umzugsvorbereitungen Hauptteil der großen Arbeit normal weitergeht und dass wir da nicht zusätzlich Einschränkungen haben. Aber wer bei uns vorbeikommt, sieht, da steht sehr viel rum, was ausgemistet wird. Ist natürlich auch mal eine gute Gelegenheit für so etwas. In 20 Jahren hat sich etliches angesammelt, gerade im Lager und in irgendwelchen Schränken, auf den Schränken und so weiter.
2: Man sieht es ja auch hier im Sender, da kommt was zusammen.
1: Und dann natürlich, dass nicht alle Veranstaltungen, jetzt haben wir ja gerade Betriebsferien sozusagen, weil die großen Ferien sind, da finden keine Veranstaltungen statt. Und deswegen haben wir die Gelegenheit genutzt, dann eben wirklich nicht so sehr auf die ganzen Gruppen, die sich bei uns treffen, teilweise vollkommen selbstständig, wo wir praktisch nur die Räumlichkeiten und die Ressourcen zur Verfügung stellen, dass da einige Einschränkungen auf die zukommen, sowohl, dass dann irgendwo noch was steht, wo sie sonst sich ausbreiten können, oder dass da Sachen aufgebaut sind zum Verschenken, zum Mitnehmen und so weiter und so fort. Aber das haben eigentlich alle bis jetzt sehr gut aufgenommen, angenommen. Also da sind wir guter Sache. Wird natürlich, je näher dann der Termin rückt, ja, dann ist eben sehr viel Homeoffice angesagt.
2: Ist doch auch mal schön. Naja gut, ich kenne auch Leute, die haben mit Homeoffice gar keinen Spaß, aber...
1: Auf meinem Rechner zu Hause habe ich nicht alles, was ich im Büro auf dem Server habe. Und alle Eventualitäten hat man nie im Blick.
2: Ja,
1: fair, und dann brauche ich doch wieder den Server, das Büro.
2: Ja, na gut, das sehe ich ein.
1: Und so geht es den anderen Kolleginnen ja auch. Verschiedene Arbeitsabläufe gehen nur übers Büro.
2: Du hast ja gerade schon gesagt, dass ihr auf jeden Fall umziehen werdet. In meiner Interviewvorbereitung ist es ehrlich gesagt noch der Stand, dass ihr an den Räumlichkeiten bleiben wollt. Aber das ist ja, wie ich es jetzt rausgehört habe, nicht der Fall. Darum würde ich einfach mal stattdessen als Frage stellen, wo wären denn eure neuen Räumlichkeiten? Und sind die schon sicher fest, dass ihr
1: da
2: einziehen könnt?
1: Ja, wir haben am Montag den Vertrag unterschrieben mit der HWG. Das ist über Vermittlung von Stadträtin Ute Haupt zustande gekommen. Also wir haben uns viele Objekte angeguckt, im Reichweinhaus, sogar in Neustadt, VL, sogar Jugendherberge in der August-Bebel-Straße hier um die Ecke war mit ihm im Gespräch. Also da war sehr viel, haben wir uns da angeguckt. In Neustadt zwei Objekte im Fallada-Weg, Courage, weil das einfach von der Stadt sowieso getragen wird. Und natürlich auch AWO, bei mir um die Ecke hätte ich dann einen sehr schönen kurzen Arbeitsweg. Aber letztendlich wollten wir erstens mal dort im Viertel bleiben, wo wir eh schon sind. Im Zentrum als weiteren Punkt, auch durch die Förderung der Stadt, die an solche Rahmenbedingungen ein bisschen geknüpft ist. Dann wären also die anderen Objekte nur zwischenzeitliche Lösungen gewesen, inklusive des Umstandes, dass wir da gar keine Bibliothek wieder hätten aufmachen können. Die Bücher hätten also in Kisten mit umziehen und irgendwo eingelagert werden müssen, bis wir ein ordentliches Objekt irgendwo finden. Aber das ist am neuen Objekt hier in der Geiststraße 11, genau zwischen Backstage und Palmyra und einem gemeinsamen Hof mit dem linken Laden. Das ist da nicht. Also wir können einen Großteil dieser Frauen- und Mädchenbibliothek dort unterbringen, aber wahrscheinlich nicht vollständig. Das ist auch so ein Punkt, der mir ein bisschen Kopfschmerzen bereitet. Aber da habe ich dann meine Wanderausstellung präsentiert. Da bin ich ein bisschen entspannter, mich diesem spezifischen Problem zu widmen. Auch da werden wir eine Lösung finden. Wir haben auch schon Gespräche mit der Stadtbibliothek, die uns da etliches abnehmen will. Also da sind wir schon auf einem guten Weg. Also sehr viele Sachen parallel, die wir da in diesen letzten Wochen erledigt haben. Und auch durch einen Rechnerabsturz, Anschaffung eines neuen Routers und so weiter in den letzten 14 Tagen, sind wir da ein bisschen mit den Verlautbarungen an der Öffentlichkeit, hängen wir da ein bisschen hinterher. Wir werden zum Beispiel auch jetzt im August das letzte Mal unser Monatsprogramm als Printversion rausgeben, auch um Kosten zu sparen. Gibt es das in Zukunft nur noch als Newsletter online, digital? Aber zum Beispiel gerade jetzt im August, im letzten gedruckten Programm, haben wir auch nochmal schön Text reingesetzt, wo wir uns, wie ich das vorhin getan habe, bei allen, die uns beigestanden haben, bei allen, die uns weitere Hilfe angeboten haben, ganz, ganz herzlich bedanken.
2: Wo wir gerade bei weiterer Hilfe wären, du kannst ja vielleicht auch nochmal sagen, womit Leute, die das jetzt vielleicht zum ersten Mal hören und mitbekommen, dass das so ist, wie die vielleicht auch helfen könnten, wenn sie das denn wollen.
1: Oh, Hilfe können wir immer gebrauchen. Meine, dieser Umzug bedeutet zum Beispiel, dass wir neue Technik anschaffen müssen. Unsere Rechner, die eh nicht Windows 11 fähig sind, sind erstens zu wenig. Die Büroaufteilung macht es notwendig, dass man nicht nur diese drei Rechner, von denen einer fast nur für die Buchhaltung benutzt wird, brauchen. Und da ist es eigentlich logisch, folgerichtig, dass wir, wenn wir eh neue Technik brauchen, dann wirklich gleich statt den drei bisherigen Rechnern dann wenigstens vier, zum Beispiel für die Bibliothek, was bis jetzt über Tablet läuft, wäre schon schön, da auch einen stationären Rechner zu haben. Würde dann also auf 4 bis 5 Rechner hinauslaufen mit entsprechender Software und. Und dann natürlich eventuell Möbel, unseren schönen selbstgebauten Tresen im Kaffeeraum können wir nicht mitnehmen. Da gibt's dann keine Räumlichkeit mehr. Den werden wir einfach

0: Ist es die Hilfe beim Umzug? Zum Beispiel handwerkliche Fähigkeiten, Fertigkeiten sind sehr willkommen, sowohl beim Ausräumen als auch dann am neuen Standort uns da heimisch einzurichten. Und natürlich auch, wobei mir dieser Punkt am schwersten fällt, finanzielle Unterstützung ist nach wie vor hoch willkommen. Wie gesagt, zum Beispiel im ursprünglichen Spendenaufruf, wo wir die Situation geschildert haben, da haben wir das mit der ganzen Technik. Ich denke mal, die Umzugskosten, so wie sich es jetzt darstellt, das werden wir stemmen mit dem, was bis jetzt schon alles da ist. Und auch die erhöhten Kosten insgesamt. Am neuen Ort werden sie auch etwas höher sein, aber ich denke mal, das kriegen wir hin. Also die finanzielle Belastung, die Problematik ist ja, in den ursprünglichen Förderanträgen für dieses Jahr waren diese außergewöhnlichen Belastungen, diese unvorhersehbaren Kosten überhaupt nicht drin. Also bleibt einem ja dann nichts anderes, als sich an die Öffentlichkeit, an Elias und so weiter zu wenden. Und das hat wirklich ganz, ganz toll funktioniert. Man kann sich gar nicht oft genug dafür bedanken. Ganz, ganz große Klasse, was da für ein positives Echo gekommen ist. Und das wird auch noch für die Anfangszeit am neuen Objekt so gelten, bis wir uns da richtig eingerichtet haben. Aber da sehe ich nur wirklich den allerwenigsten Stress, weil für die Fördermittelanträge dann im neuen Jahr, jetzt wo wir wissen, wie es alles ablaufen wird und dass wir wirklich eben ab 1.1. da an diesem neuen Objekt sitzen werden, werden wir das natürlich auch entsprechend finanziell einplanen. Das Ministerium, Landesverwaltung, die wissen alle Bescheid, wissen auch warum, schreiben wir natürlich trotzdem rein, warum das jetzt etwas höher ist, diese Fördersumme, die wir haben möchten. Und abgesehen, wie die nächste Landtagswahl ausgeht, aber wir werden einfach so weiter die Anträge stellen wie bisher.
1: Okay, dann habe ich vielleicht noch eine kleine letzte Frage. Nein, nicht ganz, eine vorletzte. Und zwar sagst du, dass ihr beim Umzug ja auch Hilfe bräuchtet. Habt ihr da schon einen Zeitrahmen? Oder vielleicht hast du ja auch was, wo du sagst, alle Infos, die Situation betreffend, kann man irgendwo finden und nachschauen, dass man dann weiß, wann solche Hilfe überhaupt gebraucht wird?
0: Es wird immer online und über Newsletter, also digital, Informationen geben. Mhm. Wir streuen es auch in die ganzen Gruppen und in den Netzwerken, in denen wir unterwegs sind, sowohl die queeren Netzwerke, AK Queer, hier Halle, LSQ-PAT, übers Ministerium, die ganzen Netzwerke, die ganzen LAG-Frauenzentren, Gewaltschutz, wo wir alles in den Netzwerken dabei sind. Natürlich auch, wer uns fragt, geben wir da Auskunft gerne. Ich denke mal, die heiße Phase, wo wir wirklich viele, viele Hände brauchen, wird in der zweiten Hälfte Dezember sein. Wir machen ja dann auch nochmal, oder haben wir bisher immer gemacht, ob wir es dieses Jahr machen, werden wir sehen. So ein Kaffee-Danke haben wir das immer genannt, als Dank an die ehrenamtlichen Frauen, die sich bei uns engagiert haben und auch Männer, dass da der Vorstand, die Projektleitung, dann eine Veranstaltung kulturell, Essen, Trinken und so weiter dann organisiert vor der Weihnachtspause vom Dornrosa e.V. Der letzte Freitag quasi vor Weihnachten. Das wäre in diesem Jahr am 18. Dezember. Und in der Woche zwischen 14. bis 18. Dezember, denke mal, da ist schon Hochzeit. Und dann natürlich, je nachdem, wie wir es dann da mit der HWG alles klären, wann wir da genau auf alles zugreifen können und wie auch die Transportkapazitäten dann zur Verfügung stehen, wie wir dann den Umzug organisieren. Also denke mal, bis Mitte Januar, Mitte Dezember bis Mitte Januar, denke ich mal, ist die Hochzeit, wo jede helfende Hand und jede Handwerk.
1: Jeder Mensch mit handwerklichen Fähigkeiten ist da sehr willkommen.
0: Und eventuell dem entsprechenden Werkzeug. Ja, so gut bestückt sind wir da nicht. Mhm. Also da ist da alles willkommen.
1: Okay, das klingt gut. Also findet man einfach alles bei euch wahrscheinlich auf der Seite dornrosa.de?
0: www.dornrosa.de.
1: Okay, also für alle, die sich jetzt hier angesprochen gefühlt haben, schaut gerne mal vorbei und guckt, wo ihr unterstützen könnt.
2: Das sagt Elke Prinz vom Dornrosa e.V. Dem Verein wurden die Räume gekündigt.

Und am Ende des Jahres wird der Verein umziehen. Den Spendenaufruf und mehr Informationen zu dem Verein findet ihr auf dornrosa.de. Und wir haben es 8.02 Uhr. Ihr hört das Morgenmagazin der Freien Radios heute an diesem Freitag, den 17. Juli 2026. Die erste Stunde ist schon vorbei. Und gleich geht es hier weiter mit ein paar Veranstaltungshinweisen und Terminen. Davor wird es gleich nochmal musikalisch mit einem, ja, ich würde sagen, sehr bekannten Banger, nämlich Terra Titanic von Peter Schilling. Aber ich möchte auch noch eine kleine Aussicht geben, denn nach den Veranstaltungshinweisen habe ich hier einen Live-Gast bei mir im Studio, Christina von der Kunsthochschule Burg-Giebichenstein. Und mit ihr möchte ich über die Rolle der Hochschule im Nationalsozialismus sprechen. Aber wie gesagt, davor Musik, und zwar Peter Schilling mit Terra Titanic.

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Das waren Pete Joseph und Marie Lister mit dem Track Giants. Und als nächstes habe ich von Tommy Suil, einem hallischen Musiker, den Song Die zweite Sprache mitgebracht.

0: Das war Tommy Suhiel mit dem Song Die zweite Sprache. Ein Musiker aus Halle, der hier sehr aktiv ist und auch unter dem Namen Bum... oh, da habe ich jetzt den Namen vergessen. Aber Bumbia sollte es gewesen sein, regelmäßig auftritt und sehr sehens- und erlebenswert ist.
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0: 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Und die tagesaktuelle Redaktion, die das heutige Morgenmagazin vorbereitet hat, hat auch Veranstaltungshinweise und Termine für euch und für uns vorbereitet. Und zwar ist der britische Chor vom St. Peter's College Oxford zu Besuch in Halle und tritt heute Abend in der Moritzkirche auf. Zu hören sind Chor- und Orgelwerke von Brahms, Händel, Byrd, Holst und anderen. Der Auftritt ist heute um 19 Uhr in der Moritzkirche in Halle. Morgen öffnet das historische Technikzentrum in Halle wieder seine Türen für Familien, die gemeinsam experimentieren, staunen und entdecken wollen. Wie viel Kraft steckt in den eigenen Beinen und reicht es, eine Glühlampe oder eine LED zum Leuchten zu bringen? Und welchen pH-Wert hat hallisches Trinkwasser im Vergleich zu Cola? An interaktiven Stationen können Kinder und Erwachsene diesen und vielen weiteren spannenden Fragen auf den Grund gehen. Für die jüngsten Gäste gibt es Mal- und Basteltische sowie Riesenseifenblasen im Hof. Das Ganze könnt ihr am Samstag von 13 bis 17 Uhr erleben. Das historische Technikzentrum befindet sich in der Lauchstädter Straße 14 CD in Halle. Der Eintritt ist kostenfrei. Im CL7 Sommerkino in Leipzig wird heute Abend der Spielfilm Siren's Call gezeigt. Una identifiziert sich als Mersona, eine Mischung aus Mensch und Meerjungfrau. Konventionelle Ideen von Biografie, Identität und Zugehörigkeit hinterfragend, wandelt Una als Rastlose durch die USA, während sie sich zunehmend mit ihrem aufbegehrenden Körper konfrontiert sieht, der schließlich danach strebt, mehr als Mensch zu werden. Diese Geschichte könnt ihr heute Abend um 21 Uhr im CL7 Sommerkino sehen, in der Hans-Pöche-Straße 7 in Leipzig. Dresden. Neue Menschen kennenlernen kann schwer sein. Beim Queer Speed Dating in Dresden heute Abend wird das Kennenlernen leicht gemacht. Mit Kaltgetränk und selbst mitgebrachten Tofu-Würstchen könnt ihr eure neue FreundInnen oder vielleicht auch die große Liebe finden. Das Ganze findet heute Abend ab 18 Uhr im Garten nebenan in der Wölfnitzstraße 6 bis 10 in Dresden statt. Eintritt ist frei, eine Anmeldung per Mail ist erwünscht. Die Mailadresse ist genow@tu-dresden.de. Und das waren die Veranstaltungshinweise. Später um 9.45 Uhr werden dann noch ein paar mehr folgen. Und wir hatten ja eben schon einen Song, wo es um die Giants ging, die bevor uns also die vor uns kamen. Und der nächste Song, da geht's um die Giants, die so ein bisschen eher im Weg rumstehen. Hier ist der Song Goliath von Woodkid.

Das war Goliath mit dem, nee, das war Woodkid mit dem Song Goliath. Und gleich habe ich hier einen Gast oder eine Gästin hier bei mir im Studio live und wir wollen über die nationalsozialistische Vergangenheit der Kunsthochschule Burg Giebichenstein hier in Halle sprechen. Davor wird es noch mal ein bisschen poppiger und zwar mit Pink Panthers und dem Song Illegal. 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

0: Das war der Track Illegal von Pink Pantherous, eine Popmusikerin aus den USA, die vor allem im letzten Jahr auch einiges an Bekanntheit erlangt hat, würde ich sagen, mit ihrer Hyperpop-Musik. Wir gehen jetzt inhaltlich zu was ganz anderem, was auch ein bisschen weniger bouncy ist, würde ich jetzt mal so in den Raum werfen. Und zwar gibt es in Halle die Burg Giebichenstein, eine international bekannte und auch renommierte Kunst- und Designhochschule. Wie viele Institutionen in Deutschland hat auch diese eine Vergangenheit mit Bezug zum Nationalsozialismus. Dabei wird die Burg häufig als Burg als Insel beschrieben. Mit der Vergangenheit der Hochschule hat sich Christina Brinkmann beschäftigt. Sie ist wissenschaftliche Mitarbeiterin an der Burg Giebichenstein Kunsthochschule Halle und hat eine Forschungsarbeit zur Geschichte der Institution in der NS-Zeit verfasst. Auf der Grundlage der Forschungsarbeit wurden von Marie Lou Teigler künstlerische Interventionen entwickelt, die zur kritischen Auseinandersetzung mit der Vergangenheit der Burg Giebichenstein anregen sollen. Diese können im Rahmen der Jahresausstellung an diesem Wochenende erkundet werden. Doch zunächst möchte ich erstmal mit Christina sprechen, die heute hier zu Gast im Studio ist. Guten Morgen.
1: Guten Morgen, schön hier zu sein.
0: Ja, danke, dass du den Weg so früh auf dich genommen hast. Du arbeitest selber an der Burg. Kannst du dich noch erinnern, wann und wie du das erste Mal mit der nationalsozialistischen Geschichte der Burg in Berührung gekommen bist?
1: Gute Frage. Also ich habe selbst an der Burg einen Masterstudiengang studiert und in dieser Zeit während meines Studiums gab es mehrere Debatten in Deutschland zur Frage von Kunst in der NS-Zeit. Das hat sich vor allem aufgehängt an der Figur des Malers Emil Nolde, der sehr erfolgreich etablieren konnte, eine Erzählung über sich selbst, dass er ganz stark verfolgt gewesen sei in der NS-Zeit, dass es ein Malverbot gegeben hätte ihm gegenüber. Und es gab damals in Berlin eine größere Ausstellung, die bewiesen hat, dass er gleichzeitig sehr erfolgreich verkaufen konnte in der NS-Zeit zum Beispiel. Also dass diese 12 Jahre nationalsozialistischer Herrschaft geprägt sind, oft von vielleicht auch widersprüchlichen Phänomenen. Also einerseits konnten Künstlerinnen und Künstler in der Ausstellung entartete Kunst gezeigt werden und damit wurde quasi ihre Kunst verfemt. Und andererseits konnten sie aber oftmals sehr gut verkaufen, wurden in Galerien, in privaten Galerien ausgestellt. Also quasi dieses Präsentsein in der Ausstellung entartete Kunst hieß nicht gleichzeitig, dass sie 12 Jahre nur gelitten haben, sondern dass wir uns die Phänomene genauer anschauen müssen. Und genau diese Ausstellung und diese Debatten, die sehr breit geführt wurden damals auch, haben mich dann dazu bewegt, mich zu fragen, aha, was ist denn eigentlich mit der Kunsthochschule, an der ich selbst studiere? Was ist denn mit der in dieser Zeit? Und darüber habe ich tatsächlich erst begonnen, mich mit der Burg in der NS-Zeit auseinanderzusetzen. Ich war da auch ein bisschen naiv und dachte, das sei vielleicht eine Kunstakademie gewesen. Also heute hat die Kunsthochschule ja ein sehr breites Profil. Also man kann Industriedesign studieren, man kann Kommunikationsdesign studieren, man kann aber auch eher klassischer Bildhauerei, Malerei, Schmuckgestaltung studieren. Und das hängt so ein bisschen mit der Entwicklung von Kunsthochschulen im Allgemeinen zusammen. Und da gibt es einige, die haben sich entwickelt, gar nicht aus eben den Kunstakademien, wo man eben Malerei, Bildhauerei studiert hat, sondern aus Kunstgewerbeschulen, die sich vielmehr der angewandten Kunst gewidmet haben. Und das berühmteste Beispiel ist das Bauhaus für so eine reformierte Kunstgewerbeschule, in der es eben eher um die Anwendung, die Übersetzung ging und dann vor allem ein Gesamtkunstwerk, also das in der Architektur, in der Weberei, in der Gestaltung von Alltagsgegenständen, dass dort quasi zusammengewirkt wird an diesen Schulen. Und eine ähnliche Geschichte hat auch die Burg. Das heißt, man findet jetzt, wenn man zur Burg in der NS-Zeit forscht, gar nicht irgendwie die monumentalen Gemälde. Die gab es schon auch ab und zu, aber vor allem geht es eben auch um eher handwerklich orientierte Objekte, Metall, aus Metall gestaltete Gefäße, Kronleuchter, Porzellan, Keramik vor allem. Genau solche Dinge.
0: Das heißt, du hast quasi größere Debatten aufgegriffen und dann eben auf das, auf deinen Ort, wo du gewirkt hast, also auf die Burg Giebichenstein, angewendet. Und im Nationalsozialismus wurde ja ziemlich viel dokumentiert. Aber Menschen, die diese Zeit miterlebt haben, sind ja nicht mehr so viel vorhanden. Wie bist du dann vorgegangen, um deine Forschungsarbeit auszuarbeiten?
1: Ja, also diesen ersten Punkt, den du ansprichst, das finde ich, glaube ich, sehr wichtig. Und ich glaube, das ist auch in dem Konzept von Marie-Lou Teigler, die als Absolventin eben jetzt Interventionen auch an den Standorten der Hochschule entwickelt hat, die anregen sollen zur kritischen Auseinandersetzung mit der NS-Zeit. Auch ihr Ansatz ist, glaube ich, sehr ähnlich darin. Du hast es ja am Anfang gesagt, dass irgendwie die Institution verbunden ist mit der NS-Zeit, und das ist ja quasi jede Institution, die in Deutschland existiert hat zu der Zeit. Und jetzt kann man irgendwie sagen, auf so einer Metaebene gibt es schon ein Wissen um den Nationalsozialismus, und gleichzeitig fehlt ganz oft die Übersetzung eben, dass die Leute fragen, was ist denn in meiner eigenen Familie passiert? Was ist denn vor meiner Haustür passiert? Was ist denn die Geschichte des Gebäudes, in dem ich lebe, die Geschichte der Straße, in der ich lebe, die Geschichte der Schule, auf die ich gehe, die Geschichte der Universität, auf die ich gehe. Punkt, Punkt, Punkt. Das kann man irgendwie fortsetzen. Und da fehlt es eben oft noch an einer konkreten Auseinandersetzung, weil dann wird's vielleicht auch manchmal unbequem, weil man sich diese Fragen wirklich für sein eigenes Umfeld stellt. Genau, also das, um nochmal den Anfang deiner Frage aufzugreifen, ist, glaube ich, ein wichtiger Punkt, sowohl für Marie als auch für mich. Und wie bin ich vorgegangen? Also ich habe schon versucht, auch noch Leute zu finden, die in den 50ern zum Beispiel studiert haben an der Burg. Aber das war ja nicht so ertragreich quasi für meine Fragestellung. Für meine Forschung, die auch tatsächlich noch gar nicht abschließend publiziert ist, aber die quasi noch im Entstehen ist. Und ich habe mir vor allem Archivdokumente angesehen. Also es gibt jetzt nicht einen zentralen Ort, an dem man Dokumente findet zur Burg, aber es gibt ein Hochschularchiv hier in Halle, die haben einige Bestände. Es gibt was im Stadtarchiv Halle, es gibt im Bundesarchiv in Berlin einige Dokumente, und das ist eigentlich vor allem die Ausgangslage der Forschung.
0: Hast du dich auch mit Menschen unterhalten, die jetzt die Zeit nicht miterlebt haben, aber die trotzdem irgendwie eine sehr starke Meinung dazu hatten? Oder ich will jetzt denen nicht unterstellen, dass sie kein Wissen hatten, aber zumindest suggeriert haben, Wissen über die Zeit zu haben?
1: Ja, also worauf du vielleicht anspielst, oder was ich auch irgendwie einen sehr treffenden Titel finde, den jetzt Marie auch für ihre Arbeit gewählt hat, ist ja dieses Die Burg eine Insel. Also wer heute in Halle lebt, egal ob man an der Burg studiert oder nicht, glaube ich, hat schon oft auch ein Bild von dieser Kunsthochschule. Und es ist teils auch immer noch irgendwie was eher abgeschlossen ist, für sich funktioniert, so ein bisschen eine Insel ist vielleicht auch diese Hochschule, also bis heute. Und gleichzeitig gibt es in der Literatur, aber das hat sich irgendwie natürlich auch mündlich tradiert, diese Erzählung, dass die Burg eben auch in der Geschichte eine Insel gewesen sei. Und was heißt das übersetzt? Das heißt natürlich vor allem, dass man vermeintlich abseits von sowas wie Gesellschaft, von sowas wie Politik hätte arbeiten können. Also dass man irgendwie unpolitisch sei, mit dem, was außenrum passiert, wenig bis nichts zu tun hat. Und das ist natürlich ein Narrativ, das man kritisch befragen muss. Und dann kommt man sehr schnell zu dem Punkt, dass das natürlich so nicht der Fall ist. Und dass Kunsthochschulen bis heute und natürlich auch in der Vergangenheit Teil dieser Gesellschaft waren und der gesellschaftlichen Prozesse und Dynamiken, die passiert sind.
0: Also die Burg als Insel, als, naja, Erzählung, jetzt die entscheidende Frage, was ist deine Einschätzung zu der Rolle der Kunsthochschule Burg Giebichenstein im Nationalsozialismus, beziehungsweise nicht unbedingt Rolle, aber welche Haltung hatte die Burg? Was lässt sich aus der Literatur so ein bisschen rauslesen oder erahnen, was damals an dem Ort passiert ist?
1: Ja, also das kann man natürlich nicht so vereinheitlichen, weil das war zwar damals eine wesentlich kleinere Institution, also wesentlich weniger SchülerInnen als heute Studierende. Heute ist das eine der größten Kunsthochschulen in Deutschland. Aber trotzdem ist es schwer zu sagen, da gibt's jetzt die eine Haltung. Also da gab es sicher unterschiedliche Wege, Biografien. Gibt ja auch ganz unterschiedliche Akteure dann an so einer Kunstgewerbeschule, heute auch an der Hochschule. Also die Lehrenden, die SchülerInnen, die ganzen sonstigen Angestellten. Und da gibt es einfach unterschiedliche Wege. So grob würde ich sagen, ist es zum einen so, dass im Nationalsozialismus die Bedeutung des Handwerks, also vor allem diskursiv, ideologisch, stark zugenommen hat. Also dass ein vermeintlich deutsches Handwerk eine wichtige Bedeutung gewonnen hat. Und mit diesem Trend quasi konnte die Burg viel anfangen, weil sie schon seit circa 1915 eine stark handwerkliche Ausrichtung hatte, also eigentlich ganz gut auch reinpasste in das, was dann vielleicht eine nationalsozialistische Kunstgewerbeschule sein sollte. Und zum anderen gibt es zwar 13 Lehrende, denen gekündigt wird 1933, aber es gibt auch mehrere Personen, die sehr kontinuierlich teils aus den 1910er Jahren bis in die 1950er Jahre an der Burg lehren, unterrichten, Werkstätten leiten. Und genau, die kommen eben anscheinend sehr gut auch mit dem nationalsozialistischen System zurecht oder sind darin erfolgreich. Und da gibt es natürlich auch verschiedene Fragen, die man da stellen kann. Also was heißt denn eigentlich in der NS-Zeit sich bewegen? Geht es da um einen künstlerischen Erfolg, um einen wirtschaftlichen Erfolg? Geht es da um sowas wie eine persönliche politische Einstellung? Das muss ja auch nicht immer Hand in Hand gehen. Also man kann sehr erfolgreich sein in der NS-Zeit als Kunsthandwerkerin und vielleicht trotzdem die Nationalsozialisten eher vulgär finden. Vielleicht auch kein Problem haben mit dem Antisemitismus, aber mit den Formen politischen Handelns der Nationalsozialisten doch irgendwie nicht einverstanden sein. Also da gibt es einfach sehr, sehr unterschiedliche Wege und das ist quasi nicht so schwarz-weiß, wie wir uns das vielleicht manchmal wünschen, dass es das wäre.
0: Also hängt es quasi sehr von den Individuen ab, die an dem Ort gewirkt haben. Jetzt in meiner Wahrnehmung ist die Kunsthochschule Burg Giebichenstein eher ein linkspolitisch geprägter Ort. Und ich würde das gar nicht mal so an einzelnen Personen festmachen, sondern es fühlt sich eher an wie so ein, naja, kollektiv eher progressiv denkender Ort. Sowas gab es quasi in der Zeit der Nationalsozialismus nicht, dass diese Kunsthochschule oder eben war ja dann anscheinend eher eine Hochschule mit einer sehr handwerklichen Ausprägung, dass die so eingefärbt war politisch?
1: Ja, also ich glaube, dass wir da vielleicht ja auch manchmal heute ein bisschen auf der falschen Spur sind, wenn wir denken, Kunst ist per se demokratisch und ist per se gut und ist vielleicht auch eher tendenziell links. Aber genau, historisch war das auf jeden Fall noch viel weniger der Fall. Also ich würde auch behaupten, dass dieses Bild von Kunst, was wir haben, vielleicht auch Teil von eine Erzählung ist, die hilft, die deutsche Vergangenheit von ihrer historischen Schuld zu befreien oder die Deutschen von ihrer Schuld zu befreien, wo eben Kunst eine wichtige Rolle gespielt hat und man gesagt hat, ja, das ist eben das per se Demokratische und das Gute. Und genau, das ist also natürlich eine Entwicklung nach 45, die man sich genauer angucken muss, aber prinzipiell ist das nicht so. Also für das Bauhaus ist das auch ein bisschen besser erforscht. Da gibt es auch einfach sehr unterschiedliche politische Ausrichtungen. Da gibt es auch kommunistische Studierende, aber bei weitem nicht nur. Also da gab es auch gerade zu Beginn völkische Tendenzen, antisemitische Äußerungen. Und das ist für Halle, für die Burg Giebichenstein wahrscheinlich ähnlich. Hier hat quasi so das ganz Konkrete, sich politisch verstehen, schon auch noch mal weniger eine Rolle gespielt. Also hier ging es mehr wirklich darum, irgendwie auch, also es gab auch am Anfang diese Erzählung von, wir arbeiten eher abgeschlossen, gemeinsam die verschiedenen Disziplinen zusammen mit diesem sehr handwerklichen Ideal, auch dem Ideal der mittelalterlichen Bauhütte. Also da ging es auch sehr stark darum, eben in den 1910er Jahren, 1920ern, dass so die Figur der Künstlerin, des Künstlers als Individuum eher ja eingeht in so ein Kollektiv, so eine Gemeinschaft. Und das ist aber ja kein per se linkes, progressives Milieu. Also die Herkunft der SchülerInnen, aber auch der Lehrenden ist, ja, glaube ich, müsste man nochmal soziologisch genauer untersuchen, aber ist auch jetzt kein proletarisches, also es sind jetzt keine ArbeiterInnen, die primär die Schule besuchen, sondern vielleicht kleinbürgerlich, bürgerlich.
0: Es gibt ja manchmal Menschen, die durchaus auch genervt reagieren können, wenn man sagt, ich will zum Nationalsozialismus was machen und gucken, was dieser Ort für eine Bedeutung in der Zeit hatte oder wie der aufgetreten ist. Wie hast du das an der Burg erlebt? Wie sind dir da die Menschen entgegengetreten, als du mit dem Thema ankamst?
1: Also ich bin jetzt auch nicht die Einzige, die dazu quasi arbeitet. Ich würde prinzipiell sagen, dass es ein großes Interesse gibt. Also dass gerade auch von Studierendenseite viele Leute kommen, wenn ich einen Vortrag halte oder irgendwie in anderen Formaten, dass öffentlich wird, was ich forsche, dass gerade auch Maries Projekt zeigt, dass eben auch dann zum Beispiel Abschlussarbeiten dazu entstehen können und das kann sicher noch viel mehr werden, aber gerade Maries Auseinandersetzung, die sie jetzt morgen präsentieren wird auf den zwei Hochschulstandorten, zeigt, glaube ich, dass da total viel entstehen kann und entstanden ist, wenn sich da jemand mit dieser Forschung dann weiter auseinandersetzt. Also da gibt's auf jeden Fall ein sehr großes Interesse. Ja, gleichzeitig geht natürlich viel mehr und meine Stelle ist drittmittelfinanziert, endet dieses Jahr. Das heißt, es gibt da auch keine Verstetigung und das ist natürlich was eigentlich auch notwendig wäre, damit sowas dann auch nicht irgendwie ein Buch wird, was dann ins Regal gestellt wird und dann kann man sagen, so, da haben wir jetzt einen Haken hintergemacht, NS-Zeit aufgearbeitet, check, sondern damit das irgendwie wirklich ja quasi Hand und Fuß hat und auch eine Basis vielleicht findet, weitere Formen der Auseinandersetzung findet. Da sind wir auf jeden Fall dran und ich glaube, wenn morgen eben im Rahmen auch dieser großen Burgjahresausstellung, wo ja viele Leute die Hochschule besuchen, gezeigt wird, dass da was passiert, das ist sicher ganz wichtig und kann auch weitere Auseinandersetzung anstoßen.
0: Inwieweit hat für dich die Kunsthochschule eine Verantwortung, auf die eigene Vergangenheit zu schauen und diese aufzuarbeiten?
1: Ja, die hat sie auf jeden Fall. Ich würde sagen, die hat irgendwie jede Institution in Deutschland. Und es ist doch erstaunlich, dass es dann eben eine Kunsthochschule gibt, die sich ja eben jetzt erst eigentlich intensiver auseinandersetzt mit der NS-Zeit. Viele, viele, viele Jahrzehnte nach dem Ende. Ich würde aber jetzt nicht sagen, das ist irgendwie Aufgabe allein der Rektorin oder der quasi höchsten Stellen, die diese Hochschule hat, sondern es ist wichtig, dass eben sowas von verschiedenen Leuten getragen wird aus der Hochschule und initiiert wird. Und ich glaube nicht, dass es das Erfolgsrezept wäre, wenn jetzt irgendwie da die offizielle Aufarbeitung quasi im Sinne von eben, es gibt dann eine Forschung und die wird dann als Buch publiziert, passiert und das war's, sondern ich glaube, es braucht eben eine Auseinandersetzung damit unter den Studierenden, unter den Lehrenden, ein Einbeziehen, immer wieder auch darauf zurückkommen, in der Lehre zum Beispiel, also es gibt ja auch Seminare an der Burg, die sich nicht nur praktisch auseinandersetzen, sondern auch theoretisch. Aber natürlich auch in der Praxis kann das eine wichtige Rolle spielen. Auch die Verwaltungsmitarbeitenden sind total wichtig und sind zum Beispiel auch eine Gruppe an Hochschulen, die, glaube ich, oft übersehen wird, die gleichzeitig aber das Rückgrat bilden. Also diejenigen sind die kontinuierlich da sind. Viele Lehrende wechseln nach einigen Jahren, die Studierenden wechseln auf jeden Fall, machen ihre Abschlüsse, gehen von den Hochschulen. Und ich glaube, dass es da wichtig und auch notwendig ist, sich mit der NS-Zeit auseinanderzusetzen, aus unterschiedlichen Gründen. Wir stehen irgendwie vor diesen Landtagswahlen in Sachsen-Anhalt. Wir sehen diesen gesellschaftlichen Rechtsruck nicht nur hier im Bundesland, aber hier jetzt gerade irgendwie mit der Option, dass die AfD die Landesregierung stellt. Da glaube ich, ist es total relevant zu wissen, was ist denn eigentlich historisch passiert in der NS-Zeit. Gar nicht jetzt, um im unmittelbaren Sinne die Gegenwart zu verstehen, weil wir irgendwie die Geschichte kennen, aber es gibt doch, glaube ich, viele, viele Prozesse und es macht auch was mit dem Bewusstsein, wenn man irgendwie weiß, auch quasi an meiner eigenen Institution gab es so viel Beteiligung am Nationalsozialismus. Das ist nichts, was irgendwo ganz woanders passiert ist. Also so klug wir da vielleicht manchmal schon sein mögen und denken, ja, verstehe ich schon, dass der Nationalsozialismus nichts war, wo irgendwie ein paar Nazis mit ihrem, wie auch immer, Spaceship gelandet sind in Deutschland und dann quasi alle Menschen manipuliert haben, sondern eigentlich schon besser verstanden haben, dass das eben was ist, was überall als Prozess stattgefunden ist und was wir uns nicht vorstellen müssen als so ein, da gab es nur was von oben, was als Druck kam, sondern da gab es auch was, dass die Leute sich aktiv beteiligt haben, sich quasi selbst mobilisiert haben auch. So schwierig ist das, glaube ich, trotzdem immer noch zu übersetzen für die eigenen Institutionen und vielleicht auch irgendwie für das eigene Sein. Und ich glaube, das ist ein wichtiges historisches Lernen. Und gleichzeitig, du hast ja vorhin gesagt, so ja, die Burg hat vielleicht so einen Ruf von irgendwie links und progressiv. Da würde ich auch sagen, haben ja auch gerade die letzten Jahre seit dem 7. Oktober gezeigt, dass es auch große Schwierigkeiten gibt, an den Kunsthochschulen mit Antisemitismus kritisch umzugehen. Und ich finde es total wichtig, dass es auch ein Sprechen gibt über den Nahostkonflikt an Kunsthochschulen, Auseinandersetzungen dazu gibt. Aber ich glaube, da haben die Vorkommnisse und Debatten der letzten Jahre an deutschen Kunsthochschulen gezeigt, dass das auch in sehr schwierige Richtungen gehen kann. Und das glaube ich, dass auch mit darauf fußt, dass Studierende, Lehrende, Angestellte vielleicht wenig Ahnung davon haben, was auch ihre eigene Institution für eine starke Rolle gespielt hat im antisemitischen Ausschluss in der NS-Zeit. Also auch dieses historische Wissen wäre ja ein Kontext für die aktuellen Auseinandersetzungen und Debatten an den Kunsthochschulen. Und es geht, glaube ich, sehr, sehr oft unter.
0: Wir hatten jetzt ja beide schon Marie-Lou Teigler erwähnt. Sie hat auf der Grundlage von deiner Forschung künstlerische Interventionen entwickelt, die morgen am 18. Juli, am Samstag, im Rahmen der Jahresausstellung an der Burg um 11 Uhr eröffnet werden. Marie kann heute nicht da sein. Magst du vielleicht trotzdem ein, zwei Sätze dazu sagen, was sich BesucherInnen morgen anschauen können an der Burg?
1: Ja, also genau, Marie ist natürlich die Expertin, aber sie hat, finde ich, sehr klug gesagt, dass diese Forschung, dieses Material auch irgendwie an den Ort, mit dem es sich auseinandersetzt, quasi zurückkehren sollte oder dort sichtbar sein sollte und zeigt an verschiedenen Stationen, sowohl auf dem Campus Design als auch auf dem Campus Kunst, Archivdokumente, eigene Texte, Videos, die eben zur Auseinandersetzung mit der NS-Geschichte der Burg anregen sollen. Das ist zum Beispiel, ich greife einfach einmal eine Sache raus, also morgen um 11 geht der Rundgang los beim Kutscherhaus. Da ist heute das Immatrikulationsamt der Burg und da gibt es eine Station, die Marie entwickelt hat, die sich mit Alice Wertheim beschäftigt, beziehungsweise mit dem Ausschluss dieser Person, jungen Frau, die als sogenannt halbjüdisch galt und quasi 1937 eine Ausbildung an der Kunstgewerbeschule in Halle antreten wollte und aber von allen möglichen Verantwortlichen, die da an Stellen saßen, wurde ganz aktiv und ganz stark dagegen gearbeitet, dass sie an der Schule angenommen wird. Zu der Zeit ist die Gesetzeslage

0: per se schon funktioniert. Das sind nicht SchülerInnen, die dann als jüdisch galten und die in Ausbildung waren und fliehen mussten oder verfolgt wurden, diskriminiert wurden, sondern da gibt es quasi den Versuch einer jungen Person, sich künstlerisch, kunsthandwerklich ausbilden zu lassen, und der wird verunmöglicht aufgrund dieser antisemitischen Diskriminierung. Und was hat das eigentlich dann quasi mit dem Heute zu tun? Also deswegen die Station am heutigen Immatrikulationsamt auch.
1: Das waren erstmal die Fragen von meiner Seite. Hast du noch irgendwas, was du sagen möchtest, was dir wichtig ist?
0: Ich glaube, ich freue mich, wenn Leute morgen kommen ab 11 Uhr zum Rundgang. Eben beginnt er am Kutscherhaus, also auf dem Campus Design. 12.30 Uhr gibt es dann nochmal einen Rundgang auf dem Campus Kunst. Da treffen wir uns am Blauwagen. Und ja, wenn das irgendwie zu weiterer Auseinandersetzung anregt, aber auch darüber hinaus Aktivitäten passieren zur Geschichte der Burg in der NS-Zeit.
1: Das war Christina Brinkmann, wissenschaftliche Mitarbeiterin an der Burg Giebichenstein an der Kunsthochschule Halle. Vielen Dank dir für deine Zeit und fürs Vorbeikommen.
0: Sehr gern.
1: Die künstlerischen Interventionen, entwickelt von Marie-Lou Teigler auf der Grundlage der Forschung, werden, wie bereits erwähnt, morgen um 18. Juli um 11 Uhr im Rahmen der Jahresausstellung der Burg Giebichenstein eröffnet. Zu erkunden ist die Geschichte der Hochschule aus verschiedenen Perspektiven in Form eines Rundgangs, und wir haben gerade über die Burg in der Vergangenheit, in der nationalsozialistischen Vergangenheit gesprochen. Jetzt gibt es einen kleinen musikalischen Cut, nämlich es geht um die Liebe, und zwar Love's a Stranger von Warhouse.

0: Love's a Stranger von Warhouse und ihr hört das Morgenmagazin der Freien Radios.
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0: Es ist 9.03 Uhr heute an diesem Freitag, den 17. Juli 2026 und damit sind wir in der letzten Stunde des heutigen Morgenmagazins zu hören bei Radio Korax auf der 95,9, bei Radio Blau in Leipzig, beim Coloradio in Dresden, für ganz Sachsen online, beim Rundfunkkombinat, bei Radio Swoopwort in Frankfurt-Oder auf DAB+, bei Radio Unerhört in Marburg auf der 90,1 und auf DAB+ oder auch im Livestream. Und nach dem letzten Live-Interview kann ich direkt das nächste ankündigen, nämlich um 9.30 Uhr. Da geht es um ein Festival, ein neues Festival, was zum ersten Mal hier in Halle stattfindet, nämlich das Unterm Radar Festival. Davor wollen wir aber nochmal auf eine Stadt in Sachsen-Anhalt gucken, nämlich auf Halberstadt. Und zwar in dem Format Ein Platz der Republik.

0: Wir sprechen jetzt mit Kai vom Halberstädter Bündnis für Demokratie. Und euer Anliegen des Bündnisses ist es, ein Zeichen zu setzen für, wie ihr es auf eurer Website formuliert, für Demokratie, Menschlichkeit und Vielfalt. Deshalb erstmal die Frage ganz zu Beginn, wie seid ihr denn als Bündnis in Halberstadt aktiv? Was unternehmt ihr hier vor Ort?
1: Wir haben uns im Februar 2024 gegründet. Der Anlass waren ja die Korrektivaufdeckungen in Potsdam. Das ging dann auch relativ schnell, dass sich da mehrere Leute zusammengefunden haben. Die großen Demos waren so das Vorbild. Und wir haben gesagt, ja, wir müssen in Halberstadt auch irgendwie was machen. Und dann ging das eigentlich relativ schnell. Ganz viele wollten dabei sein. Und auch, ich glaube, innerhalb von einem halben Jahr waren es auf einmal 20 Bündnispartner. Ich glaube, da haben wir auch so ein Alleinstellungsmerkmal hier in Halberstadt. Also in Quedlinburg, Blankenburg, Wernigerode gibt es das auch, aber irgendwie nicht so stark wie bei uns, also oder beziehungsweise nicht mit so vielen Bündnispartnern, die dann auf einmal so zusammenkommen. Ja, was wir versuchen, ist natürlich so ein bisschen die Bürgerschaft nochmal irgendwie zu animieren, nochmal nachzudenken mit ganz unterschiedlichen Aktionen. Ob das jetzt eine Lesung ist, eine Infoveranstaltung oder eben auch ein buntes Fest auf dem Domplatz. Da versuchen wir eigentlich relativ viele unterschiedliche, niederschwellige Aktionen zu starten, dass wir eben so viele Menschen wie möglich erreichen können.
0: Korrektivrecherche war dein persönlicher Auslöser auch? Oder was ist jetzt deine Motivation für das Engagement?
1: Wie gesagt, es hat ja so angefangen mit diesen ganz großen Demos in Hamburg und Berlin. Und das war mein Anspruch damals, wir müssen hier in Halberstadt auch was machen. Ich habe relativ schnell eine Demo angemeldet, ohne zu wissen, was da passieren kann. Durch die Anfragen, wer da reden kann, also ich hatte in der Kirche nachgefragt, im Cäcilienstift und habe mir verschiedene Redner versucht zu holen. Und dadurch ist das so ein bisschen in Gang gekommen, dass die Leute, mit denen ich dann gesprochen habe, gesagt haben, hey, wir müssen mehr machen. Also nicht nur diese eine Demonstration, sondern wir müssen uns zusammenfinden. Und ja, das war auch dann der Startpunkt des Bündnisses.
0: Und wie nimmst du generell die Zivilgesellschaft in Halberstadt wahr? Also in den vergangenen Jahren, wie hat sich das verändert und wie ist sie jetzt aktuell?
1: Ja, das finde ich, ist relativ schwierig zu beantworten. Also ich glaube, dass es schon viele Menschen gibt, die sagen, ja, irgendwas stimmt hier nicht. Ja, also Zivilgesellschaft, also für mich relativ schwierig gerade, weil man doch, ich persönlich neige auch immer dazu, Leute relativ schnell in die rechte Ecke zu schieben, wenn die sich eben auch so rechts äußern, ne? Was man erstmal lernen musste, dass die das vielleicht auch aus verschiedenen Beweggründen machen. Vielleicht um sich selbst zu schützen, weil sie nicht weiter wissen oder beziehungsweise weil sie selbst keine Perspektive sehen. Und das ist vielleicht so der einfachste Weg. Was wir aber so ein bisschen beobachten oder was ich beobachte, ist bei den ersten Demos gegen diese Corona-Schwurbelmenschen, da stand man teilweise mit 5 Leuten gegen 500 oder so, ne? Und das hat sich jetzt schon sehr geändert. Ja? Also es ist auch nicht mehr, also man musste halt auch viel lernen, dieser Krawall gegen Krawall, das ist, glaube ich, auch nicht das, was die Bürger haben wollen. Wir müssen Angebote schaffen. Und da gibt es jetzt relativ viele Initiativen, die das halt versuchen.
0: Wie nimmst du denn generell das Leben in Halberstadt wahr? Also wie ist so die Atmosphäre und was sind auch die Gründe, weshalb du hier lebst?
1: Es sind auch wieder so zwei Seiten der Medaille, muss ich ganz ehrlich sagen. Ich hatte erst neulich ein relativ positives Erlebnis. Und zwar wurde ja in Halberstadt jetzt der Breite Weg neu restauriert, also richtig schick gemacht. Und mein erster Spaziergang über diesen Breiten Weg, das war nämlich genau der Freitag nach der Eröffnung, abends, wo keiner mehr da war. Und die Stadt war relativ ruhig. Ich bin auch komplett von zu Hause zu Fuß in die Altstadt, also zum Marktplatz, über den Breiten Weg und dann eben, also das war mein Weg zur Zora. Und ich war so positiv überrascht gerade von dieser Stadt, weil man ja sonst immer nur, du siehst immer nur die Montagsdemonstranten, du siehst immer nur die Neonazis aus Dortmund, gegen die man irgendwie immer was hat. Aber das war so ein positives Ding, wo ich sage, hey, wenn bestimmte Menschen dir nicht über den Weg laufen, oder du gar nicht über die nachdenkst, haben wir hier eine richtig schöne Stadt. Und ja, das ist so der Antrieb, das zu erhalten. Und nun ist das auch eine Wahlheimat geworden. Ne? Also ich bin nicht ursprünglich aus Halberstadt. Ich habe hier angefangen zu studieren und bin hier halt einfach gar nicht mehr weggekommen. Habe meine Familie hier, also meine Frau kennengelernt. Wir haben eine nette Familie hier gegründet. und leben halt seitdem auch hier mit allen Höhen und Tiefen und mit allem Schrecken, was hier halt auch ist. Aber ich glaube, wir sehen auch das große Ganze, dass Halberstadt auch wirklich schön sein kann.
0: Es gibt viele Qualitäten für euch in Halberstadt. Es ist total wichtig, auch immer das mal so ein bisschen zu konkretisieren. Was zeichnet denn die Stadt so von der Lebensqualität für dich aus?
1: Wenn ich jetzt nur als Familienvater mal, wenn ich die Perspektive mal einnehme, ich habe hier halt alles, ne? Also die komplette Infrastruktur, es gibt relativ viele Schulen, also man hat überhaupt keine Sorge, die Kinder irgendwie unterzubringen. Schon bei der Kindergartenwahl ging das relativ schnell. Du hast halt bei der Stadt angerufen, ich brauche einen Kita-Platz, und das hat halt relativ ganz gut funktioniert. Auch in der Schule, die Grundschule, auf der meine Kinder waren, das Kollegium, also die Lehrer, mega gut, da wird super gut gefördert. Und eben jetzt auch in den weiterführenden Schulen, es ist, also da kann ich überhaupt nichts sagen. Man hat alles, was man zum Leben braucht. Es ist alles fußläufig erreichbar. Und wie gesagt, man hat halt hier auch Menschen, die für eine bestimmte Sache einstehen. Und das ist das, was mir eigentlich wirklich gefällt.
0: Was sind die Spannungsfelder? Was sind so die Defizite, die du wahrnimmst?
1: Ja, das ist dann eben, dass dann manche eben doch nicht so über den Tellerrand schauen, ne? Dass man dann wirklich eben diesen Rechtsruck enorm spürt, diese Unzufriedenheit der Menschen. Man merkt halt relativ schnell, dass Menschen, wenn denen irgendwas missfällt, wenn die irgendwie vielleicht einen Schicksalsschlag hatten, dass die also relativ schnell so einen Sündenbock suchen. Ja, und ich weiß nicht, ob das woanders auch so ist, aber hier in Halberstadt fällt das extrem auf, gerade auch, weil also mit der zentralen Aufnahmestelle hat man
0: Zast.
1: Genau, die Zast. Da hat man halt doch relativ viele ausländische Bürger. Dadurch hat man halt eben relativ viele Asylsuchende auch in der Innenstadt. Und da wird schon viel rumgepöbelt und auch gegen die Menschen. Und wenn irgendwas passiert, ist immer erstmal einer von den Asylsuchenden schuld. Ja, das missfällt halt absolut. Und eben auch, dass dann die Stadt teilweise auf dem rechten Auge ganz blind ist, ja.
0: Das ist dann sozusagen eigentlich auch eher etwas, was dann mehr von der Zivilgesellschaft bemüht wird, Orte zu schaffen, der Begegnung dann sozusagen für Menschen, die hier Zuflucht suchen und Einheimischen. Das ist jetzt nichts, was von der Stadt aktiv verfolgt wurde, auch in den letzten Jahren, oder?
1: Also es ist schon so, dass Initiativen oder sowas wie der Zizilienstift oder die Diakonie, dass die eben diese Angebote schaffen. Also die Stadt selbst lehnt sich da ganz gut zurück lässt die Zivilgesellschaft eigentlich machen und hofft, dass das irgendwie funktioniert.
0: Ja, jetzt haben wir auch gerade generell die Situation, dass sich so durch den Zuzug von rechten Akteuren aus dem Westen hier die generelle Atmosphäre auch nochmal verschärft hat. Also es gab jetzt auch Umfragen von dem Landesnetzwerk Migrantenorganisation, der LAMSA, die eben auch nochmal so Zahlen aufgeführt hat, dass 80% der MigrantInnen in Sachsen-Anhalt gerade überlegen, das Bundesland zu verlassen, aus Angst vor Rassismus, Diskriminierung und dem generellen politischen Klima. Nun hat rechte Bedrohung und Gewalt seit den 90ern auch gerade in Sachsen-Anhalt ungebrochen Kontinuität. Gerade auch so die Einbindung von lokalen militanten Neonazi-Größen in gesellschaftliche Strukturen ist hierher eher auch Teil der Normalität auf eine Art, muss man leider so sagen. Ich würde trotzdem gerne noch mal von dir wissen, als Teil des Bündnisses für Demokratie, was von eurer Seite wurde hier versäumt, um aktiver gegen diese rechten Hegemonien anzugehen? Gerade auch, also der Oberbürgermeister wurde ja selber auch angegriffen, hat auch gesagt, er möchte eigentlich nicht dieses Image, dass Halberstadt eine rechte Stadt sei. Wurde denn etwas aktiv oder proaktiv getan, um gegen dieses Image und rechte Hegemonien anzukämpfen?
1: Ja, da sage ich komplett nein. Als wir damit angefangen haben zu informieren, dass es eben diesen Zuzug gab oder gibt, dass hier sich was entwickelt, wurde das relativ früh und relativ schnell auch abgetan, dass wir es hier komplett übertreiben, dass die Informationen, die wir da rausgeben, irgendwie nur für uns gut sind sozusagen. Ja, wir hatten schon das Gefühl, dass wir nicht erhört würden. Ja, also es gab ja viele Akteure, die immer wieder gesagt haben, hey, wir müssen was machen. Aber es kam erst relativ spät. Der Spiegel hat ja eine Reportage auf der Straße durchgeführt und da hat das erst angefangen, dass auch die Stadt so ein bisschen gemerkt hat, oh, irgendwas stimmt hier nicht.
0: Das heißt auch, dass Bündnisse oder Initiativen wie ihr nicht adäquat von der Stadt unterstützt werden?
1: Also gerade beim Bündnis, also haben wir natürlich den Vorteil, dass die Stadt selbst Bündnispartner ist, hält sich aber doch eher zurück.
0: Also, was heißt das konkret, Bündnispartner? Also inwiefern ist sie damit involviert?
1: Ja, also bei den Treffen sind die schon, oder ist immer ein Vertreter, also ist immer vertreten. Der Vertreter versucht auch in der Planung immer irgendwie teilzuhaben. Manchmal ist es aber relativ schwierig, weil man dann halt wirklich immer so ein bisschen auch aneinander vorbeispricht oder dass so Fronten sich da so ergeben. Ohne jetzt mal ein konkretes Beispiel zu nennen, aber es gibt dann absolute Reibung, weil man diesen kleinen gemeinsamen Nenner relativ spät oder manchmal gar nicht findet. Und das macht die Zusammenarbeit natürlich ganz schön schwer. Und ich hatte ja schon gesagt, es sind relativ viele Bündnispartner. Ich glaube, zurzeit sind es auch über 40, fast 50. Und da hat man natürlich auch schon mit den verschiedenen Parteien, mit verschiedenen Gewerbetreibenden, aber auch mit verschiedenen Bürgern, die eben auch ganz andere Werte oder unterschiedliche Werte und ganz andere Weltbilder vertreten. Ganz große Diskussionen, um überhaupt erstmal vorwärts zu kommen. Aber bis jetzt ist es eigentlich immer ganz gut gelungen. Entweder eine Partei macht einen Schritt zurück oder vielleicht auch mal zwei. Und dadurch kommt man dann doch manchmal oder ganz oft zu einer Lösung.
0: Weil das war eigentlich auch etwas, was mich jetzt sehr interessiert hat an eurer Bündnisarbeit. Da ihr eben ein sehr breit aufgestelltes Bündnis seid, sehr heterogen. Und ihr eigentlich genau da diese Einheit herstellt, die uns an vielen anderen Stellen so oft fehlt. Und ich mich gefragt habe auch, was können wir als Gesellschaft von Bündnissen wie eurem oder generell können andere Initiativen lernen, wo es darum geht, eben geschlossen aufzutreten, um im Kampf gegen Recht sozusagen einfach stärker zu sein und mehr Wirkkraft zu entfalten.
1: Ja, also ich glaube, der erste Punkt war halt, dass man ein gemeinsames Verständnis hat, also was eigentlich der Sinn des Bündnisses sein soll. Auch da gab es sehr große Diskussionen, um so ein Manifest überhaupt aufschreiben zu können. Aber ich glaube auch, dass es eben genau der Punkt war, dass viele, also dass man sich zurücknehmen kann und das muss man auch erstmal lernen. Ne? Also man hat ja seinen Standpunkt und den nicht immer durchsetzen zu können oder zu wollen oder zu müssen, das hat also für mich persönlich ein harter Kampf mit mir selbst, ne, dass man dann auch immer wieder sagt, ja, lass uns das so machen, bevor wir gar nichts machen. Ja, ist das schon ein Punkt, den man lernen muss. Und ich glaube auch für andere Bündnisse ist das genauso. Also man muss offen sein, man darf halt sich nicht großartig verschließen und man muss ganz viel reden.
0: Einen langen Atem haben. Was braucht es aus deiner Perspektive generell, um den gesellschaftlichen Zusammenhalt zu stärken, sowohl in Halberstadt wie auch darüber hinaus?
1: Ja, da bin ich auch ein bisschen überfragt, muss ich ehrlich sagen. Also wir leben ja gerade hier in der Zora auch schon in unserer eigenen Bubble, die wir auch sehr verteidigen.
0: Aber ihr schafft wahnsinnig viele Angebote für so viele unterschiedliche Menschen, ne?
1: Also ja, aber ich glaube, das liegt schon an unserer Offenheit. Also egal, wer hier antanzt, wir stoßen jetzt erstmal keinen weg, außer wir wissen halt von vornherein, wo der herkommt, ne? Wir versuchen so offen wie möglich jedem gegenüber zu sein und wir wollen natürlich auch, dass derjenige, der Hilfe braucht oder derjenige, der was machen möchte, der soll halt auch die Chance hier bekommen und da spielt es erstmal gar keine Rolle, wer das im Endeffekt ist, solange wir an einem Strang ziehen.
0: Und was würdest du dir generell für Halberstadt und die Region wünschen oder auch für die Menschen hier insbesondere vor Ort?
1: Ja, ich würde mir schon sehr wünschen, dass jeder nochmal sich selbst reflektieren kann oder soll, dass jeder nochmal ein bisschen in sich reinguckt, ob er nicht doch nochmal den einen oder anderen Schritt, wie ich es schon mal gesagt hatte, zurückgehen kann, damit andere vielleicht doch nochmal einen Schritt nach vorne gehen können oder dass man gemeinsam nachher vier Schritte vorwärts gehen kann. Ja, dass man viel mehr miteinander spricht, dass man viel mehr auf andere, so erhört. Das fehlt irgendwie hier, ne?
0: Das Zuhören.
1: Ja, dass wir, wenn wir was sagen, also ich will ja auch nicht immer der Prediger sein oder beziehungsweise wir hier, ne? Aber wenn wir stichfeste Informationen haben, dass da irgendwas schief läuft, dann würde ich mir erstmal wünschen, dass man miteinander spricht, dass man sich zusammensitzt ohne das erstmal so abgetan zu haben. Mhm. Ja.
0: Und wie bereitet ihr euch als Bündnis auf die kommenden Landtagswahlen vor? Was habt ihr noch vor?
1: Wir haben direkt an dem Samstag vor der Landtagswahl findet nochmal ein ganz großes Fest im hiesigen Theater hier statt. Ja, eine ursprünglich lokale, ja, ich weiß nicht, ob man das Band nennen kann, aber die nennen sich Glas Blas Sing. Die machen ja sehr gute Musik auf Flaschen, Gläsern und so weiter. Das kommt in Halberstadt immer extrem gut an und darum wurde die Band auch gewählt, ja, weil die wahrscheinlich sehr viele Leute zusammenlockt. Und ringsherum wird wieder so ein kleines Fest der Demokratie gestartet, wo jeder Bündnispartner sich wieder zeigt, wo informiert wird, wo vielleicht doch nochmal der eine oder andere ja, nochmal abgeholt werden kann, wo Informationen geteilt werden können. Das ist so der Plan. Und in der Zeit dahin finden noch so ein paar Veranstaltungen statt. Also ich glaube, wir haben noch mal eine Infoveranstaltung. Genau, es gibt ein paar Lesungen noch. Bündnisnahe Initiativen, sowie die SOS-Kampagne oder eben auch die Demos, die die immer alle zwei Wochen montags auch noch auf den Domplatz stattfinden. So, es ist schon viel geplant. Die SOS-Kampagne hat noch mal eine Lesung. Bitch Hunter wird sein. Arne Semsrott wird noch in Halberstadt lesen. Matthias Quent wird noch mal hier sein. Also es gibt schon noch eine ganze Menge und ja, es zehrt auch, aber das Ergebnis, glaube ich, wird nachher das Entscheidende sein.
0: Und passiert das auch auf den Veranstaltungen, dass Sie dann mit Menschen ins Gespräch kommen, die da sozusagen, dass Sie ins Gespräch kommen mit Menschen, die da eher zufällig vorbeilaufen, sehen, da passiert was? Wie sind da die Reaktionen auf eure Veranstaltungen?
1: Ja, es gibt sowohl als auch. Es gibt natürlich viele Hater, die einfach so kommen und gucken, ob das überhaupt Erfolg hat. Es gibt Leute, wie du sagst, die zufälligerweise, also die neugierig sind und dann schauen. Aber es gibt eben auch die, die vorher noch gar nichts von diesen Veranstaltungen gehört haben und einfach aus der Zeitung oder Social Media davon erfahren und dann direkt dahin kommen, weil es doch interessant sein könnte.
0: Mhm. Okay.
1: Vielen Dank.

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0: Das war Nina Simone mit dem Song Feeling Good. Nächste Woche findet hier in Halle das Unterm Radar Festival zum ersten Mal statt. Ein DIY-Festival für freie Gestaltung und Raumaneignung in der Alten Musikschule in der Nähe vom Volkspark in Halle. Das Festival ist vom 20. bis 26. Juli und bietet über die gesamte Woche ein vielfältiges und buntes Programm. Ich rede jetzt mit Tim aus dem Organisationsteam des Festivals darüber. Guten Morgen, Tim.
1: Hallo, Cora.
0: Es wird nächste Woche Filme, Vorträge, Workshops, Musik und auch noch einiges mehr zu sehen und zu erleben geben, wie ich im Programm gesehen habe. Vielleicht auch in Bezug auf den Namen des Festivals. Was genau macht das Festival aus?
1: Ja, Unterm Radar ist ein wanderndes Festival, hat es schon ungefähr 5 Mal gegeben, fing in Chemnitz an und ist dann nach Magdeburg gewandert und dort habe ich letztes Jahr das Kollektiv getroffen und dann haben wir beschlossen, das einfach mal in Halle weiterziehen zu lassen und dieses Jahr ist es das erste Jahr in der Alten Musikschule.
0: Ich habe jetzt schon so Begriffe genannt wie DIY-Festival für freie Gestaltung und Raumaneignung. Was ist genau ist das Konzept hinter dem Festival? Was erwartet da die Menschen?
1: Ja, uns ist wichtig, einen niedrigschwelligen Zugang zu Kunst und Kultur zu ermöglichen. Deswegen sind alle Angebote, die wir haben, kostenlos. Und wir haben versucht, unsere Netzwerke miteinander verwurzeln zu lassen. Und alle Leute eingeladen aus unseren Dunstkreisen, Workshops, Vorträge oder Programm anzubieten. Und ja, DIY, weil wir halt anti-elitäre Kunstformate präferieren und uns halt wichtig ist, dass auch jederzeit Leute, die dazukommen, also ein offenes Format, Leute können sich einfach einbringen und halt dann mitmachen. Wenn sie selber auch ein Angebot haben, können sie das auch jederzeit anbieten. Also es ist nichts festgelegt. Wir haben jetzt natürlich schon ein grobes Programm irgendwie geplant. Das steht auch fest und offene Formate sind aber jederzeit möglich.
0: Wie genau kann ich mir das vorstellen? Angenommen, ich höre jetzt hier gerade zu und denke mir, ich habe da so eine Workshop-Idee, die wollte ich eh immer mal machen. Kann ich dann da nächste Woche einfach zu euch hinkommen und das tun?
1: Genau, ja, wichtig ist natürlich noch zu wissen, was mit dem Ort auf sich hat. Die Alte Musikschule ist ein bis dato leerstehendes Gebäude seit über 20 Jahren im Schatten des Volksparks und wir möchten diesen Ort ausbauen als Begegnungsraum für Kunst und Kultur, auch für die Nachbarschaft zugänglich zu machen. Alle, die Räume brauchen, können sich da involvieren und quasi das machen. Allerdings ist der Leerstand halt schon so lange, dass wir keinen Strom, kein Wasser haben. Strom haben wir jetzt temporär gelegt und die Infrastruktur so ausgebaut. Aber der Plan ist sozusagen, dieses Haus jetzt so das Festival als Auftaktveranstaltung zu sehen, um Leute darauf aufmerksam zu machen und sich halt überregional zu vernetzen. Also wir haben Leute aus Wien, Berlin, Leipzig, Chemnitz, Magdeburg, und noch viele andere Städte. Und wir wollen uns sozusagen vernetzen, aber halt auch die Locals abholen, sich auf diesen Ort aufmerksam zu machen und sich einzubringen und diesen Raum halt irgendwie auszubauen und zu bespielen. Aber auch Leute, die jetzt sozusagen einen Programmpunkt haben oder eine Idee oder irgendwas experimentieren wollen, können einfach vorbeikommen. Wir sind nächste Woche jeden Tag da, ab 14 Uhr spätestens beginnt immer das Programm. Und man kann einfach vorbeikommen, mit uns ins Gespräch gehen. Und dann da schauen wir nach den Möglichkeiten. Wir arbeiten eigentlich immer mit ein bisschen mit dem Prinzip, das, was da ist, ist da. Und was fehlt, ist halt noch ausbaufähig. Also Mut zur Lücke. Ich glaube, unser Programm ist auch ist nicht perfekt. Und wir arbeiten auf jeden Fall ganz viel dran. Aber werden wahrscheinlich sehen, wie es dann passiert. So.
0: Du hattest jetzt schon die Alte Musikschule angesprochen, da würde ich auch gleich nochmal eine Frage zu stellen wollen. Vorher nochmal zum Festival zurück, das nächste Woche stattfindet. Für wen ist denn dieses Festival gedacht?
1: Also das Festival ist für alle Menschen gedacht, die noch, also die irgendwie offen sind und Lust haben auf ein Programm, was vielleicht nicht so komplett festgelegt ist. Für Menschen, die irgendwie neugierig sind, die Lust haben, noch selbstverwaltete Räume so ein Stück weit irgendwie zu betreten und nicht vorgefertigte Sachen serviert zu bekommen. Und das geht eigentlich von Kindern an bis SeniorInnen. Also eigentlich gibt es da keine richtige Begrenzung. Man muss halt ein Stück weit offen sein und Lust haben auf Austausch. Und ich glaube, das ist schon eine gute Grundlage, um einfach bei uns dann unterm Radar dann aufzutauchen.
0: Also wer neugierig ist, einfach vorbeikommen und auch so ein bisschen gucken, was passiert. Genau, die alte Musikschule, war jetzt tatsächlich auch schon mal da und habe das schon mal gesehen und ich hatte tatsächlich auch so ein bisschen Schwierigkeit, das zu finden. Magst du vielleicht für alle, die interessiert sind, da nächste Woche hinzugehen, ganz kurz beschreiben, wo das liegt in Halle?
1: Ja, also die Adresse ist die Kleine Gosenstraße 5. Komischerweise landen immer alle im Schleifweg auf der anderen Seite. Ich glaube, es hat damit zu tun, dass der Volkspark von beiden Seiten zugänglich ist. Also es gibt sozusagen die Volkspark Halle, dieses große alte Gebäude. Da gibt es ja zwei Seiten, einmal die Burgstraßenseite, die auch zur Saale zeigt, und einmal die andere Seite, die man sozusagen, wenn man jetzt vom LAMU kommt, vom Landesmuseum oder vom Reileck, und die Seite, in der Seite befinden wir uns rechts neben dem Volkspark, ist so eine kleine Einfahrt, und da am Ende ist das Haus. Wir haben jetzt gestern auch schon an einem Schild gebastelt, damit es ein bisschen ersichtlicher ist, und genau, also wir versuchen da auch ein paar Schilder hinzustellen, damit es vielleicht einfacher zu finden ist, aber am besten ist, ihr kommt irgendwie aus der LAMU-Richtung oder Reileck-Seite, dann ist es, glaube ich, nicht zu verfehlen.
0: Und du meintest vorhin auch, dass das Festival so ein bisschen der Auftakt auch für das Haus sein soll. Es ist ja auch noch ein recht neuer Ort in Halle, der eben auch gerade noch im Entstehen ist. Wie genau seid ihr zu diesem Gebäude gekommen? Wie seid ihr darauf aufmerksam geworden?
1: Ja, wir haben halt schon öfter irgendwie temporär Leerstand bespielt durch Kunstformate. Das hieß damals Raum für subversive Künste und haben immer Ausstellungen gemacht auf Brachen oder auf irgendwie leerstehenden Gebäuden. Und im Zuge dieser Stadtspaziergänge sind wir halt auf das Objekt aufmerksam geworden und sind dann ins Gespräch gekommen mit dem Volkspark, dem das Haus nämlich gehört. Und die hatten jetzt erstmal keine Verwendung dafür. Dann haben wir ein Konzept erarbeitet und dann haben wir sozusagen jetzt eine Nutzung dafür bekommen. Und wir sind ein offenes Kollektiv und bauen es jetzt sozusagen auf und freuen uns auf jeden Fall auch, wenn Leute Lust haben. Wir versuchen uns das irgendwie so selber beizubringen, wie man ein Haus saniert, mehr oder minder. Wir freuen uns über Leute mit Expertise, wir freuen uns über Leute, die einfach Lust haben, das zu lernen. Wir haben uns jetzt neulich zum Beispiel Verputzen beigebracht, werden auch Strom ziehen und natürlich auch dann Wasser verlegen, natürlich auch immer mit professioneller Begleitung. Aber um die Kosten halt gering zu halten, versuchen wir eben ganz viel in Eigenleistung zu machen. Dafür wird uns da die Miete erspart. Und eigentlich eine super Gelegenheit. Ich würde mal sagen, eine bessere Besetzung. Also mit Aussicht.
0: Und es geht auch quasi nach dem Festival weiter. Was ist denn für dieses Haus geplant? Jetzt erstmal nächste Woche in den vielen Räumlichkeiten und auf den mehreren Etagen des Unterm Radar-Festival und perspektivisch, womit soll dieser Raum oder wie soll dieser Raum genutzt werden?
1: Genau, also es gibt ja drei Etagen, die uns zur Verfügung stehen. Es wird eine Siebdruckwerkstatt geben, da haben wir die Anlage auch schon da auf drei Räume verteilt für Stoff und Papier und eine Belichtungsanlage, um die Siebeheit zu belichten und auszuwaschen. Dann wird es ein Musikstudio geben auf zwei Räume, da kann man sozusagen jetzt nicht laut mit Live-Instrumenten spielen, sondern eher so studiomäßig Aufnahmen machen oder am Computer, also alles, was so normal, ja, irgendwie Zimmerlautstärke hat. Da wird auf jeden Fall ein professionelles Studio dann da sein. Und dann haben wir eine offene Kunstwerkstatt, wo auch mal Workshops stattfinden können oder offene Workshop-Formate, wo die Einladung besteht an Kollektive, die halt keinen Raum haben, denen halt sozusagen unsere Infrastruktur zur Verfügung zu stellen. Und dann gibt es noch einen Tanz- und Theater- und Bewegungsraum, ein größerer Raum, der sozusagen einfach für so Sportsachen oder Theater oder ja halt solche Formate irgendwie da sein soll. Und natürlich auch generell Raum für Vereine oder Kollektive, die mal ein Plenum machen wollen oder irgendwie so sich treffen, aber halt keinen Raum haben oder sich keinen leisten können, dass wir den Raum dann sozusagen zur Verfügung stellen für alle möglichen Interessen. Man kann auch ein kleines Kino oder ja, so solche Sachen kann man sich überlegen. Und wir sind auch nach wie vor offen dafür, wenn Leute jetzt, ey, ich habe den Masterplan für noch eine Idee, dann sich da irgendwie einzubringen. Es soll auch eine Küche geben und natürlich Bäder, Sanitäranlagen, die wir dann auch ausbauen.
0: Also ein vielseitig genutzter Ort in Zukunft. Ich bin jetzt mit meinen Fragen am Ende. Hast du noch irgendwas, was du sagen möchtest, was für dich wichtig ist, was die Leute wissen sollen?
1: Vielleicht könnte ich noch mal einen ganz kurzen Abriss geben für das Programm, damit die HörerInnen eine Idee haben, was sie so erwartet bei unserem Festival.
0: Ja, gerne. Vielleicht auch, wo Infos gefunden werden können.
1: Ja, also Infos findet ihr bei Alte Musikschule auf Instagram oder unterm Radar. Und wir versuchen auch über die lokalen Verteiler so Rundnachrichten zu schicken. Ansonsten werden wir jetzt auch Plakate und Flyer verteilen. Und was das Programm angeht, gibt es tägliche Angebote, zum Beispiel ein Friseursalon oder eine öffentliche Kunstwerkstatt, wo halt ja einfach gebastelt, gemalt werden kann. Auch freies Malen auf Stellwänden, die wir draußen hinstellen, wo man sich ein bisschen größer erproben kann. Es gibt ein Kino mit DIY-Filmen. Unter anderem ist auch die Common Voices-Redaktion von Radio Korax da und zeigt einen Film und spricht. Es gibt kleine Wanderungen, Umherschweifen mit Gedichten. Es gibt auch Informatives. Wir haben einen Talk über widerständische Künste in der DDR. Dann haben wir NS-Verherrlichung stoppen, die Kampagne, die hält einen Vortrag und auch einen Talk über Männer oder Flinter im Graffiti und ja auch dementsprechend Männer im Graffiti. Und Bitte Leben ist ein Buch aus Berlin für urbane Kunst und Subkultur in Berlin. Da wird es einen Vortrag geben. Rosa Safe Space ist da und erzählt über 5 Jahre Erfahrung. Und dann gibt es ganz viele Workshop-Angebote für experimentelle Fotografie, wie man in Räume kommt und Schlösser irgendwie besser verstehen kann, freies Zeichnen-Workshop, Upcycling-Druckwerkstatt, Schweißen-Workshop, interaktive Comic-Lesung, Yoga und Malen für Leute, die ein bisschen mehr an Bewegung interessiert sind, Meditations-Workshop für Leute, die zur Ruhe kommen. Und dann gibt es natürlich auch eine Abschlussveranstaltung mit ganz viel, mit ein paar Live-Acts. Da werden wir dann auch noch aus dem Raum rauswandern in die Stadt. Und auch die senegalesische Community ist da und bringt uns ihren Kaffee Tuba und noch ein Gericht näher und wollen mit uns ins Gespräch kommen. Darauf freuen wir uns auch ganz besonders.
0: Das klingt auf jeden Fall sehens- und besuchenswert. Genau, Informationen auf Instagram zum Unterm Radar Festival und auch zur Alten Musikschule. Und ich habe gerade mit Tim aus dem Organisationsteam beziehungsweise aus dem offenen Kollektiv vom Unterm Radar Festival gesprochen. Vielen Dank dir, Tim, für deine Zeit.
1: Danke auch und schönes Wochenende.
0: Dankeschön. Das Unterm Radar Festival nächste Woche hier in Halle vom 20. bis zum 26.07. Über die gesamte Woche gibt es dort ein vielfältiges und buntes Programm und genau, lädt ein alle Menschen, die Lust haben auf offene Räume, auf Begegnung. Und auch die Menschen, die Lust haben, sich selbst vielleicht auch auszuprobieren. Also da gerne einfach vorbeischauen. Und musikalisch, gut, Musik kann man immer als Kunst bezeichnen, aber jetzt wird es ein bisschen künstlerischer, sage ich mal, mit Jean-Michel Jarre und Oxygen Teil 4.

0: Oxygen von Jean-Michel Jarre und wir nähern uns dem Ende des heutigen Morgenmagazins.
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0: Bevor ich mich aber ganz verabschiede, habe ich noch ein paar Veranstaltungshinweise und Termine für euch. Das Halt mich fest im VL in Halle ist nach einem Jahr Pause zurück. Morgen könnt ihr eine lauschige Mischung aus Punk, Singer, Songwriting, Pop und Hardcore genießen. Wichtig ist dabei nur eines. Haltet einander fest und freut euch an der wunderschönen musikalischen Begleitung. Das Ganze findet statt am Samstag ab 13 Uhr im VL in der Ludwigstraße 37 in Halle. Am Samstag ist der CSD in Leipzig. Ab 11.30 Uhr gibt es eine Kundgebung auf dem Augustusplatz und ab 13 Uhr zieht die bunte Demonstration durch die Stadt. Wer heute schon in CSD-Stimmung kommen möchte, kann sich den ukrainischen Film Everything Needs to Live anschauen. Der Film erzählt die Geschichte von Anna Kurkurina, offen lesbisch lebend, Weltmeisterin im Kraft-3-Kampf und leidenschaftliche Tierschützerin. Seit ihrer Kindheit liebt sie Tiere, arbeitet als Biologielehrerin und im Zoo. Mit 40 begann sie ihre Karriere im Kraftsport und wurde zur stärksten Frau der Welt. Doch ihr größter Kampf findet nicht auf der Wettkampfbühne statt, sondern im ukrainischen Kriegsgebiet. Für das Überleben verlassener Hunde und Katzen. Nach dem Film besteht die Möglichkeit zum Gespräch mit der Protagonistin Anna Kurkina. Entschuldigung. Die Filmvorstellung Everything Needs to Live ist heute Abend um 21 Uhr im IG Fortuna in der Eisenbahnstraße 162 in Leipzig. Pizza. Muss ich eigentlich noch mehr sagen? Das beste Nahrungsmittel der Welt gibt es heute in Potsdam bei einer gemütlichen Kartenrunde Wizard. Die Ofenhaus-Crew lädt zum Wizard-Turnier mit neapolitanischer Holzofenpizza ein. Beginn ist heute um 15 Uhr. Da könnt ihr euch dann für das Turnier anmelden. Ab 16 Uhr gibt's Pizza und um 17 Uhr beginnt das Turnier. Das Ganze findet statt im Projekthaus Potsdam in der Rudolf-Breitscheid-Straße 16. Und ich habe jetzt genau gegen Ende des Morgenmagazins noch einen Song von einer Künstlerin mitgebracht, die mir persönlich auch so ein bisschen am Herzen liegt, Sefta Liza. Vor, ja, ich würde sagen, 3 oder 4 Jahren habe ich die entdeckt und seitdem höre ich ihre Alben und ihre Musik regelmäßig. Und ein für mich sehr beeindruckender Song ist That Other Girl. Und genau, weil wir jetzt ja auch schon ein bisschen fortgeschritten im Tag sind und der ein bisschen energetischer ist, habe ich gedacht, okay, dann spiele ich den jetzt eher gegen Ende. Also viel Spaß mit Sefta Liza und That Other Girl. 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

That Other Girl von Sefta Liza. Und wir haben es 9.51 Uhr und ich darf euch jetzt noch einen Programmausblick geben. Wenn ihr heute bei dem Morgenmagazin der Freien Radios über Radio Blau eingeschaltet habt, dann erwartet euch gleich die Sendung Contemporary Old School aus Alt macht Neu und umgekehrt. 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Bei Contemporary Old School ist Musik Trumpf. 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Post-Punk, Jazz, Pop, Indie, Reggae, African Funk, Hip-Hop, Wave, 70er, 80er, 90er, 2000er. Who cares? Ede und Eltron bringen in ihrem Live-Set alles zusammen. Tune in and find out. Wenn ihr bei Radio Korax zugeschaltet seid, dann könnt ihr hier gleich die Sendung, eine Sendung hören, die ich euch direkt nennen werde. Und zwar heißt die Sendung, die jetzt nach dem Morgenmagazin kommt, Süd-Nord-Funk, eine Sendung mit der Devise der IZ3W-Zeitschriftenredaktion, eine monatliche Magazinsendung mit Inhalten, Debatten und Stimmen aus dem globalen Süden. Und ich habe auch noch einige Sendungshinweise für euch. Am heutigen Freitag, den 17.07., gibt es um 15 Uhr im Korax-Programm das Radiomodul Warme Nächte, flimmernde Luft und neue Musik aus den Jahre 2026. 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Unter dem Titel Frisch gepresster Sommerstaub präsentiert die Sendung ausschließlich Neuerscheinungen der vergangenen Monate. 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Jahrhunderts. Nach seinem Tod führte sein Sohn Jean-Claude Duvalier, genannt Baby Doc, das strenge Regime weiter. Während dieser Zeit wurden haitianische Musik einerseits zu Propagandazwecken missbraucht, andererseits konnten auch die Herrschenden den Wandel der Zeit nicht aufhalten. Trotzdem zu Beginn der 60er ein wahrer Exodus unter Künstlern, Intellektuellen und Musikern einsetzte, die sich vor allem in New York oder auf eine der anderen Karibikinseln niederließen. Kann Haiti auf reichhaltige musikalische Entwicklungen zurückbleiben? Blicken. Aus dem Merengue entstand der in den 50ern Kompass, welcher Grundlage des Voodoo-Jazz und schließlich des Mini-Jazz der 60er und 70er Jahre wurde. Mehr darüber erfahrt ihr in dieser Sendung morgen um 9 Uhr bei Korax. Und auch morgen läuft von 12 bis 13 Uhr eine neue Sendung von Irre Leicht, die Rabenbande und die Fußball-WM 2026, denn die Rabenbande von Radio Korax liebt Fußball. 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Die jungen ReporterInnen sprechen über ihre Lieblingsspieler, die deutsche Nationalmannschaft und das Turnier, begleitet von bekannten Fußball-Hits und WM-Atmosphäre. Entstanden ist die letzte Sendung der Rabenbande vor den Sommerferien, pünktlich zum Finale der Weltmeisterschaft. Von 13 bis 14 Uhr läuft dann eine Wiederholung.
Erholung. Und zwar, was bedeutet zu Hause im Wohnheim? 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Welche Regeln gibt es in Wohnheimen? Kann man wieder ausziehen oder alleine leben? 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Und damit verabschiede ich mich und bedanke mich fürs Zuhören. Ihr habt gerade gehört, bleibt auf jeden Fall dran. Es geht spannend weiter im Programm oder zumindest unterhaltsam. Mein Name ist Anni. Ich habe das heutige Morgenmagazin moderiert. Wir haben Freitag, den 17.07. Und ich möchte jetzt den Abschluss machen mit D'Angelo und Send It On und wünsche euch einen angenehmen Freitag.

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4: Mit der 146. Ausgabe heute am Dienstag 16 Uhr bei Radio Dreieckland. Schön, dass ihr zuhört. Ich bin im Studio heute zusammen mit Lars. Hallo.
5: Hallo und herzlich willkommen in der Sendung.
4: Ich bin Martina.
5: In unserer Sendereihe Frieden gestalten, wie geht das, stellen wir dieses Jahr Initiativen vor, die sich für ein friedliches Zusammenleben, Gerechtigkeit und die Freiheit im Sinne der Menschenrechte einsetzen.
4: Diese Initiativen, ob jetzt informell oder gefördert durch irgendwelche internationalen Programme, die kämpfen an sehr unterschiedlichen Fronten. Sie verteidigen Mitspracherechte und schaffen zivile Räume für gesellschaftliche Mitgestaltung. Sie setzen sich für die Rechte von Frauen, von Kindern und Minderheiten ein, fördern Dialog, Aussprache und Versöhnung.
5: Sie bewahren die Erinnerung an Krieg und Gewalt und begleiten Menschen auf dem Weg, Vertrauen neu zu gewinnen. Sie eröffnen Jugendlichen, die mit Krieg aufgewachsen sind, Perspektiven jenseits von Gewalt und Waffen. Sie moderieren Friedensprozesse, schlichten Landkonflikte, setzen sich für Rechtsstaatlichkeit und eine unabhängige Justiz ein und stärken zivilgesellschaftliches Engagement.
4: Vor allem aber sind sie dann hilfreich, wenn sie vor Ort und in direktem Kontakt mit den vom Krieg, Krisen und Gewalt betroffenen Menschen sind. Frieden entsteht nämlich nicht von selbst. Er wächst dort, wo Menschen Verantwortung übernehmen und gemeinsam Zukunft gestalten. Von diesen Menschen, von ihren Erfahrungen und ihrem Mut erzählt unsere Sendereihe. Heute schauen wir in den Irak.
5: Und in der zweiten Hälfte der Sendung beschäftigen wir uns mit dem gemeinsamen europäischen Asylsystem GEAS, das im vergangenen Monat in Kraft trat.
4: Der Song Iraq Cyber gilt als Ausdruck der kulturellen Aufbruchsstimmung nach den Tishrin-Protesten im Irak. Der Song, auf dem mehrere Rapperinnen nacheinander jeweils einen eigenen Part performen, gilt als Symbol einer neuen irakischen Musikszene, die sich nach Jahrzehnten vom Krieg und Isolation international Gehör verschafft hat.

0: Ja, wie gesagt, die Rapperinnen, die in diesem Song auftreten, möchten von ihrem Land neu erzählen. Aufgewachsen sind sie alle im Krieg. Nach dem Sturz Saddam Husseins im Jahr 2003 und der Einführung einer neuen Verfassung, das war 2005, hofften viele Menschen im Irak auf einen demokratischen Neuanfang und ein Leben in Frieden. Doch Terroranschläge, bewaffnete Konflikte und auch politische Krisen prägten das Land weiterhin. Ab Oktober 2019 gingen dann Hunderttausende Menschen im ganzen Irak auf die Straße. Die Protestbewegung wurde als Oktoberrevolution oder Tishrin-Proteste bekannt. Tishrin bedeutet auf Arabisch schlicht Oktober. Die Bewegung bestand aus einer anhaltenden Welle von Demonstrationen, Sitzstreiks, zivilem Ungehorsam. Und die Demonstrierenden protestierten gegen Korruption, Arbeitslosigkeit, mangelnde öffentliche Dienstleistungen.
1: Die Lage spitzte sich schließlich zu und die Proteste wendeten sich gegen den Einfluss ausländischer Mächte, vor allem des Iran. Gefordert wurde Rechtsstaatlichkeit und eine Politik, die den Interessen der Bevölkerung dient. Am Ende lautete die Forderung, die Regierung zu stürzen und die iranische Intervention im Irak zu stoppen.
0: Die irakische Regierung setzte Tränengas und Waffen gegen die Demonstrierenden ein. Es gab zahlreiche Tote. Premierminister Adil Abdul Mahdi kündigte schließlich seinen Rücktritt an. Und auch Jahre nach den Tishrin-Protesten ist die Geschichte nicht wirklich abgeschlossen. Bis heute erinnern Angehörige und Aktivisten an die Getöteten und fordern Gerechtigkeit. Denn erst vor wenigen Tagen, das war im Juni 2026, sorgte ein Vorfall in der südirakischen Stadt Nasiriya für Aufmerksamkeit. Eine Prozession, die an die Opfer der Tishrin-Bewegung erinnert, durfte nicht an der traditionellen Ashura-Feierlichkeit teilnehmen, weil die Organisatoren Fotos von getöteten Demonstrierenden zeigen wollten. Die Prozession wurde daraufhin abgesagt. Der Vorfall zeigt, dass die Erinnerung an Tishrin bis heute politisch umkämpft ist.
1: Und auch, dass sich im Irak die Räume für zivilgesellschaftlichen Protest erneut verengen. Und das, obwohl die Zahl der zivilgesellschaftlichen Akteure insgesamt stark zugenommen hat. Welche praktische Arbeit leisten sie für ein friedliches Zusammenleben der irakischen Gesellschaft, in der sowohl der Staat als auch wenig kompromissbereite Gewaltakteure kontraproduktiv agieren? Was tun in dieser Situation? Darüber sprachen Johannes Frische und Ali Majid vom Südnordfunk mit Zeynep Schuber vom Informationszentrum für Forschung und Entwicklung. Zeynep Schuber arbeitet seit 14 Jahren mit der irakischen Zivilgesellschaft zusammen.
2: Wir arbeiten zu einer Reihe von Themen. Zu den wichtigsten gehören die Verteidigung der Frauenrechte, die Rechte von ArbeitnehmerInnen sowie die Umsetzung des Arbeitsrechts. Zudem engagieren wir uns in Kampagnen zum Klimaschutz, zu Fragen des demokratischen Wandels und der Meinungsfreiheit.
3: Sie haben bereits den Bereich Friedensförderung und die Rolle der irakischen Zivilgesellschaft angesprochen. Welche Herausforderungen begegnen Ihnen dabei?
2: Die erste Herausforderung betrifft das rechtliche und politische Umfeld im Irak. Seit 2011 hat das Land mehrere Wellen gesellschaftlicher Proteste erlebt. Sie begannen mit sozialen Protesten im Jahr 2011, wiederholten sich 2015 und erreichten 2019 ihren Höhepunkt. Auch heute erleben wir neue Protestbewegungen. Damit wurden die Handlungsspielräume der Zivilgesellschaft erheblich beeinflusst. Die zivilgesellschaftlichen Räume wurden zunehmend eingeschränkt. Unter anderem durch verschiedene Gesetze und Gesetzesentwürfe unter aufeinanderfolgenden Regierungen. So das Gesetz zur Meinungsfreiheit, das Gesetz über Internet- und Informationskriminalität sowie das bis heute nicht verabschiedete Informationsfreiheitsgesetz. Hinzu kommen staatliche Kampagnen gegen sogenannte niveaulose Inhalte in sozialen Medien, ohne dass klar definiert wäre, nach welchen Kriterien solche Inhalte bewertet werden.
4: Die
2: Die zweite große Herausforderung betrifft insbesondere Organisationen, die sich für Frauenrechte einsetzen. 2024 waren sie einer starken Welle von Hasskampagnen ausgesetzt. Das ging teilweise so weit, dass die Generalsekretariate staatlicher Institutionen forderten, den Begriff Gender zu ersetzen. Frauenrechtsorganisationen sahen sich zunehmend mit gezielten Diffamierungskampagnen konfrontiert. Dennoch gibt es im Irak mehrere wichtige Plattformen, die sich weiterhin für Frauenrechte und einen zivilgesellschaftlichen Diskurs einsetzen. Dazu gehören beispielsweise der Jugendbeobachtungsdienst, Jamahiruna, Khitab Madani sowie die Plattform She Revolution. Diese Initiativen konnten sich trotz der zunehmenden Hasskampagnen behaupten.
3: Wie hat sich die irakische Zivilgesellschaft insbesondere seit 2015 entwickelt?
2: Seit 2015 hat die irakische Zivilgesellschaft eine Phase des Aufschwungs erlebt. In dieser Zeit entstanden zahlreiche zivilgesellschaftliche Bewegungen und Jugendinitiativen mit erheblichem gesellschaftlichem Einfluss. Zu den bekanntesten gehören die Initiative Ein anderer Irak ist möglich, Another Iraq is Possible, die auch mit dem Weltsozialforum verbunden war. Hinzu kamen weitere Festivals und wie etwa der Peace Day. Diese Initiativen eröffneten neue Räume für gesellschaftliche Debatten und Engagement. Sie spielten eine wichtige Rolle bei der Friedensförderung, dem Erhalt kulturellen Erbes sowie bei Umwelt- und Klimafragen. Dieses Momentum begann jedoch nach 2019 allmählich nachzulassen. Die Protestbewegung vom Oktober 2019, Tishrin, und die Entwicklungen im Anschluss wirken sich zunehmend auf die zivilen Handlungsspielräume der Zivilgesellschaft aus.
3: Was sind heute die größten Schwierigkeiten für die Menschen, die in der Zivilgesellschaft arbeiten?
2: Das rechtliche und gesetzgeberische Umfeld. Das ist das größte Problem. Die zweite Herausforderung besteht in der schwachen internationalen Unterstützung und Solidarität mit dem Anliegen des Irak, sowie im Rückgang der finanziellen Förderung für zivilgesellschaftliche Arbeit.

0: Wie ist die Initiative Ein anderer Irak ist möglich entstanden? Hat sie ein neues Modell zivilgesellschaftlicher Mobilisierung unter Führung junger Menschen geschaffen?
1: Ja, das kann man durchaus sagen. Die Grundidee von Ein anderer Irak ist möglich bestand darin, dass zivilgesellschaftliche Organisationen nicht immer im Mittelpunkt stehen sollten. Stattdessen sollten junge Menschen und Freiwillige die eigentliche treibende Kraft des Engagements sein. Deshalb haben wir Gruppen entsprechend ihrer Interessen und Anliegen aufgebaut. So gab es beispielsweise junge Menschen, die sich besonders für politische Themen interessierten. Wir organisierten sie in Arbeitsgruppen, die im Laufe der Jahre zahlreiche Kampagnen durchführten. Einige dieser Kampagnen trugen dazu bei, Gesetzentwürfe zu verändern oder deren Verabschiedung zu verhindern. Andere Gruppen beschäftigten sich mit Umwelt- und Klimafragen. Aus ihnen ging unter anderem die wichtige Kampagne zur Rettung des Tigris hervor, die sich mit Wasserfragen, Umweltproblemen und Verschmutzung befasste. Daneben gab es Gruppen, die sich auf Arbeitsrechte und soziale Fragen konzentrierten. Aus diesen Initiativen entstanden wichtige Aktivitäten zur Verteidigung der Rechte von ArbeitnehmerInnen und Arbeitnehmern. Unsere Aufgabe bestand darin, den jungen Menschen den nötigen Raum und die Möglichkeit zum Handeln zu geben. Wir stellten sie bewusst in die erste Reihe, während die Organisationen selbst im Hintergrund blieben und den rechtlichen sowie institutionellen Rahmen bereitstellten. Wenn Jugendliche Festivals organisierten, Umweltkampagnen durchführten, kulturelles Erbe schützten oder kulturelle Veranstaltungen in den Provinzen veranstalteten, sorgten die Organisationen für die rechtliche Absicherung und organisatorische Unterstützung. Den Einsatz von Kunst als Mittel zur Verteidigung von Menschenrechten. Es entstanden zahlreiche Jugendgruppen im kulturellen und künstlerischen Bereich und es wurden Festivals und Veranstaltungen organisiert, die Musik, Theater und bildende Kunst nutzten, um auf gesellschaftliche und menschenrechtliche Themen aufmerksam zu machen. Darüber hinaus konzentrierten wir uns auf die Bekämpfung von Hassrede gegenüber Minderheiten und auf die öffentliche Verurteilung der Verbrechen, die verschiedenen Gemeinschaften im Irak widerfahren waren, insbesondere den Jesidinnen und Jesiden sowie anderen Opfern von Gewalt. Wir veröffentlichten Solidaritätserklärungen, organisierten Aktivitäten vor Ort und versuchten, nach der Rückkehr von Vertriebenen Brücken zwischen verschiedenen Gemeinschaften zu bauen.
0: Ich habe großen Respekt vor all den Menschen, die in dieser Zeit daran gearbeitet haben, Hasskampagnen einzudämmen und den gesellschaftlichen Zusammenhalt zu stärken. Wie sind Sie konkret gegen Hassrede vorgegangen?
1: Wir beobachteten Hassrede systematisch, analysierten ihre Quellen und versuchten herauszufinden, wer hinter bestimmten Kampagnen stand. Zugleich meldeten wir Inhalte, die zu Gewalt oder Hass aufriefen, auf verschiedenen digitalen Plattformen. Wir bemühten uns außerdem, den Einfluss von Konten einzuschränken, die gezielte Hasskampagnen verbreiteten. Darüber hinaus boten wir Schulungen und Unterstützung im Bereich digitaler Sicherheit für AktivistInnen an.
0: Wie haben die Tischrin-Proteste und die Corona-Pandemie die irakische Zivilgesellschaft beeinflusst?
1: Die Corona-Pandemie war eigentlich nicht der entscheidende Faktor. Man könnte sogar sagen, dass sie freiwilliges Engagement und lokale Solidaritätsnetzwerke teilweise neu belebt hat. Den stärksten Einfluss hatten die Tishreen-Proteste. Und ich möchte betonen, dass ich diese Proteste keineswegs kritisch sehe. Im Gegenteil, für mich stellen sie einen wichtigen Wendepunkt in der jüngeren Geschichte des Irak dar. Das Problem waren vielmehr die Entwicklungen danach. Die Regierungen, die seit 2019 aufeinander folgten, haben den Handlungsspielraum zivilgesellschaftlicher Organisationen und sozialer Bewegungen zunehmend eingeschränkt. Etwa durch neue gesetzliche Regelungen, durch administrative Auflagen und durch eine verstärkte Kontrolle zivilgesellschaftlicher Aktivitäten. Organisationen wurden stärker überwacht als zuvor, sei es durch die Behörde für NGOs oder durch andere staatliche Institutionen. Auch Sicherheitsbehörden spielten eine größere Rolle bei der Überwachung von Organisationen und Aktivistinnen und Aktivisten. Dies schuf ein Klima ständigen Drucks und der Einschränkung. Hinzu kam, dass Workshops, Schulungen und andere Aktivitäten häufig zusätzliche Genehmigungen benötigten, insbesondere wenn es um Frauenrechte oder öffentliche Freiheiten ging. Früher gab es mehrtägige zivilgesellschaftliche Festivals und Foren mit nationalen und internationalen Gästen. Solche Formate wurden deutlich seltener. Gleichzeitig entstand das Phänomen der sogenannten Schattenorganisationen. Sie stehen politischen Parteien oder regierungsnahen Kräften nahe. Einige dieser Akteure erschwerten die Arbeit unabhängiger zivilgesellschaftlicher Organisationen zusätzlich, sei es durch ungleiche Konkurrenzbedingungen oder durch Diffamierungskampagnen und Hassrede. Ein Teil der Verhaftungen oder das Verschwindenlassen von zivilgesellschaftlichen Aktivisti stützt sich auf Bestimmungen des irakischen Strafgesetzbuches. Einige davon stammen noch aus der Zeit vor 2003 und sind bis heute in Kraft. Das Problem liegt nicht allein in der Existenz dieser Gesetzesartikel, sondern auch in ihrer Auslegung in bestimmten Fällen. Die irakische Verfassung garantiert das Recht auf friedlichen Protest und die Meinungsfreiheit. Dennoch erleben wir immer wieder, dass AktivistInnen bei Demonstrationen oder wenn sie öffentlich ihre Meinung äußern, strafrechtlich verfolgt werden. Oft werden ihnen Vorwürfe wie Anstiftung, Störung der öffentlichen Ordnung oder ähnliche Delikte gemacht. Vielfach enden diese Verfahren zwar nicht mit schweren Urteilen, sie hinterlassen jedoch rechtliche und psychologische Folgen für die Betroffenen. Und sie können als dauerhaftes Druckmittel wirken.
0: Die irakische Zivilgesellschaft unterliegt also heute in gewissem Maße staatlicher Kontrolle?
1: Bis zu einem gewissen Grad ja. Zum einen wurden, blickt man zurück, Räume für unabhängige zivilgesellschaftliche Arbeit schrittweise kleiner. Zahlreiche zivilgesellschaftliche Akteure haben ihre Arbeit eingeschränkt oder sogar den Irak verlassen, weil sie unter erheblichem Druck standen. Gleichzeitig gibt es im Irak tausende offiziell registrierte Organisationen. Die erwähnten Schattenorganisationen können Einfluss auf die Verteilung von Ressourcen, Fördermitteln oder auf die Repräsentation nehmen. Es wurden Berichte an verschiedene internationale Institutionen übermittelt, darunter Organisationen der Vereinten Nationen, die Europäische Union und internationale Menschenrechtsgremien. Diese Berichte zeichnen häufig ein positives Bild der Situation. Wenn wir jedoch auf die tatsächlichen Erfahrungen von Aktivistinnen und Aktivisten, Journalistinnen und Journalisten sowie Menschenrechtsverteidigerinnen und Verteidigern schauen, erkennen wir eine deutliche Diskrepanz zwischen der offiziellen Darstellung und der Realität vor Ort. Denn in vielen sensiblen Bereichen gibt es weiterhin Übergriffe, Einschüchterungen und Risiken. Immer wieder erhalten wir Hinweise auf Fälle von Verschwindenlassen, Inhaftierungen oder Festnahmen. Da die irakische Zivilgesellschaft stark vernetzt ist, verbreiten sich solche Informationen meist sehr schnell. Wenn jemand verschwindet oder festgenommen wird, erfahren wir häufig über Angehörige, Freundinnen und Freunde oder Personen aus dem unmittelbaren Umfeld davon. Anschließend nehmen wir Kontakt zu Anwältinnen und Anwälten sowie zu zuständigen Stellen auf, um den Aufenthaltsort der Personen und ihre rechtliche Situation zu klären. Wir verfolgen die Fälle auch nach einer Freilassung weiter. In vielen Situationen dokumentieren wir detailliert, was den Betroffenen widerfahren ist und welche Maßnahmen gegen sie ergriffen wurden. Mehrere zivilgesellschaftliche Organisationen haben Plattformen eingerichtet, die sich auf die Dokumentation von Menschenrechtsverletzungen spezialisiert haben. Zu diesen Initiativen gehören die digitale Plattform Ahmil al-Mudafiin, ich schütze MenschenrechtsverteidigerInnen. Ihr Ziel ist die Dokumentation von Übergriffen auf MenschenrechtsverteidigerInnen und Verteidiger sowie auf AktivistInnen und Aktivisten in allen Teilen des Irak. Die Plattform ermöglicht außerdem die Meldung von Vorfällen, die Überprüfung von Informationen und die Nachverfolgung verschiedener Fälle. Die Verteidigung von Rechten und Freiheiten beschränkt sich nicht auf Stellungnahmen. Sie umfasst ebenso den Schutz der Menschen, die sich für diese Rechte einsetzen.

0: Wir alle wissen, dass der sogenannte Islamische Staat versucht hat, den gesellschaftlichen Zusammenhalt im Irak zu zerstören, insbesondere in Mosul und den umliegenden Gebieten. Die Folgen waren jedoch auch in anderen Teilen des Landes spürbar. Wie haben Sie dazu beigetragen, friedliches Zusammenleben zu fördern und Vertrauen zwischen den Gemeinschaften wiederherzustellen?
1: Die Verbrechen und Menschenrechtsverletzungen, die der IS begangen hat, haben tiefe und vielschichtige Spuren hinterlassen. Zunächst trug die Organisation dazu bei, Hass und Feindseligkeit zwischen verschiedenen Teilen der irakischen Gesellschaft zu schüren. In manchen Regionen erreichten die Spannungen ein äußerst gefährliches Ausmaß. Darüber hinaus beging der IS schwerste Menschenrechtsverletzungen, sowohl als auch gegenüber den Jesidinnen und Jesiden. Sie und andere Gemeinschaften waren Gewalt, Vertreibung und gezielter Verfolgung ausgesetzt. Die Schäden beschränkten sich nicht auf die Menschen. Auch das kulturelle und historische Erbe wurde massiv zerstört. Archäologische Stätten und historische Gebäude, von denen einige mehrere Jahrtausende alt waren, wurden vernichtet. Zahlreiche Kulturgüter wurden geplündert und auf dem Schwarzmarkt verkauft. Deshalb war es nach dem Ende der IS-Herrschaft notwendig, auf mehreren Ebenen gleichzeitig zu arbeiten. Der erste Schritt bestand in der Dokumentation von Verbrechen und Menschenrechtsverletzungen. Sie ist die Grundlage jeder späteren Form von Gerechtigkeit und Rechenschaft. Deshalb legten wir großen Wert darauf, die verschiedenen Arten von Übergriffen systematisch zu erfassen und festzuhalten. Der zweite Schritt bestand in gemeinschaftlichen Initiativen, die von jungen Menschen getragen wurden. Viele Jugendliche beteiligten sich beispielsweise an Aktivitäten zum Wiederaufbau zerstörter Gebiete. Natürlich kann die Zivilgesellschaft den Staat nicht ersetzen, wenn es um den Wiederaufbau geht. Sie kann jedoch wichtige Beiträge leisten, etwa durch Aufräumaktionen, die Instandsetzung öffentlicher Räume oder die Unterstützung lokaler Initiativen. Darüber hinaus arbeiteten wir daran, die Voraussetzungen für die Rückkehr der Vertriebenen zu schaffen. Dieses Thema war äußerst sensibel, denn die Jahre von Gewalt und Vertreibung hatten erhebliche Spannungen zwischen denjenigen hinterlassen, die geblieben waren, und jenen, die nach ihrer Flucht zurückkehrten. In einigen Fällen entstanden Misstrauen und gegenseitige Vorwürfe. Deshalb konzentrierten wir uns auf Versöhnungsarbeit und auf den Wiederaufbau von Vertrauen zwischen den verschiedenen Gemeinschaften. Wir gingen von der Grundidee aus, dass der Irak ein Land mit vielen Identitäten, Kulturen und Traditionen ist und dass seine Stärke gerade in dieser Vielfalt liegt. Wir betonten immer wieder, dass Mosul nicht auf eine einzige Gemeinschaft reduziert werden kann. Mosul gehört allen seinen Bewohnerinnen und Bewohnern. Es ist die Stadt von Musliminnen und Muslimen, Christinnen und Christen, Jesidinnen und Jesiden, Shabak und vielen anderen Gruppen. Jede dieser Gemeinschaft ist ein unverzichtbarer Bestandteil der Geschichte der Stadt. Deshalb versuchten wir, diese Vielfalt als positiven Wert sichtbar zu machen und nicht als Quelle von Konflikten. Zu unseren Initiativen gehörten kulturelle und künstlerische Veranstaltungen in einigen der besonders stark zerstörten Gebiete. Wir organisierten musikalische Abende, an denen KünstlerInnen und Künstler unterschiedlicher Herkunft teilnahmen. Darüber hinaus förderten wir Aktivitäten, die Menschen nach Jahren der Angst und Spaltung wieder zusammenbringen sollten.
0: In welchen Regionen haben Sie solche Aktivitäten durchgeführt?
1: In Mosul führten wir nach der Befreiung sowohl humanitäre als auch kulturelle Projekte durch. Außerdem nutzten wir Kunst als Instrument gegen Gewalt und zur Förderung des friedlichen Zusammenlebens. Wir arbeiten ebenfalls in der Provinz Salahaddin, die durch tragische Ereignisse wie das Massaker von Speicher geprägt wurde. Wir beschränkten unsere Arbeit jedoch nicht auf die Regionen, die im Fokus internationaler Aufmerksamkeit standen. Auch in Babil führten wir verschiedene gesellschaftliche Aktivitäten durch, darunter Sportveranstaltungen wie Fahrradmarathons. Ebenfalls engagierten wir uns in Diyala, einer Provinz, die in den vergangenen Jahren ebenfalls von Gewalt und Spaltung betroffen war. Jede Region hat ihre eigenen Herausforderungen und Prioritäten. In Nasiriyah standen beispielsweise wirtschaftliche Rechte und soziale Gerechtigkeit stärker im Vordergrund. In Basra konzentrierten wir uns vor allem auf Umweltfragen, insbesondere auf die Verschmutzung des Wassers, die Folgen der Erdölindustrie sowie die Auswirkungen des Klimawandels. In einigen Gebieten entstanden zudem soziale Spannungen im Zusammenhang mit Wasserknappheit und dem Rückgang nützlicher Ressourcen, insbesondere in Regionen, die von der Austrocknung der Marschgebiete betroffen sind. Deshalb mussten wir unsere Programme stets an die jeweiligen lokalen Bedürfnisse und Bedingungen anpassen. Wenn wir nicht an die Möglichkeit von Veränderung glauben würden, hätten wir diese Arbeit nicht über all die Jahre fortgesetzt. Wir wissen, dass der Weg lang und schwierig ist. Gleichzeitig wissen wir aber auch, dass gesellschaftlicher Wandel nicht von heute auf morgen geschieht. Jeder Raum, der verteidigt wird, jedes Recht, das erhalten bleibt und jede Initiative, die Menschen zusammenbringt und den Dialog fördert, ist ein Schritt nach vorne. Deshalb halten wir weiterhin an der Idee fest, die dem Projekt "Ein anderer Irak ist möglich" zugrunde liegt. Dieser Slogan war nie nur ein Titel einer Kampagne oder eines Projekts. Er drückt vielmehr die Überzeugung aus, dass ein gerechterer, offenerer und pluralistischerer Irak möglich ist. Ein Irak, der Vielfalt respektiert und die Rechte und Freiheiten seiner Bürgerinnen und Bürger schützt. Zum Abschluss möchte ich eine wichtige Botschaft aussprechen. Wir brauchen weiterhin internationale Solidarität mit den Aktivistinnen und Aktivisten sowie den zivilgesellschaftlichen Organisationen im Irak. Dabei geht es nicht nur um finanzielle Unterstützung, auch wenn diese wichtig ist. Es geht ebenso darum, gemeinsame Anliegen aufzugreifen und die universellen Werte der Menschenrechte und grundlegenden Freiheiten zu verteidigen. Allein die internationale Aufmerksamkeit für die Situation von Aktivistinnen und Aktivisten und Menschenrechtsverteidigerinnen und Verteidigern kann bereits einen wichtigen Schutz darstellen und dazu beitragen, ihre Stimmen hörbar zu machen.
2: Okay. Uli, Fanana. Naomi.

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1: Mit dem Song A.L. Kalam, Was soll das Gerede? Treten zwei der bekanntesten Rapperinnen aus dem Irak und Ägypten gemeinsam auf. Perry und Naomi. Perry ist dafür bekannt, patriarchale Rollenbilder und Sexismus in ihren Texten herauszufordern. Naomi gilt als eine der prägenden Stimmen des irakischen Female Rap. Weiter geht's in unserer Sendung. 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Am 12. Juni 2026 trat das vor bereits 2 Jahren beschlossene neue gemeinsame europäische Asylsystem in Kraft, bekannt als GEAS. 5 Tage später verabschiedete das Europäische Parlament eine neue Rückführungsverordnung. Sie erlaubt künftig sogenannte Abschiebezentren in Drittstaaten. Ein Beschluss, den Abgeordnete der extremen Rechten feiern mit Send Them Back. Die Strategie Europas, liberale Grundwerte im Inneren durch eine härtere Migrationspolitik an den Außengrenzen zu bewahren, ist offenbar nicht aufgegangen. Wir ordnen die GEAS-Reform anhand einer Analyse des Juristen und Migrationsforschers Maximilian Pichel ein und fragen, welche Folgen sie für die Menschen hat, die in Europa Schutz suchen.
2: Wir haben im Endeffekt seit Anfang der 2000er Jahre europäische Rechtsregeln, die auch verbindlich sind. Also das GEAS ist ja nicht neu. Es gibt einen GEAS bereits seit 2003, 2004 mit den Dublin-Regeln, der Ausnahmerichtlinie und vielen anderen Aspekten, die immer zugleich, muss man sagen, in Europa ein System der verstärkten Offenheit gegenüber Schutzsuchenden ermöglicht haben und gleichzeitig der verschärften Abschottung. Also dieses GEAS war von Anfang an hochgradig ambivalent.
3: Das sagt Maximilian Pichel, Professor für Recht der sozialen Arbeit an der Frankfurter Universität of Applied Science. Und zwar bei einer Veranstaltung in Freiburg. Das war diesen März. Am 12. Juni trat dann die bereits 2023 beschlossene Reform des gemeinsamen europäischen Asylsystems in Kraft. Lars, du hast aus dem Vortrag von Maximilian Pichel diese O-Töne mitgebracht, die sehr klar, finde ich, auf den Punkt bringen, was das neue GEAS beschert, beziehungsweise für geflüchtete Menschen auch an Repressionen bedeutet.
1: Genau, mit dem neuen GEAS erleben wir die massivsten Asylrechtsverschärfungen der letzten 30 Jahre. Und Maximilian Pichel hat zu Beginn nochmal historisch darauf geschaut, wie es dazu kommen konnte. Er sieht 2015 als Wendepunkt, denn vorher stand das Thema Migration für viele EU-Mitgliedstaaten gar nicht so zentral auf der politischen Agenda. Das neue GEAS sei also auch eine Reaktion auf den Sommer der Migration 2015 und durchaus erfolgreiche Kämpfe der Zivilgesellschaft gegen die repressiven Aspekte des EU-Asylrechts.
2: Und man muss zugleich sagen, bis zum Sommer 2015 gab es durchaus einige erfolgreiche Kämpfe in der Zivilgesellschaft und unter Anwältinnen und NGOs gegen die repressiven Aspekte des EU-Asylrechts. Und es gab wirklich Erfolge. Also man hatte es geschafft, dass Menschen nicht einfach nach Griechenland abgeschoben werden dürfen, dass Menschen nicht einfach nach Libyen abgeschoben werden dürfen, dass die Abschiebehaft sehr streng reglementiert wurde, dass mehr Bleiberechte geschaffen wurden. Und dann kam natürlich 2015 aber der Backlash. Die EU-Mitgliedstaaten haben dann gesehen, Migration ist jetzt auf der Top-Agenda. Man muss wirklich sagen, für viele Mitgliedstaaten war das Migrationsthema vor 2015, das lief unter ferner Liefen. Das hatte man gar nicht so im Fokus. Ungarn beispielsweise, was sich ja heute als großer Abschottungsweltmeister inszeniert, in Ungarn spielte Migration vor 2015 gar keine Rolle im politischen Diskurs. Ja, das hat sich erst 2015 dann massiv verändert. Und das war in vielen anderen Staaten auch so. Und dann hat die EU-Kommission gesagt, okay, wir müssen dieses GEAS jetzt einmal grundlegend reformieren. Wir verändern alle Vorschriften und legen Pläne vor. Und diese ersten Pläne der Kommission waren schon sehr repressiv und wurden mit der Zeit immer repressiver.
3: Ja, ich erinnere mich
1: tatsächlich ganz gut daran, wie ein Bündnis von mehr als 50 Organisationen dann ja die damalige Bundesregierung aufgefordert haben, von den Plänen zur Reform von GEAS definitiv abzulassen. Das war so kurz vor dem Treffen der EU-Innenministerinnen im Juni 2023. Und damals appellierte das Bündnis vor allen Dingen an Innenministerin Nancy Faeser von der SPD, diese humanitäre Verantwortung, die sie eigentlich hat, der gerecht zu werden und keinem europäischen Kompromiss auf Kosten des Flüchtlingsschutzes zuzustimmen. Ja, und den eigenen Koalitionsvertrag vor allen Dingen auch ernst zu nehmen.
4: Denn im Koalitionsvertrag hatte sich die Ampelregierung zum Ziel gesetzt, einen, ich zitiere, Neuanfang in der Migrations- und Integrationspolitik einzuleiten. Gesprochen wurde darüber, das Leid an den Außengrenzen zu beenden und bessere Standards in Asylverfahren zu etablieren. Tatsächlich waren die Pläne der EU-Kommission zur Reform des GEAS damals von diesen Zielen weit entfernt. Beobachterinnen gingen zunächst nicht davon aus, dass es zu einer Einigung kommen würde. Und auch Maximilian Pichl tat das nicht.
1: Kurz zur eigentlichen zentralen Kritik. Mit den geplanten Grenzverfahren befürchtete das Bündnis, dass Asylanträge künftig nicht mehr fair geprüft werden. Denn die Verfahren würden ja dann direkt an den EU-Außengrenzen stattfinden. Und zwar oft unter haftähnlichen Bedingungen. Anstatt der Prüfung eben individueller Fluchtgründe könnten Menschen so viel leichter in sogenannte sichere Drittstaaten abgehoben werden. Und damit wäre das Versprechen gebrochen, jeden Asylantrag einzeln und gründlich zu prüfen. Tja, und was ist dann passiert?
2: Und dann gab es aber wirklich einen Gamechanger. Die deutsche Bundesregierung unter der Ampel ist 2023 auf die repressive Linie der EU-Kommission umgeschwenkt, auch mit Zustimmung der Grünen ja im Wesentlichen. Und jetzt war die Frage, wie kriegt man noch die anderen Staaten mit rein? Und ich würde sagen, ein Gamechanger war, da gab es noch so die Pressebilder, wie Olaf Scholz persönlich zum Gipfel fährt und mit Giorgia Meloni Hände schüttelt und man sagt, wir arbeiten jetzt zusammen, ja, in dieser Migrationsfrage. Und damit war dann der Weg frei, man hatte eine qualifizierte Mehrheit im Rat und konnte dann in die Verhandlungen mit dem Parlament einsteigen. Und das Parlament, was damals noch liberaler aufgestellt war als heute, hatte an einigen Punkten gesagt, wir wollen menschenrechtliche Korrekturen und wir wollen ein paar Dinge anders haben als das, was der Rat will. Wir wollen nicht, dass Kinder inhaftiert werden. Wir wollen, dass die Geflüchteten mehr Rechte behalten. Und da muss man sagen, das Parlament hat sich wirklich fast gar nicht durchsetzen können in den Verhandlungen. Und was wir jetzt am Ende haben, ist ein wirklich sehr massiv repressives System. Die schärfsten Asylrechtsverschärfungen in Europa der letzten 30 Jahre. Und das war auch nur möglich, weil ab 2015 sich in Europa immer stärker extrem rechte Parteien in den nationalstaatlichen Wahlen durchsetzen konnten. Also es gab da wirklich sehr viele rechte Regierungen, die dann auch die Mehrheitsverhältnisse im Rat verändert hatten. Das ist schon sehr wesentlich dafür, dass diese Migrationspolitik so verschärft wurde.
4: Ja, die Debatte der EU-Kommission kreist immer auch um Ziele, die über das Asylrecht hinausgehen. Den Erhalt der Binnenfreizügigkeit im Schengen-Raum, weniger Streit unter den EU-Mitgliedstaaten über den Umgang mit ankommenden MigrantInnen und Geflüchteten. Und dann wollte man sich selbst unbedingt liberal geben und ein liberales Gesicht wahren, sich sozusagen reinwaschen und alles, was repressive Praxis ist, vor die Außengrenzen verlagern.
2: Es gab drei Ziele, die EU-Kommission verfolgen wollte mit dem GEAS. Und da kann man sagen, man teilt diese Ziele nicht, aber es gab drei Ziele. Und das erste Ziel war, das war für die Kommission total wichtig, wir wollen die Schengener Binnenfreizügigkeit erhalten. Wir wollen, dass die Leute in Europa frei reisen können. Ja? Keine Grenzkontrollen. Und da muss man einfach sagen, dieses Ziel ist überhaupt nicht erreicht worden. Wir haben weiterhin Grenzkontrollen. Das wissen alle ganz genau. Die versuchen in andere EU-Staaten den Urlaub zu fahren. Es gibt die Kontrollen in den Zügen. Und die Bundesregierung hat gerade erst angekündigt, sie wollen auch bis nächstes Jahr die Grenzkontrollen verlängern, trotz des Inkrafttreten des GEAS. Das zweite Ziel der Kommission war, wir wollen einen großen Konsens unter den EU-Mitgliedstaaten. Wir wollen, dass es nicht mehr so viel Streit gibt um die Migration. Und da muss man auch sagen, das hat auch nicht wirklich funktioniert. Nach dem Inkrafttreten des GEAS haben ganz viele Staaten gesagt, wir machen unser eigenes Ding. Italien, ja, will eigene, ja, sozusagen Lager in Albanien errichten. Polen hat eine liberalere Regierung bekommen, die aber konsequent den harten Kurs der rechten Regierung fortsetzt. Da gibt es kaum Unterschiede. Ja, zu der PiS-Regierung vorher, die setzen auch das Asyl aus, die sorgen nicht für eine Deeskalation an der polnisch-belarussischen Grenze. Also ganz viele Staaten sind aus diesem vermeintlichen Konsens, der eigentlich noch nie einer war, komplett ausgeschert. Und das dritte Element, das dritte Ziel der Kommission war, wir wollen ein liberales Europa erhalten, deswegen verschärfen wir Migration, also liberal nach innen, hart nach außen, und dadurch schwächen wir die extrem rechten Parteien. Da muss man sagen, das hat auch nicht funktioniert. Also es gibt in vielen Staaten weiterhin große Zugewinne für rechte Parteien bei Wahlen, manchmal verlieren sie auch, aber insgesamt gibt es natürlich einen autoritäreren Kurs in Europa. Also in keinster Weise hat das dazu beigetragen, rechte Kräfte in Europa zu schwächen. Ganz im Gegenteil, die sind massiv gestärkt. Also drei Ziele verfolgt, dreimal gescheitert.
4: Wenige Tage bevor GEAS in Kraft getreten ist, habe ich mit Geflüchteten aus der Landeserstaufnahmeeinrichtung hier in Freiburg sprechen können. Wir hatten mit einer Gruppe von Leuten auf eine Sendung gemacht zum Thema Hoffnung und daraus hier ein kleiner Ausschnitt.
5: Wenn ich meinen Alltag im deutschen Asylsystem beschreiben müsste, dann so: frustrierend, voller Angst und schlaflose Nächte. Es gibt keinen Unterschied zu einem Leben im Gefängnis. Ich habe mir das Leben hier ganz anders vorgestellt. Das Asylsystem, ja, wie soll ich es beschreiben? Eigentlich fehlen mir die Worte. Wenn wir den Menschen, die uns in dieses System gesteckt haben, nur ein einziges Mal zeigen könnten, wie es sich anfühlt, hier zu leben. Wenn sie nur für eine Woche in einem Heim leben würden, dann würden sie ganz schnell verstehen, dass das hier kein lebenswertes Leben ist. Es ist schwer, sehr schwer. Obwohl ich noch minderjährig bin, habe ich schon viel erlebt. Und ich habe das Gefühl, schon alles verloren zu haben, obwohl mein Leben jetzt erst beginnt. Was mir am meisten wehtut, ist, dass ich keinen Bezug zu meinen Gefühlen finde. Einfach, weil ständig etwas passiert. Manchmal weine ich oder bin gestresst. Ich mir pose toute cette question, mais ich n'arrive pas à me retrouver dans ça. Beweg dich oder lächle, ganz egal. Mit einem Finger zeigend fragen sie mir alle die gleichen Fragen, aber ich finde mich in nichts wieder.
6: Ce que nous vivons dans les camps d'asile, c'est très difficile à en parler, parce que moi je prends seulement l'exemple sur moi.
5: Das, was wir hier in den Lagern erleben, ist sehr schlimm und es ist schwer, überhaupt darüber zu sprechen. Ich persönlich bin seit einem Jahr in einer Asylunterkunft und ich habe alles versucht, um zum Deutschkurs zu gehen oder die Sprache zu lernen. All meine Anträge wurden abgelehnt. Alles wird abgelehnt.
6: Plus on me laisse dans un camp en train de dormir. Ça me permet d'avoir les mauvaises idées.
5: Dir bleibt nichts übrig, als den ganzen Tag im Asylheim zu bleiben und zu schlafen.
6: Plus tu dors, plus tu deviens.
5: Wie soll man da nicht auf dumme Ideen kommen? Je länger du herumhängst und nichts zu tun hast, desto mehr veränderst du dich.
6: Venir, eux-mêmes voient comment nous vivons dans les camps d'Asie. Ils vont comprendre que vraiment.
5: Wenn die Leute, die hier Entscheidungen treffen, sich verkleiden würden, um nur einmal zu erleben, was wir durchmachen, sie würden sofort verstehen, dass sich das System ändern muss. Als wir endlich hier ankamen, dachten wir, wir wären in Sicherheit. Aber jetzt fühle ich mich immer öfter unwohl. Ich bin so enttäuscht von den Behörden und hätte nie gedacht, dass man mir im Asylverfahren die Fragen stellen würde. Was wäre, wenn man dich in dein Land zurückschicken würde? Da habe ich nur geantwortet, wie soll das gehen? Wie soll Gott das zulassen? Ich bin doch über das Mittelmeer hierher gekommen. Wir haben doch alles riskiert, um hier anzukommen. So viele Menschen sind ertrunken, ganz zu schweigen von meinen Brüdern, die ich im Meer verloren habe. Das ist doch kein Scherz hier. Ich habe Beweisvideos auf meinem Handy. Ich kann sie euch doch zeigen.
6: Moi, je pensais que en venant demander l'asile, on allait me permettre de vite.
5: Ich dachte, sobald ich hier Asyl beantrage, kann ich schnell als einfacher Bürger, der hier arbeitet und Steuern zahlt, ein ganz neues Leben beginnen.
6: Être comme un simple citoyen qui peut payer ses impôts.
5: Eine kleine Familie gründen und zeigen, dass wir bereit sind, hart für unser Glück zu arbeiten. Aber stattdessen leben wir im Dublin-Abkommen. Viele von uns sind frustriert. Einige haben sich das Leben genommen. Davon hören wir regelmäßig in den Nachrichten. Wenn die PolitikerInnen uns eine Chance geben würden, könnten wir ihnen zeigen, wie hart wir bereit sind zu arbeiten.

0: Was ändert sich jetzt durch das neue GEAS eigentlich für die Betroffenen? Darum ging es in der zweiten Hälfte von Maximilian Pichels Vortrag.
1: Ich will das mal an zwei Flüchtlingsbiografien, die fiktiv sind, mal durchspielen. Nehmen wir mal eine iranische Geflüchtete, ja, nennen wir sie mal Reza. Und nehmen wir auf der anderen Seite einen togolesischen Flüchtling, nennen wir ihn Kofi. Jetzt schafft es Reza vielleicht in die EU und kommt in Griechenland an. Sie ist Iranerin. Sie kommt dann erstmal, und das ist jetzt ganz neu im neuen GEAS, in ein sogenanntes Screening-Verfahren. Screening heißt, Reza kommt an und staatliche Mitarbeiterinnen der griechischen Behörden und auch europäischer Behörden mit Unterstützung des EU-Asylbüros, die gucken erstmal, wer ist denn das? Was hat die Person für eine Identität? Ist die vielleicht eine Gefahr für die öffentliche Sicherheit und Ordnung in Europa? Man nimmt die Fingerabdrücke. Man schaut auch nach, hat die Person irgendwelche Vulnerabilitäten? Und da muss man aber sagen, dieses Screening, das sollte innerhalb von 7 Tagen durchgeführt werden. Und da habe ich schon die Befürchtung, dass viele Leute mit wirklich krassen Verfolgungsgeschichten, mit Foltererfahrungen aus den Raster fallen, weil die gar nicht in der Lage sein werden, ihre Geschichten zu erzählen. Nach diesem Screening-Verfahren wird dann geguckt, auf welches Verfahren bringen wir dann die Person, auf welchen Verfahrenstrack. Da gibt es jetzt unterschiedliche. Ein Verfahrenstrack ist das sogenannte Grenzverfahren. Grenzverfahren heißt, ist ein beschleunigtes Verfahren. Die Person muss sich aufhalten an dem Ort, wo sie ist. Das wird mit einer de facto Inhaftierung einhergehen, weil wenn ein Staat irgendwie sicherstellen will, dass jemand irgendwo bleibt, dann wird man das in der Regel mit Inhaftierung machen. Und das Grenzverfahren ist erstmal da für alle Leute aus Staaten, die europaweit keine guten Erfolgsaussichten im Asylverfahren haben. Da wird gesagt, im Durchschnitt, wenn im Durchschnitt aus einem Staat die Antragsteller nur in unter 20% der Fälle Erfolg haben im Asylverfahren, dann kommen die in das Grenzverfahren rein. Reza mit einem hohen Erfolgschance wird da wahrscheinlich nicht reinkommen in so ein Grenzverfahren. Ja? Die würde sehr wahrscheinlich in ein Verfahren reinkommen, wo geprüft wird, was hat sie eigentlich erlebt und wo aber auch geprüft wird, können wir sie verteilen in einen anderen Mitgliedstaat. Weil das ist auch neu. Es gibt jetzt den sogenannten Solidaritätsmechanismus. Was wir jetzt haben im GEAS, nennt sich flexible Solidarität. Und flexible Solidarität heißt, die Staaten haben die Möglichkeit, aus 3 Dingen auszuwählen. Entweder, ich sage jetzt mal aus der Perspektive von Deutschland, entweder wir nehmen Reza aus Griechenland auf in Deutschland. Also wir nehmen Flüchtlinge auf. Oder wir geben Griechenland Geld, dass die Reza gut unterbringen können. Oder wir schicken Logistik, Material und Personen nach Griechenland, um die im Asylverfahren zu unterstützen. Ja? Oder auch im Grenzschutz. Das ist auch möglich. Reza könnte die Möglichkeit haben, in Griechenland jetzt Asyl zu bekommen. Oder sie könnte die Möglichkeit haben, nach Deutschland überstellt zu werden. Wenn Deutschland sagt, theoretisch, wir nehmen ein paar Leute auf und Iranerinnen wollen wir aufnehmen. Könnte sein, ja?
0: Ja, dieses Durchdenken von Flüchtlingsbiografien scheint mir schon sehr hilfreich, einfach mal um zu erklären, was das neue GEAS konkret bedeuten kann.
2: Ja, denn Begriffe wie etwa Solidaritätsmechanismus klingen ja erstmal nicht nach dem, was an institutioneller Gewalt dahinter stecken kann, welche Hin- und Herschiebereien von Menschen hier möglich werden, die Schutz suchen und nach den Strapazen der Flucht auch dringend benötigen und wie das faktische Recht auf Asyl damit durchlöchert und ausgehebelt wird.
1: Jetzt nehmen wir mal Kofi, den togolesischen Geflüchteten. Der ist nicht in Griechenland angekommen, der ist aber am Frankfurter Flughafen möglicherweise angekommen. Oder er ist angekommen über die bayerische Grenze, hat sich über Italien durchgeschlagen, wird in Bayern abgefangen und kommt dann in ein Grenzverfahren am Münchner Flughafen oder in der Nähe von Rosenheim. Wird also auch ja in ein Screening-Verfahren reingepackt und dann wird gesagt, Kofi, du hast weniger Chancen auf Asyl in Europa, du bleibst im Grenzverfahren. Dieses Grenzverfahren läuft dann 12 Wochen lang höchstens ab und dann soll da eine Entscheidung gefällt werden. Und wenn die negativ ist, dann kommt Kofi in das Grenzrückkehrverfahren und soll abgeschoben werden. Bleibt die ganze Zeit in diesem Verfahren drin, an diesem Ort. Und jetzt kommt die neue Rückführungsverordnung. Was machen wir jetzt mit Kofi, dem togolesischen Geflüchteten? Deutschland fragt an, in Togo, wollt ihr den zurücknehmen? Ja? Jetzt hat Kofi keine Papiere dabei. Und dann sagt der togolesische Staat, wir wissen nicht, ob das jemand von aus unserem Staat ist, wir nehmen den nicht zurück. Und jetzt sagt Innenminister Dobrindt, wir wollen aber alle Leute raus haben. Diese neue Rückführungsverordnung ermöglicht jetzt, dass Deutschland sich auf die Suche macht nach einem Staat, der sagt, wir nehmen alle Leute, die ihr habt, auf und schieben die dann ab. Und jetzt gesetzt den Fall, Deutschland findet so einen Staat, das wird sehr schwierig sein, aber gesetzt den Fall theoretisch, da ist aktuell Uganda im Gespräch. Man sagt, Uganda, ihr nehmt alle unsere Leute, egal ob die eure Staatsangehörigkeit haben. Ja? Kofi aus Togo war vielleicht nie in seinem Leben in Uganda. Wir schicken dich jetzt aber nach Uganda und Uganda sorgt dann dafür, dass du aus Uganda nach Togo abgeschoben wirst. Das sind die sogenannten Return Hubs. Also, Kofi, komm vielleicht dann, je nachdem, nach Uganda oder nach Togo, ja, je nachdem, wie das ausgeht. Es kann aber auch sein, dass man es doch nicht schafft, Kofi abzuschieben. Und was dann passiert, dann ist Kofi wie jetzt auch im sogenannten Dublin-Verfahren. An dieser grundsätzlichen Idee, der Staat der ersten Einreise ist zuständig für die Asylverfahren, daran ändert sich nichts.
0: Was Pichel hier über Rückführungsverordnungen erzählt, erinnert mich an einen Beitrag von Christian Jakob in unserer Zeitschrift, also in der IZ3W von Februar 2024. Er schrieb, Schutzgarantien wären schnell ausgehebelt. Staaten wie etwa die Türkei schieben massenhaft in Regionen ab, in welche die EU selbst viele Geflüchtete nicht abschieben darf, etwa Syrien oder Afghanistan.
2: Und völlig offen und ungeklärt ist ja nach wie vor, was mit Abgelehnten geschehen sollen, die nicht in ihr Herkunftsland zurückgeschoben werden können. Bleiben sie, um bei Pichels Beispiel zu bleiben, in Uganda? Und wenn nicht, wo dann?
0: Ja, und daher die Pläne, Ländern wie Uganda oder Ruanda eine Kompensation anzubieten, wenn sie die Abgeschobenen eben aufnehmen. London hat da mit Ruanda ja verhandelt und die Niederlande verhandeln gerade mit Uganda einen Plan, sozusagen ein Testprojekt für einen solchen Hub.
2: Allerdings hat die Afrikanische Union schon 2019 einen Grundsatzbeschluss gefällt, nachdem keines ihrer Mitglieder bei Asylexternalisierungsmodellen mitzieht. Ruanda setzt sich über diesen Beschluss jedoch hinweg.
1: Und jetzt bleiben wir bei Kofi. Kofi ist über das Mittelmeer geflohen und ist in Italien angekommen und reist jetzt weiter nach Deutschland und schafft es in Rosenheim, also wird in Rosenheim abgefangen. Und wird denn da erstmal in dieses Grenzverfahren reingepackt. Man kriegt ihn nicht abgeschoben, dann kommt er ins Dublin-Verfahren. Eine wesentliche Änderung zum aktuellen System ist, Kofi kriegt in Deutschland keine sozialen Leistungen mehr. Ja, das ist aktuell so. Wer im Dublin-Verfahren ist, kriegt Leistungen nach dem Asylbewerberleistungsgesetz. Jetzt aber nach dem neuen GEAS, Kofi kriegt gar nichts mehr. Keine sozialen Leistungen mehr. Nun, noch 2 Wochen sogenannte Überbrückungsgelder. Er kann sich 2 Wochen in Deutschland über Wasser halten und soll dann bitte selber nach Italien wieder zurückkehren. Was jetzt aber neu ist, ist, dass die Bundesregierung was ganz Eigenes erfunden hat, was im GEAS gar nicht drinsteht. Und das sind die sogenannten Dublin-Sekundär-Migrationszentren. Was ein verrückter Name.
0: Ja, wenn man die Folgen der GEAS-Regeln ansieht, dann fallen einem doch schnell folgende Worte ein. Es geht darum, Leben zu machen und sterben zu lassen. Das sagte einmal der Philosoph Michael Foucault in einer Vorlesung über Biopolitik. Ein anderes Zitat von ihm beschreibt, dass Macht nicht nur über Gesetze ausgeübt wird, sondern ganz konkret über die Kontrolle, Disziplinierung und Verwaltung menschlicher Körper. Damals hat Foucault zwar nicht an die Migrationspolitik gedacht oder darüber geschrieben. Seine Analysen bezogen sich vor allem auf Gefängnisse, Schulen, Kasernen, Krankenhäuser.
2: Dabei passt Foucault hier sehr gut. Grenzverfahren und Haft machen den Körper zum Gegenstand staatlicher Kontrolle. Foucault beschreibt, dass moderne Macht nicht nur durch Verbote oder Gewalt wirkt, sondern durch Verwaltung, Kategorisierung und Kontrolle von Körpern. Auf die Migrationspolitik übertragen, lassen sich einige Parallelen ziehen. Menschen werden an Grenzen registriert, identifiziert und biometrisch erfasst. Der Zugang zu Rechten hängt von rechtlichen Kategorien ab.
1: Es gibt eine neue Krisenverordnung, die sagt, wenn ganz viele Leute nach Europa kommen, dann können wir die Standards noch mal mehr nach unten senken, wenn wir so eine Krise aktivieren. Es gibt viel, viel, viel, viel mehr noch an Schlechtigkeit in diesen Regelungen. Es gibt ein paar wenige Verbesserungen, aber die sind marginal, würde ich sagen, angesichts der massiven Verschärfungen, die wir da haben. Und da muss man wirklich sagen, das wird jetzt wirklich ein Schnitt ab Juni 2026. Da stellt sich Europa anders auf in der Asyl- und Migrationsfrage. Und da wird sich auch zivilgesellschaftliche Gegenwehr, Rechtskämpfe, anwaltliche Kämpfe, wissenschaftliche Auseinandersetzungen nochmal ganz anders aufstellen müssen.
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2: 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Campesina!
3: Was ihr jetzt am Ende gehört habt, ist ein kleiner Text von unserer Austauschjournalistin aus Uganda, Eunice Nangobi. Den hat sie geschrieben im Rahmen der Radiosendung Hope. Herzlichen Dank an alle, die heute mitgewirkt haben. Wir werden uns wieder hören, wenn ihr Lust habt. Am

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Herzlich willkommen zu einer neuen Ausgabe von Jetzt, Heute und Hier. Am Mikrofon ist für euch wie immer Thomas Strauch, ihr hört das Freie Bürgerradio Swupfurt und die nächste Stunde gehört der Folkmusik. Der Klimawandel lässt sich wirklich nicht mehr leugnen und besonders stark ist es gerade jetzt im Sommer zu merken, denn die Hitzewellen, die wechseln sich ab, 40 Grad hier und dort, Menschen sterben daran und auch auf anderen Ebenen hat diese Wärme, diese Hitze Einfluss auch auf die Welt der Folkmusik. Doch dazu etwas mehr nach dem ersten Stück. Und das kommt von Blow Zabella.

In diesen Tagen wollte oder hätte das traditionelle Festival Saint Continu in Frankreich auf dem Château d'Ars das 50-jährige Bestehen gefeiert und ganz kurzfristig, also wirklich Stunden bevor das Festival starten sollte, hat die Präfektur verfügt, dass das Festival nicht stattfinden darf. Also alles wurde abgesagt von jetzt auf gleich. Also Leute, die angereist waren, müssen quasi zurückfahren. Die Bühnen werden wieder abgebaut. Die Instrumentenbauer aus halb Europa, die angereist sind oder auf dem Weg waren, konnten im Grunde sofort wieder umdrehen. Ja, es ist im Grunde eine ziemliche Katastrophe für die Festivalorganisatorinnen. Und ja, warum ist das so gekommen? Der Klimawandel. Ganz klare Sache. Die große Hitzewelle, die dort herrscht, also mit Temperaturen um die 40 Grad, hat die Präfektur dazu veranlasst, mit Blick auf die Gesundheit der Teilnehmenden und Gäste, also einfach der Menschen, die dort arbeiten und auch einfach nur sich vergnügen wollten, mit Rücksicht auf diese Menschen wurde halt entschieden, das Festival nicht durchzuführen. Ich finde, man sieht an so einer Stelle sehr gut, welchen Einfluss der Klimawandel hat. Also er hat ihn ja an vielen, vielen Stellen schon, aber so sichtbar, wenn große Sachen abgesagt werden wegen Hitze, und zwar lang andauernder Hitze, wo Menschen sterben können, dann hat er uns wirklich nicht bloß erreicht, er ist also quasi bei uns zu Hause. Ja, genau. Wenn ihr dem Festival, also wenn ihr Näheres lesen wollt was dazu geführt hat, oder vielleicht auch helfen wollt, keine Ahnung, ich weiß nicht, ob man spenden kann, zumindest gibt es aktuell noch keinen Link dafür, aber ich vermute, dass es vielleicht in Kürze eine Spendenaktion geben wird für das Festival, für die entstandenen Schäden, dass man zumindest ein wenig abfedern kann, was da jetzt gerade nicht passieren kann. Also das Geld ist ausgegeben, es ist ausgegeben, das ist also quasi ein ganz krasser Minus, ein krasses Minus. Jedenfalls, wenn ihr da nachschauen wollt, dann schaut gerne auf www.lesoncontinu.fr, also lesoncontinu.fr. Genau, für alle, die nicht Französisch sprechen. Schaut danach und schaut immer mal wieder nach. Ich denke, in den nächsten Tagen wird es sicherlich eine Möglichkeit geben, zu helfen, also auch aus der Ferne. Genau, und ich spiele euch jetzt mal zwei Musiken von Bands, die ich bei diesem Festival erlebt habe. Es ist schon ziemlich lange her, also Blusabella habe ich da auch erlebt, aber ich habe da auch Jal erlebt und Embrun, und von denen gibt es jetzt Musiken. Viel Freude dabei.

Ja, also hier nochmal der Hinweis. Schaut gern auf der Seite von Le Son Continu nach. Die findet ihr auch auf Facebook und auf allen Plattformen, wo es die es heutzutage so gibt. Und schaut nach, ob es da schon Möglichkeiten gibt, zu helfen aus der Ferne. Und wenn es die gibt, halte ich euch an, gebt unbedingt, was ihr könnt. Wahrscheinlich wird jeder Euro helfen, also denn so ein Festival ist nicht billig und vor allem nicht, wenn man es absagen muss. Ein Festival, das stattgefunden hat, war das Rudolstadt-Festival am 1. Juli-Wochenende, ganz traditionell wie immer. Wir haben Glück gehabt dort, ich war auch dort und wir hatten also es gab natürlich einen Haufen richtig gute Sachen. Also ganz grundsätzlich hatten wir dieses Mal zum Beispiel eine neue Organisation im Tanzzelt. Vivian Zeller, die Geigerin, die viele von euch wahrscheinlich kennen, von den Tratt-Töchtern und von vielen anderen Projekten, zum Beispiel Malbrook und so. Die hat jetzt erstmalig die Verantwortung gehabt für den gesamten Tanzsektor, also alles, was im Tanzzelt und im Löwensaal beim Festival stattgefunden hat, also und hat ein richtig, richtig gutes Programm zusammengestellt, wo man wirklich im Grunde durchgehend tanzen konnte, ohne an andere Orte zu gehen, obwohl das Festival wirklich riesig groß ist und es viele Angebote gibt, die auch sehr gut waren. Also das möchte ich gerne auch an dieser Stelle gesagt haben. Was aber auch richtig gut war, wieder einmal, waren die zwei Auftritte des Jugendfolkorchesters. Also sowas Tolles, ich kann nur sagen, das ist ein Projekt, das man unbedingt unterstützen sollte. Wenn es nur irgend geht, gebt Geld oder schickt eure Kinder zur nächsten Runde hin. Ab Oktober kann man sich wieder bewerben. Und wie sich das anhört, wenn 40 junge Menschen, also zwischen 12 und 27, auf den Bühnen von Rudolstadt spielen, dann habe ich jetzt die richtigen Klangbeispiele für euch. Viel Freude!

Ja, lasst mal den Applaus noch ein bisschen verklingen. Das war für euch das Jugendfolkorchester. Eine Initiative von Gudrun Walter, Sabrina Palm, Jürgen Treitz und anderen, die unter dem Dach von ProFolk, dem Verband für Liedfolk und Weltmusik, geschieht, passiert, organisiert wird und angesiedelt ist. Wenn ihr da helfen wollt, wenn ihr das Projekt gut findet, dann schaut gern mal nach auf der Seite www.jugendfolkorchester.de. Da findet ihr alle Informationen und ich sage euch, das wird Spaß machen. Es macht euch ganz sicher Spaß, auf der Seite zu stöbern, denn da gibt es viel zu entdecken. Ich sagte ja schon vor diesen zwei Musiken, dass Vivian Zeller zuständig war für das Tanzprogramm beim diesjährigen Rudolstadt-Festival und dass ihr euch erinnert, wer das ist, spiele ich euch jetzt ein Lied von den Tratt-Töchtern vor. Dann kommt es bestimmt wieder in den Kopf, wenn ihr nicht sowieso sagt, Mensch, na Vivian, na, die kennen wir doch sowieso. Dann freut euch auf ein Stück von den Tratt-Töchtern, nämlich Warten im Garten. Und im Anschluss gibt es dann ein Stück von Phoenix, die haben nämlich auch in diesem Programm gespielt.

Das war für euch die Gruppe Phoenix aus Dänemark. Jetzt kommen wir zu etwas gänzlich anderem, denn beim Bruderstadt Festival gibt es natürlich auch immer krasse Überraschungen und für mich war die Antti Paananen. Der kommt aus Finnland und ist da gerade so nicht nominiert worden für den Grand Prix de la Chanson de l'Eurovision oder wie er heute heißt, der European Song Contest. Und was der macht, nur mit seiner Stimme, seinem Akkordeon und einer Stompbox, das könnt ihr jetzt hören. Im Anschluss daran gibt es dann etwas ähnlich Schönes, aber aus Estland, nämlich Pulup.

Ja, wir sind jetzt schon fast am Ende der Sendung. Ein bisschen Zeit ist noch, aber ich möchte mich trotzdem schon von euch verabschieden, also zumindest am sprechenden Mikrofon. Und ganz ans Ende musikalisch zwei Stücke von Blosabella setzen, denn die haben sich dieses Jahr beim Rudolstadt Festival aus Deutschland oder vielmehr vom Kontinent verabschiedet. Im 48. Jahr ihres Bestehens machen sie noch quasi eine gewisse Art Abschiedstour und werden dann im nächsten Jahr nur noch in Großbritannien spielen und dann im 50. Jahr werden sie dann aufhören zu existieren. Und bestimmt gibt es ein krasses Wahnsinnsabschlusskonzert an einem Ort, den wir jetzt noch nicht kennen, aber in Rudolstadt jedenfalls waren sie und es war wirklich ganz, ganz wunderbar. Und ich spiele euch zwei Stücke, eins davon wird Horizonte sein, das ist so einer meiner Favoriten. Wenn euch diese Sendung gefallen hat oder auch nicht, oder wenn ihr ganz tolle Anregungen habt oder Rezepte für, sagen wir mal, Stracciatella-Eiscreme, dann scheut euch nicht, mir eine E-Mail zu schicken an vogradio.ff@gmail.com oder schaut gern auf Facebook nach, da gibt es auch eine Präsenz, nämlich Jetzt, Heute und Hier müsst ihr bloß eingeben oder www.jetzt-heute-hier.de, da findet ihr das immer. Ansonsten am zweiten Dienstag des Monats immer auf Radio Swupfurt nachhören, dann hört ihr die Sendung, die so ähnlich ist wie die heute, bloß mit vollständig anderem Inhalt. Das Einzige, was immer gleich bleibt, bin ich. Und der Abschlusssatz, der heißt nämlich: Folkmusik macht glücklich. Euer Thomas. Ciao.

0: Herzlich willkommen zur 18. Folge von Armutszeugnis, dem Wirtschaftspodcast der Rosa-Luxemburg-Stiftung. Hallo an alle, die uns gerade zuhören. Hallo, liebe Eva.
1: Hallo, Sabine.
0: Wir wollen heute über die Autoindustrie sprechen. Warum? Expertinnen und Experten sagen, zumindest habe ich das so gelesen, dass die Autoindustrie sich derzeit in einer der größten Umbruchphasen ihrer Geschichte befindet. Im Wesentlichen hängt es am Wechsel vom Verbrennermotor zu Elektroantrieben. Das ist ja auch so ein bisschen so ein kleiner Kulturkampf mittlerweile. Es hängt natürlich auch die Digitalisierung damit zusammen, die Entwicklung neuer Mobilitätskonzepte. Aber was auch dazu kommt, jenseits jetzt dieser technischen Seite, ist, dass die Branche seit einiger Zeit unter einer sogenannten schwachen Nachfrage leidet. Ich habe mal nachgeguckt und habe gefunden, dass im Jahr 2023 weltweit 4 Millionen Autos schlicht und ergreifend sich nicht verkauft haben, also klassische kapitalistische Überproduktion. Die 4 Millionen, die ich gerade gesagt habe, beziehen sich übrigens auf die globale Produktion und wir richten den Fokus jetzt aber bei unserer Auseinandersetzung mit der Autoindustrie auf den Standort Deutschland. Und das führt unter anderem auch noch andere Aspekte, aber auch das zu einem Verlust an Arbeitsplätzen. Und die Tendenz sieht da eher nicht so gut aus. Hersteller und Zulieferer planen weitere Entlassungen. Es wird auch von Standortverlagerungen ins Ausland geredet, wenn dort die Löhne billiger sind zum Beispiel. Das heißt im Rahmen eines des üblichen, unerbittlichen kapitalistischen Konkurrenzkampfs um globale Marktanteile. Wo auch die zentrale Frage ist, wer hat eigentlich die Nase vorn bei der E-Mobilität? Die Antwort jener, die von diesen Verhältnissen auch profitieren, also die Eigentümerinnen an den Fabriken, ist, die Beschäftigten, die eben da noch übrig bleiben, sollen mehr arbeiten, effizienter arbeiten, verdichteter und natürlich für weniger Geld. Wir wollen jetzt in dieser Folge nicht diese große makroökonomische Perspektive einnehmen, sondern wir wollen mal in die Fabrik gehen und mal gucken, was das eigentlich mit den Menschen macht, die dort vor Ort arbeiten, weil diese Arbeitsrealitäten eigentlich in der öffentlichen Debatte viel zu selten vorkommen. Dabei ist es so, dass die Beschäftigten in der Autoindustrie mit den Zuliefererbetrieben insgesamt derzeit 780.000 Menschen ausmachen in Deutschland. Und genau die stehen mitten im Zentrum dieser großen Auseinandersetzung, von denen ich jetzt einleitend gesprochen habe. Eva, du hast zu diesem Thema ein Interview geführt mit Rhonda Koch. Rhonda arbeitet als Referentin für den Betriebsrat des VW-Werks Baunatal bei Kassel und sie forscht gleichzeitig in dem VW-Werk für ihre Dissertation. Wie bist du überhaupt auf Rhonda gekommen und vor allen Dingen auf diesen ganz speziellen Zugriff aufs Thema?
1: Ja, wir haben ja das Thema Krise in der Autoindustrie immer mal wieder in unseren Podcasts gestreift. Einmal, glaube ich, in der Folge zur Wettbewerbsfähigkeit und dann auch in der Frage oder in der Folge zur Aufrüstung. Und mich hat immer so ein bisschen auch die Frage umgetrieben, oder sie treibt mich auch immer noch um, was macht es eigentlich, wenn jetzt in den Kernzonen der Industriearbeit, also bei gut bezahlten, meist noch mit einem hohen Status und sozialer Sicherheit versehenen Jobs, wenn da Arbeitsplätze verloren gehen, dass man unweigerlich denkt, okay, das ist auch ein weiteres Einfallstor für die AfD. Also diese sozialen Abstiegsängste und den Angst vor dem Arbeitsplatzverlust sozusagen zu instrumentalisieren, auszunutzen, um neue WählerInnen für sich zu gewinnen. Das heißt, mich hat die Frage beschäftigt, was macht man dagegen eigentlich, was kann man tun? Und dann traf ich auf einer Geburtstagsfeier Rhonda Koch und hatte die länger nicht gesehen. Also man muss dazu sagen, Rhonda ist eine ehemalige Kollegin, auch aus der Rosa-Luxemburg-Stiftung. Sie hat da auch mal gearbeitet und wir kamen ins Gespräch und ich habe gefragt, sag mal, was machst du eigentlich gerade? Und dann erzählte sie von ihrer Arbeit in diesem VW-Werk. Und ich fand es wahnsinnig spannend. Wir begannen also mit der AfD-Frage. Und dann hat sie aber angefangen einfach zu erzählen, wie die Arbeit für die Kollegin da läuft. Und es war eine wahnsinnig, ja, so lebensnahe, einprägende Erzählung. Und zum einen hat es mir nochmal so klar gemacht, wie entfremdet und unter welchen Bedingungen die Leute da eigentlich arbeiten. Und zum anderen fand ich diesen Punkt so ein,

0: eindrücklich, wie sie geschildert hat, dass diese große gesamtgesellschaftliche Transformation, also der Wechsel hin zur E-Mobilität, wie sich das eigentlich in den Betrieben übersetzt in die kleine Transformation auf betrieblicher Ebene. Und wie sozusagen die schlechten Bedingungen zu denen auf der Betriebsebene die Leute transformiert werden, wie sie dann auch sagen, das erzählt auch Ronda später, wie das zurückwirkt auf die großen politischen Debatten wiederum um die sozialökologische Frage. Also wo da auch eine Ablehnungshaltung dann zum Teil entsteht gegen irgendwie den Wechsel hin zur E-Mobilität und warum dann auch teilweise rechte Kräfte Zulauf erhalten. Und das fand ich so interessant, dass ich gedacht habe, wir müssen Ronda unbedingt mal einladen, denn eine These von ihr ist auch, wir müssen erst einmal diese Realität der Beschäftigten wahrnehmen. Also wir müssen verstehen und anerkennen, wie die heutzutage arbeiten müssen, bevor wir überhaupt über so Allianzen nachdenken können, im ganz Großen, um die sozialökologische Wende oder eben eine gesamte Mobilitätswende voranzubringen, ja. Weil da gibt's ja auch viele Leute aus der Klimabewegung, die darüber nachdenken, wie schaffen wir das, da mehr Druck zu entwickeln? Und es ist ja völlig klar, ohne das gemeinsam mit den Beschäftigten auch in der Automobilindustrie zu tun, wird das keine Chancen haben, ne? Und wird das keine Kraft entwickeln. Und deswegen habe ich gedacht, wir müssen unbedingt mal Interview mit Ronda machen.
1: Sehr schön. Vielleicht kann ich noch ergänzen. Wir stellen ja trotzdem ein paar weiterführende Literaturhinweise in die Shownotes, Eva, oder?
0: Genau, das machen wir auf jeden Fall. Und zwar zu den Themen, die du jetzt angerissen hast, ne? Also auch nochmal so die große Ebene, warum steckt die Automobilindustrie eigentlich in der Krise?
1: Genau. Und ergänzen kann man vielleicht auch nochmal auf die Folgen von unserem Podcast hinweisen, die ganz gut dazu passen, nämlich die zur internationalen Wettbewerbsfähigkeit 9 und 10 und auch die eigentlich zum Klima, Folge 14. Die passen als Ergänzung auch gut dazu, ne?
0: Mhm.
1: Okay, Eva, dann lass uns mal reinhören in das Interview.
0: Ja, warte, ganz kurz, bevor wir starten. Mhm. Eine kurze Erklärung. Ronda erwähnt ziemlich zu Anfang den Taylorismus. Und da vielleicht nochmal ganz kurz einen Satz zu Frederick Winslow Taylor. Das war ein Ingenieur und der gilt auch so als einer der Mitbegründer der Arbeitswissenschaften. Der hat im späten 19., frühen 20. Jahrhundert so eine Management-Theorie entwickelt, um die Arbeit effizienter zu organisieren. Und da geht es eben darum, wie man Arbeitsabläufe rationalisiert, ne, indem die so zerlegt werden in ganz einfache, kleinteilige und immer wiederholbare Aufgaben. Und Ronda führt das dann auch so ein bisschen aus, aber sie prägt halt diesen Begriff so ein, zwei Mal und das wollte ich vorab dann nochmal einführen. Und wir werden dieses Interview heute mal in Gänze absenden und wir beide unterhalten uns dann am Ende nochmal kurz darüber, ne?
1: Genau.
0: Also dann geht's los. Ja, Ronda, ich freue mich sehr, dass wir heute das Interview miteinander führen können. Kannst du dich kurz vorstellen, was du arbeitest?
2: Ja, ich bin Soziologin, habe eigentlich Philosophie studiert, schreibe jetzt eine Doktorarbeit in Soziologie, arbeite aber in Teilzeit als Referentin beim Betriebsrat im Volkswagenwerk in Baunatal, das ist in der Nähe von Kassel, mit und kann so quasi Betriebsratsarbeit kombinieren mit meiner Forschung im Betrieb.
0: Und worum dreht sich deine Forschung?
2: Also eigentlich interessiere ich mich dafür, wie Automobilarbeiterinnen über die Klimakrise denken, wie sie die Klimakrise verarbeiten. Und mit der Zeit wird das Thema, so wie das immer bei so Promotionsprojekten ist, immer größer. Mittlerweile interessiere ich mich eigentlich für die Frage, wie die BaunatalerInnen und Baunataler eigentlich die Welt, in der sie leben, erfahren.
0: Ah, okay, sehr interessant. Wir steigen direkt mal ein mit einem Blick auf die Zustände bei VW. VW Baunatal oder das Werk in Kassel-Baunatal, das ist ja ein sogenanntes Komponentenwerk. Was heißt es eigentlich genau und wie viele Menschen arbeiten da insgesamt an dem Standort? Und vor allen Dingen, wie viele Menschen arbeiten eigentlich so richtig in der Fertigung oder in der Halle? Ich habe gelernt, man sagt dazu auch auf dem Hallenboden.
2: Genau, Baunatal ist ein Komponentenwerk. Das heißt einfach nur, dass quasi keine fertigen Autos aus dem Werk rausfahren, sondern Komponenten für Autos produziert werden. In Baunatal war das lange und sind immer noch vor allem Getriebe für Autos, also keine Verbrennermotoren, sondern die Getriebe für die Autos. Und mittlerweile ist das Werk befindet sich in Transformation, wie man es auch im Unternehmen selber so nennt. Das bedeutet, es gibt eine ziemlich große Umstellung eigentlich fast aller Abteilungen hin zur Elektromobilität. Also mittlerweile werden an dem Standort insbesondere Stratoren für die E-Motoren hergestellt. Genau, und insgesamt arbeiten so in etwa 15.000 Menschen in Baunatal, von denen so circa 10.000 in der direkten Produktion arbeiten, sprich auf dem Hallenboden. Wenn man sagt, jemand arbeitet auf dem Hallenboden, dann meint man damit meistens Menschen, die in der Montage, in der Fertigung arbeiten oder eben so den klassischen Facharbeiter.
0: Nun ist es ja so, dass eine Arbeit bei VW landläufig ja immer noch als ein sehr privilegierter Job gilt, ne? Also die Arbeit ist gut qualifiziert oder da arbeiten Leute, die gut qualifiziert sind. Sie ist gut entlohnt und es gibt in den meisten Werken in der Automobilindustrie oder ich glaube in fast allen einen hohen Grad an gewerkschaftlicher Organisierung. Ich hatte gelesen, in Kassel sind das sogar so um die 90%. Es gibt einen hohen Grad an betrieblicher Mitbestimmung. Das klingt ja alles erstmal super, aber in unserem Vorgespräch zum Interview hattest du ja schon mal so gesagt, wir müssen wieder viel mehr über Entfremdung in der Arbeit sprechen und darüber, was auf dem Hallenboden wirklich los ist. Was ist denn da wirklich los?
2: Also es ist eine gute Frage. Ich wollte vielleicht nochmal eine Sache zur Entlohnung von Automobilarbeitern insgesamt sagen, weil das jetzt auch mit dem Tarifkonflikt letztes Jahr wieder Thema war, dass die überdurchschnittlich viel verdienen. Und so richtig stimmt das eigentlich auch nicht. Also wenn man sich sozusagen anguckt, was jemand verdient, der jetzt da zum Beispiel in der Montage arbeitet, dann sind das in etwa so 4.300 brutto. Wo natürlich, das ist besonders, Schichtzulagen draufkommen. Also wenn ich in der Nacht in der Montage arbeite, bekomme ich auf mein Entgelt 25% mehr drauf. Das ist schon viel, aber am Ende des Tages sozusagen sind wir nicht meilenweit entfernt quasi vom Durchschnittsbruttoverdienst in Deutschland, der ja gerade so bei 4.000 Euro liegt. Trotzdem verdienen die gut, will ich gar nicht in Abrede stellen. Aber manchmal verliert man diese Relation und hat so eine Imagination des Automobilarbeiters oder der Automobilarbeiterin, die so ein bisschen wie die Made im Speck lebt. Und das ist eigentlich auch nicht mehr so der Fall. Vor allem auch über die Zeit hat sich das sozusagen auch so ein bisschen eingestellt. Aber das vielleicht nur so vorweg, weil es wichtig ist, auch wenn man politisch sozusagen über den Automobilarbeiter spricht. Naja, und ansonsten ist, glaube ich, wenn man sich fragt, wie sieht eigentlich die Arbeit am Hallenboden aus, glaube ich schon am hilfreichsten, wenn man so ein bisschen in die Geschichte der Automobilarbeit reinguckt und sich quasi anguckt, was hat sich verändert über die Zeit und was ist eigentlich ziemlich gleich geblieben. Und viele von uns haben ja wahrscheinlich diese Charlie Chaplin-Fabrik von vor gefühlt 100 Jahren im Kopf, ne? Also so die erste Ford-Fabrik in Detroit aus den 1905 oder 1910er Jahren. Und das ist eigentlich ein Bild, was natürlich irgendwie uralt ist, aber es gibt eben viele Elemente von diesem klassischen Taylorismus, die du nach wie vor auf dem Hallenboden eigentlich ziemlich ähnlich wiederfindest. Also es gibt zum Beispiel diese bestimmte Charakteristika der taylorisierten Arbeit ist, dass konzeptionelle und ausführende Arbeit komplett getrennt sind. Und das merkst du natürlich total. Also wenn du auf dem Hallenboden arbeitest, bedeutet das, dass du bist rein ausführend. Es gibt jemand anders, der hat den Plan und du musst diesen Plan millimetergenau eigentlich ausführen. Das ist ein klassisches Charakteristika, das sieht man überall in der Halle. Dann natürlich ganz typisch für den Taylorismus, was immer noch genau so ist, dass die Arbeit insgesamt in so Kleinstoperationen zergliedert wird. Also in der Soziologie gibt es einen Soziologen, Harry Braverman, der hat das schon ganz früh angeguckt. Der sagt zum Beispiel, dadurch werden die Arbeiter zu Detailarbeitern degradiert. Also du arbeitest wirklich nur an sozusagen einem kleinen Stück. Und es ist tatsächlich auch so, wenn ich Kolleginnen frage, ne, an was arbeitest du, es ist nicht garantiert, dass sie dir sagen können, an welchem Punkt des Autos sie sozusagen gerade etwas entwickeln, geschweige denn dir erklären können, wirklich, was sie da eigentlich genau gerade herstellen. Also das sind sozusagen so, würde ich sagen, auf jeden Fall so Kontinuitäten des Taylorismus, wo einem einfach klar sein muss, dass das weiterhin so ist, weil man ja viel auch irgendwie dann so in den, ja, in den 18 Jahren vor allem so über Humanisierung der Arbeit und Teamarbeit gesprochen hat. Und manchmal bleibt es so hängen, als wäre das jetzt so gewesen oder würden die da jetzt sozusagen in Teamarbeit und so arbeiten.
0: Stimmt,
2: und das
0: ja.
2: Ist definitiv nicht so. Und gleichzeitig hat sich natürlich viel verändert über die 100 Jahre. Das sind eigentlich, ich würde sagen, so zwei Sachen, die so ganz viel besprochen werden. Das eine ist natürlich Automation, Digitalisierung, jetzt im Grunde auch die Dekarbonisierung der Werke, wo auf jeden Fall die Kollegen das auch selber mir immer wieder so beschreiben, wenn ich, ne, gerade mit so Kollegen spreche, die einfach seit 40 Jahren bei Volkswagen arbeiten. Was hat sich verändert? Die sagen, die Arbeit ist nicht mehr so körperlich so schwer. weil die Maschinen ihnen Arbeit abnehmen, ne? Also vor allem gefährliche Arbeit, Gießen, wo man sich schnell verbrennen kann, schwere Lasten heben und so weiter, ist die Robotik total eingestiegen. Das sind sozusagen auch positive Entwicklungen, wenn man so will. Gleichzeitig, und das zeigen halt auch viele Studien, ist aber durch, die Automation insgesamt die Arbeit nicht leichter geworden im Sinne von weniger, sondern Arbeitsverdichtung hat stattgefunden. Es gibt mehr Stress auf Arbeit und tatsächlich auch mehr psychische Belastung. Und wenn man sich das so überlegt, dann kann man sich das, finde ich, auch immer ganz gut vorstellen. Ich habe auch selber ein bisschen mitgearbeitet in der Montage und da merkt man das richtig. Die Maschinen, die klauen einem auch das Handwerk, ne? Also die nehmen einem richtig, und mir jetzt persönlich natürlich nicht, aber den Kollegen, die da seit 20 Jahren arbeiten, denen wird richtig Erfahrung geklaut, Wissen geklaut, ne? Was dann einfach die Maschine übernimmt. Und du wirst sozusagen noch mehr zur ausführenden Kraft. Das ist auf jeden Fall eine Entwicklung. Aber bevor ich jetzt gleich am Anfang zu viel rede, ich glaube, die zweite Entwicklung, die ist wirklich wichtig, die man auch länger sozusagen sich angucken und genauer studieren muss, weil sie politisch jetzt, glaube ich, von Relevanz hat, ist eigentlich sozusagen die, dass wie die Betriebe geführt werden mittlerweile, also die Autofabriken. Da gibt's eine große Debatte auch in der Wissenschaft dazu, aber im Grunde sozusagen wird es unter dem Stichwort der vermarktlichten Unternehmen oder der inneren Vermarktlichung diskutiert. Womit eigentlich sowas gemeint ist wie die organisatorische Reaktion der Unternehmen auf Globalisierung, Weltmarktkonkurrenz, instabilere Märkte und so weiter. Wo im Grunde die Unternehmen gesagt haben, wir müssen irgendwie die Unternehmen jetzt so führen, dass sie quasi sensibler auf Markterfordernisse reagieren können. Klaus Dörre zum Beispiel nennt es das flexibel marktzentrierte Arbeits- und Produktionsmodell. Damit ist eigentlich gemeint, dass du quasi in diesen Fabriken nicht mehr so diese klassische Top-Down Organisation hast, sondern es sozusagen eine dezentrale Zergliederung quasi in einzelne Organisationseinheiten gibt. Und das kenne ich total jetzt auch da aus der Mitarbeit und wenn ich unterwegs bin. Jede Abteilung ist quasi nicht einfach nur eine Abteilung, die bestimmte quasi Aufgaben und Tätigkeiten verrichtet, sondern die sind immer Kostenstellen. Also die haben ihre eigenen Zahlen und Gewinne sozusagen zu realisieren. Und das produziert natürlich total Verantwortungsdelegation nach unten. Also jeder Einzelne wird plötzlich sozusagen unmittelbar eigentlich mit dem Markt konfrontiert, weil wenn du deine Arbeit nicht machst, dann kommen wir auf dem Markt nicht voran und dann haben wir hier so ein richtiges Problem. Und das Zweite, was damit einhergeht, ist, dass diese innere Vermarktlichung gleichzeitig die Art, wie die Arbeit kontrolliert wird, also wie Herrschaft funktioniert im Betrieb, anders ist. Eine Arbeitssoziologin, die ich total cool finde, Sarah Nies, die lese ich ganz viel, die beschreibt es so, dass sie sagt, früher gab es direkte Steuerung, ne, also direkte Kontrolle quasi oder Disziplinarmacht. Heute ist eher indirekte Steuerung, das nennt sie Herrschaft durch Abwesenheit. Und das ist wirklich was ich von den Kollegen ganz viel zu hören bekomme. Also du hast Probleme auf der Arbeit, Maschine läuft nicht, läuft schon wieder nicht. Es ist ganz oft, dass die Maschinen sozusagen immer wieder denselben Fehler produzieren. Aber du kannst es nicht kommunizieren bis zum Ende. Du setzt es ab quasi morgens bei der Übergabe als Problem, aber es wird nicht behoben. Du kriegst den entsprechenden Unterabteilungsleiter nicht zu Wort. Und das ist eine soziale Struktur, die, glaube ich, richtig Wut produziert, weil du deine Konflikte nicht besprechen kannst. In der Soziologie nennt man das adressatenlose Wut, die dadurch produziert wird auf dem Hallenboden.
0: Okay, das ist, finde ich, sehr eindrücklich, wie du das schilderst. Das heißt, man hat eigentlich eine Situation, wo der Druck des Marktes nochmal viel stärker an die Leute nach unten durchgereicht wird, aber sie gleichzeitig weder die Rückmeldung geben können, wenn das schiefläuft oder das wird nicht adäquat bearbeitet. Aber vor allen Dingen ist ja ganz sicherlich nicht damit einhergegangen, dass die Leute tatsächlich mehr Möglichkeiten haben, über ganz zentrale Produktionsfragen mitzuentscheiden, ne?
2: Richtig, also das hast du eigentlich genau richtig zusammengefasst.
0: Okay, ja, du hast jetzt schon gesagt, das sorgt für sehr viel Wut. Ich wollte noch mal fragen, weil ich das gelesen hatte in einer Studie von dem Soziologen Klaus Dörre und weiteren KollegInnen, die würden wir auch verlinken in den Shownotes. Da fand ich das interessant, die haben ja viele Interviews geführt mit Beschäftigten, dass so die Beschreibung dessen, wie auch ein Arbeitsalltag empfunden wird und wie auch Freizeit nur noch empfunden wird, dass das auch so drastisch ist. Also dass so dieses Gefühl ist, man kommt eigentlich nur noch völlig ausgelaugt durch den Arbeitstag. was auch damit zu tun hat, dass es ein sehr, sehr herausforderndes Schichtsystem gibt und auch eine sehr enge Taktung, in der man arbeiten muss. Vielleicht kannst du uns da noch mal ein bisschen anschaulich erzählen, was bedeutet das eigentlich? Also wie wechseln die Schichten? Wie viele Tage hintereinander muss ich da vielleicht kloppen? Und was sind das für Takte, in denen ich da funktionieren muss auf dem Hallenboden?
2: Ja. Also das ist im Grunde, kann man sozusagen sagen, klassisch Dreischichtsystem. Das bedeutet, dass du eine Woche Frühschicht hast, die beginnt um 6.30 Uhr und endet um 14.30 Uhr. Die Woche drauf machst du eine Spätschicht von 14.30 Uhr bis 22.30 Uhr und die Woche drauf kommst du dann sozusagen in die Nachtschicht. Und das quasi, wenn du jetzt bei Volkswagen arbeitest als Stammarbeiterin oder Stammarbeiter, da machst du genau dieses Modell einfach 40 Jahre lang durchgehend. Und ich habe das quasi einfach nur mal 3 Wochen mitgemacht, um so ein bisschen einmal einen Einblick da rein zu bekommen. Und was man schon sagen muss, ist, dass dieser Takt oder diese Taktung durch die Schichtarbeit extrem deinen sozialen Alltag prägt. Ne? Also du läufst quasi eigentlich immer schräg sozusagen zu dem Lebensalltag der anderen. Also wenn du Nachtarbeit hast, bist du nicht in der Lage sozusagen deinen Tag gut zu gestalten. Das können ja auch Pflegekräfte und andere ein Lied von singen. Wenn du Frühschicht hast, bist du eigentlich nachmittags zu müde, um abends noch sozusagen in den Verein zu gehen und Fußball zu spielen. Und wenn du Spätschicht hast, das ist eigentlich, finde ich, fast die Schicht, die dir am meisten sozusagen Freizeit klaut, weil du sowohl vormittags eigentlich nicht mehr so richtig was mit deinem Tag anfangen kannst und dann sozusagen der ganze Tag ja bis in die Nacht rein sich reinzieht. Und dann kann es halt sein, dass es auch Überstunden gibt. Das heißt, es wird dann nochmal eine Stunde länger und dergleichen. Dann gibt es Wochenendschichten und so weiter. Also das ist klassische Schichtarbeit, wie sie aber auch schon immer war und wie sie sich auch ja psychisch und physisch total auswirkt auf die Menschen, die dort arbeiten.
0: Ja, Schichtarbeit hat ja auch massive gesundheitliche Folgeprobleme, die das nach sich zieht. Das gibt es ja mittlerweile viele Studien auch zu. Ja. Ich wollte noch mal was fragen, weil ich das auch gelesen hatte und das so irre klang. Also die Steuerungsvorgaben, die in ein Werk reingegeben werden. Da hatte ich gelesen, dass die Eigentümerinteressinnen durchgestellt werden. VW ist ja mehrheitlich im Besitz von Porsche oder der Porsche-Piëch-Familie. Das Land Niedersachsen hat natürlich auch noch gewisse Aktienanteile und Stimmrechte, aber die Mehrheit liegt eben bei Porsche und dann gibt's noch so ein bisschen Streubesitz und Katar ist, glaube ich, noch dran beteiligt. Und dass man sich das so vorstellen kann, dass eigentlich vor allem über die Stückzahlen und die Ertragsvorgaben so ein Laden so gesteuert wird. Das heißt, dass einfach von oben gesagt wird, okay, ihr müsst jetzt das und das erbringen und dass diese Erwartungen zum Teil dazu führen, dass es um Produktivitätssteigerungen geht von bis zu 5% pro Jahr. Und wenn man das so liest, kann man das erstmal gar nicht so glauben, was da alles so rausgepresst werden soll. Aber deckt sich das mit deinen Beobachtungen?
2: Ja, also es sind definitiv, ich habe vielleicht so ein kleines Beispiel da aus der Linie, wo ich mitgearbeitet habe. Das kann jetzt sozusagen nicht genauer betiteln, um was es sich da gehandelt hat. Aber es war tatsächlich so, dass wir als Team zu fünft quasi in der Lage waren, 120 Teile zu fahren am Tag. Und das war sozusagen knackig, aber machbar, sage ich mal. Und tatsächlich in der Zeit, wo ich da mitgearbeitet habe, kam die Nachricht rein, der Konzern X, den wir sozusagen zuliefern, will in China mehr Teile verkaufen. Sprich, in 2 Wochen soll diese Linie in der Lage sein, doppelt so viele Teile zu fahren wie jetzt. Und die Kollegen haben mich so angeguckt wie du gerade, also völlig sozusagen, wie soll das funktionieren? Ähnlich ging es auch dem Meister, der das sozusagen da ja sozusagen dann weitertragen muss. Und der Unterabteilungsleiter hat im Grunde, genau wie du sagst, einfach diesen Auftrag bekommen. Ob er das jetzt sozusagen geregelt bekommt oder nicht, ist dann quasi die andere Frage. Ich würde sagen, faktisch für diese Linie sind das sozusagen ja Gewinn- und Produktivitätsziele, die tatsächlich von extern gesetzt werden und eigentlich wirklich unrealistisch sind. Also diese Linie kann nicht doppelt so viele Teile fahren wie zuvor. Die kann aber natürlich ein bisschen mehr Teile fahren. Und ich glaube sozusagen, meistens geht es eigentlich darum, dass man sozusagen rausquetscht, was noch möglich ist.
0: Jetzt gab es ja die harte Tarifauseinandersetzung bei VW. Du hast die ja schon angesprochen, vielleicht mal kurz zur Erinnerung. VW hatte ja mit einem Paukenschlag im letzten Herbst für alle Standorte alle Tarif Verträge gekündigt und damit sozusagen eine jahrelang gelebte, ja, wenn man es so nennen will, Sozialpartnerschaft. Und das Management hatte das ja damit begründet, dass europaweit die Nachfrage für die Produktion von jährlich 500.000 Autos fehle und das ist so, sei so ungefähr die Auslastung von 2 Werken. Und deswegen brauche man jetzt ganz dringend Massenentlassungen, Werksschließungen und eine pauschale Lohnkürzung von 10%. Und dann folgten ja Auseinandersetzungen und es waren ja auch Zehntausende Beschäftigte auf der Straße. Und das Schlimmste konnte dann auch mit Hilfe der Gewerkschaft und eben den Beschäftigtenprotesten abgewehrt werden. Aber Einschnitte gab es natürlich trotzdem. Ich will da jetzt gar nicht auf diesen ganzen Tarifvertrag eingehen, der ja auch sehr komplex und sehr umfangreich ist. Aber welche Folgen hat dieser Tarifabschluss für den konkreten Arbeitsalltag zum Beispiel in Kassel? Also wie hat man gemerkt, was verschärft sich jetzt nochmal für die Belegschaft?
2: Also man kann das sozusagen vom jetzigen Standpunkt noch gar nicht so richtig beurteilen, weil quasi, so wie du gesagt hast, der Deal jetzt erst quasi konkret ausgearbeitet werden muss pro Standort. Also im Grunde hat man sich ja ganz oben darauf geeinigt zu sagen, damit die Werke nicht geschlossen werden und damit die Beschäftigungssicherung zumindest jetzt erstmal noch 4 Jahre weiterläuft, gehen wir den Deal ein, zu sagen, da müssen wir jetzt Kosten reduzieren, also massiv Personal abbauen, geht ja um 30.000 Beschäftigte auf 120.000 in Deutschland. Wir müssen Effizienzsteigerung, Prozessoptimierung machen in den Werken, was im Grunde sozusagen ein anderes Wort für Rationalisierungsprogramme ist. Und wir müssen insgesamt die Kapazitäten reduzieren der Werke. Das war ja sozusagen so, darauf hat man sich geeinigt. Und jetzt liegt es quasi tatsächlich an den Werken oder an den Standorten selber, zu gucken, wie man eben mit Betriebs- und Standortvereinbarungen quasi ganz konkret diesen Kosteneinsparungszielen eigentlich nachkommt. Da hat sozusagen der Obervorstand quasi gar nicht mehr so viel mit zu tun. Die gucken nur darauf, dass eben die entsprechenden Ziele jetzt quasi realisiert werden und sich realisieren. Ich glaube, was man schon trotzdem sagen kann, also so auf subjektiver Ebene und was die Kolleginnen mir erzählen, ist, das war eine Schocktherapie und die wirkt. Also die hat ihre Wirkung heute in der alltäglichen Erfahrung der Kolleginnen und Kollegen. Man merkt sozusagen die Erschütterung heute noch. Ne? Ich habe angefangen, vor 1,5 Jahren dort zu forschen und mit den Kolleginnen zu sprechen und ich war immer wieder erstaunt darüber, weil die Krise der Automobilindustrie ist ja jetzt sozusagen auch nicht neu. Da gibt es ja sozusagen schon länger Zuliefererbetriebe, die auch schon zu sind und so weiter. Also eigentlich schon eine drastische Krise im Laufen. Und ich war immer wieder erstaunt, dass die Kollegen bei Volkswagen nie in Sorge um ihren Job waren. Also es gab viel Sorge, gelingt das mit der E-Mobilität und so weiter und so fort. Aber die hat sich nie auf den eigenen Job bezogen. Das war quasi die Beschäftigungssicherung. Das muss man sich schon sozusagen klar machen, ist die DNA des VW-Arbeiters oder VW-Arbeiterinnen gewesen. Und das wird angeschossen und bleibt sozusagen in Unsicherheit. Ne? Wenn ich jetzt tatsächlich nach dem Tarifkonflikt mit den Kollegen spreche, dann haben die Sorge um ihren Job. Und jetzt fallen Erzählungen zu, ich habe Angst, dass Baunatal Detroit wird. Das ist auf jeden Fall sozusagen neu und das ist natürlich was, wo man auch sagen muss, sowas verändert Arbeit total. Ne? Wie gehe ich da rein? Mit was für einem Gefühl gehe ich jeden Tag zur Arbeit? Habe ich das Gefühl, dass es sozusagen morgen eine neue Info reinkommt und so weiter, die tatsächlich jetzt auch an meinem Stuhl sägt. Ne? Weil Leiharbeiter sind alle raus in allen Werken. An die Befristeten wird jetzt sozusagen, an denen wird geknabbert. Naja, und dann fragen sich ja alle, okay, aber wer ist die nächste Randbelegschaft sozusagen, die kommt? Ne? Also das sind diese subjektiven Effekte. Es gibt natürlich ganz konkrete Sachen, die jetzt diskutiert werden. Ich kann da jetzt auch nicht ganz in die Interna gehen, weil die in Debatte sind, aber vielleicht als ein so ein Problem oder Eindruck. Also einerseits gibt es eben die Einigung, dass man Personal abbaut. 30.000 habe ich ja gerade schon gesagt. Jetzt ist erstmal die gute Nachricht, dass 20.000 von diesen Kolleginnen und Kollegen sogenannte Altersteilzeitprogramme gesagt haben, dass sie die akzeptieren würden. Das heißt, es gibt sozusagen erstmal einen sozialverträglichen Personalabbau. Gleichzeitig sieht man ja, sind immer noch 10.000 Menschen, die sagen, ich möchte Volkswagen eigentlich nicht verlassen, weil ich habe hier einen gut bezahlten Job und einen unbefristeten Job und das ist in Zeiten wie diesen extrem viel wert. Fragt sich also, was macht man jetzt mit diesen 10.000 Menschen? Und parallel zu dieser Frage gibt es dann eben diese ganzen Prozessoptimierungen und Effizienzsteigerungen und Rationalisierungsprogramme. Das heißt zum Beispiel, Meisterinnen und Meister, Unterabteilungsleiterinnen sind angewiesen, ihre Pünktchenpläne ihrer jeweiligen Abteilung neu zu studieren. Pünktchenpläne sind quasi Personaleinsatz Pünktchenpläne. Ist auch ein hartes Wort, ne? Pünktchenpläne. Da steckt schon ziemlich viel hinter. Jede Person ist ein Punkt. Die gucken jetzt und müssen dann sozusagen Werksleitungen und so weiter darstellen und zeigen, wo kann ich eigentlich Tätigkeiten einsparen, wo vielleicht sogar eine halbe Stelle, im besten Fall sozusagen, wo man dann eine besondere Auszeichnung bekommt, eine Planstelle. Das sind sozusagen jetzt tatsächlich so, ja, Sitzungen, Workshops, die laufen. Und wenn dich das dann trifft, also du jetzt auf einer Stelle arbeitest, einer Planstelle, die vakant wird, weil die Leute sagen, die brauchen wir eigentlich nicht mehr, dann gerätst du auf eine sogenannte Transferstelle. Und das sind dann diese Stellen, wo klar wird, an denen wird richtig gearbeitet und Druck gemacht, wo die Leute halt befürchten, erstmal werden sie rumgegeben im Werk, wenn man sie nicht mehr gebrauchen kann. Und denen wird dann im Grunde natürlich auch ihr Job auf eine gewisse Art und Weise, wenn nicht bewusst, aber unbewusst so, natürlich auch madig gemacht.
0: Also der Druck wird erhöht, damit die quasi von selbst die Segel streichen und Volkswagen verlassen.
2: Es gibt ganz viele andere Möglichkeiten, auch Kosten einzusparen, die jetzt diskutiert werden. Es geht zum Beispiel um Pausenzeiten.
0: Wie viel Pause haben die Leute überhaupt in so einer Schicht?
2: Es kommt drauf an. Das ist tatsächlich die richtige Frage, weil also normalerweise natürlich, so wie alle anderen auch, rechtlich festgeschrieben, 30 Minuten Pause auf 8 Stunden steht hier zu. Jetzt ist in so Industriebetrieben ja so, dass überwiegend viel taktgebunden gearbeitet wird. Also du sozusagen deine Zeit nicht selber einteilen kannst, sondern dir das Fließband quasi dir den Takt und die Zeit vorgibt. Und bei sogenannten taktgebundenen Tätigkeiten ist tatsächlich tarifvertraglich so festgeschrieben, gibt es die sogenannte Steinkühlerpause. Das basiert auf so einem IG Metaller aus den 70er Jahren, der die damals durchgesetzt hat, dass du, wenn du taktgebunden arbeitest, hast du das Recht auf 5 Minuten Pause pro Stunde. Und das kann man sich natürlich jetzt ausrechnen, dass du bei einer 8-Stunden-Schicht 5 Minuten pro Stunde hast du natürlich nochmal 40 Minuten drauf. Das ist sehr viel wert und sehr wichtig. Also ich habe das eben mitbekommen und kriege das auch erzählt von den Kolleginnen und Kollegen. Du brauchst wirklich diese Zeit, sonst wirst du ein bisschen verrückt. Ne? Also wenn die Teile sozusagen an dir vorbeifahren und du keinen Schritt zurück machen kannst. Es gibt ja auch so eine Stehpflicht an den Maschinen. Ne? Du darfst eigentlich die Linie auch nicht verlassen, während du da arbeitest. Dann sind diese 5 Minuten Pause halt total wichtig. Jetzt kannst du solche Pausen nicht mal eben abschaffen. Aber was natürlich schon diskutiert werden kann, ist, sind die Tätigkeiten, die die Kolleginnen und Kollegen machen, sind die eigentlich noch taktgebunden oder nicht? So kann man auch sozusagen Kosten einsparen, weil dann geht es natürlich um 40 Minuten Arbeitszeit pro Tag.
0: Also da geht es jetzt tatsächlich über Umwege richtig darum, diese Steinkühlerpausen anzugreifen. Das zeichnet sich schon ab.
2: Kann man, glaube ich, so sagen.
0: Ja, heftig. Also wirklich, vor allem nach dem, was du geschildert hast, wie die eh schon arbeiten müssen. Ich habe mich gefragt, um jetzt vielleicht mal auf dieses Feld zu kommen, der sozial-ökologischen Transformation. Das steht ja im Zentrum auch der ganzen Konflikte oder auch Erzählungen, die ja unterschiedlich darum gestrickt werden. Und es ist ja schon so, auch wenn jetzt irgendwie immer wieder Fraktionen in der Automobilindustrie auch dafür Druck machen, dass das der Verbrenner länger genutzt werden soll und länger laufen soll, dass natürlich irgendwie die E-Mobilität grundsätzlich nicht mehr in Frage steht und dass sozusagen der große, ja, die große Herausforderung ist, wie uns jetzt immer erzählt wird, dass man auf diesem Feld und Markt deutlich konkurrenzfähiger werden muss, um eben Marktanteile gegenüber China wieder gut zu machen, beziehungsweise sich für die Exportmärkte gut aufzustellen. Und ich hatte jetzt gelesen, der Studie von Dörre und anderen, dass je mehr man an den Hallenboden rankommt, desto mehr oder eher ist das Wort Transformation ein Unwort und E-Mobilität eher auch, wird sie kritisch gesehen. Und gleichzeitig, das war ja auch Bestandteil dieser Studie, gab es eine Umfrage, wo die Beschäftigten sehr, sehr wohl in der großen Anzahl sagen, eine der größten Herausforderungen ist der Klimawandel. Und da fragt man sich natürlich so ein bisschen, wie geht das zusammen? Oder was sind die Blicke der Beschäftigten eben auf dieses Feld E-Mobilität? Vielleicht kannst du das für uns mal so ein bisschen auseinanderdröseln, weil das ist sicher vielschichtig.
2: Ja, ist es auf jeden Fall. Ich glaube halt, dass das, was Klaus Dörro und die Kollegin herausgefunden haben, ziemlich wichtig ist und man da eigentlich sozusagen weiter tiefen bohren muss. Also warum ist das quasi so, dass umso näher man dem Hallenboden kommt, dass es desto mehr Skepsis eigentlich gibt. Und was ich so ein bisschen probiere, im Grunde daran anschließend zu gucken, ist, dass man sich eigentlich die betriebliche Transformation, also wenn man so will, die Transformation im Kleinen, in einer kleinen Abteilung, dass man die mal genau anguckt und guckt, was entstehen da eigentlich für Probleme und wie sozusagen wirken die sich dann wiederum aus eigentlich auf die Einstellung zur E-Mobilität, zu einem E-Auto und so weiter. Und was ich da jetzt so bisher auf jeden Fall sehe oder so beobachtet habe, ist zum Beispiel, dass man kann das so als psychodynamisches Grundrauschen vielleicht von einer Fabrik beschreiben. Das ist schon immer so erzählt worden von IndustriearbeiterInnen, auch in der Automobilindustrie, aber auch eben auch woanders, dass es so dieses Gefühl gibt, wir sind nur eine Nummer. Also diesen Satz, glaube ich, hört man wirklich in jeder Halle sozusagen. Wir sind Objekt von betrieblichen Steuerungsprozessen. Was jetzt so mir viel begegnet ist, wir sind eine Verschiebemasse, wir sind Stückzahlaffen. Also sozusagen zum Objekt gemacht. Das würde ich sagen, ist so dieses wirklich Grundrauschen in der Fabrik. Und das ist meine Beobachtung zumindest, wird durch die Transformation, die betriebliche Transformation, total verstärkt. Das fängt damit an, dass Kolleginnen sozusagen über die Transformation, so wie auch Klaus Dörre und andere das beschrieben haben, eigentlich sagen, dass es sozusagen ein Prozess ist, der mit ihnen gemacht wird. Also die sagen zum Beispiel darüber, ich werde transformiert. Man transformiert mich, ne? Also sozusagen ein total passiver Prozess. Und gleichzeitig ist es eben so, wir haben ja eben schon über die Marktsteuerung dieser Unternehmen gesprochen. Es ist gar nicht so, dass die Unternehmen so funktionieren, dass du jetzt sagen kannst, also in einer Abteilung, die ich jetzt sehr eng begleite, ist es wirklich total krass, dass die nicht genau sagen können, wann läuft denn jetzt diese alte Abteilung, die quasi noch was mit dem Verbrenner zu tun hat, exakt aus, so dass ich mich darauf einstellen kann, dann und dann muss ich als einzelne Arbeiterin eben beginnen, in der neuen sozusagen Ebenlinie zu arbeiten. Dieser Zeitpunkt ist nicht klar, weil der sozusagen vom Markt immer wieder verschoben wird, kann man so sagen. Und das macht die Kolleginnen wirklich verrückt. Dann gehen die irgendwo hin, finden dann wiederum nicht den entsprechenden Gesprächspartner und niemand kann ihnen sagen, wann es soweit ist und wo sie hinkommen werden. Also die können dir eigentlich gar nichts sagen. Die wissen nur, sie arbeiten in einer Abteilung, die jetzt ausstirbt. Das ist zum Beispiel was, wo ich sagen würde, das ist ein großes Problem in der betrieblichen Transformation. Und das sind Erfahrungen, die übersetzen sich dann sozusagen in die Großtransformation. Ne? Also das ist was sich andere ausdenken, aber wo vor allem nicht reflektiert wird, nicht mitgedacht wird, was eigentlich mit den Menschen ist, die diese Transformation eigentlich machen sollen. Und ein anderes Problem, was ich auch total krass finde, was man wirklich auch angucken muss, ist, neue Technologie, wie jetzt auch die Dekarbonisierung oder die E-Motoren insgesamt, bedeutet nicht zwingendermaßen, vor allem nicht im ersten Schritt, dass die Kolleginnen mehr Erfahrungen sammeln, mehr Wissen sammeln, sondern dass sie im ersten Schritt ganz viel Erfahrung und Fähigkeiten verlieren. Also Kollegen sagen zu mir, sie haben einfach die Sorge, dass sie jetzt mit dem Umstieg in die andere Abteilung, wo irgendwas mit E-Motoren jetzt hergestellt wird, dass sie da zurück in die Grundschule kommen. Und andere das Sagen haben. Und ich meine, man muss sich überlegen, es ist extrem schwer, überhaupt eine Stellung sich zu erarbeiten in so einem Betrieb. Die sind extrem anonymisiert. Eine Nummer auf dem Werksausweis und so weiter. Dass du da dein eigenes Gebiet ja auch so ein bisschen eroberst in so einer Abteilung, das braucht Jahre. Dann hast du dir 10 Jahre sozusagen was erarbeitet, hast eine Erfahrung, weißt an Punkten mehr als der Meister, kannst tricksen, die Maschinen kennst du und so weiter. Das wird dir alles genommen. Und das, glaube ich, sind dann Erfahrungen, die man einfach reflektieren muss, die dazukommen. Na, und vielleicht eine letzte Beobachtung, die ich jetzt gerade erst gemacht habe, die ich aber politisch, glaube ich, ziemlich interessant oder, glaube ich, relevant ist, wer sind eigentlich die Kolleginnen und Kollegen, die betriebliche Transformation besonders belastet? Also wen trifft es eigentlich am härtesten? Und das, würde ich sagen, sind tatsächlich diejenigen, die da seit 40 Jahren im Betrieb arbeiten, sehr fleißig jeden Tag zur Arbeit kommen, die dir wirklich an 2 Händen aufzählen können, wie viele Tage sie krank gemacht haben, die sozusagen in den 80er, 90ern stolze VWler waren, durch dick und dünn gegangen sind, aber jetzt aussortiert werden. Also die sind zu alt, damit sie noch transformiert werden. Das lohnt sich nicht, die sozusagen richtig einzuarbeiten, weil die noch 3-4 Jahre da bleiben, müssen aber 3-4 Jahre irgendwie noch versorgt werden. Und das sind wirklich die, so ein bisschen wie im Sportunterricht, die an der Linie stehen bleiben und als letztes quasi noch irgendwo hingewählt werden. Und das ist natürlich für so ein Kollegen, es sind jetzt auch viele Männer dann in dem Fall tatsächlich, einen Baunatalder, der da mit seinem Gefühl die Region mit aufgebaut hat, am Ende seiner Berufslaufbahn extrem degradierend, total würdelos, also ein total heftiger Anerkennungsverlust. Und das sind dann auch die Kollegen, die mir am meisten begegnen mit diese E-Mobilität, das ist doch ein Scheiß. Es gab mal sozusagen die deutsche Handwerkskunst, den guten Verbrenner, der läuft für 30 Jahre. Die E-Akkus liefern nicht, Infrastruktur gibt es sowieso nicht, verstehen sie alles nicht, wollen sie auch nichts mit zu tun haben. So.
0: Das sind ziemlich heftige Degradierungserfahrungen, die du da beschreibst. Das fand ich auch einen interessanten Punkt, den ich mir vorher gar nicht so klar gemacht habe. Aber der ja da auch schon irgendwie mitschwingt von dem, was du jetzt erzählst, dass man sozusagen dadurch, dass man im Inneren ja so hilflos den betrieblichen Vorgaben von oben gegenübersteht, auch der Leistungsverdichtung, den neuen Anforderungen und was weiß ich, wie man da funktionieren muss, als so ein kleines Rädchen im Getriebe, dass auch Studien wie eben bei Dörre und den anderen dann zeigen, darüber, weil man im Inneren im Betrieb nicht viel tun kann, dagegen kann, werden die Konflikte darum umso härter im Außen ausagiert, also im Politischen. Jetzt ist die Ampel nicht mehr an der Regierung, aber dass sich umso härter damals eben der Hass gegen die Grünen in Teilen dann Bahn gebrochen hat oder auch gegen die Klimakleber, weil die sozusagen für so eine zu so einer Projektionsfläche werden. Und das führt einem natürlich zu der ganz großen Frage, was macht man eigentlich, wenn man solche Grundkonstellationen hat? Also dann ist ja eigentlich die Schlussfolgerung naheliegend, dass wenn man diesen Konflikt und diese Herausforderung einer sozialökologischen Transformation vernünftig bearbeiten will, dass man viel stärker wieder in die Betriebe rein muss und sich diese betriebliche Wirklichkeit angucken muss und diese Fremdbestimmung und dagegen was tun muss und ja dann letztendlich natürlich auch die Eigentumsfrage ins Zentrum rückt. Aber wie siehst du das?
2: Ich sehe es eigentlich ziemlich ähnlich. Also ich glaube, das, was in der Studie Klasse gegen Klima von Dörre und Co. beschrieben wird, ist auf jeden Fall ein total wichtiger Punkt, wie die Rechten sozusagen gewinnen, dass sozusagen diese Kompensation degradierender Arbeitserfahrungen, dass die AfD und die Rechten das sozusagen aufgreifen können. In dem Sinne quasi, dass sozusagen das Gefühl, ich bin total sozusagen eingeschränkt, freiheitsberaubt in meiner Arbeitserfahrung. Ich brauche sozusagen die ultimativ gegensätzliche Kompensationserfahrung im Freien. Und das sind dann die Antiverbotsparteien, die da sozusagen total zugreifen können. Das ist ein Zusammenhang.
0: Also wie die Grünen zum Beispiel mit der Antiverbotspartei jetzt.
2: Mhm. Konsumverhalten wird gesteuert. Ich darf noch nicht mal essen, was ich will und so weiter. Aber ich glaube sozusagen darüber hinaus gibt es jetzt eine weitere Gefahr. Ich meine, man muss ja gucken, in einem halben Jahr sind die Betriebsratswahlen in ganz Deutschland, aber eben auch in der Autoindustrie. Und es gibt natürlich schon die Gefahr, dass sich sozusagen rechte Kräfte mehr formieren. Ne? Also im Osten in Zwickau, im Volkswagenwerk gibt es ja schon eine rechte Liste, die da sozusagen die IG Metall madig macht. Aber es gibt sozusagen auf jeden Fall diese Gefahr. Und ich glaube sozusagen, darüber hinausgehend, was jetzt in der Studie bei Dörre und Co. klar wurde, geht es schon um eine Gefahr, dass die Rechten es schaffen, diese degradierenden Erfahrungen, aber viel auch sozusagen diese, man könnte vielleicht sagen, resignierte Lebenswelt, resignierte betriebliche Lebenswelt, dass du zwar einen Tarifkonflikt hattest, dass du so hart angeschossen worden bist von dem Unternehmen, aber so viel ist gar nicht passiert. Also du bist bloß irgendwie 2 Tage rausgekommen und so weiter, also rausgegangen zum Streik. Es war nicht der große Kampf, der sozusagen eigentlich jetzt hätte mal anstehen müssen. Das ist alles, was mir die Kollegen sozusagen wiedergeben. Also so eine resignierte Stimmung, dass darin die AfD so leichtes Spiel hat oder rechte Listen, weil sie sich einfach als Antithese, obwohl sie gar nicht viel machen, die haben ja keine Arbeitspolitik, Gewerkschaftspolitik, irgendwas in diese Richtung, was sie anbieten können, die sind einfach die Antithese. Und ich glaube, deswegen haben die so auch, gibt es die Gefahr, dass mit den Rechten sozusagen eine Reaktivierung oder Repolitisierung dieser Resignation stattfinden kann in den Betrieben. Die müssen gar nicht so viel machen. Die müssen einfach, auf gut Deutsch gesagt, ihr Maul aufmachen und dadurch die Kolleginnen das Gefühl, es entsteht wieder Konflikt. Es gibt wieder Leute, die beschuldigen andere und so weiter. Hier wird sozusagen eine Erzählung entwickelt, die ich lange Zeit gar nicht gesehen habe. Ne? Also so Stichwort adressatenlose Wut, was wir ganz am Anfang hatten. Aber ich glaube, sozusagen ein bisschen in diese Richtung, würde ich sagen, wie du gemeint hast. muss auch sozusagen die gewerkschaftliche Arbeit wieder stärker funktionieren. Aber auch die linke Diskussion um Transformation.
0: Also ich habe. Kannst du das nochmal ein bisschen abschichten? Also vielleicht einmal mit Blick auf den Betrieb und vielleicht auch, was ihr da macht oder wo du dran bist, aber auch natürlich geblickt auf die ganze Gesellschaft.
2: Ja. Also ich glaube, im Betrieb habe ich das Gefühl, geht es eigentlich darum, dieses, ich sag mal, den Kernschmerz des Automobilarbeiters, der Automobilarbeiterin zu mobilisieren, an das Kernanliegen von ihm anzugehen. Und ich würde sagen, das ist und bleibt dieses zum Objekt gemachte Dasein. Und die Frage ist sozusagen, wie bohrt man das auf? Weil ich glaube, wenn du da rankommst, dann hören dir die Kolleginnen und Kollegen auch wieder zu. Dann kannst du wieder Vertrauen aufbauen quasi, was du einfach über viele Jahrzehnte jetzt auch verloren hast. Und gerade, wir haben jetzt fast noch nicht gar nicht so viel drüber geredet, aber gerade über den Tarifkonflikt ist viel Vertrauen verloren gegangen.
0: Weil die Gewerkschaft nicht stärker den Konflikt noch gesucht hat.
2: Also die Kollegen sagen mir, dass sie sich stärker gefühlt haben, wie das Ergebnis war, was am Ende dabei rausgekommen ist. Und das ist eine harte Abrechnung. Das kann man jetzt sozusagen politisch, gewerkschaftsstrategisch und so weiter auch anders einordnen und sagen, das müssen wir vielleicht ertragen, weil es war nichts anderes möglich in diesem Moment. Aber das ist das, wie die Kollegen das empfinden. Es wäre viel mehr drin gewesen. Die meisten Kollegen sagen zu mir, wir waren doch gar nicht streiken. Also wir sind doch bloß einfach ein bisschen früher von der Arbeit gegangen und das in 2 Tagen. Warum haben wir nicht einmal richtig gestreikt? Und wieso wurde das ganze Ding quasi, Stichwort Weihnachtswunder, noch vor Weihnachten abgeräumt? Bei dem Großangriff sozusagen. Ne? Das ist auf jeden Fall, was die Kolleginnen mir so feedbacken. Naja, und in diesem Sinne, glaube ich, muss man Vertrauen wieder aufbauen. Und ich glaube, da hilft so im Grunde zu sagen, der Konflikt muss zurück in die Konfliktpartnerschaft. Also, und ich glaube, das gelingt halt mit Beteiligungsformaten, mit Kampagnen, die auf versuchen, sozusagen Mitbestimmung zu etablieren in dem Betrieb. Also in so eine Richtung zum Beispiel diskutiert wir jetzt auch ein bisschen in Kassel, was man da so bei den Betriebsratwahlen noch machen kann. Also ich glaube, im Grunde sind die Gewerkschaften auf eine gewisse Art und Weise in einer Bringschuld, dass sie wirklich auch nicht nur passive Begleiter vom Unternehmen sind und immer an Punkten gucken, was man Schlimmeres verhindern kann, sondern eigentlich aktive Gestalterinnen wieder werden müssen quasi von Betrieben. Also im Grunde, wenn man so will, muss IG Metall sich langfristig die Frage stellen, wie schaffen wir es, 90% Orga-Grad, die wir auf dem Zettel haben, in aktive Mitgliedschaft zu übersetzen? Das ist die Voraussetzung davon, dass sozusagen ja sozial-ökologische Transformation überhaupt gelingen kann. Also gerade sind wir an einem ganz anderen Punkt, aber ja, das ist, glaube ich, so, was ich dazu sagen würde.
0: Vielleicht da nochmal ganz kurz eingehakt. Das heißt aber einerseits, die IG Metall oder auch die Betriebsräte müssen beteiligungsorientierter werden, mehr aktivieren, die Leute wirklich mitnehmen auf Augenhöhe. Und andererseits, aber für was mitnehmen, würde bedeuten, man muss gegen diese rigide betriebliche Steuerung angehen. Man muss sozusagen gegen die Vermarktlichung angehen und muss quasi wieder kämpfen für eine Arbeit, die ein Stück mehr Würde hat. Und aber letztlich heißt es ja auch tatsächlich, dass man dann irgendwie ja nicht drumherum kommt, auch die Frage zu stellen, wer verfügt hier eigentlich über, in welcher Art und Weise über die Produktionsmittel, oder? Also die Eigentumsfrage steht dann doch am Ende.
2: Am Ende auf jeden Fall. Ich meine, die Frage ist, was muss man der Frage noch vorbauen, damit man sie realistisch stellen kann? Und also ich glaube, es gibt ganz viele Wege, Beteiligung zu organisieren. Also wenn man sich zum Beispiel anguckt, dass die, was wir vorhin besprochen haben, dass diese Pausen geklaut werden. Ne? Die Pausen, das ist ja nicht nur eine also psychische und physische Entlastungsfrage, sondern da wird ja auch kollektiver Raum geklaut. Ne? Also dass du einfach noch weniger Zeit hast, um mit deinen Kolleginnen und Kollegen zu arbeiten. Wenn man das dann als Problem identifiziert und sagt, es ist eigentlich eine Voraussetzung für eine aktive Mitbestimmung im Betrieb, dass Solidarität unter den Kolleginnen überhaupt gelebt wird, dass es dafür Räume gibt. Wie kann man da denn jetzt eigentlich drauf reagieren? Also welche Möglichkeiten gäbe es, in so einem Betrieb auch als Betriebsrat eventuell alternative Modelle zu entwickeln? Dann gibt es zum Beispiel diese Debatte um Betriebsratssprechzeiten, die man zu kollektiven Sprechzeiten ummodellieren kann. Solche Sachen. Also ich glaube, wenn man will, kann man da kreativ werden und an verschiedenen wirklich auch kleinen Aspekten sozusagen an dieses Grundproblem halt rankommen. Und das Zweite ist, also das ist jetzt für mich, die ich nicht in den Verantwortungen stecke und so, immer alles viel leichter gesagt als getan. Aber ich glaube schon, dass die Streikbewegung auch aus dem Krankenhaus beispielsweise schon viel an Beteiligung lernen kann, was jetzt so einen unmittelbaren Tarifkonflikt angeht. Und da gibt es eben schon die große Kritik jetzt von den Kolleginnen, was ich auch einfach beachtlich fand, dass es eben zu wenig Rückkopplung gab. Also dass irgendwo in Wolfsburg verhandelt worden ist, aber dass du eigentlich dich zu wenig informiert gefühlt hast und am Ende voll veränderte Tatsachen gestellt worden bist. Da sind wir jetzt noch ganz weit von entfernt, aber ich finde, zumindest in die Debatte darf man ja schon geben, dass es diese Delegiertensysteme beispielsweise im Krankenhaus gibt, wo man einfach versucht, eine Tarifbewegung auch an Punkten zu demokratisieren, um die Kolleginnen und Kollegen eigentlich in die Lage zu versetzen, selber auch über die Ergebnisse ihrer Tarifbewegung mit verhandeln oder mitbestimmen zu können.
0: Und wenn man jetzt nochmal gesellschaftlich, gesamtgesellschaftlich darauf blickt, das nochmal oder das als Abschlussfrage. Es gibt ja durchaus auch von der IG Metall mitgetragen, ich glaube im Januar 24 verabschiedet, so ein Positionspapier zur Verkehrswende, das sehr weitgehend ist, zusammen mit dem ADFC, also dem Fahrradverband, sage ich mal, und der Eisenbahnergewerkschaft und noch weiteren. Das würden wir auch nochmal in den Shownotes verlinken. Also auf der theoretisch-konzeptionellen Ebene ist da ja viel passiert und geht auch eigentlich viel zusammen. Und gleichzeitig gibt es ja so eine Kluft, die man wahrscheinlich erstmal überwinden muss zwischen der Klimabewegung auf der einen Seite und im Automobilarbeiter auf der anderen Seite. Weil klar, es gibt jetzt so die E-Wende, die kommen soll, aber die Automobilindustrie steht immer noch mehrheitlich für das Verbrennerauto, für große SUVs, die mehrheitlich vor allem produziert werden und so weiter und so fort. Das heißt, wie schafft man es überhaupt, da Allianzen zu bilden, die auch tragfähiger sind in der Zusammenarbeit? Oder was braucht es gesamtgesellschaftlich da?
2: Also ich glaube, es ist auf jeden Fall eine große Frage. Ich habe das Gefühl, dass wir zumindest, wenn wir über Allianzen nachdenken und ja überlegen sozusagen, was führt diese jeweiligen gesellschaftlichen Akteure zusammen, dass wir eigentlich mehr tatsächlich über das sprechen sollten, wozu du mich jetzt befragt hast, also im Grunde die Arbeitserfahrungen der AutomobilarbeiterInnen. Weil ich glaube, dass man erst, wenn man sozusagen wirklich ein bisschen tieferes Verständnis dafür entwickelt, was wirklich sozusagen dieser Lebensraum Automobilarbeit, was der eigentlich bedeutet, was der mit dir machen kann, aber auch in seinen Widersprüchen. Ne? Also wir haben jetzt viel darüber gesprochen, wie degradierend diese Erfahrungen sein können, aber die sind ja häufig total widersprüchlich. Ne? Also gibt da immer sozusagen so eine Ambivalenz in diesen Erfahrungen zwischen total identitätskränkend, aber auch identitätsstiftend zugleich. Aber dass wir eigentlich sozusagen in einer breiteren sozusagen ja gesellschaftlichen Debatte oder Zivilgesellschaft eigentlich erstmal auch sensibilisieren müssen für diese Arbeitserfahrung und dann eigentlich, glaube ich, schon auch über politische Projekte und Konzepte nachdenken müssen, die Arbeit ins Zentrum stellen. Also als ja sozusagen vermittelnde Kategorie. Weil ich glaube, manchmal schießt man sich zu doll auf diese Frage E-Mobilität, Verbrenner und so weiter ein, was meines Erachtens auch für die Beschäftigten selber gar nicht das Kernanliegen eben ist. Also und nicht das, was sie am meisten beschäftigt. Das wird ihnen fast manchmal so in den Mund gelegt, dass sie sozusagen, dass Automobilarbeiter sich irgendwie für im Besonderen gegen oder für E-Mobilität oder Autos interessieren. Also sprich, ich glaube, wir reden eigentlich zu viel über die Produkte der Transformation und zu wenig eigentlich über die Erfahrungen der Transformation. Und da, glaube ich, kann man eigentlich an vielen Punkten andocken. Weil ich glaube, du hattest es vorhin auch einmal selber erwähnt, es ist ja nicht so, dass die AutomobilarbeiterInnen sozusagen in die Kategorie Klimaleugner gehören. Im Gegenteil, es gibt ja Umfragen, wo auch bei AutomobilarbeiterInnen, auch wenn die sozusagen, ich sag mal, eher am konservativen Rand dann in den Gesamtumfragen stehen, sind es immer noch zwischen 60% und 70%, die eigentlich sich Sorgen um den Klimawandel machen. Ist ja klar, sozusagen, die haben auch Kinder und machen sich Sorgen. Die leben vor allem da, wo ich viel forsche, auch ganz viel auf dem Land. Also die kennen sozusagen die Probleme von Trockenheit und dergleichen. Die lieben ihre Naturschutzgebiete, die drumherum liegen. Bei uns ist das zum Beispiel der Edersee, der ja auch bedroht werden kann und so weiter. Es gibt ganz viele sozusagen Anliegen, die unmittelbar ökologisch sind und von ihnen sozusagen produziert, also von ihnen auch angesprochen werden. Und ich glaube sozusagen über diese lebensweltlichen Erfahrungen, glaube ich, muss man mehr sprechen wie über die Produkte. Das wäre, glaube ich, so ein Learning quasi für mich jetzt aus der Zeit.
0: Ja, total interessant. Rhonda, vielen, vielen Dank für das Interview und ich hoffe, dass wir mit so einem kleinen Einstieg zumindest in das, was so betriebliche Realitäten sind, hier ein Stück weit dazu beitragen, dass wir auch über Gewerkschaften hinaus uns damit mehr beschäftigen, weil ich finde es total schlüssig, wie du das dargestellt hast. Wenn wir irgendwie über eine Mobilitätswende im Großen sprechen wollen und die voranbringen wollen, dann müssen wir uns erstmal damit beschäftigen, was eigentlich in den Betrieben bei den Beschäftigten los ist. In diesem Sinne sehr vielen Dank und dir auf jeden Fall noch viel Erfolg für die weitere Arbeit.
2: Danke.
1: Okay, das war das Interview und ich kann total gut verstehen, Eva, warum du nach dem Treffen auf der Geburtstagsfeier gesagt hast, das klingt so, das ist so spannend, da wollen wir jetzt mal ein Interview draus machen, was wir dann auch voll absenden, weil Rhonda kann das auch wirklich toll erzählen. Und ich habe das Interview ja im Vorfeld schon angehört und war da auch sehr beeindruckt über die Lebensnähe und wie plastisch das mal so rüberkam, was da auf dem Hallenboden so passiert und wie es den Menschen geht. Was mich interessieren würde jetzt erstmal als erste Frage an dich wäre, was hat dich denn eigentlich am nachdenklichsten gemacht in diesem Gespräch oder danach?
0: Also zum einen auch an mir selber festzustellen, dass dieses Fabrikinnenleben eigentlich eine totale Blackbox ist und dass extrem wenig Menschen ja überhaupt mitbekommen, was da wirklich abgeht und dass es gleichzeitig so wahnsinnig wichtig ist, das ein Stück weit mehr zu verstehen und sich auch wirklich empathisch so ein bisschen reinzuversetzen, was Leute da an Arbeit verrichten müssen unter einem Herrschaftssystem, was so fordernd ist und einen auch so kaputt machen kann. Und dass es eben so wenige Leute mitbekommen, ist halt ein Riesenproblem, wenn man eben, wie Rhonda das ja auch tut, diesen Zusammenhang herstellt, den ich auch total überzeugend finde, dass diese große sozial-ökologische Transformationsfrage so eng verknüpft ist mit dem, wie die Transformation sich auf betrieblicher Ebene niederbricht oder ausdrückt für die Leute, die das sozusagen ertragen müssen. Und dass, wenn wir da nicht rangehen, das zu verstehen, anzuerkennen und mit den Leuten, so schwierig das vielleicht auch sein mag, wenn Leute erstmal dann vielleicht auch Haltungen haben, die wir jetzt als Linke irgendwie erstmal doof finden, ja, dass es doch darum gehen muss, da irgendwie zusammenzufinden, ohne zu viel zu entschuldigen, aber zusammenzufinden in einer Art und Weise, wo man klar macht, wenn wir eine sozial-ökologische Transformation wollen, dann geht es ganz stark auch darum, wie in den Betrieben gearbeitet wird. Und es muss darum gehen, dass wieder mehr Mitbestimmung stattfindet über diese Art, wie man arbeitet, aber eben auch letztendlich über die Frage, wie Investitionsentscheidungen gefällt werden. Mhm. Und der zweite Punkt, der mir so ein bisschen Sorge macht, wo ich vorher auch nicht so drüber nachgedacht hatte, ist das, was sie anspricht nach diesem Tarifkonflikt. Also, dass sie sagt, sie beschreibt ja eigentlich, wie sehr es noch in den Belegschaften gärt, weil die sagen, wir waren überhaupt nicht richtig streiken. Bei dem krassen Angriff auf uns hätte es eine andere Antwort gebraucht und dass das, wie Rhonda das ja auch anreißt, womöglich in der nächsten Zeit eher auf dem Konto von rechten Betriebsratslisten einzahlt. Und da habe ich mich auch gefragt, ob die IG Metall es schafft, und sie muss es ja irgendwie schaffen, diese innergewerkschaftliche Aktivierung auf Augenhöhe tatsächlich anzugehen. Also Rhonda reißt es ja an in den Tarifrunden des öffentlichen Dienstes, also in den Dienstleistungsgewerkschaften, da greift das ja so ein bisschen mehr um sich, dass die Beschäftigten mehr eingebunden werden über Delegiertenprinzipien in diesen Tarifrunden. Das hat auch noch total viel Luft nach oben. Aber das, was sie aus der IG Metall schildert, ist ja wirklich noch ein sehr, sehr starker Top-Down-Prozess von der Gewerkschaftsspitze runter. Mhm. Und dass die Leute sich da überhaupt nicht mitgenommen fühlen. Mhm. Und da muss es wirklich rangehen.
1: Es gibt ja auch diese Studien, ich weiß gar nicht, wir hatten das, glaube ich, schon mal erwähnt, von Zusammenhang von größeren demokratischen Beteiligungsprozessen in Betrieben, die dann eher dazu führen, dass die Leute weniger rechts wählen. Mhm. Das ist auch ganz interessant, ja. Mhm.
0: Und was waren so für dich Punkte, die dir so prägend im Kopf geblieben sind?
1: Also, ich bin ja ein großer Fan von in die Produktionsstätte gehen und die eigentlichen Verhältnisse dort anzugucken. Und was mich total abgeholt hat, deshalb ist auch eigentlich den Schluss, den Rhonda selber zieht aus ihrer Arbeit, nämlich wir reden viel zu viel über die Produkte als über die Erfahrung in der Arbeit. Und das finde ich total richtig. Und was das angeht, die Erfahrung in der Arbeit, dann muss man ja auch angucken, was ist eigentlich das Selbstverständnis derjenigen, die da arbeiten. Und da habe ich natürlich schon gedacht, na ja, das ist schon ganz schön doll gefressen von allen, dass sie für jemanden arbeiten, der über ihre Arbeit reich wird. Und da bin ich mir nicht so richtig sicher, wie das ist sozusagen diese der stumme Zwang der Verhältnisse, hat Marx das genannt, ne? Der stumme Zwang der Herrschaftsverhältnisse, der offensichtlich da wirkt. Ich habe jetzt keine Idee. Ich weiß auch nicht, ob ich da anders wäre. Ich will jetzt überhaupt nicht so irgendwie die sein, die am Spielfeldrand steht. Aber ich finde, in die Richtung müsste man dann, wenn man die Gelegenheit hat, in diese Betriebe reinzugehen und gewerkschaftliche Debatten zu führen, immer mal darauf hinweisen, dass es vielleicht auch nicht ganz in Ordnung ist, wenn wir schon über unsere Erfahrung sprechen, dass die Mehrheit der Menschen dafür arbeitet, und zwar unter diesen Bedingungen, wie sie da geschildert worden sind, dass eine Minderheit sich diese Arbeit aneignet und irre reich wird. Das ist mir nochmal hängen geblieben, weil da würde ich dann auch genau passend zu diesem Punkt, ist mir nämlich auch ein Mitbringsel eingefallen. Aber bevor ich das jetzt sage, wollte ich erstmal nochmal dich fragen, ob du, wenn du ein Mitbringsel hast, würde ich dir jetzt erstmal den Vorzug lassen.
0: Genau. Ja, ich habe Mitbringsel mitgebracht, was vielleicht jetzt hier an dem Interview nochmal so ganz gut anknüpft und es nochmal ein Stück weit erweitert. Wir hatten ja häufiger den Namen des Soziologen Klaus Dörre heute gehört. Und es gibt nochmal ein sehr interessantes Interview, das Elsa Köster vom Freitag mit ihm führt.

0: hatte gegen das Erstarken der AfD nichts an Aktualität verloren. Und ich finde nochmal sehr interessant, Klaus Dörre vertieft da unter anderem auch nochmal diese ganze Frage von, wir brauchen mehr Mitbestimmung in den Fragen der Investitionsentscheidungen. Aber das ist wirklich nur ein Aspekt unter vielen interessanten. Also den lege ich euch nochmal sehr ans Herz. Wir schreiben es in die Shownotes. Und du, Sabine, was hast du mitgebracht?
1: Also erstmal was ganz Kleines. Stefan Krull, den hatten wir hier schon mal, der auch bei VW war und einen Blog führt, wo er die aktuellen Ereignisse bei VW auch kommentiert. Wenn da nochmal jemand was zu diesem Haustarif bei Volkswagen, der zum 1. Juli ja ausgelaufen ist, erfahren möchte, er analysiert den da auf seinem Blog. Wir machen den Link in die Shownotes. Und er spricht ganz klar, um es auf den Punkt zu bringen, von einem gigantischen Lohnraub durch die Eigentümer und das Management. Das Mitbringsel geht ein bisschen in eine ganz ähnliche Richtung. Offensichtlich ist es doch ein bisschen bekannt, das war mir gar nicht klar, dass ich zum Thema Vergesellschaftung arbeite, weil vor ein paar Wochen hat mich jemand angeschrieben, den ich nicht kenne, über Facebook, über die Direct-Message-Funktion. Und zwar war es ein Vertrauensmann, der schon 40 Jahre bei VW in Kassel arbeitet. Und der am 4. Juni dort bei einer riesigen Betriebsversammlung eine Rede gehalten hat. Und diese Rede hat er mir geschickt. Und er hat mir auch dazu geschrieben, dass er viel Applaus bekommen hat bei dieser Betriebsversammlung. Und ich fand es total nett und habe mir das durchgelesen, was er da geschrieben hat. Das ist jetzt zu lang, das möchte ich jetzt nicht wiedergeben. Er hat natürlich ganz kurz kritisiert, dass jetzt Kriegsproduktion stattfinden soll, also nicht mehr Autos, sondern Panzer gebaut werden sollen an manchen Standorten. Er hat natürlich Privateigentum an Produktionsmitteln kritisiert. Er hat irgendwie kritisiert, dass diese 35.000 Stellen, hat er in seiner Rede geschrieben, abgebaut werden sollen, dass die Leiharbeiter weggeputzt werden wie tote Fliegen von der Fensterscheibe und so. Aber wo ich drüber gestolpert bin und was ich dann nochmal nachrecherchiert habe, dass er geschrieben hat, mit dem Geld, womit Porsche sich jetzt in Salzburg einen Privattunnel bauen lässt durch den Berg zu seiner privaten Luxusvilla, hätte man jetzt auch die Leiharbeiter weiter beschäftigen können. Und da habe ich gedacht, was, Porsche in Salzburg Tunnel, das hatte ich noch gar nicht gehört. Ja, habe das mal nachrecherchiert und in der Tat, ich finde es wirklich krass, hat Wolfgang Porsche, Hauptanteilseigner von VW, vor 4 Jahren die Stefan-Zweig-Villa gekauft für 8,4 Millionen Euro. Er möchte diesen Sommer mit seiner Familie da einziehen. Er saniert sie gerade. Und weil das offensichtlich in Salzburg ein bisschen schwierig ist, so einen Berg hochzufahren, hat er die Stadt gefragt, ob er nicht einfach so durch den Fels so einen Tunnel bauen kann zu seiner Villa, um dort dann 8 Parkplätze oder 9 wahrscheinlich auch für seinen Luxusfuhrpark hinstellen zu können. Die Stadt hat gesagt, ja, Wegerecht musst du aber bezahlen, 40.000 Euro, also quasi nichts. Genau, Peanuts. Und das ist erst jetzt nochmal hochgeholt worden. Und jetzt ist es auch umstritten. Ist auch nicht klar, ob das jetzt passieren soll, weil man eigentlich aus Umweltperspektive sagt, man wollte diese Felswände eigentlich erhalten und da keine Löcher durchbohren. Und ich fand es halt irgendwie interessant, weil Stefan Zweig ist im Grunde genommen derjenige, dessen Bücher verbrannt worden sind zur Nazizeit, der vor dem Faschismus flüchten musste, sich dann später das Leben genommen hat. Und jetzt zieht da jemand ein mit Pumporius, dessen Großvater sich Hitler in den Hals geschmissen hat. Und ich finde es irgendwie alles so krass, diese Geschichte. Und die ganze Geschichte, warum er das überhaupt machen kann, ist, weil überall auf der Welt und auch vor allen Dingen in Deutschland Leute arbeiten für das, was er sich dann quasi als Reichtum aneignet. Das ist das, was mir da nochmal, was ich nochmal so schön finde, was das bebildert, was ich vorhin gesagt habe. Und der vorletzte Punkt kurz, ich habe da nochmal geguckt auf der Webseite von Porsche, habe ich mich nochmal ein bisschen nach den genauen Eigentümerverhältnissen, wie die zueinander stehen. Und ja, also Porsche ist tatsächlich da doch der wichtigste Anteilseigner, aber sie schreiben, und das möchte ich hier nochmal kurz sagen, ihre Investitionsstrategie von Porsche, ja, es ist nämlich nicht so, dass sie deshalb investieren, weil sie Arbeitsplätze in was weiß ich wo in Kassel schaffen wollen oder weil sie irgendwie die Bedürfnisse von uns nach Porsche stillen wollen, sondern sie zielen darauf ab, wortwörtlich steht hier, ich zitiere, auf die Wertschaffung für ihre Aktionäre und diese orientiert sich an der Wertsteigerung und an den Dividenden. Ganz klar, also falls jemand nochmal mir erzählt, die schaffen uns ja auch Arbeitsplätze. Ja, das ist aber nur ihr Mittel, wie man jetzt sieht, wenn sie mehr Rendite machen wollen oder mehr als eigentlich ginge jetzt, dann werden halt auch Leute entlassen. Und der Vertrauensmann, und damit runde ich die Geschichte ab, der mir da gestern von seiner Rede erzählt hat, hat nochmal darauf hingewiesen, dass es in der IG Metall-Satzung diesen bekannten Paragraphen 2 gibt, die Demokratisierung der Wirtschaft. Und da habe ich auch noch mal ein bisschen mich informiert, wie ist denn innerhalb der Belegschaften und der Gewerkschaften die Debatte um diese Demokratisierung? Und da wurde mir dann gesagt, ja,

0: es gibt Einzelne, die da vielleicht ernsthaft drüber nachdenken, aber im Grunde genommen wird es als komplett unrealistisch leider abgetan.
1: Ja, da müssen wir ran, ne? Das ist die große Herausforderung. Das ist ja auch das, was Hans-Jürgen Urban immer wieder sagt.
0: Richtig.
1: Ne? Der im geschäftsführenden Vorstand der IG Metall sitzt. Ja, vielen Dank, Sabine, für dieses Mitbringsel. Ich hatte da vor kurzem drüber gelesen, über diesen Tunnel, und fand es auch völlig irre. Also ich hatte gelesen, dass da jetzt auch tatsächlich eine Protestbewegung sich gegen formiert. Ja, aber da schlackert man wieder nur mit den Ohren, wenn man das hört. Ja.
0: Ja, auch dir danke, Eva, für das tolle Interview. Ich würde denken, wir sind damit am Ende und bedanke mich für die Aufmerksamkeit bei allen und hoffe, es hat gefallen. Und wie immer können Sie uns schreiben unter der Adresse armutszeugnis@rosalux.org. Wir lesen wirklich alles. Wir antworten auch immer, wenn auch nicht immer sofort. Aber wir sind interessiert und freuen uns. Und damit auf Wiederhören.
1: Tschüss, bis zum nächsten Mal.

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1: Hallo und herzlich willkommen. Ich bin Annika Taschke.
2: Und ich bin Albert Scharenberg. Dies ist die 9. Folge von Rosa Lux History, dem Geschichtspodcast der Rosa-Luxemburg-Stiftung.
1: Unser Thema ist diesmal Clara Zetkin, eine der großen Frauen der feministischen, sozialistischen und kommunistischen Geschichte. Heute ist die 1857 im Königreich Sachsen geborene Zetkin allerdings nur noch wenig bekannt. So wissen lediglich Eingeweihte, dass sie die treibende Kraft hinter der Einführung des Internationalen Frauentages war, der alljährlich am 8. März begangen wird. Immerhin der Tag, der mehr als jeder andere der Emanzipation aller Frauen gewidmet ist. Auch ihr Engagement als revolutionäre Sozialdemokratin, als langjährige Chefredakteurin der Zeitschrift Die Gleichheit und als Reichstagsabgeordnete der KPD erfährt viel zu wenig öffentliche Aufmerksamkeit.
2: Diese geringe Aufmerksamkeit mag auch dem Umstand geschuldet sein, dass sie in der DDR staatsoffiziell hohes Ansehen genoss, auch weil sie mit Lenin befreundet gewesen war. Im Osten der Republik tragen, trotz all der Umbenennungen nach 1990, immer noch einige Straßen ihren Namen. Im Berliner Stadtteil Marzahn gibt es einen Clara-Zetkin-Park und im brandenburgischen Birkenwerder, in dem Zetkin 1929 bis 1932 lebte, auch eine Gedenkstätte und ein Museum, die an sie erinnern. Im Grunde aber kommt sie in der Erinnerungskultur ebenso wenig vor wie in der Populärkultur. Das wiederum dürfte in erster Linie daran liegen, dass Zetkin sich nach dem Ersten Weltkrieg der neu gegründeten Kommunistischen Partei Deutschlands anschloss. Und bekanntlich spielen Kommunistinnen in der bundesdeutschen Erinnerungskultur wahlweise nur die Rolle der Fanatikerin oder, im günstigeren Falle, der schrecklich Irregeleiteten.
1: Ja, Albert. Und beides war Zetkin eben ganz und gar nicht. Fanatisch war sie überhaupt nicht, sondern ausgesprochen rational und nüchtern. Und sie war auch nicht irregeleitet, sondern ganz im Gegenteil eine engagierte Kämpferin gegen die Monarchie und gegen den Krieg und für die Befreiung der Frauen und der Arbeiterklasse. Deshalb habe ich mich schon darauf gefreut, dem Zerrbild Clara Zetkins in diesem Podcast etwas entgegenzusetzen und vielleicht ein bisschen dazu beizutragen, dass künftig anders an sie erinnert wird.
2: Genau zu diesem Zweck haben wir auch diesmal wieder drei tolle Gäste eingeladen, nämlich die Journalistin Lou Zucker, die in den letzten Jahren gleich zwei Bücher über Zetkin veröffentlicht hat, die Historikerin Dr. Mirjam Sachse, die im Archiv der Deutschen Frauenbewegung in Kassel tätig ist, und Dr. Gisela Notz, die seit Jahrzehnten wissenschaftlich zu feministischen Themen arbeitet und politisch für Frauenrechte streitet.
1: Genau. Aber jetzt wollen wir erstmal in die Biografie Clara Zetkins einführen. Sie wurde am 5. Juli 1857 als Clara Josephine Eisner im nördlich von Chemnitz gelegenen Wiederau geboren. Ihr Vater Gottfried war ein gläubiger Protestant, der sein Auskommen als Kirchenorganist und Lehrer bestritt. Ihre Mutter Josephine war eine ganz frühe Feministin. Sie gründete eine Ortsgruppe des Allgemeinen Deutschen Frauenvereins und stand sogar in Kontakt mit der berühmten Frauenrechtlerin Luise Otto Peters. Insofern scheint Clara der Feminismus geradezu in die Wiege gelegt.
2: 1872 ziehen die Eisners nach Leipzig, wo sich Clara in Privatseminaren zur Volksschullehrerin ausbilden lässt. Da Frauen zu dieser Zeit nicht zum Studium zugelassen werden, arbeitet sie ab 1879 als Hauslehrerin bei einer Unternehmerfamilie in Zschopau. Schon als Teenagerin suchte Clara Eisner den Kontakt zur Arbeiter- und zur Frauenbewegung. Sie besucht den Arbeiterbildungsverein, liest viel und besucht Versammlungen der Sozialistischen Arbeiterpartei, die 1875 aus dem Zusammenschluss der beiden sozialdemokratischen Parteien SDAP und ADAV hervorgegangen ist. Obwohl es Frauen eigentlich nicht gestattet ist, wird sie 1878 Mitglied der Partei.
1: Ja, genau der SAP, deren Arbeiter dann im Oktober 1878 durch das Gesetz gegen die gemeingefährlichen Bestrebungen der Sozialdemokratie massiv eingeschränkt wird. Das sogenannte Sozialistengesetz verbietet der Partei nämlich alle Versammlungen und Kundgebungen und unterwirft die sozialdemokratische Presse der kaiserlichen Zensur. Selbst Parteiversammlungen können jetzt nur im Verborgenen stattfinden. Clara geht daraufhin ins Exil, zunächst nach Zürich, dann nach Paris. Dort heiratet sie ihren Lebensgefährten Ossip Zetkin und nimmt dessen Namen an. Sie haben zusammen zwei Söhne, Maxim und Kostja.
2: In Paris schreibt und übersetzt Clara Zetkin, oft gemeinsam mit ihrem Mann, Artikel für die sozialdemokratische Presse. Finanziell leben sie in dieser Zeit von der Hand in den Mund. Als Paul Lafargue 1882 den Parti Ouvrier gründet, treten die Zetkins dieser französischen Arbeiterpartei bei. Clara freundet sich mit Pauls Frau Laura Lafargue an, der Tochter von Jenny und Karl Marx, mit der sie gemeinsam Frauenversammlungen in Paris organisiert. 1886 erkrankt Clara dann jedoch an Tuberkulose. Sie kommt zwar allmählich wieder auf die Beine, bleibt aber lebenslang gesundheitlich angeschlagen. Ihrem Ehemann ergeht es noch schlechter. Ossip erkrankt und stirbt Anfang 1889. Damit wird die gesundheitlich und finanziell gebeutelte Clara auch noch zur alleinerziehenden Mutter.
1: Im selben Jahr tagt in Paris der Internationale Arbeiterkongress. Zu diesem Gründungsparteitag der Sozialistischen Internationale reisen 400 Delegierte aus 20 Ländern an. Als eine der internationalen Vertreterinnen im Organisationskomitee bereitet Zetkin den Kongress mit vor und hält dort auch einen Vortrag über die Situation der Arbeiterinnen im Kapitalismus. Dieser Vortrag fällt ihr alles andere als leicht, denn sie ist sehr zurückhaltend, was die Bewertung ihrer eigenen Texte und ihrer Rhetorik angeht. Dennoch erscheint im selben Jahr ihre erste Broschüre mit dem Titel »Die Arbeiterinnen- und Frauenfrage der Gegenwart«, veröffentlicht im Verlag der Berliner Volkstribüne mit Sitz in der Kreuzberger Oranienstraße 23.
2: Nach der Aufhebung des Sozialistengesetzes kehrt Zetkin 1890 nach Deutschland zurück und zieht nach Sillenbuch bei Stuttgart. Immerhin gilt in Württemberg die Versammlungsfreiheit auch für Frauen. Zetkin tritt auf zahlreichen Versammlungen auf und wird rasch bekannt. In Stuttgart leben außerdem Karl und Luise Kautsky sowie Johann Dietz. Auf deren Vermittlung hin arbeitet Zetkin als Übersetzerin für den Dietz Verlag und als Chefredakteurin der neuen sozialdemokratischen Frauenzeitschrift Die Gleichheit.
1: Die Gleichheit führt den Untertitel Zeitschrift für die Interessen der Arbeiterinnen. Das ist auch Clara Zetkins Programm auf den Punkt gebracht. Im Mittelpunkt stehen nicht die Interessen der Frauen, sondern der Arbeiterinnen. Also explizit nicht die der bürgerlichen Frauen. Von denen grenzt sich Zetkin ausdrücklich ab. Sie wird zur Wortführerin der proletarischen Frauenbewegung.
2: Die Trennung der proletarischen von der bürgerlichen Demokratie, die der Historiker Gustav Meyer einst im Deutschland der 1860er Jahre verortete, reproduziert sich also etwas später in der Spaltung der Frauenbewegung in einen proletarischen und einen bürgerlichen Flügel. Anders ausgedrückt könnte man sagen, dass sich die Frauenbewegung entlang der Klassenfrage spaltet. Es ist kein Zufall, dass der bürgerliche Bund Deutscher Frauenvereine seit den 1890er Jahren sozialdemokratischen Vereinen die Mitgliedschaft verweigert. Übrigens gegen den Protest Minna Kauers, die zum radikalen Flügel der bürgerlichen Frauenbewegung zählt. Auf der anderen Seite wollen die Aktivistinnen der proletarischen Frauenbewegung auch gar nicht mitmachen. Ihre Strategie ist nicht die Einheit aller Frauen, sondern die Einheit der Arbeiterinnen und Arbeiter.
1: Als großes Problem erweist sich, dass die gesellschaftliche Männerherrschaft und Misogynie sich auch in der Arbeiterbewegung reproduzieren. Die Arbeiterbewegung ist in jeder Hinsicht sehr stark männlich geprägt. Viele Arbeiter meinen, die Frauenfrage spalte die Bewegung oder halten die Organisierung der Arbeiterinnen für unwichtig. Manche opponieren gar dagegen, dass Frauen überhaupt außerhalb des Hauses arbeiten. Ähnlich gestaltet sich das Geschlechterverhältnis in der politischen Vertretung der Arbeiterbewegung, der SPD. Nicht zufällig waren auf dem SPD-Parteitag 1892 in Berlin von 270 Delegierten lediglich drei Frauen. Eine von ihnen war Clara Zetkin. Sie trifft sich gleich nach ihrer Ankunft vor Ort mit gleichgesinnten SPD-Frauen, nämlich Emma Ira, Ottilie Bader und Margarete Wengels. Gemeinsam wollen sie dem Misstrauen und der Ablehnung durch die Männer dadurch begegnen, dass sie die Organisation der Frauen in Gewerkschaften und SPD vorantreiben.
2: Auf dem Parteitag gibt es dann einen Antrag von Ottilie Bader, der illustriert, warum der Streit um Begriffe manchmal ein Streit ums Ganze sein kann. Die Anwerbung neuer Mitglieder wird nämlich satzungsgemäß organisiert von den Vertrauensmännern. Bader beantragt deshalb die Ersetzung des Begriffs Vertrauensmänner durch den Begriff der Vertrauensperson. Damit können, da der Antrag angenommen wird, künftig auch Frauen diese Rolle übernehmen. Prompt bilden sich in Hamburg und Berlin in enger Abstimmung mit Zetkin sogenannte Frauenkommissionen für Propaganda. Auch die Frauen- und Mädchenbildungsvereine der Partei erleben einen Aufschwung. Es gibt bald fast 100 Gruppen mit tausenden Mitgliedern.
1: Ja, die Frauen in der deutschen und internationalen Sozialdemokratie kommen voran. Langsam zwar, aber stetig. 1907 treffen sich am Vorabend des Internationalen Sozialistenkongresses in Stuttgart 58 Frauen aus 15 Ländern zur ersten internationalen Konferenz sozialistischer Frauen. Auf dem Kongress wird dann die Gründung der Sozialistischen Fraueninternationale beschlossen, mit Clara Zetkin als internationaler Sekretärin. Auch die Leitung des neu gegründeten Frauensekretariats der SPD wird ihr übertragen. Auf der zweiten Internationalen Sozialistischen Frauenkonferenz 1910 in Kopenhagen initiiert Zetkin dann gemeinsam mit Käthe Duncker und gegen den Willen vieler männlicher Parteigenossen den Internationalen Frauentag, der erstmals im Folgejahr am 19. März 1911 begangen wird.
2: Auf dem Stuttgarter Sozialistenkongress war auch der alte Revisionismusstreit wieder aufgeflammt, in dem Ende der 1890er Jahre Eduard Bernstein und die junge Rosa Luxemburg ihre intellektuellen Klingen gekreuzt hatten. Viele Parteifunktionäre versammeln sich hinter Bernsteins reformerischen Thesen. Manche Sozialdemokraten schwanken sogar in ihrer Ablehnung des Kolonialismus, seit die SPD nach ihrer Kritik am Kolonialkrieg in Deutsch-Südwestafrika fast die Hälfte ihrer Reichstagsmandate verloren hatte. Zetkin aber stellt sich klar auf die Seite Luxemburgs. Die Reformisten wollten, polemisiert sie in ihrer Rede auf dem Parteitag, Zitat, den Sozialismus in so kleine Dosen teilen, dass er sogar für seine Majestät Kaiser Wilhelm annehmbar wird.
1: Nach dem Kongress lädt Clara Zetkin einige Genossinnen und Genossen zu sich auf den Hof ein. Es kommen Franz Mehring, die Kautskys, Karl und Julia Liebknecht, Rosa Luxemburg und als Überraschungsgast Lenin himself. Zetkin verstand sich auf Anhieb mit dem russischen Revolutionär. Besonders eng befreundet ist Zetkin zu dieser Zeit bereits mit Rosa Luxemburg, mit der sie vieles teilt. Die besonderen Hindernisse etwa, die Frauen in der männerdominierten Partei auf Schritt und Tritt begegnen, aber auch die gemeinsame Verortung am linken revolutionären Flügel der SPD. Zetkin ist dann sehr erstaunt, als sie feststellt, dass Rosa und ihr 14 Jahre jüngerer Sohn Kostja zu dieser Zeit eine Liebesbeziehung eingehen. Allerdings gewöhnt sie sich offenbar rasch an diesen Umstand, wohl auch deshalb, weil sie selbst 1899 den Kunststudenten und Maler Friedrich Zunde geheiratet hatte, der sogar 18 Jahre jünger ist als sie selbst.
2: Ja, die Ehe wird später geschieden. Es ist nicht nur hochinteressant, sondern im Kontext der Zeit auch extrem ungewöhnlich, dass Frauen so viel jüngere Männer bzw. Liebhaber hatten, und es zeigt durchaus, wie emanzipiert diese Frauen waren. Aber wir wollen jetzt zu unserem ersten Interview kommen. Dazu begrüßen wir die Journalistin und Buchautorin Lou Zucker, die uns telefonisch aus Hamburg zugeschaltet ist. Hallo Lou.
3: Hallo.
1: Hallo auch von mir. Lou, warum sollen junge Frauen und vielleicht und hoffentlich auch Männer sich überhaupt heute noch für Clara Zetkin interessieren?
3: Ich finde sie eine sehr inspirierende Persönlichkeit. Eine Sache, die mich sehr beeindruckt, ist, wie sie einfach immer wieder ihre Ängste überwunden hat. Jetzt mal auf dem persönlichen Level. Clara Zetkin war quasi hauptberufliche Rednerin, sie war Agitatorin. Sie hat immer wieder Vorträge vor Tausenden von Menschen gehalten und das, obwohl sie totale Redeangst hatte. Das ist doch krass. Und zwar bis auch ins hohe Alter. Und trotzdem hat sie die immer wieder überwunden und hat ihre Sache dann auch wirklich gut gemacht. Also das ist zum Beispiel eine Sache, die ich an ihr inspirierend finde. Und dann noch dazu war sie oft in diesen Räumen, in denen sie gesprochen hat, die einzige Frau oder eine der ganz wenigen Frauen auch in ihrer Partei, erstmal der SPD und dann später der KPD. ist sie als eine der ersten Frauen in wichtige Ämter gekommen und hat da gesprochen vor vielen Leuten. Und sich das zu trauen, das finde ich total inspirierend. Und aber ich glaube, was ich so am wichtigsten an ihr finde, ist, dass sie eben Kämpfe zusammengedacht hat. Ganz klar, sie wollte Sozialismus bzw. Kommunismus, aber sie hat eben nicht gesagt, ja, und das mit der Gleichberechtigung, das kommt dann schon von alleine, sondern sie hat gesagt, so, passt auf, die Arbeiterinnen, die können unter diesen Umständen, die es jetzt gerade gibt, gar nicht mitkämpfen für die Revolution, weil die arbeiten 14 bis 16 Stunden in der Fabrik, danach kommen sie nach Hause, dann müssen sie sich um den Haushalt kümmern. Wann sollen die irgendwie politisch aktiv sein? Außerdem trauen die sich auch nicht alle in solchen Räumen zu sprechen, wo fast nur Männer sind. Also die Umstände sind gar nicht so, dass die Frauen sich wirklich beteiligen können an diesem Kampf, die Arbeiterinnen. Und gleichzeitig können wir aber auch überhaupt nicht auf die verzichten. Also wir brauchen Sozialismus für die Frauenbefreiung, aber wir brauchen auch Frauenbefreiung für den Sozialismus. Und dass sich diese Sachen eben nicht getrennt hat und diese Kämpfe nicht gegeneinander ausgespielt hat, das finde ich so inspirierend in ihr.
2: Ja, da kann ich ja direkt anknüpfen mit einer zweiten Frage, Lou. Weil du sprichst ja in deinem jüngst im Frühjahr erschienenen neuen Buch mit dem Titel Clara Zetkin, eine rote Feministin, von der Erkenntnis, dass bürgerliche Frauenbewegungen niemals für die Interessen aller Frauen kämpfen werden. Und du identifizierst dich dort auch mit den einfachen Arbeiterinnen und interessierst dich weniger für das, was du Lifestyle-Feminismus nennst. Denkst du, dass die Unterscheidung zwischen einem eher bürgerlichen und einem proletarischen Feminismus auch die heutige Frauenbewegung angemessen beschreibt?
3: Ja, und das ist so ein bisschen mit der Grund, warum ich dieses Buch geschrieben habe oder warum ich für unseren Feminismus heute Clara Zetkin spannend finde und das, wofür sie steht. Weil auf der einen Seite beobachte ich so, dass Feminismus jetzt innerhalb von meinem jugendlichen bis Erwachsenenleben irgendwie total viel mehr Mainstream geworden ist, viel mehr Anerkennung findet im öffentlichen Diskurs, dass Leute wie Beyoncé, die eine riesige Reichweite haben, sich als Feministin bezeichnen. Ja, das sind ganz große Schritte. Und ich habe kleine Geschwister, die alle noch zur Schule gehen. Und ich merke bei denen, dass so Gendergerechtigkeit viel mehr in der Wahrnehmung ist, als das noch zu meinen Schulzeiten war zum Beispiel. Dass feministische Botschaften auf T-Shirts aufgedruckt werden, dass irgendwie in der Politik über Frauenquoten diskutiert wird und so weiter. Das finde ich alles super. Aber was in dieser ganzen Diskussion viel zu kurz kommt, sind solche Dinge wie sind die Arbeitsbedingungen von der Frau, die das Büro putzt, von der Vorstandsvorsitzenden, ja, von den Frauen in den Führungspositionen, die wir uns alle wünschen. Wie sind die Arbeitsbedingungen von der Frau, die das T-Shirt genäht hat, auf dem die feministische Botschaft steht? Und ich finde, diese Fragen, die werden noch sehr außer Acht gelassen in diesem, ich sag mal, Mainstream-Feminismus. Und das wünsche ich mir, dass wir da viel mehr drüber sprechen und viel mehr Augenmerk drauf legen, dass es wirklich ein Feminismus für alle wird.
1: Du sagst auch, Clara Zetkin habe eine feministische Vision gehabt, die die Emanzipation für die ganze Gesellschaft zum Ziel hat. Was sind denn die Kernelemente dieser feministischen Vision?
3: Wie gesagt, ne, Clara Zetkin ist Kommunistin. Sie will die Revolution. Und für sie bedeutet das, also das, was sie sich wünscht, ist zum einen, dass alle Geschlechter sich frei entfalten können. Also sie benutzt dieses Wort Vollmenschentum. Das heißt nicht nur einfach ein weiblicher Mensch zu sein, sondern ein Vollmensch. Und das wünscht sie sich übrigens auch für die Männer. Also sie betont einerseits, dass Frauen ihre Persönlichkeit mehr entfalten können, wenn sie auch außerhalb des Hauses arbeiten. Aber auch, dass Männer ihre Persönlichkeit mehr entfalten können, wenn sie sich zum Beispiel an der Kindererziehung beteiligen. Und dass alle Menschen überhaupt, um ihre Persönlichkeit entfalten zu können, auch Zeit dafür brauchen und Luft zum Atmen, ja, und definitiv nicht 16 Stunden Lohnarbeiten können am Tag oder sollten. Also das sind so die einen Dinge. Und gleichzeitig sagt sie, okay, wir alle, die wir unsere Lohnarbeit verkaufen tagtäglich, werden ausgebeutet im Kapitalismus. Auf ganz unterschiedliche Weise. Ne? Also sie sieht natürlich die krassen Arbeitsbedingungen in der Fabrik, auf dem Bau und sieht, dass da ein Unterschied besteht zu der Arbeit von Intellektuellen und KünstlerInnen. Aber sie spricht auch von sowas wie dem Proletariat der Kopfarbeiter. Also sie sieht, dass auch Intellektuelle, auch KünstlerInnen, wir würden es heute prekär nennen, ja, aber dass auch die im Kapitalismus ausgebeutet werden und eine Rolle spielen als sogenannte Reservearmee. Es gibt so eine berühmte Rede von ihr, da spricht sie vor männlichen Studenten, also Männer, die keine Fabrikarbeiter sind, ja, die studiert haben. Also auch diese Leute spricht sie an und sagt, auch ihr könnt profitieren von der Revolution, ja, von einer Welt, in der keine Leute mehr unterdrückt und ausgebeutet werden, denn auch ihr werdet ausgebeutet im Kapitalismus. Und wir können alle zusammen dafür kämpfen und es wird uns allen besser gehen. Sie will Freiheit von Unterdrückung und Ausbeutung für alle.
2: Das ist dann ja wohl doch so, wenn ich dich jetzt richtig verstanden habe, dass sie, obwohl sie Wortführerin der proletarischen Frauenbewegung ist, doch irgendwie sowas entwickelt wie einen Feminismus für alle, oder?
3: So interpretiere ich sie. Wobei, also ganz klar, sie hat sich ganz klar stark gemacht für die proletarische Frauenbewegung und sie stark von der bürgerlichen Frauenbewegung abgegrenzt. Da muss man auch zu sagen, dass es da sehr starke Antagonismen gab zu der Zeit. Also die haben sich ganz doll gestritten auf den großen internationalen Kongressen, weiß nicht. Ein Beispiel ist die Fraktion aus England, die, als es um die Einführung des Wahlrechts ging, die wollten sich zum Beispiel erstmal nur für ein Frauenwahlrecht für Frauen, ledige Frauen mit Grundbesitz einsetzen. Die meinten, wir können auch erstmal dafür kämpfen, das ist doch auch schon mal was. Da war Clara Zetkin zum Beispiel krass dagegen, weil sie meinte, von sowas, eine Arbeiterin hat von sowas rein gar nichts. Also sie wollte sozusagen nichts von so kleinen Verbesserungen nur für bürgerliche Frauen wissen. Das muss man klar sagen. Aber gleichzeitig hat sie eben auch gesehen, wir brauchen die Massen, um eine große Veränderung herbeizuführen. Und diese große Veränderung wird dann auch für alle diese unterschiedlichen Leute etwas Positives bringen. Und es bringt uns allen was, wenn wir gemeinsam dafür kämpfen.
2: Ja, das klingt doch gut. Hoffen wir mal, dass sie recht behält. Vielen Dank, Lou.
1: Vielen, vielen Dank. Okay. Liebe Grüße nach Hamburg. Und schön, dass du dich Clara Zetkin gewidmet hast und jetzt mit uns gesprochen hast.
3: Ja, danke euch. Schönen Grüße nach Berlin.
1: Danke, danke. Schönen Tag noch.
2: Ciao, ciao.
3: Ciao, euch auch.
1: Auch wenn man die Strömungen nicht gegeneinander ausspielen sollte, ist an der Unterscheidung zwischen bürgerlichem und proletarischem, zwischen Lifestyle- und Arbeiterinnenfeminismus durchaus etwas dran. Vor allen Dingen aber würde ich Lou recht geben, dass Clara Zetkin uns auch heute zeigen kann, dass es wichtig ist, jede materielle Sorge jeder einzelnen Arbeiterin ernst zu nehmen. Die Gesellschaft kümmert sich ja tatsächlich viel zu wenig um die materiellen Sorgen von Frauen. Wenn man überlegt, wie lang und breit etwa die Frauenquote in den deutschen Konzernvorständen diskutiert wird, dabei geht es real lediglich um ein paar Dutzend Frauen. Diese engagierte Diskussion wünscht man sich, wenn es um Millionen Verkäuferinnen, Reinigungskräfte und Krankenschwestern geht.
2: Absolut. Aber zurück zu Zetkins Biografie und damit zur Zeit unmittelbar vor dem Ausbruch des Ersten Weltkriegs. Im Vorfeld des Krieges häufen sich in der Presse, auch in der sozialdemokratischen, die Warnungen vor einer Bedrohung des Vaterlandes durch den russischen Despotismus. Die SPD-Linke stellt sich dem wachsenden Militarismus und Säbelrasseln entschlossen entgegen. Nicht zufällig ist der Frauentag im März 1914 ganz dem Protest gegen Rüstung und Kriegshetze gewidmet. Wie wir heute wissen, waren diese Anstrengungen letztlich leider vergeblich. Mit Kriegsausbruch scharen sich die Arbeiterinnen und Arbeiter hinter ihre jeweilige Regierung. Statt des Internationalismus frönen die Arbeiterbewegung und Parteien nun des Nationalismus.
1: Clara Zetkin schließt sich jener Gruppe an, zu der auch Rosa Luxemburg, Franz Mehring und Karl Liebknecht gehören und die sich gegen die Kriegskredite und jedwede Unterstützung des Krieges richtet. Zetkin versucht sogar, die Frauen aus den sozialdemokratischen Parteien Europas über die Ländergrenzen hinweg zusammenzubringen und organisiert 1915 in Bern die Internationale Konferenz sozialistischer Frauen gegen den Krieg. Daraufhin wird sie nach ihrer Rückkehr ins Deutsche Reich verhaftet.
2: Ja, doch damit nicht genug. Wegen des Antikriegskurses startet die Parteiführung um Friedrich Ebert eine Abo-Kündigungskampagne gegen die Gleichheit, deren Chefredakteurin Zetkin ist. Hatte die Frauenzeitschrift vor Kriegsbeginn über 120.000 Abos, bleiben ihr nach dieser Kampagne weniger als die Hälfte. 1917 entlässt die SPD-Führung dann Zetkin als Chefredakteurin. Wir hören jetzt einen Auszug aus einem Brief Zetkins, den sie wenige Tage nach dem Sturz des Kaisers am 17. November 1918 an ihre Freundin Rosa Luxemburg schrieb, die selbst erst ein paar Tage zuvor aus dem Gefängnis entlassen worden war.
4: Meine liebste Rosa, kannst du dir vorstellen, wie glücklich es mich machte, gestern endlich wieder deine Stimme zu hören? Dann hast du erst eine Ahnung, wie unglücklich und wütend ich war, dich nicht besser verstehen, mich nicht besser mit dir verständigen zu können. Ach, Rosa, es ist eine Welt von Fragen, über die ich mich mit dir aussprechen müsste. Du weißt, wie misstrauisch ich gegen mein eigenes Urteil bin. Und hier habe ich liebe Menschen, deren Meinungen und Auffassungen mich anregen können, aber niemand, dessen Urteil über die Situation mir maßgebend für Selbstorientierung und Selbstverständigung wäre. Ich bin ganz auf mich gestellt und noch habe ich meine alte Kraft und Frische nicht wieder. So ist das Bedürfnis nach einem Wiedersehen mit dir stärker als je, von allen rein persönlichen Empfindungen abgesehen. Ich begreife, dass du jetzt nicht fort kannst. Deshalb bleibt es meine Absicht, sobald es nur möglich sein wird, zu dir zu kommen. Also wundere dich nicht, wenn ich eines Tages einfach da bin. Nun, da ich mit mir selber klarer und einiger geworden bin, werde ich nach Kräften hier zu wirken suchen. Soweit es mein physisches Vermögen irgend gestattet, will ich an dem politischen Leben der Stuttgarter Spartakusgruppe teilnehmen. Ich will, unserer grundsätzlichen Auffassung entsprechend, in der Öffentlichkeit tätig sein, zumal auch für Frauen. Unser Kampf bedarf jetzt mehr als je der Frauen. Durch das Frauenblatt kann ich nur auf die führende Elite der Frauen wirken, aber auch das ist wichtig. Es ist von höchster Wichtigkeit, dass wir unmittelbar proletarische Frauenmassen erfassen. Am breitesten treten vor die Frauen die Folgen der Demobilisation. Ernährungsfrage, Verdienst oder Arbeitslosigkeit etc. Hier müssten wir einsetzen, um unsere Forderungen unter die proletarischen Frauenmassen zu tragen. Die einzelne Forderung mit ihrem großen Gedankeninhalt müsste in die einzelnen Gedanken zergliedert werden. Liebste Rosa, ich harre mit Ungeduld auf deine Antwort. Von dem Unendlichen, was ich dir noch sagen möchte, schweige ich. Ich drücke dich fest, fest an mein Herz. Deine Clara.
1: Ach, das geht doch ans Herz. Und da du gerade über Zetkins Entlassung als Chefredakteurin der Zeitschrift Die Gleichheit sprachst, Albert, ist das jetzt ein guter Zeitpunkt für unser zweites Interview. Dazu begrüßen wir nämlich Dr. Mirjam Sachse, die über die Gleichheit promoviert hat und heute im Archiv der Deutschen Frauenbewegung arbeitet. Mirjam ist uns jetzt aus Kassel telefonisch zugeschaltet. Hallo Mirjam.
5: Hallo, danke für die Einladung.
1: Mirjam, was sind denn die wichtigsten Themen in der Gleichheit?
5: Die Gleichheit war eine Frauenzeitschrift der Sozialdemokratie und zu der Zeit, in der sie erschien, und das ist auch über einen langen Zeitraum gewesen, also über 20 Jahre ist ja die Gleichheit erschienen, hat sie sehr viele Themen bearbeitet. Das wichtigste Thema ist aber sicherlich die Gleichberechtigung der Frau oder auch die Rolle der Frau in der Gesellschaft. Und das unterteilte sich natürlich dann auch in ganz viele Unterthemen. Das kann von den Arbeitsbedingungen der Frauen bis zu ihrer hauswirtschaftlichen Rolle auch gehen. Und was die Gleichheit auch immer wieder versuchte, war, um auch interessant für Arbeiterinnen und Arbeiterfrauen zu sein, etwas Unterhaltung zu bringen, Rezeptvorschläge, also ganz breit gefächert.
2: Was würdest du denn sagen aus deiner Kenntnis der Zeitschrift, inwiefern ist sie denn spezifisch auf die proletarische Frauenbewegung fokussiert?
5: Also es ging vor allen Dingen um politische Aufklärung. Also es macht natürlich, also wer klärt auf, wer soll aufgeklärt werden? Da geht es dann natürlich darum, die Sichtweise der Sozialdemokratie unter die Leserinnen zu verbreiten. Also es ging um politische Agitation, sagt man damals. Heute ist das ein Wort, das leider nicht mehr so gern gehört und gelesen wird, obwohl es aber schon darum ging, aufzuklären, um zum Handeln zu bewegen. Das ist Agitation. Und es ging um die Sichtweise, dass es eine Veränderung der Gesellschaft bedarf, eine Veränderung in Richtung Sozialismus als eine Gesellschaft der Zukunft, in der alle gleichberechtigt sind und es keine Unterdrückung gibt und schon gar nicht eine Unterdrückung der Frau, die ja eben in bestimmter Hinsicht doppelt und dreifach belastet war in ihrem Alltag, in ihrer Arbeitswelt.
2: Du hast ja gesagt, dass es in der Zeitschrift vor allem um Agitation und Propaganda geht, auch natürlich vor allem mit Blick auf die proletarischen Frauen. Hat's denn in der Gleichheit auch, wurden da auch Debatten initiiert oder war es praktisch nur Agitation und Propaganda?
5: Ja, da gab es auch Schlagabtausch. Also wenn vor allen Dingen, wenn es darum ging, ob man zum Beispiel mit der bürgerlichen Frauenbewegung doch viele Gemeinsamkeiten hat und mit denen zusammen zum Beispiel für das Frauenwahlrecht kämpfen sollte. Oder es wurden Debatten geführt über, wie kann man zum Sozialismus gelangen? Geht das nur mit Revolution oder eben doch mit Reformen? Also es waren schon auch die Debatten, die sich in der Gleichheit widerspiegelten, die es auch in der Partei gegeben hat, nur eben mit anderen Protagonistinnen. Das waren dann Frauen wie Lili Braun oder Clara Zetkin oder Emma Ihrer. Also viele Frauen, die sich geäußert haben, und das wurde in verschiedenen Artikelreihen ausgetragen. Aber seltener jetzt war das der Fall. Es war zum Teil ja auch so, dass Clara Zetkin als Redakteurin der Gleichheit die Linie vorgab und dann sicherlich auch einige Inhalte nicht gebracht wurden, die ihr vielleicht nicht in den Kram passten.
1: Bleiben wir doch bei Clara Zetkin als Redakteurin. Als Chefredakteurin der neu gegründeten Gleichheit argumentierte sie anfangs auch gegen das Frauenwahlrecht und gegen spezifische Arbeitsschutzgesetze für Frauen. Kannst du uns erklären, warum sie das tat?
5: Ja, wie ich auch in der Antwort eben schon ein bisschen andeutete, ging es ein bisschen darum, Reform oder Revolution. Für Clara Zetkin war am Anfang und auch später noch das Frauenwahlrecht nur ein Etappensieg. Also um eine Gesellschaft zu verändern, so sah sie das ebenfalls, reicht es mit dem Frauenwahlrecht nicht aus. Das verändert nicht die Gesellschaft, sondern es verändert nur die Gruppe derjenigen, die berechtigt sind zu wählen. Und in der Zeit, als die Frauenwahlrechtsfrage aufkam, gab es ja auch noch das Dreiklassenwahlrecht. Und unter den Bedingungen ein Frauenwahlrecht zu haben, das hätte gar nichts geändert. Und deswegen hat Clara Zetkin dieses Wahlrecht nach Dreiklassenwahlrecht, wenn es denn für Frauen gekommen wäre, das Damenwahlrecht genannt, weil es dann nur besitzende Frauen in die Position gebracht hätte zu wählen. Also es hätte auf dem Weg zum Sozialismus, zu einer sozialistischen Gesellschaft, gar nichts gebracht.
2: Ich wollte nur noch kurz für unsere Zuhörerinnen und Zuhörer ergänzen, dass das Dreiklassenwahlrecht sich auf Preußen bezog in der Zeit im Kaiserreich, während in dem gesamten Deutschen Reich die Reichstagswahl, das war das allgemeine Männerwahlrecht mit der geheimen und gleichen Wahl. Aber in Preußen eben nicht. Da war die ganze Arbeiterschaft praktisch in diese dritte Gruppe sortiert und die Masse hatte eigentlich keine Chance, sich mit irgendwas durchzusetzen. Das war ja im Reichstag schon kaum möglich, weil die Kompetenzen fast so waren wie heute im Europaparlament, sag ich mal. Aber in Preußen war das eben die Bastion der Reaktion schlechthin.
1: Im Laufe der 1890er Jahre änderte Zetkin ihre Position. Warum tritt sie jetzt für Frauenwahlrecht und Arbeitsschutzgesetze ein? Was veranlasste sie zum Umdenken?
5: Das hatte dann damit was schon auch zu tun, mit dieser Änderung der Position, dass man auch diese kleinen Etappensiege voranbringen musste, um dann gegebenenfalls zu einer Veränderung, zu einer größeren, wertigen Veränderung der Gesellschaft zu kommen. Überhaupt dieser Anspruch, zum Beispiel Frauen aus der Politik herauszuhalten, weil das ja auch ein schmutziges Geschäft ist. Also es waren Vorwände, um Frauen aus etwas herauszuhalten. Und Clara Zetkin hat aber auch sicherlich am Anfang gedacht, dass es erstmal darum geht, gleiche Rechte für Frauen, also auch gleiche Arbeitsbedingungen, gleiche Arbeitsrechte für Frauen, und hat sicherlich da noch, also zu Beginn, vernachlässigt, dass es eben doch Unterschiede gibt. Physiologische Unterschiede oder auch psychologische Unterschiede, zum Beispiel zu sehen bei der Frage nach Frauenquote in der Partei. Also Clara Zetkin hatte sicherlich etwas dagegen, dass Frauen des Frauseins wegen bevorzugt würden. Und das hat sich aber auch geändert, weil dieser Gedanke, Männer werden freiwillig Platz machen, werden Frauen ihren Platz einräumen, das hat sich nicht bewahrheitet. Das ist einfach nicht passiert. Es gab auch Machos in der SPD. Und es ist aber auch nicht so, dass Clara Zetkin gedacht hat, Frauen sind gleich. Nein, aber sie müssen gleichberechtigt sein.
6: Wenn ich noch eine Frage stellen darf, wer sind denn Autoren, und meine Frage auch ein bisschen Autoren der Gleichheit gewesen? Wer hat denn da mitgeschrieben? Weil du gesagt hast, dass sich ja auch Positionen verändert haben, es Diskurse gab, wer sozusagen neben Clara Zetkin da noch Feder geführt hat.
5: Ja, also es gab viele Autoren, aber noch mehr Autorinnen. Also es war schon so gedacht, dass es ein Projekt von Frauen für Frauen sein sollte. Aber August Bebel, also Textstellen von seinem berühmten Buch, Die Frau und der Sozialismus, wurden veröffentlicht. Es haben Historiker dort geschrieben. Es war ja sogar so, dass Zetkins Sohn, Kostja, zum Teil redaktionell mitgearbeitet hat.
6: Das heißt aber schon, dass auch die Männer den Diskurs mitgetragen haben und es jetzt nicht sozusagen eine Alleinstellungs-, wir machen eine Frauenzeitschrift und diskutieren in unseren Kreisen Zeitung war.
5: Nein. Nein, das ist ja grundsätzlich, muss ich ja auch überlegen, kann man Clara Zetkin als Feministin bezeichnen? Und da fängt das zum Beispiel schon an. Problem. Weil sie würde jetzt sagen, nein, ich bin Sozialistin, weil Frauenfrage nur Nebenwiderspruch löst sich in der sozialistischen Gesellschaft dann von alleine. Ich denke schon, dass sie, das war so ihr Ideal. Wie gesagt, das mit den Arbeitsschutzgesetzen, das war ja sicherlich auch ein Teil der, oder auch von Frauenquote in den Parteigremien, das war ein bisschen Ernüchterung, dass es eben ohne vielleicht doch nicht geht. Und also als Feministin, es gibt da auch ein schönes Buch von Gilbert Badiat, Feminist sans frontières, also Feministin ohne Grenzen, und eine schöne Biografie. Aber es ist die Frage, hätte sich Clara Zetkin selber als Feministin bezeichnet? Wahrscheinlich nicht. Ihr hätte der Begriff Sozialistin sicherlich ausgereicht.
2: Heute würde man sie wahrscheinlich irgendwie sich anzunähern versuchen, irgendwie mit sozialistische Feministin oder feministische Sozialistin oder so, um zum Ausdruck zu bringen, dass ihr Schwerpunkt natürlich darauf ist, die Einheit der Arbeiterinnen und Arbeiter gegen den Kapitalismus zu organisieren. Das ist völlig klar, also ein sozialistischer Zugriff. Aber ihre konkrete Arbeit befasst sich eben sehr stark mit der Situation der Frauen und ihrer vollständigen Emanzipation. Deswegen, wenn man an die heutigen Diskussionen denkt, wird es wahrscheinlich ein bisschen in die Richtung gehen. Aber
5: Emanzipation ist das Stichwort. Emanzipation ist das Stichwort. Und das ist das, was auch Clara Zetkin für uns heute von großer Bedeutung sein kann, wenn man ihre Texte liest und so weiter. Emanzipation und Aufklärung, um dorthin zu gelangen. Und auch auf die Frage zurückzukommen, diese Arbeitsschutzgesetze, dass bestimmte Rechte, dass das so ein Akt der Wohltätigkeit war von der bürgerlichen Gesellschaft, um ja auch Arbeitskraft zu erhalten und so weiter. Und Thema Wohltätigkeit ist auch so etwas, wo Clara Zetkin eben extrem allergisch reagiert hat, zu Recht, weil mit Tucholsky zu sprechen, das ist der Pfennig, aber wo ist die Mark? Und darum geht es auch heute noch. Und das ist das, was Clara Zetkin in ihren Artikeln wunderbar und auch immer sehr mit kraftvoll und auch zum Teil polemisch einfordert. Und das hat mich an dieser Zeitschrift, an der Quelle, die Gleichheit, auch so begeistert, dass da klare Worte gefunden wurden und nicht drumherum geredet.
6: Sehr gut, vielen, vielen Dank. Der Blick in die Zeitung lohnt sich also offensichtlich auch noch heute.
5: Unbedingt.
6: Ganz aktuelle Debatten offensichtlich, die damals schon diskutiert wurden. Vielen Dank für das Interview mit dir.
5: Gern geschehen.
6: Dann sagen wir Tschüss und einen schönen Tag noch.
5: Ja.
2: Tschüss.
5: Tschüss.
6: Ich will noch ergänzen, dass man die Zeitschrift Die Gleichheit inzwischen auch im Internet finden kann. Die Friedrich-Ebert-Stiftung hat sie zusammen mit diversen anderen historischen Blättern der Sozialdemokratie komplett digitalisiert online gestellt. Da kann also jede und jeder am Laptop ihre eigene historische Forschung betreiben.
2: Ja, ist schon cool irgendwie, ne? Nun aber weiter in der Biografie. Du hast ja vorhin bereits erwähnt, Annika, dass Zetkin den Weg von der oppositionellen Gruppe Spartakus über die USPD in die KPD mitgeht. Die KPD wird ja zum Jahreswechsel 1918-19 in Berlin gegründet. Als zwei Wochen später ihre Freundin Rosa Luxemburg zusammen mit Karl Liebknecht ermordet wird, ist Zetkin tief erschüttert. Aber im Zuge der revolutionären Ereignisse im In- und Ausland bleibt ihr kaum Zeit zum Luftholen. Sie wird 1919 in die verfassunggebende Landesversammlung Württembergs gewählt. 1920 wird sie Reichstagsabgeordnete der KPD, was sie bis zur Machtübertragung an Hitler 1933 auch bleibt.
6: Sie gehörte von 1921 bis 1933 auch dem Exekutivkomitee der Kommunistischen Internationale an, dem sogenannten EKKI. Darüber hinaus war sie Präsidentin der Internationalen Arbeiterhilfe, ab 1925 Vorsitzende der Roten Hilfe Deutschlands und zeitweilig auch Mitglied des Zentralkomitees der Partei. Dara Zetkin war also, wie wir gerade merken, viel beschäftigt.
2: In die frühe Zeit ihres KPD-Engagements fällt indessen auch ein besonders problematischer Aspekt ihrer politischen Biografie. Und das passiert so. In den Wirren der Nachkriegszeit wollen die russischen Bolschewiki die Revolution in Deutschland, die 1919 faktisch gescheitert war, doch noch gewaltsam erzwingen. Zu diesem Zweck befürwortet der Vorsitzende der Kommunistischen Internationale, Grigori Sinowjew, zusammen mit Nikolai Bukharin und anderen Bolschewiki eine Offensivstrategie, die in die sogenannte Märzaktion der KPD in der preußischen Provinz Sachsen, im heutigen Sachsen-Anhalt, mündet. Die Märzaktion stellt letztlich einen kommunistischen Putschversuch dar und scheitert blutig. Zetkin hatte gemeinsam mit den Parteivorsitzenden Paul Levy und Ernst Däumig die Offensivstrategie unumwunden als Putschismus kritisiert. Als dann Levy und Däumig direkt vor der Märzaktion zum Rücktritt gedrängt und später aus der Partei ausgeschlossen werden, hält sie indes die Füße still. Dennoch scheint ihr eigener Parteiausschluss nur noch eine Frage der Zeit zu sein, bis sich schließlich Lenin schützend vor sie stellt. Im Gegenzug muss Zetkin sich dann quasi selbst bolschewisieren und von Paul Levy, aber auch vom Erbe Luxemburgs lossagen. Clara ist regelrecht umgefallen, schreibt Levy darauf hin. Die größte Verliererin der Märzaktion aber bleibt die Kommunistische Partei. Sie war erst im Dezember 1920 durch die Vereinigung mit der viel größeren USPD zu einer Massenpartei aufgestiegen. Jetzt halbiert sich ihre Mitgliederzahl binnen Wochen. Mit dieser Aktion büßt die KPD zudem ihre Eigenständigkeit weitgehend ein und wird immer mehr zu einer willfährigen Erfüllungsgehilfin der Moskauer Führung.
6: Ja, Albert, das ist ein trauriges Kapitel ihrer Biografie mit durchaus weitreichenden Folgen. Allerdings hat Zetkin auch als KPD-Führerin eine andere positive Seite mit Blick auf ihren anhaltenden Kampf für Frauenrechte, aber auch mit ihrem Engagement gegen den in Italien und dann in Deutschland aufkommenden Faschismus. Denn sie macht die teilweise irrwitzigen Schwenks und Positionen der KPD nicht mit. Auch wenn sie sich öffentlicher Kritik enthielt. Ihr Bericht auf dem erweiterten Plenum des Exekutivkomitees der Kommunistischen Internationale 1923 steht beispielhaft für eine klarsichtige und, wie der Historiker Wolfgang Wippermann urteilte, bemerkenswert differenzierte Analyse des Faschismus. Dort führt sie aus, dass der Aufstieg des Faschismus von der Bourgeoisie aktiv gefördert werde, die Träger des Faschismus seien aber keine, Zitat, kleine Kaste, sondern breite soziale Schichten, große Massen, die selbst bis in das Proletariat hineinreichen. Entsprechend betont sie die Notwendigkeit des Kampfes um die, wie sie sagt, Seelen der Klein- und Mittelbürger und der dem Faschismus verfallenen Teile des Proletariats.
2: Ja, sie macht weder den Rechtsschwenk der KPD 1924 mit, der auf einen nationalistischen Kurs gegen den Faschismus setzt, noch den späteren Linksschwenk der sogenannten Sozialfaschismus-These, mit der Stalin die Sozialdemokratie zum gemäßigten Flügel des Faschismus erklärt. Sozialdemokratische und faschistische Organisationen sind in dieser Lesart Zwillingsbrüder. Eine katastrophale Fehleinschätzung. Zetkin dagegen beharrt darauf, dass der Faschismus nur durch eine Aktionseinheit der Organisationen der Arbeiterklasse, die sogenannte Einheitsfront, besiegt werden könne. Wir hören jetzt einen Auszug aus ihrem Referat vor dem EKKI 1923.
4: Das Proletariat hat im Faschismus einen außerordentlich gefährlichen und furchtbaren Feind vor sich. Der Faschismus ist der stärkste, der konzentrierteste, Es ist der klassische Ausdruck der Generaloffensive der Weltbourgeoisie in diesem Augenblick. Ihn niederzuringen ist eine elementare Notwendigkeit. Das aber nicht nur im Hinblick auf die historische Existenz des Proletariats als Klasse, die mit der Überwindung des Kapitalismus die Menschen befreien muss. Es ist auch eine Frage der Existenz jedes schlichten Proletariers, eine Frage des Brotes, der Arbeitsbedingungen und der Lebensgestaltung für Millionen und Millionen von Ausgebeuteten. Deshalb muss der Kampf gegen den Faschismus Sache des ganzen Proletariats sein. Bis jetzt ist reichliche Unklarheit über den Faschismus vorhanden gewesen. Nicht nur in den breiten Massen der Proletarier, sondern auch innerhalb ihrer revolutionären Vorhut, unter den Kommunisten. Die Meinung wurde vertreten und war früher wohl vorherrschend, dass der Faschismus nichts sei als gewalttätiger bürgerlicher Terror. Und er wurde geschichtlich seinem Wesen und seiner Wirkung nach auf eine Stufe mit dem weißen Schrecken in Horthy-Ungarn gestellt. Aber obgleich die blutigen terroristischen Methoden des Faschismus und des Horthy-Regimes die gleichen sind und sich gleicherweise gegen das Proletariat kehren, ist das geschichtliche Wesen der beiden Erscheinungen außerordentlich verschieden. Der Träger des Faschismus ist nicht eine kleine Kaste, sondern es sind breite soziale Schichten, große Massen, die selbst bis in das Proletariat hineinreichen. Über diese wesentlichen Unterschiede müssen wir uns klar sein, wenn wir mit dem Faschismus fertig werden wollen. Wir werden ihn nicht auf militärischem Wege allein überwinden, um diesen Ausdruck zu gebrauchen. Wir müssen ihn auch politisch und ideologisch niederringen. Genossinnen und Genossen, auch die Schwäche der kommunistischen Partei ist nicht ohne Einfluss darauf geblieben, indem sie den Faschismus lediglich als eine militärische Erscheinung betrachtete und seine ideologische und politische Seite übersah. Vergessen wir nicht, dass der Faschismus in Italien, ehe er durch Akte des Terrors das Proletariat niederschlug, einen ideologischen und politischen Sieg über die Arbeiterbewegung errungen hatte und welches die Ursachen dieses Sieges waren. Es liegt auf der Hand, dass der Faschismus organisatorisch und seiner äußeren Machtstellung nach nur die hier kurz skizzierte Entwicklung nehmen konnte, weil er ein Programm hatte, das von großer Anziehungskraft auf breite Massen war.
6: Tja, hätten KPD und Komintern auf Zetkin gehört, wäre die Geschichte vielleicht anders verlaufen. Stattdessen führen die Kommunistinnen bis 1935 wahre Gespensterdebatten um den Charakter des Faschismus.
2: Ja, Annika, und Clara Zetkin ist in ihrem letzten Lebensjahrzehnt zwar eine unumstrittene Anführerin der jungen kommunistischen Bewegung, aber ihr sind durch das Verbleiben in der Partei politisch auch weitgehend die Hände gebunden.
6: Genau. Jetzt kommen wir aber zum dritten und letzten Interview. Dazu begrüßen wir im Studio Dr. Gisela Notz. Gisela ist das, was man in den angelsächsischen Ländern Scholar Activist nennt. Das heißt, sie ist eine renommierte Wissenschaftlerin und eine sozialistisch-feministische Aktivistin. Hallo Gisela.
7: Hallo.
6: Meine erste Frage, worin liegt denn die historische Bedeutung der Person Clara Zetkin?
7: Ich würde angesichts des Rechtsrucks kurz vor ihrem Tod anfangen. Und da liegt meines Erachtens die größte historische Bedeutung. Sie war ja zwischen 1920 und 33 Abgeordnete des Deutschen Reichstags. Und vor allem in der Öffnungsrede, die sie 1932 als Alterspräsidentin gehalten hat. Also sie war schon halb blind und krank. Und da hat sie sich für die Einheitsfront aller Werktätigen, und zwar aller, die Lohn- und Gehaltsangehörige sind oder sonst wie Tributpflichtige, da gehören wir auch dazu, und die eben auch gleichzeitig Erhalter des Kapitals und Opfer des Kapitalismus sind. Also die sollen sich alle zusammentun gegen den Faschismus. Und ausdrücklich betonte sie, dass auch die Millionen Frauen nicht fehlen dürfen, die damals ja noch keine Rechte hatte und die noch immer Ketten der Geschlechtssklaverei und dadurch härteste Klassensklaverei sind, also noch mal mehr als die Männer. Und der Faschismus wurde nicht aufgehalten, das wissen wir. Im Saal gröhlte bereits die NSDAP-Fraktion und Zetkin musste unter Polizeischutz reden. Da hat sie wenige Monate vor ihrem Tod, nämlich am 27. Februar 1933, nach der Brandstiftung im Reichstag als Leiterin der Internationalen Roten Hilfe einen letzten Aufruf an die Öffentlichkeit gerichtet. Wir dürfen alle nicht rasten und ruhen, bis der Faschismus der blutigen Unterdrückung, Terror, Hunger, Krieg im Gefolge hat, zerschmettert am Boden liegen wird. Leider gab es eben kein breites Bündnis gegen die Nazis. Und das sollte nicht wieder passieren. Das finde ich ganz, ganz wichtig. Clara war aber nicht nur Alterspräsidentin. Als Tochter aus gutem Haus kämpfte sie ein Leben lang. Man kann also auch die Klasse wechseln und sich verbünden mit denjenigen, die für den Sozialismus kämpfen. Sie war Politikerin, Theoretikerin, Aktivistin, Pädagogin, Marxistin, Sozialistin, Internationalistin, Pazifistin, Frauenrechtlerin, alleinerziehende Mutter und vieles mehr. Feministin war sie nicht. Das muss man aus ihrer Zeit verstehen. Die Frauen der ersten sozialistischen proletarischen Frauenbewegung wollte Seite an Seite mit den Männern für eine Welt kämpfen, in der alle Menschen die gleichen Rechte und Möglichkeiten haben. Feministinnen waren damals bürgerlichen Frauen, die innerhalb des bestehenden Systems die gleichen Rechte wie ihre Männer haben wollten. Man kann jetzt sagen, sie hat feministisch gehandelt, aber ich glaube, es würde ihr nicht gefallen, wenn man sie als Feministin bezeichnet.
2: Wir haben ja auch schon darüber gesprochen, Clara Zetkin war ja wahrscheinlich die wichtigste Persönlichkeit hinter der Einführung, der Gründung des Internationalen Frauentags. Wenn man das jetzt mal auf die Gegenwart hochrechnet, sag ich mal, was würdest du denn sagen, Gisela, welche reale Bedeutung für Feminismus und Frauenemanzipation besitzt der Internationale Frauentag denn heute?
7: Ja, der Internationale Frauentag ist ja 1910 beim zweiten Kongress der Sozialistischen Internationale, wo sie ja, heute würde man sagen, Präsidentin, damals Sekretärin gewesen ist. Es war ihre Idee, überhaupt die Sozialistische Fraueninternationale zu gründen. Und 1910 in Kopenhagen ist eben dann der Internationale Frauentag, der in erster Linie ein Tag für den Kampf für das Frauenwahlrecht, aber auch gegen den Krieg. Das geht immer verloren. Da gab es damals auch schon eine Resolution. Und für uns linke Feministinnen, sage ich mal, und ich sage linke kleingeschrieben, ist der Internationale Frauentag der wichtigste Tag im Jahresverlauf. Das habe ich schon als Kind gelernt und da bleibe ich dabei. Das gibt keinen Muttertag und das sollte auch nicht zum Muttertag verkommen. Der Internationale Frauentag war von vornherein als internationaler Kampftag für die Gleichberechtigung, Demokratie, Frieden und Sozialismus konzipiert gewesen. Clara Zetkin sagte,

0: alle Frauentag verboten, geduldet oder gar von oben verordnet. Seit 1921 findet er einheitlich in der ganzen Welt am 8. März statt. Vorher gab es verschiedene Regelungen. Wir haben Grund genug, auf die Straße zu gehen für Frauenrechte, gegen den Rechtsruck, gegen die Diskriminierung von Menschen, die außerhalb des Mainstreams leben, arbeiten oder was auch immer tun, für eine lebenswerte Mit- und Umwelt, und zwar für alle Generationen, für die sexuelle und reproduktive Selbstbestimmung und für den Weltfrieden und die internationale Solidarität wollen wir auch weiter kämpfen.
1: Ja, das Tolle am Internationalen Frauentag ist ja auch, dass er tatsächlich international geworden ist. Er wird ja heute in ganz, ganz vielen Ländern begangen. Ich habe das mal recherchiert. Also nicht nur in Deutschland oder Europa oder Nordamerika, in Afrika gibt es das. Es gibt es auch in asiatischen Ländern. Also es ist wirklich ein globales Ereignis geworden.
0: Ja, der war von Anfang an international. Es sind immer mehr Länder dazugekommen. Und dazwischen ist er halt ein bisschen liegen gelassen worden. In Deutschland war es wohl die zweite Frauenbewegung, die 68er folgende, die ihn dann wieder hervorgeholt hat. Zeitweise wurde von den Gewerkschaften verboten. Wir sind trotzdem, haben unsere Veranstaltungen gemacht. Ja, und heute sind es halt vor allem junge Frauen, die den wieder hervorgeholt haben, die ihre Parolen an die Öffentlichkeit bringen und sich nicht mehr aufhalten lassen. Also das finde ich total erfreulich, dass es ausgerechnet dieser Tag ist, der eben wieder zum Kampftag geworden ist.
2: Und in Berlin
0: ist
2: auch ein Feiertag, muss man sagen. Also in Berlin auch frei dadurch tatsächlich auch politischer geworden, meiner Meinung nach.
0: Ja, aber auch in anderen Städten. Ich bin oft angerufen worden, ja, komm doch mal zu uns. Ich bin da immer tagelang oder in der Zwischenzeit wochenlang unterwegs. Komm doch mal zu uns. Wir wollen wieder einen politischen Tag daraus machen. Finde ich natürlich immer sehr schön.
2: Gisela, jenseits der historischen Bedeutung, und du hast einiges auch schon genannt, aber was kann die feministische und sozialistische Bewegung von Clara für die heutigen Kämpfe lernen?
0: Vielleicht ist es nochmal wichtig hervorzuheben, auf jeden Fall zur eigenen Überzeugung zu stehen. Also falls Mann oder Frau oder ein anderes Geschlecht so eine Überzeugung hat, dazu zu stehen. Und nur wenn man selber weiß, um die Ungerechtigkeit jetzt zum Beispiel auseinanderklaffen zwischen Arm und Reich, dann kann man auch diese Überzeugung weitergeben, dass das also so dagegen gehandelt werden muss und so weiter. Und dann sich nicht unterkriegen lassen, auch wenn man angegriffen wird. Man hat nicht nur Freunde und Freundinnen, wenn man linke Positionen vertritt, und sich mit Gleichgesinnten verbünden. Bündnisse sind ungeheuer wichtig. Ich kann keine Rezepte geben, aber ich finde es wichtig, mich auf die Seite der Unterdrückten zu stellen, gegen Krieg, gegen Faschismus, Verschwörungstheorien kommen ja immer neue Schwierigkeiten dazu. Das hat Clara Zetkin auch ihr Leben lang getan.
2: Wahnsinn, ich bin beeindruckt, muss ich sagen. Weil so viel zu lernen, wo ich sagen würde, Clara ist heute aktueller denn je. Von daher vielen Dank.
1: Hm. Ja, vielen Dank, Gisela.
2: Ja, schön, dass du zu uns ins Studio gekommen bist.
0: Ja, genau. Komm auch wieder.
2: Sehr gut.
1: Das war zum Abschluss auch eine schöne Einordnung, Zetkins, oder?
2: Ja. Abschließend noch einmal kurz zur Biografie. Zetkin selbst hält sich in ihren letzten Lebensjahrzehnt vor allem aus gesundheitlichen Gründen immer wieder zur Behandlung in Moskau auf. Sie bleibt aber Reichstagsabgeordnete, wird schließlich sogar zur, wie Gisela im Interview bereits erwähnte, Alterspräsidentin des Parlaments und hält am 30. August 1932 die Eröffnungsrede des 6. Reichstags. Weniger als ein Jahr später stirbt sie dann am 20. Juni 1933 in der Nähe von Moskau. Schön, dass Sie und ihr, die Zuhörerinnen und Zuhörer, wieder bis zum Schluss dabei wart. Uns bleibt noch der Hinweis darauf, dass es zu Clara Zetkin verschiedenste spannende Bücher gibt, darunter jene von Lou Zucker oder auch die Sammlung von Briefen Zetkins, die im Berliner Karl-Dietz-Verlag erscheinen. Band 1 mit den Briefen aus der Zeit des Ersten Weltkriegs ist bereits erschienen. Band 2 ist derzeit in Arbeit.
1: Ja, und nicht zu vergessen, es gibt inzwischen auch eine Clara Zetkin-Stiftung, die sich unter dem Dach der Rosa-Luxemburg-Stiftung

0: um das Erbe Zetkins in der Gegenwart kümmert.
1: Und an alle Social Media Affinen, unser Podcast ist auf Instagram als Rosalux History vertreten. Ihr könnt dort gerne am weiteren Geschehen rund um den Podcast teilhaben. Und nicht vergessen, man kann diesen Podcast ganz kostenlos abonnieren.
0: Die nächste Folge von Rosalux History erscheint dann nach der Sommerpause, also in 2 Monaten, Ende August. Unser Thema ist dann der Spanische Bürgerkrieg, dessen Ausbruch sich in diesem Jahr zum 85. Male jährt. Es dürfte also wieder spannend werden.
1: Auf jeden Fall. Genießt ein bisschen den Sommer.
0: Ciao, ciao.
1: Tschüss.
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Und damit herzlich willkommen zu Orbi et Orbi, den Städtemagazin für Swupfurt und den Rest der Welt. Am Mikrofon, wie so oft, der Frank. Informationen aus der Region, aus Frankfurt-Oder und die Rubrik über den Tellerrand geschaut. Und das machen wir mal gleich als erstes. Denn viele wollen ja bei dem Wetter ans Wasser oder aufs Wasser. Und mitten in der Ferienzeit sind einige Wasserwege im Spreewald gesperrt. So meldet es jedenfalls die Große Tageszeitung hier aus der Region. Ja, ein Schock für die Tourismusbetriebe, die vom ersten Stornierungen unter anderem in Lübbenau und Schleppsig berichten. Im Unterspreewald, der hat sich ja zu einem Hotspot entwickelt. Und zwar den Eichenprozessionsspinner. Einschränkungen für Pendler oder Paddler in den beliebten Urlaubsregionen lösen in der Wirtschaft Sorge vor Geschäftseinbußen aus. Aber die Tourismusbranche im Spreewald, die ist da so ein bisschen optimistisch. Laut Verkehrsministerium sind von insgesamt 1600 Kilometern, die ja die Fließe lang sind, etwa 45 Kilometer betroffen. Und ja, warum? Es sind die besten Wege, die betroffen sind. Aber nichtsdestotrotz, es wird schon werden. Wir bleiben jetzt so ein bisschen hier in der Region, aber erstmal, it's raining men. Wenn schon nicht Wasser, dann wenigstens Männer.

Chocolate und die Wassergirls. It's raining men. Wir kommen nach Frankfurt Oder. Da gab es ja am letzten Wochenende das Stadtfest und es gab auch viele, viele Veranstaltungen. Unter anderem auch eine, an der die Wirtschaft teilnahm. Und da hört man mal wieder, kaum gibt es Geld zu verteilen, Sondervermögen, möchte die Wirtschaft mindestens 50% davon haben. Gibt die Wirtschaft der Stadt etwas zurück oder den Bürgern etwas zurück von ihren Gewinnen? Frage steht im Raum. Woanders ist es üblich, dass sich Unternehmen, die finanzielle Förderung bekommen, dafür auch erkenntlich zeichnen im Wirtschaftsraum. Unterzeichnet hatten zum Beispiel, es geht um eine neue Wirtschaftsstrategie, die an die Stadt gerichtet ist, der East Maker Club der lokalen Wirtschaft, der Bundesverband mittelständischer Wirtschaftsregion Frankfurt-Oder und die Mittelstand- und Wirtschaftsunion. Ja, und 120 Firmen sind dabei. Sie warten unter anderem, dass die Stadt ein neues Wirtschaftskonzept vorlegt, genug Gewerbeflächen bereitstellt, die Energieinfrastruktur ausbaut, Unterstützung vom Land einfordert und Bürokratie abbaut. So sollten 50% der 32,6 Millionen Euro, die Frankfurt aus den Sondervermögen zustehen, in wirtschaftliche Maßnahmen fließen. So heißt das in diesem Papier. Wir hoffen, dass die neue Verwaltungsspitze bisherige Prozesse komplett neu denkt, erklärte so Markus Jahn, Geschäftsführer von Elektrojahn und im Vorstand des Hanseclubs. Bei dem Empfang, unabhängig von roten Linien und Mauern, sollte Politik und Verwaltung den Fokus darauf legen, neue Ansiedlungen zu tätigen, Strukturen zu ändern und Kosten einzusparen. So sagte Jan. Bei der Neuausrichtung würden die Unternehmer der Stadt ihre Unterstützung anbieten. Es ist an der Zeit, die Strukturen anzupassen, erklärte auch der Oberbürgermeister. Ich kommentiere dazu, er kommt ja auch aus der Wirtschaft. Doch vorher brauche es eine neue Verwaltungsspitze, mit der er gute Lösungen erarbeiten wolle. Ich will nicht verhehlen, dass das alles noch etwas stockt, so sagte der Oberbürgermeister Axel Strasser. In 3 von 4 neu gebildeten Dezernaten werden noch Beigeordnete, beispielsweise Dezernenten, gesucht. Ausschreibungen und Personalgespräche laufen ja. Im September sollen die neue Rathausspitze dann stehen. Zugleich ist die Leitung der Wirtschaftsförderung, die zukünftig direkt an den Bereich OB angedockt ist, weiter unbesetzt. Die Stelle wurde auch nun neu ausgeschrieben. So steht es zu lesen in einer großen Tageszeitung der Region. So sollte man mal drüber nachdenken, ob das alles so die Hälfte von dem, was die Wirtschaft fordert, weiß ich nicht, ob das so wirklich zielfördernd ist. Man sollte vielleicht als Wirtschaft, man ist ja nicht Unternehmer, um auf Förderungen zu sitzen oder zu bestehen, sondern man ist Unternehmer, um etwas zu unternehmen. So heißt es jedenfalls, wenn man die Gewinne einstreicht.

Ja, Smokey, auch die Herren sind wieder da, die brauchen Geld, letztendlich. Terry Rudlett ist ja nicht mehr dabei, der ist ja seit 21 schon, singt ja schon in einem anderen Chor. Aktuell sind sie ja besetzt mit Pete Lincoln, er ist der Sänger und spielt auch Gitarre. Mick McConnell ist ja auch Sänger und Gitarrist, am Schlagzeug immer noch. Steve Pinnell, der ist ja seit 86 dabei. Und Keyboard Martin Bullard, der ist seit 86 dabei. Und Luke Bullard, der ist auch am Bass und Gesang. Letztendlich sind sie wieder dabei und suchen immer noch nach der nackten Liebe. Smokey, ja, es ist ein Tabubruch, ich weiß, aber ich habe ihn mal gespielt, denn sie auch zählten damals zu den Glamrock-Bands von Nick Shinn und Mike Chapman, letztendlich auch produziert. Und ja, die haben im Prinzip alles gemacht. Die haben den Text geschrieben, die Musik geschrieben und haben sie produziert. Wir kommen zu den Dingen, die diese Stadt interessiert. Auch eine große Tageszeitung der Region meldet ja, die Staatsanwalt hat jetzt keine Gewalteinwirkungen vor dem Sturz aus dem Hochhaus in Frankfurt-Oder gefunden. Es ist ja ein kleines Kind aus dem Hochhaus gestürzt. 3 Tage nach dem Unfall fand ja dann eine Obduktion statt. Es gibt inzwischen einen mündlichen Obduktionsbericht, wie der Staatsanwalt Ingo Kechijan auf Nachfrage informiert. Demnach habe vor dem Sturz vom Balkon keine Gewalteinwirkung Dritter gegeben. Die schweren Verletzungen sind ausschließlich durch den Sturz zu erklären. Nicht feststellbar für Medizin, die Rechtsmediziner ist, ob jemand nachgeholfen hätte, ihn jemand angehoben oder gar rübergehoben hätte. Es ließ sich nichts, es gibt keine Anhaltspunkte dafür. Anfang hieß es ja, die Mutter befand sich zum Zeitpunkt des Unfalls draußen am Wohnhaus, also außer Haus. Doch dem war nicht so. Wie inzwischen feststeht, Ingo, der Staatsanwalt, Oberstaatsanwalt, stellt auf Nachfrage klar, die Mutter sei zusammen mit dem Kind in der Wohnung gewesen. Sie verließ für einen kurzen Moment das Wohnzimmer und als sie zurückkam, fehlte der Sohn. Er war schon gestürzt. Auch der Balkon ist kriminaltechnisch untersucht worden, so sagte der Pressesprecher der Staatsanwaltschaft. Bei den Untersuchungen wurden keinerlei Ausstiegshilfen gefunden, die es hätten erleichtern können, dass der Junge über das Geländer des Balkons gelangte. Ein Stuhl oder ein Tritt, die etwa das Übersteigen ermöglicht hätten, sind nicht gefunden worden. Weitere Untersuchungen folgen. Ja, so viel erstmal zu dem Drama hier in Frankfurt-Oder. Dann kommen wir, ich denke mal, zu dem nächsten Song hier. 1, 2, 3, 4!

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1: Sarah Connor mit dem Atzensong. Jawohl, gefällt mir. Wir kommen zu den Kulturnachrichten, in Anführungsstrichen, also den Veranstaltungshinweisen, die hier in Frankfurt und Umgebung stattfinden werden für die nächste Woche ab dem 20. Juli. Da geht's Among Us, also dieses Spiel kommt in die Stadt- und Regionalbibliothek in Haus 2 am 20. Juli einmal um 10 und einmal um 15 Uhr. Um 10 ist für 8-Jährige, um 15 Uhr für 12-Jährige. Der Sport in der City am Montag, den 20. um 11 Uhr am Anger gibt es Pilates mit Femme aktiv. Um 15 Uhr im Stadion der Freundschaft gibt es dann Sportabzeichentreff. Tischtennis gibt es in den Lené-Passagen um 15 Uhr und Yoga um 17 Uhr am Anger. Zumba mit den Red Cox um 18.30 Uhr dann am Anger. Der Ferienkurs Bildkarten für dein eigenes Theater, Kamishin Bi Theater oder so ähnlich heißt das, jedenfalls für das japanische Bildtheater, gibt es dann am 21. Juli um 10 Uhr im Brandenburgischen Landesmuseum für moderne Kunst ab 8 Jahre. Und das Ganze ist dann für 40 Euro zu haben, preiswerter Ferienkurs, sage ich mal. Danke, Brandenburgisches Landesmuseum. Der internationale Orgelzyklus, der beginnt am oder geht weiter am 21. Juli um 20 Uhr in der Gertraudkirche in Frankfurt oder Sarah Musumeci oder Musumeci aus Italien. Ich kann kein Italienisch, aber so heißt sie wohl. 7 Euro und 5 Euro sind die Eintrittspreise erhältlich an der Abendkasse. Die 5 Euro sind dann die Ermäßigung. So, dann geht's weiter. Eigenart Julia Meinders in der Spektrum-Galerie Kunigam. Sie hat vom 4. bis 7., also 4., 7. bis 1.8. dieser Ausstellung unter dem Titel Eigenart werden zahlreiche Acrylmalereien der niedersächsischen Künstlerin Julia Meinders gezeigt und sind sehr interessant. Da ist der Kostenpunkt, gibt es nicht, Eintritt ist frei. Die Wechseljahre-Revue geht weiter am 15. Juli um 15 Uhr, nee, 22. Juli um 15 Uhr, so rum. Und das im Haus der Künste im Sommertheater. Wer Sport treiben möchte, natürlich Tischtennis ab 15 Uhr in Lené-Passagen, da ist gekühlt. Dann gibt es in der Heilandskapelle einen Vortrag von Bernhard Klemm, Lost Places, Frankfurt-Oder. Und da geht es verlassene und verwahrloste Liegenschaften, sogenannte Lost Places, gibt es auch in der Stadt. Der Vortrag mit Wort und Bild des Restaurators Bernhard Klemm geht diesmal auf eine Zeitreise zu den Gebäuden Herrenbauverwaltung im Westkreuz, den städtischen Schlachthof, das ehemalige Puppentheater an der Rosa-Luxemburg-Straße und das Kino Piast in Swubice und den Stasi-Bunker in der Robert-Habemann-Straße. Da ist alles kostenfrei. Der Ferienkurs Papierschöpfen, Brandenburgisches Landesmuseum für moderne Kunst am Packhof, Donnerstag um 10 Uhr, Art Rat, heißt das dann in der Kunsthalle Magistrale oder Magistrale Kunsthalle ab 14 Uhr am 23. Juli. Sport in der City gibt's dann auch am Donnerstag, den 23. Bauch und Rücken mit den USC am Anger um 17.30 Uhr. RBB Sommerkino bei Kleist, natürlich im Kleist-Museum. Das Ganze am 23. Juli um 18 Uhr. Und was gibt es diesmal zu sehen? Hilfe! Die Berliner kommen. Wie Zuzug Brandenburger Dörfer verändert. So ist der Film. Eintritt ist frei. Eine Anmeldung unter kasse@kleist-museum.de wird dringend erbeten. Die Afterwork-Show oder die Afterwork von unseren Kollegen der Buddha-Welle geht dann um 18 Uhr am 23. Juli wieder an den Start. Oben in der 24. Etage in der Sky Lounge im Oderturm. Ja, Tischtennis 18.15 Uhr am 23. Juli und dann gibt es ein Spektakel, das Baumarkt-Musical Die Hammerfrauen im Haus der Künste um 19.30 Uhr am 23. Juli. Warum denn auch nicht?

Sportfreunde Stiller von ihrem aktuellen Album Vergiss mir die Zukunft nicht. Wir waren den Donnerstag, da haben wir abgehakt, da war das Baumarkt Musical und wir kommen zum Freitag, den 24. Juli bei den Veranstaltungen hier in Frankfurt-Oder. Papierschöpfen überspringe ich, weil der kostet wieder ein Heidengeld, der Ferienkurs. Aber Vierer interkultureller Sommer, da gibt's am 24. Juli das Fähre das Kiezfrühstück im Rahmen des interkulturellen Sommers. 10 bis 12 Uhr das Ganze. Kinder schminken, Tattoos kleben, Obstsalat herstellen und Bastelangebote im Mehrgenerationenhaus Mikado. Um 10 Uhr das Ganze am Freitag, den 24. Juli. Tischtennis dann wieder ab 14 Uhr in den Lenné-Passagen am 24. Juli. Weiter geht's mit Artrad in der Magistrale Kunsthalle. Tour de Oderland heißt das, präsentiert die und die grenzüberschreitende Ausstellungsprojekt, das die Verbindung von Fahrradkultur mit zeitgenössischer Kunst in den Mittelpunkt stellt. Da war der Eintritt frei. Das Ganze geht noch bis zum 25.07. Die Hammerfrauen dann wieder am Freitag um 19.30 Uhr unterwegs. Das Baumarkt Musical bei den Oderhähnen im Haus der Künste. Öffentliche Stadtführung wie immer Samstag um 11 Uhr. Treffpunkt deutsch-polnische Touristeninformation. Dann gibt es den Tischtennis auch am Samstag diesmal 12.15 Uhr in den Lehpassagen. Geschichten aus Syrien. Wer daran interessiert ist, im Mehrgenerationenhaus am Samstag 16 Uhr. Das Ganze auch im Rahmen des fairen interkulturellen Sommers. Von 16 bis 18 Uhr, auch hier ist der Eintritt wieder frei. Dann gibt's den Silbermann-Orgeltreff. Das Ganze ist immer jedes Jahr in der Dorfkirche in Göldendorf. Diesmal Regine Daniels-Stoll, Violoncello und Stefan Hart an der Orgel. Eintritt 7 Euro, ermäßigt kostet 5 Euro. Kinder haben freien Eintritt. Die Hammerfrauen, das Baumarkt-Musical am Samstag um 19.30 Uhr. Dann gibt's das war's eigentlich schon für ein Ferienprogramm nicht viel, aber wir haben's durch und damit haben wir das dann auch schon geschafft und wir kommen zu unserem nächsten Titel.

Der Deutsche Bahn-Song schlechthin. Danke, Deutsche Bahn. Und warum das Ganze? RE1 ist wieder im Gespräch. Das Ganze vom 24. Juli 21 Uhr bis 15. August um 3.20 Uhr entfallen alle Züge der RE1 zwischen Berlin-Ostbahnhof und Frankfurt oder Grund hierfür sind Bauarbeiten der BDB Infra-Go AG. Jetzt sind ja die ODEC-Zeiten. Jetzt mal, wir kommen mal zu den Fahrplänen des Ganzen. Da geht es los. Der Takt 1 zwischen Frankfurt, Oder, Fürstenwalde und Erkner. Die Busse fahren über die Landstraße und halten an allen Zwischenstopps. Takt B zwischen Frankfurt, Oder, Fürstenwalde, Erkner. Die Busse fahren zwischen Frankfurt, Oder, Fürstenwalde als Expressbus über die Autobahn zwischen Fürstenwalde und Erkner über die Landstraße mit den Zwischenhalten. Takt C und D zwischen Fürstenwalde und Erkner. Die Busse fahren über die Landstraße mit allen Zwischenhalten. Takt X zwischen den Flughafen BER und Frankfurt, Oder. Die Busse fahren als Express über die Autobahn und die Linie S3 natürlich. Fahrgäste zwischen Berlin und Erkner können die S-Bahn-Linie 3 als Alternative benutzen zwischen Berlin und den BER natürlich. Wer auf dieser Strecke unterwegs ist, sollte sich möglichst vorher im Internet zum Beispiel da auf Deutsche Bahn oder vbb.de erkundigen, wie die Fahrzeiten dort sind. Die ODEC hat die Fahrzeiten der Schienenersatzverkehrbusse in einem PDF-Download-Format zusammengestellt unter der Internetadresse der ODEC und da kann dann jeder einsehen, wann und wie er fahren sollte. Aber wie gesagt, ob man da das nun möchte, gerade wenn es jetzt warm wird, in diesen Bussen sitzen, die nicht wirklich klimatisiert sind und wo man denn Arsch an Arsch steht, weiß ich nicht, ob das so schön ist. Immer wieder Deutsche Bahn.

Fahrgäste, hier spricht Ihre Zugchefin. Wir warten gerade auf den Lokführer, der mit dem verspäteten ICE aus München kommt. Ja, ich würde ja gern selber fahren, darf ich aber nicht. Ich melde mich, sobald nähere Informationen vorliegen. Bis dahin.

0: leichte Formular.
1: Im Hintergrund wird repariert und wir sind weiter für euch da. Sank, juhu, von Traveling bis Deutsche Bahn.
2: Wir wünschen Ihnen noch eine gute Weiterfahrt.
3: Danke, Engelke.
2: Kommen Sie gut an und bleiben Sie gesund.
3: Der andere Bahnsong. Ja, für alle, die was erleben wollen, nicht nur im Rahmen der RE1, die rate ich mal nach Salzgitter-Ringelsheim als Umsteigebahnhof zu fahren. Das ist ein Kreuzung- und Durchgangsbahnhof und auch gleichzeitig einer der größten Bahnhöfe in Salzgitter. Da kann man was erleben, da kann man richtig gute alte Eisenbahntechnik sehen, wer möchte. Und vor allen Dingen, ich hoffe, dass sie es jetzt fertig haben, unter den Gleisen, den Tunnel, der ist da sehr geruchsintensiv. Ich glaube, die brauchen da kein Klo, denn das ist das öffentliche Klo. Aber nichtsdestotrotz, wir haben informiert, also bitte denken Sie daran, denkt daran. Vielleicht das günstigste, Auto kannst du ja auch nicht fahren auf der Autobahn, die ist ja auch ständig zu, da wird ja auch gebaut, da ist ja mehr Stau als alles andere. Na gut, Frankfurt ist halt Provinz und einfach abgehangen.
4: Ja, wow. Bahnfahren ist mega.

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1: Deutsche Bahn. Jawohl, so viel dazu. Deutsche Bahn und die Verbindungen. Wir würden ja gerne viel mehr fahren. Ich bin passionierter Bahnfahrer, aber wenn die Bahn nicht fährt, wie willst du wegkommen? Du kommst weder in die eine Richtung noch in die andere Richtung. Wo lang man fahren könnte, wenn man nach Berlin will, ist noch die RB 36. Da kommt man bis KW und dann kann man von da aus weiter mit der S-Bahn fahren. Ist vielleicht manchmal angenehmer, auch wenn die Fahrt länger dauert, als mit dem Schienenersatzverkehr nach Erkner zu fahren. Autohinweise gebe ich jetzt nicht. Wie gesagt, man kommt ja kaum über die Autobahn und die Landstraße nach Erkner ist auch nicht das Wahre. Ist der Tanz mit dem Teufel.

Devil Gate Drive. Ja, kommt die Straße runter und dem Teufelsschluchten rein. Soweit zu Susi Quattro und Musik aus den 70ern. Wie kommst du den Herrn hier?

Eine Band, die sich so nennt wie ein unbekanntes Flugobjekt, was geortet wurde. UFO. Vorreiter der Punkmusik. Wir kommen zur Musik aus deutschen Lande. Udo Lindenberg hat sich mal einen Titel genommen, der mal Anfang der 70er von Karl Gott gesungen wurde. Er hat daraus seinen Titel gemacht.

Udo Lindenberg, einmal um die ganze Welt. So klar wie die Stimme aus Prag war es nicht, aber in diesem Titel beweist Udo eben auch, dass er Melodie singen kann. Ihm geht's ja jetzt wieder besser. Er ist ja kurz nach seinem 80. Geburtstag im Mai, musste er ins Krankenhaus wegen einer Gastritis. Für alle, die es nicht wissen, Magen-Schleimhautentzündung. Ja, und er ist auf dem Weg der Besserung, hat jetzt erstmal vieles abgesagt. Aber irgendwann wird er dies Jahr nochmal zurückkommen. Da bin ich mir ganz sicher. Udo Lindenberg war das. Gute Besserung auch von hier.

Und damit verabschiede ich mich ganz herzlich hier bei Orbi and Orbi. Bellbock and Candle mit den Pudis zusammen. Wünsche eine angenehme Woche. Bis demnächst in diesem Theater. Kommt gut durch den Sommer. Wir hören und sehen uns wahrscheinlich nächste Woche wieder.

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1: Hotel Wartburg, 5 Sterne Union Busting. Malta Air, Verdi scheitert erneut vor Landgericht. TK Maxx, Mitbestimmung unerwünscht. Sixt, weil es geht, Geld schlägt Demokratie. Kultusministerkonferenz mit genialer Idee. Was tun gegen Lehrermangel? Mehr arbeiten, noch größere Klassen. Informationsdienst der deutschen Wirtschaft. Noch weniger Betriebsräte in Deutschland. Knochenjobs bei der Post. Warum BriefträgerInnen und Paketboten die Schnauze voll haben und streiken. Ein Interview mit dem Briefträger Heinz M. Mein Name ist Elmar Wiegand, ihr hört Arbeitsunrecht FM, die Sendung für renitente Beschäftigte, aktive Betriebsräte, überzeugte GewerkschafterInnen und für alle, die den aufrechten Gang auf der Arbeit üben wollen. Ich sitze in Berlin-Kreuzberg und aus Köln begrüße ich Jessica. Schön, dass du wieder da bist. Hallo.
2: Hallo.
1: Regnet es bei euch auch so viel? Hier regnet es Bindfäden seit 2 Tagen.
2: Nö, hier regnet es nicht doll irgendwie. Hier ist es einfach nur kühl. Und nachdem ich letztens das erste Mal im Real Life jemanden getroffen habe, der mir erzählt hat, dass er diesen ganzen Winter noch nicht geheizt hat, sondern es auch bei krassen Minusgraden bei 11 Grad in der Wohnung ausgehalten hat oder sogar bis ungefähr 8 Grad, wünsche ich mir noch mehr, dass es bald warm wird und diese Leidenszeit vorbei ist.
1: Ja, eigentlich ist über das Wetter reden auch irgendwie so ein bisschen spießig, aber jetzt gerade ist es interessant, weil wir heute über die Post reden. Ich interviewe Heinz später in der Sendung und die Postboten müssen natürlich bei Wind und Wetter und gerade bei diesem Scheißregen in Berlin durch die Gegend fahren. Da ist es wichtig. Und du willst auch noch was sagen, Jess?
2: Ja, es ist auch bei diesen Energiepreisen wichtig, weil genau das Gegenteil gibt es ja auch, ist mir letztens schmerzlich klar geworden. Es gibt ja Leute, die kommen eben kaum oder gar nicht aus ihrer Wohnung raus. Rentner, Leute, die gerade leider keine berufliche Aufgabe und so weiter haben. Und die sitzen in ihrer fucking kalten Bude, trauen sich nicht die Heizung aufzudrehen, weil sie Angst vor der Rechnung haben und frieren da einfach rum. Das ist auch ein Problem. So ist es gerade.
1: Genau, aber am Wetter können wir trotzdem nichts ändern, können die Heizung hochdrehen und uns gut anziehen. Jetzt kommt erstmal Musik und danach hören wir Union Busting News, nachdem wir auch etwas plaudern. Bis später.

0: das Underscore Orchestra mit Chosen Kale Mazeltov.
1: Ja, Elmar, wir haben ja aufregende Sachen hinter uns und ja, in diesem Sinne, wir haben sehr viel mit Rechtsanwaltskanzleien zu tun, mit Arbeitsrechtskanzleien vor allen Dingen, und ich denke, wir können diesmal ganz bewusst unsere Zuschauer bei Puschwalik, vielleicht auch bei der Kanzlei Irlemoser begrüßen. Irgendein armer Rechtsreferendar in der Ausbildung wird da jetzt wahrscheinlich gerade vor der Kamera sitzen und muss sich unseren Stoff hier reinziehen. Das macht uns Freude. Du hattest letztens das sehr zweifelhafte Vergnügen, eine Unterlassungserklärung abzugeben. Erzähl uns mal was dazu, Elmar.
0: Ja, aufmerksame Zuhörerinnen unserer Sendung kennen den Stoff, aber für alle, die hier neu sind, muss ich es nochmal wiederholen. Ich bin für den Lieferdienst Flink gefahren in Berlin und habe da versucht, mit anderen einen Betriebsrat zu gründen. Das läuft auch immer noch. Ich bin auch immer noch guter Hoffnung, dass ich gewählt werde irgendwann. Diese Betriebsratsgründung wird nach Strich und Faden verhindert, nach genau den Methoden, die wir hier als Aktion gegen Arbeitsunrecht schon seit nunmehr 10 Jahren dokumentieren. Das Besondere ist, dass ich mich jetzt selber aktiv eingeschaltet habe und dass sie dann jetzt auch steil gehen gegen mich. Die hören jetzt unsere Sendungen und lesen unsere Sachen ganz genau durch. Wir greifen diesen einen Schmierlappen da, Alexander Pusch. Nein, der heißt gar nicht, ich sage immer Alexander Pusch.
1: Der heißt Tobias.
0: Genau, wegen Alexander Puschkin, aber das ist ihm, ist es zu viel Ehre, also Tobias Pusch. Schmierlappen ist übrigens freie Meinungsäußerung, würde ich sagen. Aber können wir uns auch gerne drüber streiten. Ja, der hat auf jeden Fall jetzt schon die zweite Kanzlei engagiert, um uns einen Maulkorb zu verpassen. Erst haben wir mit Scherz Bergmann zu tun gehabt. Das ist so die, früher war das so die gefürchtetste Medienkanzlei. Christian Scherz, Sohn des ehemaligen Polizeipräsidenten von Berlin und jetzt geborener Rechtsanwalt. Jetzt ist also, da sind die völlig gescheitert. Unser findiger und sehr versierter Rechtsanwalt Eberhard Reinicke hat das abgeschmettert. Jetzt haben sie also Irlemoser engagiert. Unter den Linden 32 sitzen die. Naja, und die haben tatsächlich einen Fehler gefunden, den wir gemacht haben. Wir haben da zwei Schriftsätze verwechselt. Einmal kam der von der Justiziarin von Flink, Sarah Erne, völliger halb, also wirklich verrücktes Zeug, was sie geschrieben hat. Ich wäre ein Feind der Gesellschaft und so weiter. Und ich habe dieses Zitat irrtümlicherweise Tobias Pusch angehängt. Beziehungsweise ich dachte eigentlich auch, dass das alles aus einer und derselben Maschine kommt. Es ähnelt sich auch sehr vom Duktus, aber da habe ich einen Fehler gemacht. Der Absender war nicht er, er hat das nicht behauptet. Er distanziert sich sozusagen von seiner Auftraggeberin, von Flink, von der Justiziarin. Die Frau schafft das, glaube ich, auch alles gar nicht alleine. Naja, es ist alles eine komplizierte Sache. Jedenfalls geht es um Kleinigkeiten, nichts Wichtiges. Aber sie werden wahrscheinlich sich jetzt stolz brüsten, dass sie gegen uns was gewonnen haben.
1: Naja, und du hast es ja

0: auch richtig gestellt. Du hast den Fehler ja eingestanden und die Unterlassungserklärung unterschrieben und bist dann auf die Idee gekommen, die persönlich abzugeben.
1: Ja, da gibt es gewisse Feinheiten. Also ich habe dann unterzeichnet, dass ich diese Aussage unterlasse. Die ist natürlich falsch. Also Tobias Pusch hat nicht gesagt, ich wäre ein Feind der Gesellschaft, sondern das war eben seine im Grunde Auftraggeberin Sarah Erne. Und da muss man dann unterzeichnen, dass man das auch nicht wieder behaupten würde. Und das muss dann auch schnell gehen, sonst kriegt man eine einstweilige Verfügung. Also bin ich da jetzt vorbeigefahren am Freitagabend, vergangenen Freitag, kurz bevor die zu hatten. Und das war eben irgendwie ziemlich interessant, weil die dann, weil die eigentlich, wir hatten offenbar Angst vor mir und offenbar.
0: Wen hast du denn da angetroffen?
1: Ja, der Laden war schon relativ leer, es brannte noch, im Kreml brennt noch Licht, also der Kanzleiboss Ben M. Irle, dieses M lässt auch schon aufhorchen, Ben M. Irle war also selber da. Aha. Und seine Vorzimmerdame mit irgendwie was wie Wildmoser, so ähnlich, Wildhuber. Ich hatte das alles schön ausgedruckt und in den Briefumschlägen zwei verschiedene Unterlassungsverpflichtungserklärungen und wollte das dann, dass sie mir die Annahme quittieren, das haben sie aber nicht gemacht, dass sie standen da als wirklich als ob der Leibhaftige vor ihnen stand, zitterten förmlich. Offenbar hatte sich dieser Typ gerade auch unseren Stoff da reingepfiffen, vermute ich mal. Also es muss wahrscheinlich ziemlich schräg gewesen sein. Die lesen sich, hören sich jetzt unsere Sendung an oder lesen sich unseren Stoff durch und auf einmal sehen sie durch ihr Videoauge, wie ich dann da vor der Tür stehe.
0: Ist hatte eigentlich super,
1: eine Jacke
0: ja.
1: dabei und so. Ich kam gerade aus Berlin-Kreuzberg und das hier ist dann halt diese Glitzerwelt unter den Linden. Alles so in Chrom, schwarz-weiß gehalten. Naja, sie haben auf jeden Fall die Annahme verweigert, was eigentlich meines Erachtens nicht korrekt ist.
0: Wollte ich gerade sagen, dürfen die das überhaupt?
1: Ja, das ist unklar. Unser Anwalt sagt, das wäre also ein klarer Verstoß, wenn nicht sogar, ja, würde also auf jeden Fall die Rechtsposition dieser Kanzlei schwächen. Die können ja nicht einfach die Annahme verweigern, dann ist es auch Annahmeverzug und so. Naja, genau. Und dann drohte der mir mit Hausfriedensbruch, verlassen Sie sofort die Kanzlei, flippte da völlig ab. Und sagte dann zu mir, Sie müssen erst mal benimm lernen.
0: Ach guck, ja, das ist jetzt ja mal ein Auftrag. Das sagt ausgerechnet jemand, der solche Geschäftspartner hat. Das finde ich auch interessant. Wie muss man sich diesen Ben denn vorstellen? Was ist das so für eine Männertype?
1: Ja, diese Berliner Anwälte sind alle irgendwie aus einer Bauart. Also die haben so
0: eine Baureihe.
1: Eine Rasse, nein, das ist natürlich, ich glaube nicht an Rassen, aber obwohl die, ja, also die haben so nach hinten geschmierte Haare, tragen Slimfit, also sind wirklich dünn, also wahrscheinlich joggen sie oder machen irgendwie Yoga oder sowas, also so ja, Slimfit-Hemden, Slimfit-Hosen und dann immer dicke Brille. Und irgendwie so ein bisschen klein und hutzelig, also aber dann resolut und so auf Adrenalin, auf Aggress gebürstet oder so. Ja, also war schräg, drohte mir mit der Polizei, obwohl ich ja eigentlich dachte, okay, vielleicht hole ich jetzt die Polizei, damit ich wenigstens die Annahme...
0: Wollte ich gerade sagen, vielleicht hättest du tatsächlich das drauf anlegen sollen, dass die Polizei kommt, dann hätte zumindest in irgendeinem Protokoll gestanden, dass du da gewesen bist und das ja, hattest nicht, abgeben wollen. Ne?
1: Nicht, dass sich Irle noch gegen eine Tischkante stürzt und dann behauptet, ich hätte ihn geschlagen oder so.
0: Nee, das stimmt, war das ist die andere Gefahr. Die Fans von Fight Club kennen die Szene, wo sich ein Angestellter selber gegen das Regal schmeißt, um das dem Chef in die Schuhe zu schieben. Ja, und sowas kann natürlich ein Problem sein, ja.
1: Er war jetzt der Kanzleiboss, aber auf jeden Fall ein schwerer Fehler ist es, solchen Leuten alleine gegenüberzutreten. Ich hatte da keine Zeugen und die hätten, wer weiß was, behaupten können, was ich da gesagt hätte und so, weil sie sich dann gegenseitig absprechen. Und diesen Leuten ist auch alles zuzutrauen. Das ist, es war sehr unangenehm. Ich hatte von Irle Moser jetzt gar nicht so einen schlechten Eindruck erstmal aufgrund der Schriftsätze, weil das wesentlich substanziierter und vernünftiger war als das, was Scherz Bergmann uns geschickt hatte. Da dachte ich, okay, vielleicht kann man mit denen tatsächlich reden, aber die sind aus genau demselben Holz geschnitzt oder aus derselben Baureihe wie jetzt Tobias Pusch und Christian Scherz. Das war unangenehm und auch irgendwie so ein bisschen skurril. Was will dieser Hutzelmann mir jetzt Benimm beibringen? Das wollen wir noch mal sehen, Herr Irle. Ja, ich muss aufpassen, dass ich das nicht persönlich nehme. Es sind eigentlich auch nur arme Würstchen und wir haben auch jede Menge andere Dinge zu tun. Wir wollen uns jetzt auch nicht mit diesem Scheiß da die ganze Zeit beschäftigen. Aber Betriebsrat bei Flink will ich trotzdem noch werden und ich bin auch guter Dinge, dass ich das schaffe. Gut, jetzt lang genug geredet. Wer sich für diesen ganzen Stoff weiter interessiert und da auch unsere nächste Pressemitteilung, die wir dazu dieser Unterlassungserklärung schreiben wollen, der und die abonniert bitte unseren Newsletter unter arbeitsunrecht.de/newsletter. Ich wiederhole, arbeitsunrecht.de/newsletter. Und jetzt kommt nochmal mein Lieblingskünstler aus Milwaukee, Color, mit einem Blues.

0: ich muss es leider ausblenden. Unsere beliebte Rubrik Union Busting News steht bevor. Jessica, bist du bereit?
1: Aber sowas von.
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1: Eisenach. Das Fünf-Sterne-Hotel auf der Wartburg hat im Januar 2023 vor dem Arbeitsgericht einen Vergleich geschlossen, so berichtet die Gewerkschaft NGG. Zukünftig wird das Hotel Räume und Arbeitsmittel für die Betriebsratsarbeit bereitstellen. Eine Selbstverständlichkeit, in Thüringen musste hier allerdings eigens ein Arbeitsgericht dafür bemüht werden. Trotz der Beteuerung, die Betriebsratsarbeit zukünftig nicht mehr zu behindern, wird im März 2023 ein Kündigungsversuch gegen den ehemaligen Betriebsratsvorsitzenden des Hotels vor dem Arbeitsgericht verhandelt werden. Wir berichteten bereits ein Jahr zuvor, im Februar 2022, über die Kündigung des damaligen Betriebsratsvorsitzenden, den herrischen Führungsstil des Geschäftsführers Hannes Horsch und das massive Vorgehen gegen die Betriebsratsmitglieder in dem Fünf-Sterne-Romantik-Hotel. Das Beispiel zeigt, arbeitsgerichtliche Auseinandersetzungen dauern für die betroffenen Beschäftigten einfach viel zu lange. Unternehmen und die begleitenden Kanzleien sitzen diese von ihnen selbst geschürten Konflikte Monat für Monat gemütlich aus, während die Gekündigten um ihre Existenz fürchten. Wer nicht mehr Kunde sein möchte, das Hotel Wartburg gehört zur Arcona Hotel- und Ressortgruppe. Berlin. Verdi ist erneut mit dem Versuch gescheitert, eine Versammlung zur Wahl eines Betriebsrats bei Malta Air am Flughafen BER in Berlin durchzuführen. Die Versammlung hätte am 24. Januar 2023 stattfinden sollen. 300 Beschäftigte sind von der Entscheidung des Landesarbeitsgerichts Berlin-Brandenburg betroffen und müssen nun weiter auf eine Betriebsratsgründung warten. Die Ryanair-Tochter, so die Begründung, sei auch mit 14 Tagen Vorlauf nicht in der Lage, durch die Betriebsversammlung verursachte Personalausfälle zu kompensieren. Bereits im Dezember 2022 hatte das LAG Berlin-Brandenburg eine Wahlversammlung für die Beschäftigten untersagt. Damals ließ sich das Landesarbeitsgericht auf die fragwürdige Begründung ein, Malta Air würde durch eine Betriebsversammlung ein hoher wirtschaftlicher Schaden entstehen. Die Strategie hinter der Verzögerungstaktik des Unternehmens ist, mutmaßlich Zeit zu gewinnen, in der unter den Beschäftigten Stimmung gegen die Betriebsratswahl gemacht werden kann. Warum sich das Landesarbeitsgericht hier zum willigen Vollstrecker macht, sollte untersucht werden. Die Behinderung der Betriebsratsarbeit wird anwaltlich von Tobias Niesen und Ursula Neuhoff von der Kanzlei Flick Gocke Schaumburg begleitet. Aschaffenburg. Die Billig-Textilkette TK Maxx behindert die Betriebsratsarbeit der Betriebsratsvorsitzenden und ihrer Stellvertreterin. So berichtet die Webseite Workwatch. Bereits 2018 versuchte der Konzern erfolglos, die örtliche Betriebsratswahl zu stoppen. Die aktuell angewandten Methoden sind Abmahnungen, unerlaubte Videoüberwachung am Arbeitsplatz, mehrere Versuche fristloser Kündigungen, Versuche der Amtsenthebung und Abfindungsangebote. Zusätzlich soll der Konzern auch versuchen, andere Beschäftigte gegen die Betriebsratsmitglieder aufzustacheln und sie so zu isolieren. Die Kette TK Maxx gehört zum US-Unternehmen The TJX Companies. Bei der TJX Vertriebs GmbH in Bergheim ging die Geschäftsführung laut Workwatch ebenfalls jahrelang mit Mobbing, Drohungen und Beleidigungen gegen die Betriebsratsmitglieder vor. Vorgesetzte sollen sie als Idioten bezeichnet haben, Vollidioten bezeichnet haben, die man vernichten wolle. Juristische Helfershelfer bei der Behinderung der Betriebsratsarbeit ist der Düsseldorfer Rechtsanwalt Georgios Dukas. Deutschland. Die Beschäftigten bei Sixt in Deutschland haben auch weiter keine Betriebsräte, die ihre gesetzlich verbrieften Rechte durchsetzen. Jahrelang hatten drei Düsseldorfer Betriebsratsgründerinnen dem Druck der Firma widerstanden und viele Gerichtsverfahren, die Sixt mit den Union-Bustern von der Kanzlei Pusch-Walik gegen sie losgetreten hatte, gewonnen. Sie gingen, so Gewerkschaftssekretär Özay Tarim von Verdi, durch die Hölle. Nun ist schlagartig Schluss mit der ersten Betriebsratsgründung, die bei Sixt hätte stattfinden können. Denn ein Anwalt hat Gewerkschaftssekretär Özay Tarim im Namen der drei Mitarbeiterinnen kontaktiert und ihm jede weitere Kontaktaufnahme mit den dreien verboten. Özay Tarim sowie weitere Beobachter gehen davon aus, dass Six die Betriebsratsgründerin mit einer erheblichen Summe aus der Firma herausgekauft hat. Dazu scheinen sie außerdem Verschwiegenheitsklauseln unterschrieben zu haben. Mit solchen Verschwiegenheitsklauseln gegen Geld wird das Recht auf freie Meinungsäußerung abgekauft. Den Betroffenen bekommt das in der Regel nicht gut, nicht mehr über das Erlebte berichten zu dürfen und durch das Verschweigen Täterschutz betreiben zu müssen. Aus unserer Sicht ist das Herauskaufen bei einer gescheiterten Betriebsratsgründung der größtmögliche GAU. Zurück bleibt verbrannte Erde und die Bestätigung, dass Geld im Zweifelsfall alle Bürgerrechte schlagen kann. Täter sind in dieser Geschichte die Familie Sixt, Geschäftsführer Dirk Hünten und die juristischen Helfershelfer von Pusch Walik. Dass Unternehmen und Kanzlei sich ungestraft zu Straftaten wie der Behinderung der Betriebsratsarbeit verabreden können, ist allerdings auch ein Versäumnis politischer Entscheidung. Bis zur im Koalitionsvertrag angekündigten Erhebung der Behinderung von Betriebsratsarbeit zum Offizialdelikt können Unternehmer und ihre Helfershelfer weiter mit Straffreiheit rechnen. Abfindungen und Anwaltskosten werden als gewinnmindernde Ausgaben aus der Portokasse bezahlt. Den Schaden des gesellschaftszersetzenden Rechtsnihilismus haben die Beschäftigten und Bürgerinnen und Bürger, die in einer Demokratie leben möchten. Deutschland. 12.000 Stellen an deutschen Schulen sind unbesetzt. Bis 2035 werden jährlich rund 1.600 Lehrkräfte fehlen. So eine Schätzung in einer Stellungnahme der Ständigen Wissenschaftlichen Kommission der Kultusministerkonferenz. Eine Misere. Doch das gleiche Beratergremium hat auch gleich Lösungsansätze mitgeliefert, die da lauten: höheres Unterrichtspensum für Lehrkräfte, Beschränkung der Teilzeitmöglichkeiten für Lehrkräfte, Lehrer und Lehrerinnen aus dem Ruhestand holen, Auslandsabschlüsse leichter anerkennen, größere Klassen bilden und gleichzeitiger Unterricht in mehreren Klassen, bei denen die lehrende Person nur im Stream zugeschaltet ist. Der Mehrbelastung für die Lehrenden sei man sich bewusst, so das Beratergremium, und lieferte auch hier Lösungen mit. Gestresste Lehrerinnen und Lehrer könnten Coaching, Supervision und Achtsamkeitstraining in Anspruch nehmen. Niedersachsens Kulturministerin Julia Willi von Bündnis 90 Die Grünen lobte das Gutachten. Das sei wissenschaftlich fundiert und münde in konkreten Handlungsempfehlungen. Diese Einschätzung bleibt bestenfalls rätselhaft. Das war's von mir.
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0: Ja, ich spreche mit Heinz M., er ist Postbote. Damit er hier frei reden kann und auspacken kann, haben wir seine Stimme verzerrt, verändert. Also wenn das ein bisschen komisch klingt, das ist keine Geiselnahme und auch kein Banküberfall, sondern wir reden nur von der Deutschen Post, aber auch da sind harte Zustände. Hallo Heinz, kannst du uns hören?
4: Ja, ich kann euch hören, alles gut.
0: Was ist eigentlich das Schlimmste für dich bei der Post?
4: Das Schlimmste für mich ist bei der Post, dass alles mehr geworden ist, gerade auch während der Pandemie, dass das Unternehmen einfach so ein bisschen die Scheuklappen anzieht und sagt, alles ist nur minimal gestiegen und es ist ja alles nicht so schlimm, anstatt mal einfach Tatsache zu reden und zu sagen, okay, ihr habt zu viel und es müsste mal besser strukturiert sein. Aber das ist halt nicht so.
0: Ja, aber wovon reden wir? Reden wir von einfach nur Arbeitskräftemangel oder auch idiotischer Aufteilung? Oder?
4: Es ist so, dass im normalen Arbeitstag bei dem, was kommt, eigentlich genug zu tun ist, dass man relativ nach Dienstplan Feierabend hat. Und es einfach so ist, dass dann gesagt wird, es ist ja alles zurückgegangen und aber andere Sachen dazugekommen sind, die das wieder aufheben. Es wird gesagt, ganz einfach, die vollbezahlten Briefe, also das Briefaufkommen ist schwächer geworden. Es ist auch ein wenig zurückgegangen, das ist auch vollkommen korrekt. Aber dafür haben wir jetzt zum Beispiel seit 4 oder 5 Jahren ungefähr Pakete dazu bekommen. So. Von DHL. Und es hieß, dass die Pakete in der Woche sind vielleicht 8, 10 Stück am Anfang. So. Und dann wurde es immer mehr. Und wir fahren teilweise mit 40, 50 Paketen zusätzlich zu den anderen Sachen, die wir verteilen müssen, raus. Plus dann noch die ganze Werbung dazwischen, das heißt Infopost von Sky, von anderen Firmen, die nicht als vollwertige Briefe zählen. Die kommen ja noch mit dazu.
0: Erzähl uns doch mal, wie das dann an so einem Horrortag ist. Also kann es mir nicht richtig vorstellen.
4: Also der Horrortag war eigentlich die letzten 2 Jahre im Starkverkehr. Der beginnt bei uns zwischen September und November, wo dann im Starkverkehr, heißt bei uns Weihnachtszeit, wirklich jeden Tag einfach nur die Hölle war, weil wir teilweise auch viele Leute haben, die krank waren, weil die einfach müde sind und keine Kraft mehr haben, weil einfach wirklich 3 Monate am Stück fast jeder Tag heftig ist, anstrengend. Wir sind bei Wind und Wetter draußen, den ganzen Tag. So. Und dann kann man nicht sagen, laut einem komischen Computersystem, man braucht für diese Sendung 2 Minuten zu der Haustür, dafür braucht man 3 Minuten, das funktioniert nicht. Es kann regnen den ganzen Tag, es kann kalt sein, dann ist man nicht so schnell. Und wir hatten im Starkverkehr teilweise im Schnitt, wenn wir so 40 bis 50 Pakete haben, jetzt hatten wir im Starkverkehr 70 bis 80 Pakete und Warensendungen und Einschreiben. So. Und das jeden Tag. Und dann wurde gesagt, dann nachdem zum Beispiel Verkehr stark, der Weihnachtsverkehr zu Ende war, wurde dann gesagt, okay, es ist alles gering gestiegen, aber so viel habt ihr ja nicht mehr gehabt als sonst. Wir machen alles nochmal ein bisschen komprimierter. Jeder hat noch zu wenig, jeder kriegt nochmal was drauf. Und da muss man ein bisschen das System dahinter verstehen. Weil es gibt halt sehr viele Leute und also ich habe nichts gegen die Leute und die haben auch wirklich den Kunden gute Zeiten gebracht so und die sind wirklich sehr gute Menschen, aber es gibt halt sehr viele Leute, die sehr viele lange Jahre für dieses Unternehmen arbeiten, die halt noch wie früher ihre festen Zeiten im Kopf haben, wann die auf Arbeit erscheinen und dass die auch mal länger machen, vielleicht die Pause nicht machen und einfach Gas geben und sich auch nicht an Dienstzeiten halten. Das heißt, bei mir ist so, wir haben jetzt ungefähr Dienstzeiten zwischen 7:30 und 8:00, wann wir im Unternehmen auftauchen müssen. Und die kommen aber schon 7:30, 7:00, teilweise 6:00. Das heißt, die schenken dem Unternehmen sehr viel Zeit. So, und das weiß das Unternehmen. So, das wird aber nicht mit in der Berechnung, wo dann der Schnitt gemacht wird jedes Jahr, wo dann gesehen wird, okay, der eine ist so und so früh drin, da kann man vielleicht ja noch was drauf tun. Das wird dann nicht mit beachtet. Das heißt, das Unternehmen verlässt sich sehr stark auf die ganzen alten Zusteller, die einfach zu ihren Zeiten kommen, auf vieles verzichten, um den Kunden eine gewisse Zufriedenheit zu geben. So. Und dadurch sind die natürlich auch wesentlich früher drin teilweise, als jemand, der jetzt zu Dienstbeginn kommt, der seine Pause macht, der sich vielleicht auch mal Zeit nimmt für die Kunden, was mittlerweile auch sehr schwach geworden ist, dass man überhaupt noch die Zeit hat, mal woanders zu schellen, sich darum zu bemühen, dass die Qualität auch stimmt. Und das ist halt das Traurige. Und irgendwann werden diese Leute auch gehen, weil sie es auch verdient haben. Aber dann hat das Unternehmen auch ein großes Problem, meiner Meinung nach. Weil wenn dann die Neuen, die noch nicht so lange dabei sind oder die ganz neu kommen, so wie jetzt zum Beispiel ich komme seit mehreren Monaten nur noch nach Dienstbeginn. Ich bin eigentlich nie unter meiner Dienstzeit zu Ende mit dem Teil, mit dem Bezirk, den ich austragen muss. So. Und das System muss brechen, weil dann muss komplett neu gedacht werden. Weil wenn sich jeder daran hält, was der Arbeitgeber vorschreibt und auch seine Pause einhält, ist es zum größten Teil, wenn man anständig arbeitet und nicht und sich auch Zeit gibt, die Kunden zu bedienen, nicht mehr machbar.
0: Ja, ich spreche mit Heinz K., er ist Postbote. Wir haben seine Stimme verzerrt, damit er hier frei reden kann und keine Angst haben muss, verfolgt zu werden. Jetzt hören wir erstmal ein bisschen Musik und gleich geht's weiter.

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3: Ja, ich spreche weiter mit Heinz K. Er ist Postbote und erzählt uns, warum der Job bei der Post so hart ist. Du hast uns vorher erzählt, dass viele auch krank geworden sind im letzten Jahr im sogenannten Starkverkehr, also die Vorweihnachtszeit und so weiter. Was für Erkrankungen haben denn deine Kollegen so?
4: Körperliche Erkrankungen, einfach Gliederschmerzen, Burnout, Bandscheibe, Arbeitsunfall hingefallen und Fuß umgeknickt, aber viel auch halt Burnout und einfach auch Schlappheit, Müdigkeit, körperliche und geistige Müdigkeit. Mhm. Ja? Okay. Und man weiß halt einfach nicht mehr, wie man das schaffen soll. Gerade die Älteren, die schon sehr, sehr lange dabei sind, da merkt man auch, die sind wirklich schon hart am Limit, dass sie sagen, hey, es ist nicht mehr, man kann nicht mehr so gut eine qualitative Arbeit abliefern. Mhm. So. Und die sind halt Jahre über, wirklich mehrere, zig Jahre immer anständig ihren Bezirk gefahren, haben auch immer alles geschafft und sogar die, die wirklich, die fast jeden kennen in ihren Bezirken, sind jetzt mittlerweile schon so, dass sie sagen, es ist traurig geworden, was man uns zumutet. Das ist halt, und da kommt halt noch so ein Punkt, was meiner Meinung nach an dem ganzen System auch halt, klar, Arbeit muss sein, du kannst auch mal länger machen, aber was mich daran einfach stört, ist, das sehen viele Kunden nicht, also ich habe jetzt auch in dem Starkverkehr von vielen Kunden gehört, die sind immer noch unterwegs, dass die Arbeitszeiten, wie sie jetzt sind, da das Unternehmen versucht zu komprimieren, viel einzusparen, Zeiten auch sehr spät legt, damit vieles gleichzeitig gemacht werden kann, dass das nicht mehr menschlich ist in meiner Hinsicht. Also ich habe letztens erst einen Paketboten getroffen in meinem Bezirk, wo ich war. Der hat gesagt, ich überlege aufzuhören. Ich habe kein Leben mehr. Der ist erst, wenn er dann wieder in dem Paketzentrum ist und zu Hause dann letztendlich ankommt, erst um 8 Uhr abends zu Hause. So. Mein Dienst ist zum Beispiel von kurz vor 8 bis kurz vor 5 mit der Überstunde bis kurz vor 6. So. Dann soll man noch einkaufen. Vielleicht mit den Kindern. Es gibt viele, die auch wirklich mehrere Kinder haben und ne, mit denen was unternehmen. Vielleicht kochen. So, wenn ich erst um 6 Uhr oder um 5 Uhr nach Hause komme und seit morgens unterwegs bin und auch von dem Kopf her schon morgens so einen Stress habe, weil gerade auch im Straßenverkehr ich nicht weiß, wie ich das alles mitkriegen soll und dass man schon von vornherein weiß, man muss auf jeden Fall länger machen. Das ist kein Leben mehr. Also Arbeit muss sein, das ist gut und schön. Und dass ein Unternehmen verdienen will, kann ich auch verstehen. Also wenn ich ein Unternehmen führen würde, würde ich auch natürlich gucken, dass es meinem Unternehmen gut geht. Aber es kann nicht sein, dass halt, wie gesagt, die Qualität und die Mitarbeiter darunter leiden. Und man hat mir immer mal gesagt, geht's den Mitarbeitern gut, geht's auch dem Unternehmen gut.
3: Ich bin da nicht so ganz sicher. Also die zahlen natürlich Dividende an Leute, die überhaupt nichts tun. Also die kaufen sich irgendwelche Aktien und dann kriegen die im Grunde fürs Nichtstun Geld. Ja. Und daran wird jetzt der Wert des Unternehmens gemessen, wie viel Dividende ausgeschüttet ist. Und wir vertreten ja die Position, dass Dividenden nicht gezahlte Löhne sind.
4: Es ist ja nicht alles schlimm an dem Unternehmen. Also ich muss auch sagen, das Unternehmen zahlt pünktlich. Also man kann sich wirklich darauf verlassen, dass am 15., auch wenn der 15. Sonntag ist, dass dann freitags das Geld da ist. Wir kriegen Weihnachtsgeld. Das gibt es auch, macht auch nicht jede Firma. Aber das Traurige ist halt, das Unternehmen hat sehr viel Gewinn in den 2 Jahren Pandemie gemacht. Und wir haben teilweise auch durch den hohen Krankenstand wirklich sehr hart am Limit gearbeitet und wirklich uns den Arsch auf gut Deutsch ausgerissen, damit alles funktioniert. So, und es gibt halt andere Unternehmen, die vielleicht ein Drittel von dem Gewinn gemacht haben, was die Post dieses Jahr gemacht hat. Mercedes zum Beispiel oder auch andere Unternehmen. Und sogar die schaffen es, die Mitarbeiter zu belohnen, denen etwas wiederzugeben, denen Anerkennung zu zeigen für die gute Arbeit. Aber das Unternehmen sagt dann bei uns, ja, das ist ja alles nicht so schlimm, es ist nur gegen alles gestiegen und verblendet komplett die Sicht von den Tatsachen, um einfach mehr Gewinn zu machen.
3: Ja, und das Management stellt sich doch sogar hin und sagt, das sind nur Medienkampagnen, das ist Systemzusammenbericht, das ist nur so eine Presseerfindung oder so, das ist schon ziemlich frech, finde ich.
4: Das ist schon harter Tobak. Also ich glaube, wir alle in dem Unternehmen wissen, dass wir vielleicht auch mal Tage haben, wo was weniger ist, wo wir mal pünktlich Feierabend haben können oder vielleicht auch mal was früher. dass man mal was vom Tag hat. Aber es gibt auch genauso eigentlich zum größten Teil Tage, wo es einfach reicht, das, was wir haben.
3: Ja, ich meine, ich muss auch sagen, also ich erwarte nur das Schlimmste von diesem Management, weil ich weiß, dass die alle von dieser Unternehmensberatung McKinsey kommen und das ist eine ganz bösartige Truppe, die Profite ohne Ende macht, aber nicht durch Innovation, sondern eben durch Sparen, Sparen, Sparen.
4: Also ich bin der Meinung, ich weiß nicht, ob ich das auch zu überspannt sehe, aber ich bin der Meinung, wenn das Unternehmen mit den Mitarbeitern diesen Weg, was wir jetzt auch nach diesen 2 Jahren, wo die gemerkt haben, es läuft einiges schief, was ja auch gesagt worden ist, trotzdem weitergehen will, weil es gehen auch sehr viele Leute, sei es jetzt bei DHL oder bei der Post, in den nächsten paar Jahren in Rente. Und wenn dann gesagt wird vom Unternehmen, ja, wenn es dir nicht passt, dann kannst du dir ja was anderes suchen. Mir passt der Job und vielen anderen Leuten auch. Und wir lieben das, was wir machen. Mhm. Aber wir sind keine Milchkühe, wo man die Milch rauszapfen kann, so lange bis sie gibt. Und wenn sie nicht mehr gibt, dann kann sie auch im Schlachthof. Mhm. So ungefähr.
3: Ja, ich wollte eigentlich auch gerade sagen, also obwohl ihr da das Unternehmen im Grunde seit jetzt fast 30 Jahren von McKinsey gequält und geknechtet wird, steht ihr immer noch besser da, also es gibt immer noch was Schlimmeres als Hermes und DPD. Ich rede da aus Erfahrung, weil wir unser Büro in Köln im Erdgeschoss haben und dann immer die ganzen Paketboten bei uns klingeln oder was am allerschlimmsten ist auch Amazon Prime oder so.
4: Ich muss sagen, das Traurige ist ja auch an der ganzen Sache, dass diese ganzen Unternehmen, die du jetzt aufgeführt hast, teilweise wirklich nur Sub oder Leute arbeiten da, die noch nicht mal wissen, was ihre Rechte sind.
3: Ja, die noch nicht mal Deutsch sprechen. Also die, wenn du da was unterschreibst oder so, die können das gar nicht lesen und so. Das ist teilweise echt gruselig. Also da herrschen meines Erachtens Amazon Prime, also ich versuche da natürlich immer mit denen zu reden, herrschen teilweise sklavenähnliche Bedingungen. Also die werden von irgendwelchen Subunternehmern da offenbar angeheuert und keine Ahnung, wie wo die wohnen oder wie das funktioniert, ob die da ihren Schlafplatz abarbeiten müssen oder so. Das ist gruselig. Also wenn wir was bestellen, wir bestellen ja auch Plakate und solche Sachen, versuchen immer, dass wir das bei DHL oder UPS bestellen, weil diese anderen, da ist es so, da läufst du der Sache hinterher, die sind dann immer bei dem koreanischen Supermarkt, werden die abgegeben, wir wären nicht da gewesen angeblich, dabei waren wir den ganzen Tag im Büro und so, das ist ein absoluter Albtraum.
4: Das ist auch das, was ich auch von vielen Kunden höre. Sparen ab und zu ist ja mal gut, aber halt wie gesagt nicht auf der Qualität und auch nicht auf den Mitarbeitern, weil wir müssen uns das von den Kunden anhören. Wo sind meine Sachen? Warum kommt das zu spät? Warum ist der Brief noch nicht da? Das Problem ist einfach, viel wird jetzt über Paketshops Hütchen gemacht. Vieles wird geschlossen, was dem Unternehmen nicht mehr wichtig ist, was aber den Kunden wichtig ist. Ich kenne sehr viele ältere Leute auch, die sagen, ich komme mit diesem ganzen Digital und mit dem ganzen System nicht zurecht. Ich möchte auch einfach nur wissen, was Sache ist. Wo ich dann den Kunden sagen muss, tut mir leid, ich kann Ihnen da leider auch nicht weiterhelfen. Ich hatte eine Kundin, die stand da an einer Paketbox, musste ihr Paket abholen. Da sagt das Ding, ja, bitte scannen Sie den Code ein. Die hatte ja noch nicht mal eine Benachrichtigungskarte, aber das Paket sollte angeblich in der Box, also in dieser Paketbox von DHL sein. Mhm. Da habe ich auch gesagt, tut mir leid, ich würde Ihnen gerne helfen, geht nicht. Ja, ich habe selber mal ein Paket erwartet, das war ein sehr hochwertiges Paket. Also da ging schon um mehrere 100 €, was da drin war. Ne? Da wurde dann, hat dann der Mensch von dem Bütchen gesagt, ja, nee, das ist nicht hier. Ich so, das kann nicht sein, ich habe die Benachrichtigung von hier bekommen, das ist nicht hier. Dann bin ich, glaube ich, zwischen 2 und 3 Jahren 2-mal hin und her gefahren. Ja, nee, ist nicht da. Irgendwann habe ich gesagt zu dem, pass auf, ist mir jetzt egal, ob du willst oder nicht. Ich gehe jetzt dahinter und ich guck selber. Ich bin einmal dahinter gegangen, habe um die Ecke geguckt, stand das Paket da.
3: Ja, lass uns noch mal ein bisschen Musik hören zur Auflockerung und danach reden wir noch mal drüber, über den Streik, der gerade läuft, ja.

0: Hallo, mein Name ist Elmar Wiegand. Ihr hört Arbeitsunrecht FM. Und ich spreche mit Heinz, er ist Postbote und erzählt uns was über seine Arbeitsbedingungen, was daran gruselig ist oder schwierig. Und wir wollen jetzt auch mal über den Streik reden, der gerade läuft. Ja, wie läuft's denn eigentlich?
1: Heute ist der erste Tag, an dem ich auch streike. Also das ging ja erst über die Brief- und Paketzentren, der Streik. So der kleine Anfang. Jetzt sind halt, wurde ausgerufen, dass alle, die für das Unternehmen arbeiten, das Recht haben, die Arbeit niederzulegen. Und das habe ich nicht, gegenüber den Kunden habe ich nicht gerne gemacht, weil die Kunden können nichts dafür. Aber ich sehe da keinen anderen Weg. Das sind da halt erstmal nur Warnstreiks. Am 8. ist ja die nächste Tarifrunde. Und die Post, soweit ich das im Internet gelesen habe, hat ja schon gesagt, sie findet diese Warnstreiks nicht gerechtfertigt, weil sie ja gesagt hat, sie möchte ein Angebot hinlegen. Aber ich glaube nicht, dass bei diesem Angebot was Gutes bei rauskommt. Also wenn man schon sagt, alles über 2% wäre geschäftsschädigend bei einem Gewinn von 18,4 Milliarden in den letzten 2 Jahren, da kann man sich nur am Kopf packen. Aber ich bin der Meinung, das muss richtig knallen. Also da muss man nicht nur 1-2 Tage mal einen Warnstreik machen, das muss wirklich mal so eine Woche, 2 muss die Arbeit komplett niedergelegt werden, damit das Unternehmen erstmal wieder merkt, was die an uns haben.
0: Und ja, aber also hier in Berlin habe ich zum Beispiel nichts, doch ich kann es nicht genau sagen, also meine Post ist glaube ich normal gekommen, allerdings hatte ich 2 gebrauchte Jeans aus dem Internet bestellt und da habe ich überhaupt nichts mehr von gehört.
1: Das Problem ist ja an der Sache, auch wenn wir jetzt diese Warnstreiks machen, die Post hat ja genug Mitarbeiter, die auch auf Zeit arbeiten oder auf Abruf. Oder die macht so viel Druck, dass auch teilweise Fahrer, LKW-Fahrer, die Sachen uns bringen, sagen, ey, wir sind gekommen, weil ich habe keine andere Möglichkeit, ich habe noch keinen Festvertrag oder ich bin von der Leihfirma. So, und deswegen bin ich der Meinung, muss das auch ein bisschen länger als ein paar Tage gehen. Mhm. Weil irgendwann gehen diese Optionen auch aus. Ich hoffe nach der nächsten Verhandlung, dass wir auch die Möglichkeit kriegen, wenn der Streik mal länger geht, werden wir mit ein paar anderen Leuten noch, die das auch mit durchziehen, auf jeden Fall auf eine größere Demonstration oder Möglichkeit gehen, um unsere Meinung auch vor dem Unternehmen kundzutun, wenn sich das Unternehmen überhaupt dahin traut.
0: Naja, oder man müsste vielleicht auch mal drüber nachdenken, so Paketverteilzentren oder so Waren, also Drehkreuze zu blockieren oder so, ne?
1: Ja, aber ob das so rechtens ist, da eine Blockade zu machen, da bin ich mir nicht so sicher, da habe ich auch keine Ahnung von. Also ich kann halt nur sagen, der Streik ist gerechtfertigt, der ist auch wichtig, weil unsere letzte Tarifverhandlung war 2015 und seitdem ist die Arbeit definitiv, manches ist weniger geworden, wie ich schon gesagt habe, aber vieles ist auch dazugekommen und insgesamt ist die Arbeit locker um 30 bis 40% gestiegen und gerade in dem Weihnachtsverkehr, in der Pandemie, war es mal eben das Doppelte oder Dreifache an dem, was wir normal haben in den letzten 2 Jahren und da finde ich, sollte man, wie gesagt, doch ein bisschen mehr als 2% der Geschäftsschädigen rausrücken.
0: Ich habe übrigens auch ein Problem mit der Prozentrechnung. Also euer Unternehmen ist ja 2017 laut einer Erhebung von der Hans-Böckler-Stiftung, die haben sich alle DAX-Konzerne angeguckt, wie viel der Top-Manager verdient und das verglichen mit dem, was der schlechtesten bezahlte Angestellte in dem Unternehmen verdient. Und es gibt kein Unternehmen, bei dem die Spreizung so hoch war wie bei euch. Das war der Faktor 282 zwischen Frank Appel und einem, der gerade eingestellt wird und mit Lohngruppe 0 darum läuft.
2: Ja, das ist das Traurige. Also wenn man
0: warte mal. Aber ja. mit so einer Prozentforderung verstärkt man ja die Spreizung nur. Das ist, deshalb finde ich die eigentlich, 15% klingt jetzt erstmal fast schon wie so eine kleine Revolution, wahnsinnige Zahl, aber eigentlich, wenn du davon ausgehst, dass da ohnehin schon ganz wenig verdient wird, 3 mal 0 ist 0 und 15% von ganz wenig ist immer noch ganz wenig. 15% von, sagen wir mal, 7.000 Euro, also du machst die Schere, die Spreizung eigentlich noch weiter auf und wäre es nicht klüger oder absolut notwendig, einfach so einen Sockelbetrag zu sagen, 500 Mark mehr für alle, Euro mehr für alle?
1: Ja, also ich bin schon der Meinung, dass diese 15% gerade auch auf der Hinsicht gesehen mit der Laufzeit, bis wieder eine Verhandlung stattfindet, nicht toll ist. Also wenn, dann sollte man doch lieber sagen, okay, jeder kriegt jetzt, wie du schon gesagt hast, 500 Euro mehr oder 600 Euro mehr brutto, am besten netto, aber das glaube ich, wird nicht passieren. Aber dann hat man wenigstens was fest in der Hand und hat nicht dieses Gestückelte wieder auf vielleicht 1 oder 2 oder vielleicht auch 3 Jahre Laufzeit, wo dann jedes halbe Jahr mal ein paar Prozente dazukommen.
0: Ja, und du musst ja auch überlegen, der Speckgürtel, die Fat Cats, die dann da im mittleren und oberen Management sitzen, die kriegen doch dann auch 15% mehr. Also das bleibt doch dann natürlich. Bei der Prozentrechnung bleibt es doch immer dort hängen. Bei
1: Wenn man überlegt, dass Herr Appel jetzt nach seinem Abgang noch 50 Millionen Euro Abfindung gekriegt hat und ein Jahreseinkommen von 9,4, lass es ein bisschen höher sein, Millionen im Jahr hatte, finde ich das schon echt traurig, weil wir die Mitarbeiter sind die, die Arbeit gemacht haben. Klar ist diese Kopfarbeit, das Unternehmen zu leiten und Aufträge an Land zu kriegen, auch eine wichtige Arbeit. Aber wir sind bei Wind und Wetter draußen. Wir müssen gucken, wie wir alles gepackt kriegen, wie wir die Kunden zufrieden kriegen.
0: Wie wäre das eigentlich bei dir, wenn jetzt, sagen wir mal, die 15% würden durchkommen? Wie viel wäre das konkret für dich?
1: Zwischen 200 und 300 Euro.
0: Ja, siehst du mal, wie wenig du verdienst, ey. Also das heißt, wenn du jetzt 500 Euro mehr für alle rauskäme, wäre das doch für dich sogar auch unterm Strich viel besser. Und fürs Unternehmen wäre es möglicherweise sogar billiger, weil wenn du die 15% jetzt auf diese hohen Lohngruppen anlegst, dann wird das nämlich teuer. Da wird es ja teuer und nicht unten. Und du würdest sogar dem Unternehmen noch einen Gefallen tun, weil die würden dann auch wieder mehr Arbeitskräfte kriegen, weil es mangelt ja wohl an den Niedriglöhnern und nicht an irgendwelchen...
1: Nee, also an den Vorsitzenden oder an einen Manager und so, da würde es bestimmt nicht mangeln. Die kriegt man auf jeden Fall immer dahin gesetzt. Es kommt halt vieles zusammen. Die Arbeitszeiten, die wirklich sehr lang sind, wo man eigentlich fast abends nach Hause kommt und nichts mehr vom Tag hat, was natürlich auch nicht hilft, neue Leute dran zu kriegen, weil viele haben auch keine Lust mehr zu arbeiten. Und gerade bei Wind und Wetter, wie gesagt, draußen, das ist auch kein einfacher Job. Viele geben sehr schnell auf oder es wird dann auch Druck gemacht, dass dann gesagt wird, hey, du kriegst jetzt einen Vertrag für ein Jahr oder ein halbes. Und wenn du jetzt nicht fertig wirst oder zu oft krank bist, dann musst du Sorge haben, dass dein Vertrag nicht verlängert wird. Das ist eine Richtung, die ist falsch. Also als ich mal mit dem Unternehmen angefangen habe, war die Dienstzeit im Starkverkehr, also Weihnachten, um 6. So, dann musstest du zwar auch mal eine Stunde länger arbeiten, dann hattest du aber noch was vom Tag. So, normale Dienstzeit war um 7. Ja, ohne diese Mehrstunde hattest du aber um 4 Uhr, lass mal 4:30 Feierabend, hattest du Feierabend. Da konntest du noch einen Alltag planen. So, und es wurde halt immer weiter nach hinten verschoben. Die Anfangszeiten immer weiter nach hinten. Also musst du auch nach hinten aus natürlich länger arbeiten. Und dass da dann die Motivation der Leute nachlässt und die Qualität, ist ja, finde ich, selbstverständlich.
3: Ja, verstehe.
1: Und so geht das nicht mehr weiter. Also, wenn das Jahr genauso wird wie das letzte Jahr und wir nicht mal wenigstens wieder ein bisschen jetzt vor dem starken Verkehr, Ostern, Weihnachten, mal wieder ein bisschen Zeit für uns haben, weil wir immer so lange arbeiten müssen, werden wir wieder Ende des Jahres sehr müde sein. Also mein Weihnachten war, ich war um, weiß ich nicht, kurz vor 4 zu Hause, wollte eigentlich noch zur Familie, hab geduscht, hab mich hier auf die Couch gesetzt und bin eingeschlafen. Das war mein Weihnachten. Mein Bedürfnis ist einfach nicht nur zu sagen, alles ist schlecht. Wie gesagt, es ist nicht alles schlecht. Also Sky kommt pünktlich, wir kriegen Weihnachtsgeld, das gibt's auch nicht überall. Aber ich möchte einfach nur mal ein bisschen an die Vernunft der Leute da oben, die das managen oder was zu sagen haben, rufen und sagen, Leute, schraubt die Arbeitszeiten wieder runter, dass man nur was vom Tag hat. Versucht nicht alles zu komprimieren, weil wenn man versucht, überall einzusparen, wie gesagt, die Qualität und auch die Mitarbeiter leiden darunter. Und irgendwann kann man auch eine qualitative Arbeit nicht mehr leisten können.
0: Also ich meine, ich glaube ja nicht, dass es da eine Instanz gibt, an die man appellieren kann. Also diese McKinsey-Leute, die stehen ja Scientology nahe, sagt man. Da ist nicht viel mit Mitgefühl und Moral oder sowas, woran man appellieren kann.
2: Ja, und das muss man
0: zu ihrem Glück zwingen, diese Leute. Das glaube ich
1: wirklich. Das merken wir halt im Moment sehr extrem. Also wenn wir dann auch den Leuten, die kommen und sagen, wie alles laufen soll, was alles weniger geworden ist, warum alles größer wird und dass ja alles nicht so schlimm ist. Wenn man denen dann sagt, waren Sie überhaupt hier, haben Sie gesehen, was ablief? Es wurde ja selber schon von Unternehmen gesagt, dass es weiß, dass einiges schiefgelaufen ist und trotzdem wird alles noch mehr komprimiert. Und wir sagen ja schon, es reicht, es ist genug für das, was wir haben. Es reicht, um einen 8 Stunden oder 8:45 Arbeitstag auszufüllen. Ich will nicht jeden Tag meine Mehrstunde machen. So. Aber wir haben ja alle keine Ahnung. Das ist halt einfach das Traurige.
0: Naja, ich vermute eher, dass sie das doch mit Absicht machen, dass das Programm von denen ist, die Schraube so stark anzudrehen, bis sie bricht. Und dann kann man es vielleicht nochmal neu versuchen.
1: Ja, und deswegen kann ich auch nur an alle Kollegen und Kolleginnen appellieren, haltet eure Dienstzeiten ein, macht eure Pausen, weil wenn ihr auf das verzichtet und dem Unternehmen noch Zeiten schenkt, es dankt euch das Unternehmen null. Es kommt nur immer mehr drauf. Ja. Und solange noch es viele gibt, die ihre Pausen nicht einhalten, die die Uhren wegdrücken am Handy, die früher kommen, wird das System auch funktionieren. Leider Gottes.
0: Ja, das sehe ich auch so. Für jede Überstunde, wenn man das hochrechnet, wird irgendwann einer weniger eingestellt. Und dann müsste wieder noch mehr rennen.
1: Und durch die, und durch diese Flexibilisierung jetzt, dass wir auch mehrere Tage in der Woche, nicht jede Woche, aber auch halt ein, zwei Tage in einer Woche frei haben, kommt man natürlich auch nicht auf seine kompletten Stunden, die man in der Woche erfüllen muss. Deswegen sind ja auch dann quasi diese Überstunden, die dann irgendwann Standard werden, auch gerechtfertigt. Und das finde ich echt krass.
0: Mhm. Okay, wir haben jetzt schon lang geredet. Die Sendung neigt sich dem Ende zu. Ich danke dir für das Interview. Fand ich super. Mein Name ist Elmar Wiegand und ich habe mit Heinz gesprochen, einem Briefträger. Ja, alles Gute, viel Glück bei dem Streik und kommt gut durch das Jahr.
2: Ja, vielen Dank.

0: Das war Jimmy Rogers mit Waiting for a Train aus den 30er Jahren, der Song.
1: 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Ich wünsche euch eine gute Restwoche und vor allen Dingen ein schönes Wochenende, wenn es soweit ist.
0: 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Und wenn ihr selber ein Interview gerne führen wollt über eure Arbeitsbedingungen, über eure Arbeit, dann meldet euch auch gerne unter kontakt@arbeitsunrecht.de. Ich wiederhole, kontakt@arbeitsunrecht.de. Und wie ihr heute gehört habt, können wir das dann auch anonym machen. Ja, tschüss. Habt eine gute Woche. Bis in zwei Wochen. Auf dann.
1: Tschüss.

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0: Ja, ein ganz seltener Titel auf Vinyl. Omega Perlen im Haar. Ja, warum ist der selten, Bernd? Kann ich dir ganz kurz sagen, den gab es nicht bei Amiga, den gab es bei keinen großen der Konzerne, sondern es war eine Einzelaufnahme, eine Single, sagt man, hat man früher gesagt, 1973 war es und erschien nur bei Bellaphone.
1: Ja, die Menschen hatten damals komische Vorstellungen vom Single-Dasein, weil eigentlich ist ein Single ja eine Platte mit zwei Seiten. Na gut, jeder Single hat zwei Seiten. So gesehen stimmt's dann auch wieder.
0: Hat eine Vor- und eine Rückseite.
1: Ja, genau. Jeder Single hat eine Vorder- gut. Jeder Single hat eine Vor- und eine Rückseite. So gesehen stimmt der Begriff. Also, für die jungen Leute unter euch, Schallplatten sind so eine große und gibt große, kleine und mittlere und die Single ist die kleinste Ausgabe davon.
0: Ja, es gibt die Single, die läuft in einer Geschwindigkeit von 45 RPM, ne?
1: Genau.
0: Und die LP, die Langspielplatte, läuft in 33 Umdrehungen pro Minute, per Minutes, ne?
1: Genau. Da gab es noch Hörbücher oder solche Sachen mit 18 Umdrehungen pro Minute.
0: Ja, aber das war nicht das Gängige. Was davor war, war das Vinyl oder besser gesagt diese Shellac-Platten. Jetzt haben wir ja Vinyl. Diese Shellac-Platten liefen mit 78 Umdrehungen. Und die waren ganz graulich. Ganz, ganz graulich. Ich habe auch noch zwei da. Vielleicht bringe ich die ja irgendwann mal mit, wenn ich mich dazu entschließen kann. Jetzt haben wir hier etwas von Bernds Fundus.
1: Und das kommt auch aus Ungarn.
0: Kommt auch aus Ungarn. Es ist nicht S, sondern sie kommt aus Ungarn.
1: Ja, S. Auf was bezog ihr ist das S? Ist das Ding, das Schaltplatte heißt.
0: Okay.
1: Ah, so, ich habe die Kurve gekriegt.
0: Bleibt auch
1: ich habe die Kurve gekriegt.
0: Genau. Ja, die Dame, schöne, lange, dunkle Haare. Wer sich daran erinnern kann, früher.
1: Ja.
0: Wie heißt sie, Bernd?
1: Juja Konz, übrigens der Sänger von Omega, hatte auch lange Haare, aber die waren...
0: Ja, die waren nicht so glatt.
1: Die waren nicht ganz.
0: Die so waren glatt. Locks. Die waren blonde Löckchen, die er hatte.
1: Meinst du? Ja, ja. Doch, ja, so war es.
0: Ja, ja. Und sie hatte lange dunkle Haare. Juja Konch aus Ungarn.
1: Und bei Omega kann man sagen, Rockmusik hält jung, denn die Bürger sind.
0: Ja, die hatten letztes Jahr 50-jähriges
1: genau.
0: Bühnenjubiläum. Und die Dame steht auch noch auf der Bühne hier.
1: Siehst du, also Musik hält jung.
0: Sonntags.
1: Wir sollten mehr singen.

0: Zsuzsa Koncs aus Ungarn. Die Plattenfirma schrieb über die ungarische Sängerin: Zsuzsa gilt als Popidol der jungen Generation. Ihr Erfolg ist nur etwa das von Udo Jürgens hier in Deutschland zu vergleichen. Ihre Konzerte wurden durch polizeiliche Absperrungen geschützt, um die zahllosen Verehrer beider Leidensgeschlechts in Grenzen zu halten. In Deutschland, der deutsche Plattenfirma nannte sie Jana, weil der Name mit den drei Zs, den war etwas zu kompliziert. Sie schreibt sich ja Z-S-U-Z-S-A. So. Wenn man jemanden einen Frauennamen suchen sollte oder einen Mädchennamen mit Z, dann weiß er, wie es geht. Ja. Schon aber allein vom Äußeren her sollte es ihr nicht schwerfallen, das Publikum zu erreichen, denn die zierliche, schlanke, schwarzhaarige, 1,60 Meter große Zsuzsa gilt selbst bei abgebrühten Motorfotografen als ungewöhnliche Schönheit. Ihr Typ, halb Hippie-Elfe, halb Sexidol, schlägt ein und ihre Stimme erregt Aufsehen.
1: Also beim DDR-Fernsehen musste aber ein Double von ihr gewesen sein. Ich habe die ganz anders in Erinnerung. Aber letztens habe ich mich mit Leuten unterhalten, es ist wirklich so, die Erinnerung trug dermaßen. Ne? Vielleicht waren die Menschen auch damals alle klein, aber wir waren schon groß.
0: Naja, wir sind mehr groß, ist relativ, Bernd. Zsuzsa Koncs war immer schon, deswegen wirkten ja ihre Haare so lang, weil sie so klein war. Also klein 1,60 für Frauen ist ja eigentlich normales Maß gewesen. Damals wäre es undenkbar gewesen, Frauen über 1,70 als normal zu empfinden. Aber wie gesagt, die Zeiten ändern sich. Und wie gesagt, sie war eine großartige oder ist noch immer eine großartige Künstlerin. Sie ist heute noch viel unterwegs, auch in ihrer Heimat Ungarn. Kommen wir mal zu den nächsten Herrschaften hier.
1: Oh, jetzt bin ich gespannt, was du wieder ausgegraben hast aus deiner großen Kiste. Ah, du gräbst die Platten ja nicht aus, du stellst sie ordentlich ab, oder?
0: Ja, sie sind ordentlich eingelagert.

0: Wir haben gerade entdeckt, auf der Platte steht drauf Giovanni Gittari. Und die Titelliste ist aber in Deutsch, weil es damals ganz wenige Polnischkurse gab, haben die Kollegen die Titel in Deutsch raufgedruckt. Aber man sang Polnisch. Und die roten Gitarren, habt ihr gerade gehört, die haben viel vom Sound der 60er, 70er Jahre gehabt. Tolle Mucke, oder?
1: Kann man, aber muss man nicht.
0: Kann man nicht toll finden?
1: Nein, das ist, wie gesagt, Geschmackssache.
0: Aber so die typischen 60er,
1: die Type, ja,
0: frühe 70er, nicht so.
1: Ja, ich war damals immer der Meinung, das ist Schlager. War vielleicht nicht ganz richtig, weil das war ja handgemachte Rockmusik, eigentlich wenn auch softig. Aber naja, gut, muss nicht jedem gefallen, kann jedem gefallen. Es gibt Titel, die, wo ich sage, ja, die sind Ohrwürmer, aber dieser hatte mal ein bisschen Stil, würde ich sagen.
0: Deswegen heißt es ja auch Vinyl mit Stil, ja.
1: Soweit. So, Bernd, jetzt kommt mal wieder eine von meinen vielen Raritäten. Würde ich mal sagen, vielleicht kommst du ja drauf, wer das ist.
0: Wie sagt Rudi immer, lass dich überraschen.
1: Zum Beispiel. Wir kommen mal, ich sage nur so viel, zur Musik aus Ösiland. Auch die Herrschaften haben mehr als einen Titel gemacht.

0: Wer war das?
1: Die haben sich angesagt.
0: Das ist ja praktisch. Die haben also diesen komischen Moderator, der die Band ansagt, erstmal eingespart. Vielleicht waren die so arm, wie sie sich nicht leisten konnten. Aber stell mal vor, die hätten das in feinsten Wienerisch gesungen.
1: Na, die können es nicht im feinsten Wienerisch singen, denn die kommen aus der Steiermark, Bernd.
0: Also im feinsten Steiermärkisch. Na gut.
1: Und zwar aus Judendorf in der Steiermark.
0: Guck an, siehst du?
1: Ja, kennst du die Geschichte? Da gab es ja eine ganz kuriose Geschichte. Da gab es ja mal eine deutsche Band, die sich so nannte Opus.
0: Genau, die heißt heute nämlich drei Buchstaben und vorne ein P, richtig?
1: Genau, als nämlich 1985 diese Herren aus Österreich Opus die Charts stürmten, nannte sich die Band Opus aus Deutschland in Pur um.
0: Und damit die Band Pur verunsichert heute noch die deutschen Tanzhallen und
1: auch Opus gibt es heute noch. Okay. Ja, ja, die spielen heute noch. Und zwar ist das sehr erfolgreich, aber dieser einen Titel, den alle kennen, habe ich bewusst nicht gespielt. Der ist von 1985. Da muss man dazu sagen, 1985 hatte ich die Ehre, meine Pflicht und Schuld für das Vaterland zu tun, wurde als Reservist einberufen. Und jeden Morgen, aber wirklich jeden Morgen ein Vierteljahr lang, kam aus dem Kompaniefunk zum Becken, rate mal, was da kam, von Opus.
0: Ja, wahrscheinlich, ich dachte, es kommt was hier, dank euch, ihr Sowjetsoldaten.
1: Nein.
0: Es kam wirklich jeden Morgen live von der Schallplatte oder wie?
1: Nein, das wurde ja, gab's ja im Radio, gab's ja und so weiter. Also
0: hab ich auch so eine abgeschrammelte Schallplatte, die der Kommandeur mal rauflegt und sagt, geht aber sorgfältig, Junge.
1: Nein, es gab auch Tonbänder schon damals zu DDR-Zeiten und es kam dann immer vom Band da.
0: Also.
1: Aber jeden Morgen zum Wecken, wenn man weiß, 6 Uhr aufstehen und dann zum Frühsport gehen und dann Opus, Life is Life. Also die Verbindung.
0: Das war schon leichter Zynismus.
1: Ja, dieser Verbindung von dem Titel und der Tätigkeit, es war schon kurios. Wie gesagt, Opus von ihrer LP, okay.
0: Aber ein guter Opener für so eine Band, oder?
1: Denke ich mal, aber die haben ja schon viel früher Musik gemacht.
0: Na.
1: Und Bernd, wir bleiben international. Für dich jetzt ganz speziell, du hast ja in der letzten Sendung ja etwas gewünscht von der Platte.
0: Ja, und ich erinnere mich immer an den Samstagabend, 2015, es war 20 Uhr, da war die aktuelle Kamera ja schon vorbei, da kam ein Kessel Buntes. Und da wurden diverse junge Männer aus Frankreich in die DDR entführt und da mussten die auf der Bühne Französisch singen und die schwärmten immer von ihrer Lehrerin, glaube ich. Kann das sein?
1: Ja, die schwärmten von ihrer Lehrerin namens Isabel.
0: Mann.

0: Extra für Bernd Les Poppies aus Frankreich, der Knabenchor. Da waren sie verliebt in ihre Lehrerin. Ich lese mal beim nächsten Titel, für den nächsten Titel, der auch aus Frankreich kommt, den Text, Bernd. Vielleicht kommst du ja drauf, woher wir da kommen. Wir gehen über den menschenleeren Roten Platz. Meine Begleiterin hat den hübschen Namen Nathalie. Der Rote Platz war tief verschneit. Nathalie erzählte von der Oktoberrevolution. Ob man nicht nach dem Besuch des Lenin-Mausoleums ins Café Puschkin gehen sollte, um eine Tasse Schokolade zu trinken, dachte ich. Der Rote Platz war menschenleer. Nathalie hatte so schöne blonde Haare. In ihrem Zimmer in der Universität warteten schon ihre Freunde, Studentinnen und Studenten. Wir lachten und unterhielten uns viel und lange. Nathalie übersetzte, sie wollte einfach alles wissen. Moskau, der Kreml, die Champs-Élysées, Frankreich, über alles zusammen. Als die Freunde gegangen waren, blieb ich bei Nathalie allein in ihrem Zimmer. Es gab keine Fragen mehr. Heute liegt das alles schon sehr weit zurück, aber ich denke hier in Paris noch oft immer an Nathalie.
1: So ist das mit den Sehenswürdigkeiten. Der eine fährt nach Moskau, um sich den Lenin anzugucken, und der Gilbert Bécaud, der guckte sich Nathalie an. Wer weiß, was der da alles gesehen hat. Und der Gilbert Bécaud hieß ja damals Monsieur 5000 Volt oder heute 5 kV.
0: Zum Beispiel. Aber was ich sagen würde, Bernd, ich hätte auch gehandelt wie er.
1: Genau. Mir wäre das wegen der Sehenswürdigkeiten. Erst Lenin angucken, dann Nathalie.
0: Na gut, Lenin hätte man vergessen können.
1: Aber du warst doch Moskau.
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0: Perfekt arrangiert, muss ich mal so sagen, mit Balalaika-Klängen. Bei der Oktoberrevolution kamen immer die großen Trompeten, die zur Schlacht riefen. Und am Ende war das so wie bei den Donkosak, oder wie war dies? Die dann, weißt du, was sie gemacht haben? Diese super Tanz, wo man die Beine so schwenken musste.
1: Kasatschok.
0: Kasatschok, genau. Also rundum toll arrangiert, ne? Und es war ja ein Lied über den eisernen Vorhang rüber. Und hat trotzdem funktioniert und hat keinem wehgetan.
1: Nein, hat er keinen wehgetan. Vor dem eisernen Vorhang, wenn wir schon mal dabei sind, habe ich jetzt eine Platte, die hast du mitgebracht.
0: Oh, jetzt kommt er wieder mal.
1: Hat er hier
0: wieder.
1: Steht Breakout drauf.
0: Breakout, ja, das ist eine polnische Bluesrock-Formation gewesen. Teilweise Mira Kowalsinska zusammen, und die Fans in den 70er haben diese Platten aus Polen wirklich geliebt.
1: Die lieben sie heute noch, Bernd.
0: Ja, stimmt.
1: Da ist das nämlich immer her, diese Sendereihe, die wir hier haben, Polski Nagrania. Wisst ihr, Polski Nagrania ist die Plattenfirma, die diese Platte auch verlegt hat.

0: Das war ein Mitbringsel von Bernd.
1: Ein historischer Tonträger, wollte ich mal dazu sagen. Das war damals so. Es gab noch viel verrücktere, viel schlimmere Aufnahmen. Wie sage ich immer, der eine fegte aus, der andere presste Platten. Ne? So war das. Ja. Breakout war damals auch immer Mega-Studio und hat einige Sachen in Deutsch aufgenommen. Für die Leute, die das Polnischen nicht so mächtig sind. Und diese Aufnahmen gab es auf den Hallo-LPs. Könnt ihr bei uns demnächst hören.
0: Ja, haben wir auch alle da. Kommen wir mal zu einer aktuellen Schallplatte. Robert John und The Rick. Good Life Pie heißt die. War zu hören und zu sehen bei Live in Reitwein. Und wie gesagt, ich bin immer einer derjenigen, welcher wenigen, sage ich mal so.
1: Die sich Autogramme geben lassen.
0: Die sich Autogramme geben lassen, und zwar immer auf den Vinylträger, auf das Cover.
1: Oh.
0: Ja, irgendwann haben meine Enkelkinder mal was von, und das ist dann viel wert. Wie gesagt, wer es nicht kennt, wer den Band nicht kennen sollte, Robert John and the Rick, hier jetzt mal ein kleiner Vorgeschmack.

0: Das war etwas Aktuelleres. Wie gesagt, kann man heute wieder kaufen, Gott sei Dank, Vinyl. Und das Ganze mit Stil hier bei uns, jetzt im Freien Bürgerradio, muss man es nicht kaufen, da kann man es sich anhören oder eben auch selber machen. Wer möchte und Interesse hat, bitteschön, wir sind gerne bereit. Hier kann jeder seine Platten auflegen und anderen zu Gehör bringen. Bei Vinyl mit Stil, denn Radio Swupfurt, das Freie Bürgerradio, ist eben ein Mitmachradio. Bernd, wollen wir noch was spielen? Was Schönes so?
1: Du hast doch was erzählt von diesem Roger Chapman, der mit der markanten Stimme.
0: Ja.
1: Und der hat mit Mike Oldfield zusammen gesungen. Mike Oldfield kennt kein Mensch mehr heute.
0: Mike Oldfield hat auch nie gesungen.
1: Stimmt, er hatte immer jemand, doch einmal, hat gesungen, doch.
0: Naja, das war ganz
1: klar. Aber das war so, sollte man nicht erwähnen. Er hat gesungen mit der Anita, ne? Von,
0: ja.
1: Die mit Roy zusammen gesungen hat und Roger Chapman hat dieses Shadow on War gemacht und er hat so diese bombastischen Werke gemacht, Tubular Bells, und dann gab es eine Platte, die hieß QE2, also Queen Elizabeth II, so wie das Schiff der Queen Elizabeth. Ja, es war alles sehr angestrengt, was der Mike gemacht hat.
0: Ja, na, wir kommen mal hier zu dem Titel, die verrückten Mangos.
1: Die weniger angestrengten.
0: Die verrückten Mangos oder Mango Crazy heißen die Dinger, ja.
1: Ob die auch schmecken?
0: Keine Ahnung. Wir hören mal, aber gut hört sich's auf alle Fälle an.
1: Der geht doch.
0: Jawohl.

0: Roger Chapman aus dem Jahre 1983, nicht Bernd?
1: Das war die Platte, die von Amiga war, wo auch Schatten an der Wand drauf war, oder?
0: Das war nicht die Platte von Amiga. Der Titel ist aus der Platte Mango Crazy, so wie der Titel auch hieß.
1: Ich habe die ganze Zeit überlegt, wie man von Mangos verrückt werden kann.
0: Naja, musst du nur vernünftig spritzen, die Dinger.
1: Wahrscheinlich so importierte, so mit Kokain drin oder so.
0: Aber er hat mal was ganz Interessantes gesagt, dieser Roger Chapman. Als Leidenschaftslosigkeit verteilt wurde, war die Schlange sehr lang. Ich war der Letzte. Denk mal drüber nach.
1: Ja, er war der Letzte. Er ist ein...
0: Wir bleiben international.
1: Jetzt kommen die Pullis.
0: Nein, die nächste Band kommt aus Amerika. Aber die Aufnahme, die Platte wurde in England produziert. Die gibt es zweimal. Einmal die US-Version und einmal die UK-Version. Ich habe hier vor mir zu liegen.
1: Mit einem chinesischen Produzenten.
0: Nein, UK-Version habe ich hier zu liegen.
1: Aber das dazu leicht. Stell mir jetzt mal so vor,
0: wie
1: bunt die Welt ist.
0: Ja, aus dem Jahre 1973.
1: Hui.

0: Und unser Bernd grübelt jetzt wieder, wer war das wohl gewesen? Wie gesagt, kurzer Hinweis, die haben einen Fluss besungen in Amerika.
1: Das habe ich gehört, ja, das war der Grand Canyon River. Nein, es war der Mississippi, der auch bekannt wurde durch die berühmte Damengruppe Pussycat.
0: Ja, naja, gut, das ist was ganz anderes. Aber wie gesagt, die haben, ihr bekanntester Titel war auch ein Fluss, ein gelber Fluss.
1: Yellow River.
0: Yellow River, die Gruppe Christie, genau. Und die sind nach England rübergegangen, wollten ihre Musik da produzieren und haben die Produktion etwas anders gestaltet als in Amerika. Was in Amerika nicht durften, durften sie hier. Zum Beispiel der Titel durfte da nicht drauf sein. Warum auch immer. Aber du weißt ja, die Amis haben so ihre eigenen Eigenheiten oder wie heißt man immer, sie haben eine kleine Macke. Und Bernd, wir kommen. Jetzt geht mir langsam die Stimme verloren.
1: Dann geht das, die Stimme verloren.
0: Das heißt, wir sollten auch langsam zum Schluss kommen.
1: Das Problem ist, Gebärdensprache im Radio ist schwer zu übertragen.
0: Ja. Kommen wir mal zum Alter, Bernd.
1: Zum Alter?
0: Joe Collins sagt ja was.
1: Nee, noch nicht, aber ich komme wieder auf
0: die Schauspielerin Schmutziges. Kennst du nicht?
1: Ah, wer?
0: Joe? Eine Schauspielerin ist das.
1: Eine Schauspielerin?
0: Die hat mal gesagt, als sie zu ihrem Alter befragt wurde, das Alter ist irrelevant, es sei denn, du bist eine Flasche Wein. Und damit sagen wir hier
1: Arrivederci
0: vom Freien Bürgerradio tschüss. Und wie gesagt, wenn ihr mal hier hören, zu hören sein wollt, meldet euch bei uns jederzeit gern. Jeder darf hier mal seine Platten auflegen bei Vinyl mit Stil. Tschüss.
1: Tschüss.

Und damit herzlich willkommen zu Orbi et Orbi, den Städtemagazin fürs Wupfurt und den Rest der Welt. Am Mikrofon, wie so oft, der Frank. Informationen aus der Region, aus Frankfurt-Oder und die Rubrik über den Tellerrand geschaut. Und das machen wir mal gleich als erstes. Denn viele wollen ja bei dem Wetter ans Wasser oder aufs Wasser. Und mitten in der Ferienzeit sind einige Wasserwege im Spreewald gesperrt. So meldet es jedenfalls die Große Tageszeitung hier aus der Region. Ja, ein Schock für die Tourismusbetriebe, die vom ersten Stornierungen unter anderem in Lübbenau und Schlepsig berichten. Im Unterspreewald, der hat sich ja zu einem Hotspot entwickelt. Und zwar den Eichenprozessionsspinner. Einschränkungen für Pendler oder Paddler in den beliebten Urlaubsregionen lösen in der Wirtschaft Sorge vor Geschäftseinbußen aus. Aber die Tourismusbranche im Spreewald, die ist da so ein bisschen optimistisch. Laut Verkehrsministerium sind von insgesamt 1600 Kilometern, die ja die Fließe lang sind, etwa 45 Kilometer betroffen. Und ja, warum? Es sind die besten Wege, die betroffen sind. Aber nichtsdestotrotz, es wird schon werden. Wir bleiben jetzt so ein bisschen hier in der Region, aber erstmal, it's raining men. Wenn schon nicht Wasser, dann wenigstens Männer.

Chocolates und die Wassergirls. It's raining men. Wir kommen nach Frankfurt-Oder. Da gab es ja am letzten Wochenende das Stadtfest und es gab auch viele, viele Veranstaltungen. Unter anderem auch eine, an der die Wirtschaft teilnahm. Und da hört man mal wieder, kaum gibt es Geld zu verteilen, Sondervermögen, möchte die Wirtschaft mindestens 50% davon haben. Gibt die Wirtschaft der Stadt etwas zurück oder den Bürgern etwas zurück von ihren Gewinnen? Frage steht im Raum. Woanders ist es üblich, dass sich Unternehmen, die finanzielle Förderung bekommen, dafür auch erkenntlich zeichnen im Wirtschaftsraum. Unterzeichnet hatten zum Beispiel, es geht um eine neue Wirtschaftsstrategie, die an die Stadt gerichtet ist, der East Maker Club der lokalen Wirtschaft, der Bundesverband mittelständischer Wirtschaftsregion Frankfurt-Oder und die Mittelstand- und Wirtschaftsunion. Ja, und 120 Firmen sind dabei. Sie warten unter anderem, dass die Stadt ein neues Wirtschaftskonzept vorlegt, genug Gewerbeflächen bereitstellt, die Energieinfrastruktur ausbaut, Unterstützung vom Land einfordert und Bürokratie abbaut. So sollten 50% der 32,6 Millionen Euro, die Frankfurt aus den Sondervermögen zustehen, in wirtschaftliche Maßnahmen fließen. So heißt das in diesem Papier. Wir hoffen, dass die neue Verwaltungsspitze bisherige Prozesse komplett neu denkt, erklärte so Markus Jahn, Geschäftsführer von Elektrojahn und im Vorstand des Hanseclubs. Bei dem Empfang, unabhängig von roten Linien und Mauern, sollte Politik und Verwaltung den Fokus darauf legen, neue Ansiedlungen zu tätigen, Strukturen zu ändern und Kosten einzusparen. So sagte Jan. Bei der Neuausrichtung würden die Unternehmer der Stadt ihre Unterstützung anbieten. Es ist an der Zeit, die Strukturen anzupassen, erklärte auch der Oberbürgermeister. Ich kommentiere dazu, er kommt ja auch aus der Wirtschaft. Doch vorher brauche es eine neue Verwaltungsspitze, mit der er gute Lösungen erarbeiten wolle.

Ich will nicht verhehlen, dass das alles noch etwas stockt, so sagte der Oberbürgermeister Axel Strasser. In 3 von 4 neu gebildeten Dezernaten werden noch Beigeordnete, beispielsweise Dezernenten, gesucht. Ausschreibungen und Personalgespräche laufen ja. Im September sollen die neue Fraterspitze dann stehen. Zugleich ist die Leitung der Wirtschaftsförderung, die zukünftig direkt an dem Bereich OP angedockt ist, weiter unbesetzt. Die Stelle wurde auch nun neu ausgeschrieben. So steht es zu lesen in einer großen Tageszeitung der Region. So sollte man mal drüber nachdenken, ob das alles so die Hälfte von dem, was die Wirtschaft fordert, weiß ich nicht, ob das so wirklich zielfördernd ist. Man sollte vielleicht als Wirtschaft, man ist ja nicht Unternehmer, um auf Förderungen zu sitzen oder zu bestehen, sondern man ist Unternehmer, um etwas zu unternehmen. So heißt es jedenfalls, wenn man die Gewinne einstreicht.

Ja, Smokey, auch die Herren sind wieder da, die brauchen Geld, letztendlich. Terry Odlett ist ja nicht mehr dabei, der ist ja seit 21 schon, singt ja schon in einem anderen Chor. Aktuell sind sie ja besetzt mit Pete Lincoln, er ist der Sänger und spielt auch Gitarre. Mick McConnell ist ja auch Sänger und Gitarrist, am Schlagzeug immer noch. Steve Pinnell, der ist ja seit 86 dabei. Und Keyboard Martin Bullard, der ist seit 86 dabei. Und Luke Bullard, der ist auch am Bass und Gesang. Letztendlich sind sie wieder dabei und suchen immer noch nach der nackten Liebe. Smokey, ja, es ist ein Tabubruch, ich weiß. Aber ich habe ihn mal gespielt, denn sie auch zählten damals zu den Glamrock-Bands von Nick Shinn und Mike Chapman. Letztendlich auch produziert und ja, die haben im Prinzip alles gemacht. Die haben den Text geschrieben, die Musik geschrieben und haben sie produziert. Wir kommen zu den Dingen, die diese Stadt interessiert. Auch eine große Tageszeitung der Region meldet ja, die Staatsanwalt hat jetzt keine Gewalteinwirkungen vor dem Sturz aus dem Hochhaus in Frankfurt-Oder gefunden. Es ist ja ein kleines Kind aus dem Hochhaus gestürzt. 3 Tage nach dem Unfall fand ja dann eine Obduktion statt. Es gibt inzwischen einen mündlichen Obduktionsbericht, wie der Staatsanwalt Ingo Kechijan auf Nachfrage informiert. Demnach habe vor dem Sturz vom Balkon keine Gewalteinwirkung Dritter gegeben. Die schweren Verletzungen sind ausschließlich durch den Sturz zu erklären. Nicht feststellbar für Medizin, die Rechtsmediziner ist, ob jemand nachgeholfen hätte, ihn jemand angehoben oder gar rübergehoben hätte. Es ließ sich nichts, es gibt keine Anhaltspunkte dafür. Anfang hieß es ja, die Mutter befand sich zum Zeitpunkt des Unfalls draußen am Wohnhaus, also außer Haus. Doch dem war nicht so. Wie inzwischen feststeht, Ingo, der Staatsanwalt, Oberstaatsanwalt, stellt auf Nachfrage gar, die Mutter sei zusammen mit dem Kind in der Wohnung gewesen. Sie verließ für einen kurzen Moment das Wohnzimmer und als sie zurückkam, fehlte der Sohn. Er war schon gestürzt. Auch der Balkon ist kriminaltechnisch untersucht worden, so sagte der Pressesprecher der Staatsanwaltschaft. Bei den Untersuchungen wurden keinerlei Ausstiegshilfen gefunden, die es hätten erleichtern können, dass der Junge über das Geländer des Balkons gelangte. Ein Stuhl oder ein Tritt, die etwa das Übersteigen ermöglicht hätten, sind nicht gefunden worden. Weitere Untersuchungen folgen. Ja, so viel erstmal zu dem Drama hier in Frankfurt-Oder. Dann kommen wir, ich denke mal, zu dem nächsten Song hier. 1, 2, 3, 4!

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1: Sarah Connor mit dem Atzensong. Jawohl, gefällt mir. Wir kommen zu den Kulturnachrichten, in Anführungsstrichen, also den Veranstaltungshinweisen, die hier in Frankfurt und Umgebung stattfinden werden für die nächste Woche ab dem 20. Juli. Da geht's Among Us, also da dieses Spiel kommt in die Stadt- und Regionalbibliothek in Haus 2 am 20. Juli einmal um 10 und einmal um 15 Uhr. Um 10 ist für 8-Jährige, um 15 Uhr für 12-Jährige. Der Sport in der City am Montag, den 20. um 11 Uhr am Anger gibt es Pilates mit Femaktiv. Um 15 Uhr im Stadion der Freundschaft gibt es dann Sportabzeichentreff. Tischtennis gibt es in den Lené-Passagen um 15 Uhr und Yoga um 17 Uhr am Anger. Zumba mit den Red Cox um 18.30 Uhr dann am Anger. Der Ferienkurs Bildkarten für dein eigenes Theater, Kamishin Bi Theater oder so ähnlich heißt das, jedenfalls für das japanische Bildtheater, gibt es dann am 21. Juli um 10 Uhr im Brandenburgischen Landesmuseum für moderne Kunst ab 8 Jahre. Und das Ganze ist dann für 40 Euro zu haben, preiswerter Ferienkurs, sage ich mal. Danke, Brandenburgisches Landesmuseum. Der internationale Orgelzyklus, der beginnt am oder geht weiter am 21. Juli um 20 Uhr in der Gertraudkirche in Frankfurt oder Sarah Musumeci oder Musumeci aus Italien. Ich kann kein Italienisch, aber so heißt sie wohl. 7 Euro und 5 Euro sind die Eintrittspreise erhältlich an der Abendkasse. Die 5 Euro sind dann die Ermäßigung. So, dann geht's weiter. Eigenart Julia Meinders in der Spektrum Galerie Kunigam. Sie hat vom 4. bis 7., also 4.7. bis 1.8. diese Ausstellung unter dem Titel Eigenart werden zahlreiche Acrylmalereien der niedersächsischen Künstlerin Julia Meinders gezeigt und sind sehr interessant. Da ist der Kostenpunkt, gibt es nicht, Eintritt ist frei. Die Wechseljahre-Revue geht weiter am 15. Juli um 15 Uhr, nee, 22. Juli um 15 Uhr, so rum. Und das im Haus der Künste im Sommertheater. Wer Sport treiben möchte, natürlich Tischtennis ab 15 Uhr in Lené-Passagen, da ist gekühlt. Dann gibt es in der Heilungskapelle einen Vortrag von Bernhard Klemm, Lost Places, in Frankfurt-Oder. Und da geht es verlassene und verwahrloste Liegenschaften, sogenannte Lost Places, gibt es auch in der Stadt. Der Vortrag mit Wort und Bild des Restaurators Bernhard Klemm geht diesmal auf eine Zeitreise zu den Gebäuden Herrenbauverwaltung im Westkreuz, den städtischen Schlachthof, das ehemalige Puppentheater an der Rosa-Luxemburg-Straße und das Kino Piast in Swubice und den Stasi-Bunker in der Robert-Habermann-Straße. Da ist alles kostenfrei. Der Ferienkurs Papierschöpfen Brandenburgisches Landesmuseum für moderne Kunst am Packhof, Donnerstag um 10 Uhr, Art Rat, heißt das dann in der Kunsthalle Magistrale oder Magistrale Kunsthalle ab 14 Uhr am 23. Juli. Sport in der City gibt es dann auch am Donnerstag, den 23. Bauch und Rücken mit den USC am Anger um 17.30 Uhr. RBB Sommerkino bei Kleist, natürlich im Kleist-Museum. Das Ganze am 23. Juli um 18 Uhr. Und was gibt es diesmal zu sehen? Hilfe! Die Berliner kommen. Wie Zuzug Brandenburger Dörfer verändert. So ist der Film. Eintritt ist frei. Eine Anmeldung unter kasse@kleist-museum.de wird dringend erbeten. Die Afterwork von unseren Kollegen der Oderwelle geht dann um 18 Uhr am 23. Juli wieder an den Start. Oben in der 24. Etage in der Sky Lounge im Oderturm. Ja, Tischtennis 18.15 Uhr am 23. Juli und dann gibt es ein Spektakel, das Baumarkt-Musical Die Hammerfrauen im Haus der Künste um 19.30 Uhr am 23. Juli. Warum denn auch nicht?

Akkord, Freunde Stiller, von ihrem aktuellen Album Vergiss mir die Zukunft nicht. Wir waren den Donnerstag, da haben wir abgehakt, da war das Baumarkt Musical und wir kommen zum Freitag, den 24. Juli bei den Veranstaltungen hier in Frankfurt-Oder. Papierschöpfen überspringe ich, weil der kostet wieder ein Heidengeld, der Ferienkurs, aber Fähre interkultureller Sommer, da gibt's am 24. Juli das Fähre oder besser gesagt das Kiezfrühstück im Rahmen des interkulturellen Sommers, 10 bis 12 Uhr das Ganze. Kinder schminken, Tattoos kleben, Obstsalat herstellen und Bastelangebote im Mehrgenerationenhaus Mikado. Um 10 Uhr das Ganze am Freitag, den 24. Juli. Tischtennis dann wieder ab 14 Uhr in den Nähpassagen am 24. Juli. Weiter geht's mit Artrad in der Magistrale Kunsthalle. Tour de Oderland heißt das, präsentiert die und grenzüberschreitende Ausstellungsprojekt, das die Verbindung von Fahrradkultur mit zeitgenössischer Kunst in den Mittelpunkt stellt. Da war der Eintritt frei. Das Ganze geht noch bis zum 25.07. Die Hammerfrauen dann wieder am Freitag um 19.30 Uhr unterwegs. Das Baumarkt Musical bei den Oderhähnen im Haus der Künste. Öffentliche Stadtführung wie immer Samstag um 11 Uhr. Treffpunkt deutsch-polnische Touristeninformation. Dann gibt es den Tischtennis auch am Samstag diesmal 12.15 Uhr in den Nähpassagen. Geschichten aus Syrien. Wer daran interessiert ist, im Mehrgenerationenhaus am Samstag 16 Uhr. Das Ganze auch im Rahmen des fairen interkulturellen Sommers. Von 16 bis 18 Uhr, auch hier ist der Eintritt wieder frei. Dann gibt's den Silbermann-Orgeltreff. Das Ganze ist immer jedes Jahr in der Dorfkirche in Göldendorf. Diesmal Regine Daniels-Stoll, Violoncello und Stefan Hart an der Orgel. Eintritt 7 Euro, ermäßigt kostet 5 Euro, Kinder haben freien Eintritt. Die Hammerfrauen, das Baumarkt-Musical am Samstag um 19.30 Uhr. Dann gibt's in der das war's eigentlich schon für ein Ferienprogramm nicht viel, aber wir haben's durch und damit haben wir das dann auch schon geschafft und wir kommen zu unserem nächsten Titel.

Der Deutsche Bahn-Song schlechthin. Danke, Deutsche Bahn. Und warum das Ganze? RE1 ist wieder im Gespräch. Das Ganze vom 24. Juli 21 Uhr bis 15. August um 3.20 Uhr entfallen alle Züge der RE1 zwischen Berlin-Ostbahnhof und Frankfurt-Oder. Grund hierfür sind Bauarbeiten der BDB Infra-Go AG. Jetzt sind ja die ODEC-Zeiten jetzt mal. Wir kommen mal zu den Fahrplänen des Ganzen. Da geht es los. Der Takt 1 zwischen Frankfurt-Oder, Fürstenwalde und Erkner. Die Busse fahren über die Landstraße und halten an allen Zwischenstopps. Takt B zwischen Frankfurt-Oder, Fürstenwalde, Erkner. Die Busse fahren zwischen Frankfurt-Oder, Fürstenwalde als Expressbus über die Autobahn zwischen Fürstenwalde und Erkner über die Landstraße mit den Zwischenhalten. Takt C und D zwischen Fürstenwalde und Erkner. Die Busse fahren über die Landstraße mit allen Zwischenhalten. Takt X zwischen den Flughafen BER und Frankfurt-Oder. Die Busse fahren als Express über die Autobahn und die Linie S3 natürlich. Fahrgäste zwischen Berlin und Erkner können die S-Bahn-Linie 3 als Alternative benutzen, zwischen Berlin und den BER natürlich. Wer auf dieser Strecke unterwegs ist, sollte sich möglichst vorher im Internet, zum Beispiel da auf bei Deutsche Bahn oder vbb.de erkundigen, wie die Fahrzeiten dort sind. Die ODEC hat die Fahrzeiten der Schienenersatzverkehrbusse in einem PDF-Download-Format zusammengestellt unter der Internetadresse der ODEC und da kann dann jeder einsehen, wann und wie er fahren sollte. Aber wie gesagt, ob man da das nun möchte, gerade wenn es jetzt warm wird, in diesen Bussen sitzen, die nicht wirklich klimatisiert sind und wo man denn Arsch an Arsch steht, weiß ich nicht, ob das so schön ist. Immer wieder Deutsche Bahn.

Liebe Fahrgäste, hier spricht Ihre Zugchefin. Wir warten gerade auf den Lokführer, der mit dem verspäteten ICE aus München kommt. Ja, ich würde ja gern selber fahren, darf ich aber nicht. Ich melde mich, sobald nähere Informationen vorliegen. Bis dahin.

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1: Im Hintergrund wird repariert und wir sind weiter für euch da. Zank, juhu, von Treppeling bis Deutsche Bahn.
2: Wir wünschen Ihnen noch eine gute Weiterfahrt.
3: Danke, Engelke.
2: Kommen Sie gut an und bleiben Sie gesund.
3: Der andere Bahnsong. Ja, für alle, die was erleben wollen, nicht nur im Rahmen der RE1, die rate ich mal nach Salzgitter-Ringelsheim als Umsteigebahnhof zu fahren. Ist ein Kreuzung- und Durchgangsbahnhof und auch gleichzeitig einer der größten Bahnhöfe in Salzgitter. Da kann man was erleben, da kann man richtig gute alte Eisenbahntechnik sehen, wer möchte. Und vor allen Dingen, ich hoffe, dass sie es jetzt fertig haben, unter den Gleisen, den Tunnel, der ist da sehr geruchsintensiv. Ich glaube, die brauchen da kein Klo, denn das ist das öffentliche Klo. Aber nichtsdestotrotz, wir haben informiert, also bitte denkt daran. Vielleicht das günstigste, Auto kannst du ja auch nicht fahren auf der Autobahn, die ist ja auch ständig zu, da wird ja auch gebaut, da ist ja mehr Stau als alles andere. Na gut, Frankfurt ist halt Provinz und einfach abgehangen.
4: Ja, wow. Bahnfahren ist mega.

0: Führung dieses Jahr.
1: Preise wie im Puff.
0: Verkehrsminister Rot und Schwarz. Ihr habt die Bahn komplett kaputt gespart.

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1: Deutsche Bahn. Jawohl, so viel dazu. Deutsche Bahn und die Verbindungen. Wir würden ja gerne viel mehr fahren. Ich bin passionierter Bahnfahrer, aber wenn die Bahn nicht fährt, wie willst du wegkommen? Du kommst weder in die eine Richtung noch in die andere Richtung. Wo lang man fahren könnte, wenn man nach Berlin will, ist noch die RB 36. Da kommt man bis KW und dann kann man von da aus weiter mit der S-Bahn fahren. Ist vielleicht manchmal angenehmer, auch wenn die Fahrt länger dauert, als mit dem Schienenersatzverkehr nach Erkner zu fahren. Autohinweise gebe ich jetzt nicht. Wie gesagt, man kommt ja kaum über die Autobahn und die Landstraße nach Erkner ist auch nicht das Wahre. Ist der Tanz mit dem Teufel.

Devil Gate Drive. Ja, kommt die Straße runter und dem Teufelsschluchten rein. Soweit zu Susi Quattro und Musik aus den 70ern. Wie kommst du den Herrn hier?

Eine Band, die sich so nennt wie ein unbekanntes Flugobjekt, was geortet wurde. UFO. Vorreiter der Punkmusik. Wir kommen zur Musik aus deutschen Lande. Udo Lindenberg hat sich mal einen Titel genommen, der mal Anfang der 70er von Karl Gott gesungen wurde. Er hat daraus seinen Titel gemacht.

Udo Lindenberg, einmal um die ganze Welt. So klar wie die Stimme aus Prag war es nicht, aber in diesem Titel beweist Udo eben auch, dass er Melodie singen kann. Ihm geht's ja jetzt wieder besser. Er ist ja kurz nach seinem 80. Geburtstag im Mai, musste er ins Krankenhaus wegen einer Gastritis. Für alle, die es nicht wissen, Magen-Schleimhautentzündung. Ja, und er ist auf dem Weg der Besserung, hat jetzt erstmal vieles abgesagt, aber irgendwann wird ja dies Jahr nochmal zurückkommen. Da bin ich mir ganz sicher. Udo Lindenberg war das. Gute Besserung auch von hier.

Und damit verabschiede ich mich ganz herzlich hier bei Orbi and Orbi. Wellbock and Candle mit den Pudis zusammen. Wünsche eine angenehme Woche. Bis demnächst in diesem Theater. Kommt gut durch den Sommer. Wir hören und sehen uns wahrscheinlich nächste Woche wieder.

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